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1: Wir hören aus dem Neuen Testament, aus dem Johannesevangelium, Kapitel 5, die Verse 19 bis 23.
2: Da antwortete Jesus und sprach zu ihnen:
3: Wahrlich, wahrlich, ich sage euch, der Sohn kann nichts von sich aus tun, sondern nur, was er den Vater tun sieht. Denn was dieser tut, das tut gleicherweise auch der Sohn. Denn der Vater hat den Sohn lieb und zeigt ihm alles, was er tut, und wird ihm noch größere Werke zeigen, so dass ihr euch verwundern werdet. Denn wie der Vater die Toten auferweckt und macht sie lebendig, so macht auch der Sohn lebendig, welche er will. Denn der Vater richtet niemand, sondern hat alles Gericht dem Sohn übergeben, damit sie alle den Sohn ehren, wie sie den Vater ehren. Wer den Sohn nicht ehrt, der ehrt den Vater nicht, der ihn gesandt hat.
1: Das war der Bibeltext für den heutigen Tag, entnommen aus der großen Hörbibel mit freundlicher Genehmigung der Deutschen Bibelgesellschaft. Hier noch einmal die Bibelstelle. Johannesevangelium, Kapitel 5, die Verse 19 bis 23. Gedanken dazu kommen jetzt von Reinhard Henseling aus Dillenburg.
4: Jesus muss weg. Die Selbstvorstellung Jesu bringt die jüdische geistliche Elite zur Raserei. Für sie und sind seine Worte unglaublich, eine nicht zu überbietende Gotteslästerung, die sie sich vorstellen können. Dafür muss er schnellstens mundtot gemacht werden. Seine Auslöschung ist sofort beschlossene Sache. Jesus muss weg. Der Wanderprediger, der immer wieder aneckt, den bis heute kein Mensch voll verstehen kann. Der Mann, der 100 Fragezeichen aufwirft, der mir persönlich aber göttlichen Frieden und ewig gültige Vergebung gebracht hat. Mein Retter, mein Gott. An Jesus scheiden sich die Geister. So ist es bis heute. Die einen verehren ihn, jubeln ihm zu, andere verteufeln ihn. Bauernfänger, Hochstapler. In ihren Augen ist er der größte Störenfried in der jüdischen Geschichte. Jesus antwortet seinen Anklägern in göttlicher Identität mit göttlicher Autorität. Ich bin der Messias, von Gott gesandt. Ich bin der Sohn Gottes, Gott gleich. Ich bin Gott, der Herr aller Herren, der Welt- und Menschenschöpfer. Ich sage immer die Wahrheit. Darauf kannst du dich verlassen. Auf mein Wort kannst du dein Leben aufbauen. Das gilt bis heute für sie und mich. Jesus, wahrer Gott und wahrer Mensch. Jesus ist nicht 50% Gott und 50% Mensch, sondern 100% Gott und 100% Mensch. Er ist kein Mischwesen, kein Halbgott. Ihn gab und gibt es nur ein einziges Mal. Der einzigartige, unvergleichliche Sohn Gottes. Jesus ist ganz Mensch. Maria hat ihn geboren. Er besitzt einen menschlichen Körper, kennt Gefühle. Er empfindet Hunger, Schmerz, Trauer und erlebt Versuchungen, wie sie und ich. Er weiß, wie wir leben, wie wir ticken, was wir empfinden und was uns bewegt. Der allmächtige Gott ist uns im Menschen Jesus so nahe gekommen, dass er sein Leben mit uns geteilt hat. Jesus ist zugleich viel mehr als nur ein besonderer Mensch, viel mehr als das, was ich denken kann. Das Johannesevangelium nennt ihn das ewige Wort Gottes, das schon vor der Erschaffung der Welt existiert. Er besitzt nicht nur göttliche Autorität, auch über den Sabbat. Er kann alles tun, was göttlich ist, zum Beispiel Sünden vergeben, Wunder wirken, Tote auferwecken. Er besitzt zugleich auch dieselbe göttliche Natur wie Gott, der Vater. Er ist wahrer Gott vom wahren Gott. Immer wieder hat man versucht, diese Exklusivität zu beschreiben. Man sprach von der Wesenseinheit von Gott und Jesus. Beide sind aus einer göttlichen Substanz. Später sprach man von zwei Naturen. Unvermischt, Gott bleibt Gott, während er Mensch wird. Unverwandelt. Die göttliche Natur wird nicht menschlich und die menschliche nicht göttlich. Ungetrennt und unzerteilt. Es gibt keinen Moment, in dem Jesus nur eines von beidem ist. Beide Naturen, die menschliche und die göttliche, sind untrennbar in seiner Person vereint. Jesus sagt: Ich und der Vater sind eins. Der Mann, der

0: in kein Schema passt. Der Vater ist ganz Gott, der Sohn ist ganz Gott, aber sie sind nicht dieselbe Person. Weil diese Aussagen unser Denken sprengen, hat sich im Laufe der Geschichte die Rede vom Drei-Einen-Gott entwickelt, die versucht, das Unbeschreibliche für uns verständlich zu machen. Ein Gott, zwei Personen, beziehungsweise mit dem Heiligen Geist drei Personen, die Trinität, die im Wesen völlig eins ist. Gott und ich, wir sind vollkommen identisch, sagt Jesus. Ich bin nicht nur ein Vertreter Gottes auf dieser Erde, sein Handlungsbevollmächtigter. Ich handle aus meiner eigenen göttlichen Autorität heraus. Ich stehe über allen Propheten der Geschichte, Mose eingeschlossen. Sie haben euch nur Gottes Pläne mitgeteilt. Ich bin Mitgestalter aller göttlichen Pläne. Ich bin aber kein Konkurrenzgott zu Yahweh. Kopiere ihn nicht, bin kein anderer hinter ihm oder neben ihm, nicht der zweite Gott, kein kleinerer Gott, sondern Gott selbst. Wer mich gesehen hat, der hat Gott, den Vater, gesehen. Das heißt für Sie bis heute, wenn Ihnen Jesus begegnet ist, haben Sie Gott persönlich kennengelernt, den einzigen lebendigen Gott der Geschichte. Wer an Gott glaubt, der ist ein Freund Jesu, das heißt, der hat Gott zum Freund. Der Sohn kann nichts von sich aus tun. Klingt das nicht eher abhängig, schwach, unfähig oder sogar ohnmächtig? Absolut nicht. Jesus erklärt, mein Wille steht vollkommen im Einklang mit dem Willen des Vaters. Ich handle niemals unabhängig von ihm. Mein Wollen und Tun sind identisch mit Gottes Wollen und Tun. Meine Worte kommen nicht nur von Gott, sie sind Originalworte des allmächtigen Vatergottes. Ich bin nicht weniger Gott als mein Vater, aber als Mensch und Sohn handle ich in vollkommener Abhängigkeit von ihm. Das möchte ich gern von Jesus lernen. Genau nur das zu tun, was Gott an meiner Stelle heute tun würde. Ich möchte ihm gefallen, zu seiner Ehre leben. Ich handle immer in vollkommener Einheit mit dem Vater. Ich wirke die gleichen Werke wie er. Ich tue genau das, was Gott tut. Neues Leben geben, Kranke heilen, Leben retten, Tote auferwecken. Ich mache es auf die gleiche Art und Weise wie mein Vater. In einmaliger göttlicher Harmonie und Qualität. Mein Handeln ist echtes Gotteshandeln. Gott zieht sich nicht zurück, aber er tritt uns Menschen im Sohn gegenüber. Das bedeutet, wenn ich Jesus im Evangelium handeln sehe, beispiellos barmherzig, gerecht, wahrhaftig und liebevoll Menschen zugewandt, dann sehe ich, wie Gott zu uns Menschen ist, zu ihnen und zu mir. Unvergleichlich gütig und gnädig. Die Liebe Jesu ist Gottes Liebe, die mir ganz persönlich gilt und mein Leben unvergleichlich reich beschenkt. Der Vater wird noch größere Werke zeigen. Mit einem vollmächtigen Satz heilt Jesus den Gelähmten, der 38 Jahre bettlägerig erkrankt ist. Lässt sich das noch toppen? Er kann noch viel mehr. Jesus ist der Herr über Leben und Tod, kann Verstorbene zu neuem Leben erwecken, jetzt schon und am Ende der Tage. Dafür ist er in die Welt gekommen, um uns Leben zu bringen in göttlicher Qualität. Geistliches Leben, das in die Ewigkeit hinein Bestand hat. Außerdem hat ihm der Vater auch das Gericht übertragen. Wer wissen will, wie Gott über ihn urteilt, muss Jesus fragen. Jesus weiß alles, was der Vater tut und kann alles, was dieser kann. Für beide gibt es keine Grenzen. Es lohnt sich, mit ihnen in Liebe verbunden zu sein. Dann bin ich mit der göttlichen Weltleitung in direktem Kontakt. Der Vater liebt den Sohn. Es geht um die ewige Liebesbeziehung in Gott selbst. Bevor er unsere Welt schuf, gab es diese Liebe schon. Der Gott, der selbst die Liebe ist, liebt den Sohn. Die Autorität und das Handeln Jesu beruhen auf dieser liebevollen, einzigartigen Beziehung zwischen dem Vater und dem Sohn. Das ist mehr Liebe, als ich denken und mein Herz erfassen kann. Aus dieser innergöttlichen Liebe heraus sendet der Vater den Sohn. Sie ist auch die Triebkraft, die Jesus freiwillig ans Kreuz gehen lässt. Es ist die unvergleichliche Liebe Gottes, die mir Sünder nachgegangen ist, die mich herausgeliebt und gerettet hat. Liebe, die ich nicht kopieren, aber erleben kann, die mein ganzes Leben lebenswert und mich unvergleichlich glücklich macht. Damit sie alle den Sohn ehren, wie sie den Vater ehren. Ehrerbietung gegenüber dem Sohn ist keine Konkurrenz zur Ehre Gottes, sondern der legitime biblische Weg, Gott zu ehren. Für beide gilt gleiche göttliche Würde und gleiche Ehre und Anbetung.
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1: Johannes 9, die Verse 24 bis 34. Die Pharisäer ließen den Blindgeborenen ein zweites Mal rufen und forderten ihn auf: Gib Gott die Ehre. Wir wissen, dass dieser Mensch ein Sünder ist. Ob er ein Sünder ist oder nicht, das weiß ich nicht, entgegnete der Mann, aber eins weiß ich. Ich war blind und jetzt kann ich sehen. Was hat er mit dir gemacht, fragten sie. Wie hat er dich sehend gemacht? Das habe ich euch schon erzählt, sagte er, aber ihr habt ja nicht zugehört. Warum wollt ihr es noch einmal hören? Möchtet ihr vielleicht auch seine Jünger werden? Da beschimpften sie ihn und sagten, du bist ein Jünger dieses Menschen, wir aber sind Jünger von Mose. Wir wissen, dass Gott zu Mose gesprochen hat. Aber von diesem Menschen wissen wir nicht einmal, woher er kommt. Der Geheilte antwortete, das ist wirklich seltsam. Ihr wisst nicht, woher er kommt, und mich hat er sehend gemacht. Wir wissen doch alle, dass Gott das Gebet von Sündern nicht hört. Er hört nur auf die, die ihn ehren und seinen Willen befolgen. Seit die Welt besteht, hat noch niemand von einem Menschen berichtet, der einen Blindgeborenen sehend gemacht hat. Käme dieser Mann nicht von Gott, so wäre er dazu nicht fähig gewesen. Sie erwiderten, du bist ja schon von deiner Geburt her ein ausgemachter Sünder, und dann willst du uns belehren? Und sie warfen ihn hinaus.
2: Lieber Lukas, du kannst dir nicht vorstellen, was es für mich bedeutet, dir diese Zeilen zu schreiben. Niemals hätte ich gedacht, dass ich überhaupt einmal sehen kann, und jetzt habe ich sogar schreiben gelernt. Dabei wurde meine Freude über mein endlich gewonnenes Augenlicht anfangs ziemlich gedämpft. Schließlich haben mich die Pharisäer ja hinausgeworfen und aus der Gemeinschaft der gläubigen Juden ausgeschlossen. Du weißt selbst, dass das viel schlimmer ist, als vor der Synagoge zu betteln. Sie hatten noch ein peinliches Verhör inszeniert, währenddessen sie sich selbst widersprachen. Aber je mehr sie mich beschimpften, desto sicherer wurde ich mir. Dieser Jesus muss wirklich von Gott kommen. Es war seltsam. Voller Angst hatte ich den Raum mit den Pharisäern betreten, aber auf einmal spürte ich, dass Gott selbst mit mir war und mir die richtigen Antworten schenkte. So etwas kannst du wohl nur erleben, wenn du dir selbst eingestehst, dass du im Grunde nichts kannst und alles, was du weißt, loslassen musst. Dann hat Gott eine Chance, mit dir und durch dich zu sprechen. Aber es wird dunkel, ich muss Schluss machen. Morgen schreibe ich weiter.
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0: Wie kann es sein, dass so kleine Insekten wie die Honigbienen selbst die moderne Forschung immer wieder aufs Neue beeindrucken? Ihre Fähigkeit, miteinander zu kommunizieren und als Volk hochkomplexe Aufgaben zu bewältigen, ist erstaunlich. Ihre präzise Arbeitsteilung und durchdachte Organisation faszinieren Biologen ebenso wie Imker. Jeder, der tiefer in die Welt der Bienen eintaucht, wird verwundert sein. So ging es auch Johann Hesse, der als Imker von vielen spannenden Beobachtungen über die Honigbienen zu berichten weiß. Als Theologe geht sein Blick noch tiefer. In dem folgenden Vortrag fragt er nach, inwiefern uns die Bienen Hinweise auf einen Schöpfergott geben können. Philipp Genetti wünscht ein gesegnetes Zuhören und gute Impulse.
1: Ich möchte mit einigen Worten aus dem Psalm 19 beginnen. Die möchte ich gleich vorne anstellen. Ein Psalm Davids, Psalm 19, wo es heißt, die Himmel erzählen die Ehre Gottes und die Feste verkündet seiner Hände Werk. Ein Tag sagt es dem anderen und eine Nacht tut's kund der anderen. Ohne Sprache und ohne Worte, unhörbar ist ihre Stimme. Ihr Schall geht aus in alle Lande und ihr Reden bis an die Enden der Welt. Die Himmel erzählen die Ehre Gottes und die Feste verkündet seiner Hände Werk. Man muss nur genau hinhören und hören, was die Werke Gottes, was die Schöpfung uns erzählt über den Schöpfer. Und wenn man hinhört, genau hinhört, dann hört man das Reden der Schöpfung. Und die Schöpfung verkündet eben einen lebendigen Gott, einen Gott, der Himmel und Erde gemacht hat. Der verkündet, dass wir eben nicht zufällig hier sind, sondern von ihm gewollt sind. Die ganze Schöpfung und alles, was darin ist, also auch du und ich, jeder von uns. Von Gott gewollt, von Gott geschaffen. Das ist die gute Nachricht der Bibel. Durch und durch, von vorne bis hinten, gleich am Anfang. Und Gott schuf Himmel und Erde. Gleich am Anfang steht es da. Und das wollen wir uns heute anhand der Bienen deutlich machen. Willst du Gottes Wunder sehen, musst du zu den Bienen gehen. Jetzt muss man natürlich ein bisschen unterscheiden. Es gibt Wunder, die sind übernatürlich. Das bedeutet ein Wunder als das Hereinbrechen etwas ganz anderem in unsere ganz normale Schöpfung. Das heißt, wenn zum Beispiel das Meer geteilt wird, was bei Wasser nicht möglich ist, und das Volk trockenen Fußes hindurchgeht. Das ist ein Wunder der übernatürlichen Art und davon ist die Bibel voll. Und dann gibt es aber auch das alltägliche Wunder, das an sich der Definition nach eigentlich kein Wunder ist, weil es so alltäglich ist. Und wir gehen täglich dran vorbei und merken gar nicht, wie wunderbar das ist. Und das geht ja mit ganz vielen Dingen so. Ob es der Sonnenaufgang ist oder ob es unser Körper ist oder ob es eine Schneeflocke ist, die vom Himmel fällt und wenn man die sich genauer anguckt und. Jetzt könnte man ganz viel sagen. Und wir wollen das heute anhand der Bienen sehen, dass das eine Wunderwelt ist und dass diese Wunderwelt uns lehrt, dass es einen Schöpfer gibt, der Wunder tun kann. Ja, seit 15 Jahren bin ich Imker und mache das zusammen mit meinem Schwager. Und unsere Bienen, die stehen gleich auf der anderen Seite der Straße. Im Moment sind das 10 Völker. Und allein, wenn ich so einen Rahmen aus dem Bienenstock herausziehe und man sieht die Bienen da dran, so ein Rähmchen mit einer ausgebauten Mittelwand. Das heißt, die Bienen haben schon aus Wachs die Zellen gebaut. Und allein dieser Vorgang ist so genial. Das heißt, aus dem weichen Wachs formt die Biene so eine Zelle, die erst einmal rund ist und davon das Ganze

0: zerfällt. Und wenn das aushärtet, härtet es gegeneinander aus und bildet dann eine Struktur, Sechseckzellen. Das heißt, die Biene baut nicht sechseckig wie ein Architekt, sondern sie baut rund. Und durch das Aushärten entsteht eine Sechseckstruktur auf dem ganzen Wabenzellenfeld. Jede Seite, Vorderseite, Rückseite ist mit Zellen bebaut und die Zellen sind leicht angeschrägt, damit Flüssigkeit, die dort reingelagert wird, nicht gleich wieder rausfließt. Das ist also alles schon bedacht. Die Zellen können verdeckelt werden. Es werden Deckel draufgeschraubt, wie bei einem Honigglas. Machen wir Menschen genauso, machen die Bienen auch. Und verdeckeln dann die Waben. Das ist multifunktional. Das heißt, man kann Honig einlagern, das macht die Biene natürlich. Dann können Pollen eingelagert werden, man kann Wasser einlagern. Man kann das gleiche Feld auch bebrüten. Das heißt, die Königin kommt und legt Eier. Sie legt hier so kleine Stifte, kleine Eier ein und dann wachsen dort die zukünftigen Bienengenerationen heran. Multifunktional. Dieselbe Zelle kann ganz viele verschiedene Aufgaben übernehmen. Wir kennen das von ganz vielen Dingen in der Schöpfung, dass Gott die Dinge so einrichtet, dass sie gleich mehrere Dinge gleichzeitig erfüllen kann. Also alles genial durchdacht. Auch der Materialaufwand ist genau austariert. Sehr geringer Materialaufwand, sehr hohe Stabilität. Erst ist es weich, dann härtet es aus, ist fest. Kann aber auch wieder weich gemacht werden. Woher kommt eigentlich der Wachs? Holen die sich das bei euren Kerzen?
1: Nee.
0: Die haben an ihrem Körper Wachsdrüsen. Die bilden Wachsdrüsen aus und dann werden aus dem Körper Wachsplättchen herausgepresst und die werden dann hier verarbeitet. Ja, das ist doch schon zum Staunen, oder? Dass da das Wachs aus dem Körper der Biene herauskommt und dann von der Biene hier verarbeitet werden kann und so eine Zelle gebaut werden kann. Also man sieht schon anhand dieser Dinge, das alles kann kein Zufall sein. Deswegen steht auch dieser ganze Vortrag jetzt mit all dem, was noch kommt, unter diesem schönen Wort aus den Psalmen. Psalm 111. Halleluja, lobet den Herrn. Ich danke dem Herrn von ganzem Herzen im Rate der Frommen und in der Gemeinde. Groß sind die Werke des Herrn. Wer sie erforscht, der hat Freude daran. Und ich hoffe, dass ich euch heute etwas an dieser Freude Anteil geben kann, wenn wir die Werke der Schöpfung anhand der Bienen uns genauer anschauen. Also wir wollen das erforschen, was der Herr, was der lebendige Gott gemacht hat, wollen uns das genau angucken in seiner Genialität und wollen darüber staunen und dann ins Loben kommen. Es soll darum gehen, dass unser Schöpfer durch diesen Vortrag und die Informationen darüber gelobt und gepriesen wird. Und das Erste, was wir uns anschauen, sind die Heizer. Bienen. Zum Ende der Winterzeit, also wenn das neue Jahr losgeht, geht die Königin in die Eiablage, wie ich das schon beschrieben habe. Die Königin läuft also über dieses Feld und stiftet Eier in die Zellen ein. Daraus entwickeln sich dann, wenn es befruchtete Eier sind, weibliche Arbeiterinnen. Wenn es unbefruchtete Eier sind, dann die männlichen Drohnen. Also es gibt auch da Männer und Frauen im Bienenstock. Damit die Larven sich gesund entwickeln können, braucht das Brutnest, was sich dann in einem Feld bildet, das wird dann etwas dunkler und da brütet dann die Königin drauf, kann auch die ganze Wabe natürlich betreffen und da drin wachsen die Larven heran. Dort muss eine Temperatur von 36 Grad Nesttemperatur herrschen, damit die kleinen Babys, die kleinen Bienenbabys gut heranwachsen können. Also muss es 36 Grad haben. Kennen wir die Temperatur, oder? Ist ganz ähnlich zu unserer eigenen Körpertemperatur. Aber was ist, wenn es draußen kalt ist? Kann ja auch im Sommer mal kalt sein oder nachts. Also die Biene ist in der Lage oder die Bienen sind in der Lage, diese Brutnesttemperatur zu halten. Das heißt, sie müssen mit ihren Fühlern die Temperatur messen. Sie sind also in der Lage zu messen, ob die Temperatur zu hoch oder zu niedrig ist. Wenn sie zu niedrig ist, dann weiß die Biene, dass das Nest aufgewärmt werden muss. Und wie macht sie das? Sie macht das durch das Zittern der Flugmuskulatur. Wenn die Biene aber ihre Flugmuskulatur bewegt, fängt sie ja an zu fliegen. Also müssen die Flügel ausgekoppelt werden und dann wird die Muskulatur angeregt, sie fängt an, in Bewegung zu kommen. Ich zitiere hier, die Bienen steigern den Energieumsatz der Muskeln, indem sie durch einen raffinierten Einsatz kleinster Steuermuskeln bei ausgekuppelten Flügeln mit den starken Flugmuskeln Vollgas geben. Die geben Vollgas. Und wenn sich das so ordentlich dreht und die Flügel sich nicht bewegen, dann erhitzt sich die Biene auf bis zu 43 Grad Celsius. Sie wird also sehr viel wärmer, als sie normalerweise ist. Und dann macht sie Folgendes. Sie läuft über das Brutfeld und sie presst ihre erhitzte Brust auf das Brutnest. Presst es so drauf und gibt jetzt die Wärme ab an das Brutnest. Also wir kennen das, wenn man so die Hände reibt. Was passiert da? Die wärmen sich. Also durch diese Reibung oder Bewegung entsteht Wärme und die kann man jetzt an jemand anders abgeben. Und so machen die Bienen das auch. Die Brust ist erhitzt, sie pressen das drauf und geben die Wärme in das Brutfeld. Die Forscher haben sich gefragt, warum lässt die Königin manchmal Zellen aus? Sie haben gesagt, das ist nicht effektiv. Warum lässt die Zellen aus? Sie müsste doch jede Zelle bebrüten. Und dann hat man eben festgestellt, dass die Biene sich auch aufheizt und dann in eine Zelle hineinkriecht. Also die Heizerbiene, die kriecht dann da rein und gibt die Wärme ab an die umliegenden Zellen, die dann die Wärme aufnehmen und dann wird die Brutnesttemperatur wieder erhöht auf die gewünschten 36 Grad. Wie hat man das herausgefunden? Das war ein Professor Tautz aus Würzburg. Der ist da heute noch an so einem Bieneninstitut aktiv und der hat das Ganze mit Wärmebildkameras beobachtet und hat gesehen, wie die Bienen sich eben dann erwärmen und das kann man mit der Wärmebildkamera nachweisen. Da hat man das überhaupt dann herausgefunden. Eine halbe Stunde lang machen sie diese Tätigkeit und dann sind sie völlig platt. Dann können die erstmal nicht mehr. Also eine halbe Stunde lang aufheizen und dann sind die erledigt. Und sie haben auch keine Kraft mehr, keine Energie mehr, um ihre Muskeln zu bewegen. Und dann kommen sogenannte Tankstellenbienen, also die kann man so mit Anführungsstrichen, ja, nennt man die Tankstellenbienen, die kommen und bringen, also wenn in so einem Kasten mit 11 solchen Rähmchen, außen ist Futter und drinnen ist das Brutnest, dann kommen die Tankstellenbienen, holen das Futter ab und kommen zu den Heizerbienen in der Mitte des Stocks und füttern die Heizerbienen, damit die wieder Energie kriegen, also Tankstellenbienen. Es gibt ja auch so Flugzeuge, die werden während des Fluges betankt. Die werden hier betankt und dann können die wieder heizen. Können die weitermachen, werden die wieder fit für den nächsten Arbeitseinsatz. Und das geht auch andersherum. Wenn es zu heiß wird, dann können die Bienen das Feld mit den verdeckelten Waben, können sie mit Wasser bestreichen, dann wird Wasser geholt. Sie bestreichen das Feld dann mit Wasser und dann machen andere Bienen so mit ihren Flügeln. Die wehen Wind rein und dadurch entsteht Verdunstung und dadurch eine Abkühlung. Kennt ihr aus dem Sommer. Also ist doch genial, oder? Was da alles möglich ist. Und dann müssen sich die Bienen ja, die machen das ja nicht alleine, sondern die müssen sich untereinander abstimmen. Und dazu gibt es eine ganz komplexe Kommunikation innerhalb eines Bienenvolkes. Das sind ja, wenn es im Sommer so richtig brummt, in einem Stock 40.000 Bienen. Und die wissen aber alle, was sie machen sollen. 40.000 Bienen, jeder weiß, was er macht. Und sie sind da alle aktiv und da ist kein Chaos. Man guckt rein und denkt, da ist Chaos, aber es ist kein Chaos, sondern es ist organisiert. Jeder weiß, was seine Aufgabe ist. Und dazu müssen sie sich untereinander verständigen. Und das geschieht mit sogenannten Pheromonen, also mit Dufthormonen. Das heißt, ein Geruch teilt den anderen Bienen mit, welche Aufgaben jetzt zu tun sind, und die werden dann getan. Es muss was gebaut werden, es muss was geholt werden, es muss was verteidigt werden. Duft sagt den Bienen, das und das und das muss jetzt gemacht werden. Kommunikation im Bienenstock. Die riechen, ob die Königin da ist oder nicht. Wenn sie nicht da ist, dann werden die unruhig, dann brausen die, dann da stimmt was nicht. Ja, wir müssen eine neue Königin haben, weil ohne Königin gehen wir zugrunde, weil dann werden keine Eier mehr gelegt, gibt es keinen Nachwuchs. Bei Alarm werden Alarmpheromone ausgestoßen. Da kommt der Johann, da kommt der Philipp, die ärgern uns. Angriff. Ja, und dann gibt es Pheromone, Alarmpheromone, und die machen die anderen auch in die Verteidigungshaltung. Und dann gibt es aber noch eine viel komplexere Kommunikation, und das sind die Tänze. Dafür sind die Bienen auch bekannt, den Rundtanz oder den Schwänzeltanz. Das heißt, ein Forscher aus München hat das Ende des Zweiten Weltkrieges herausgefunden, hat in der Kriegszeit geforscht an den Bienen. Das war der Karl von Frisch. Und er hat gesehen, dass die Bienen durch Tänze den anderen Bienen mitteilen, wo eine Futterquelle ist. Das heißt, Bienen kommen in den Stock eingeflogen und sie tanzen, und die anderen Bienen tanzen den Tanz nach. Und durch das Nachtanzen des Tanzes wird eine Information vermittelt. Und so wissen die anderen Bienen, was sie tun müssen. Und allein sich das vorzustellen, dass das möglich ist, dass eine Biene der anderen eine Botschaft vortanzt. Und indem du es nachtanzt, weißt du, was du tun musst. Und das erinnert mich daran, dass Gott in seinem Wort sagt, dass er alle Dinge durch das Wort erschafft. Und durch den Glauben erkennen wir, dass die gesamte Schöpfung durch das Wort Gottes geschaffen wurde. Das heißt, wir haben in unserer Schöpfung eine kommunikative Struktur. Deswegen können wir auch jetzt hier, ich kann reden, ihr könnt hören und ihr versteht, was ich sage, über den Schall übertragen. Und ihr könnt so komplexe Informationen aufnehmen und verarbeiten in eurem Gehirn. Das ist einfach fantastisch. Und das liegt daran, dass Gott diese Welt kommunikativ erschafft. Die Welt ist wie ein Gleichnis, wie eine Metapher dafür, dass es einen Gott gibt, der redet. Und dieser Gott will mit dir reden. Dieser Gott will mit dir im Gespräch sein. Dieser Gott will zu dir reden und du sollst ihm antworten. Und dazu brauchst du Worte. Kommunikation zwischen Gott und seinem Geschöpf, zwischen Gott und dir. Ja, das ist möglich. Deswegen heißt Jesus auch das Wort Gottes, weil er die Kommunikation Gottes in diese Welt hinein ist. Ja, und selbst die Bienen kommunizieren, aber nicht mit Worten, sondern hier in diesem Fall mit einem Tanz, der aber letztlich eine Information transportiert, wie auch Worte. Und jetzt wollen wir uns das mal genauer anschauen. Es gibt einen einfachen Rundtanz, der wird einfach nur ganz einfach getanzt. Und je lebhafter er getanzt wird, desto ergiebiger ist eine Trachtquelle ganz in der Nähe. Aber für weitere Distanzen wird ein komplizierterer Tanz getanzt, und das ist der sogenannte Schwänzeltanz. Das heißt, die Biene tanzt in einem Winkel. Sie könnte auch gerade hoch tanzen, sie tanzt in einem Winkel. Die nächste Biene guckt, was machst du da? Wie tanzt du? Wo läufst du entlang? Aha, du läufst hier so schräg hoch. Und wenn jetzt ein Winkel getanzt wird, wird er im Winkel getanzt zur Senkrechten auf der Wabe. Und dann tanzt die Biene das vor, was sie vorher, als sie ausgeflogen war und einen Apfelbaum oder ein Rapsfeld gefunden hat, in einem gewissen Winkel vom Stock aus gesehen zur Sonne, ist sie geflogen zu einem Rapsfeld in einem Winkel zur Sonne. Und das ist sie geflogen, hin und zurück. Und dann geht sie zurück in den Stock und jetzt tanzt sie auf der Wabe genau in dem Winkel, wie sie zur Sonne geflogen ist, den Tanz, die anderen tanzen nach, merken sich den Winkel, fliegen raus und fliegen in dem Winkel zur Sonne in Richtung Rapsfeld, von dem sie gar nicht wissen, dass es da ist. Sie kommen an und sehen, okay, die Tanzbiene hat gut vorgetanzt. Hier ist tatsächlich ein Rapsfeld und richtig viel Nektar. Genau das sollte passieren. Und es passiert durch einen vorgetanzten Tanz. Das hat der Karl von Frisch herausgefunden durch mehrere Jahre Forschung. Und ich lese mal hier aus einem Brief, wo er diese Entdeckung beschreibt, die sich bis heute bestätigt hat. Direkt nach oben tanzen bedeutet, du musst in Richtung der Sonne fliegen. Also hier wird sozusagen zu der Biene gesprochen. Direkt nach oben tanzen bedeutet, du musst in Richtung der Sonne fliegen, um zur Nahrungsquelle zu gelangen. Der senkrecht nach unten ausgeführte Schwänzeltanz bedeutet, dass du genau entgegengesetzt zur Sonne fliegen musst, um die Nahrungsquelle zu finden. Ein gerader Lauf, der nach rechts zeigt, heißt, dass du dich auf dem Weg zur Nahrungsquelle um den gleichen Winkel rechts von der Sonne halten musst, um den die Richtung des Schwänzeltanzes von der vertikalen abweicht. Woher wissen die Bienen, dass sie tanzen können? Woher wissen die Bienen, dass sie damit eine hochkomplexe Information weitergeben können? Wie kann es sein, dass die anderen Bienen wissen, was das bedeutet? Wer hat ihnen das gesagt? Es ist so genial, es ist so komplex, es ist voller nicht künstlicher Intelligenz, sondern natürlicher Intelligenz, also nicht KI, sondern NI. Natürliche Intelligenz. Es ist Schöpferintelligenz. Hier hat Gott den kleinen Tierchen einprogrammiert, was sie tun sollen, wie das funktioniert. Und sie tun es einfach, weil Gott es ihnen so in den Bauplan ihrer Gene einprogrammiert hat. Und tatsächlich sind das vollgepackte Bibliotheken mit Information. Information ist eine geistige Größe. Das ist etwas Geistiges. Das entsteht nicht einfach aus Materie, sondern Information hat einen intelligenten Sender, nämlich Gott, der das in die Biene einprogrammiert. Nicht Mutation, nicht lange Zeiträume, nicht Zufälle, sondern die Genialität des Schöpfers macht es möglich, dass so etwas entstehen kann. Nicht über lange Zeiträume, sondern so, wie Gott in seinem Wort sagt. In 6 Tagen hat er die Welt geschaffen. Und am 7. ruhte er. Das erste Bienenvolk muss aus der Hand eines genialen Schöpfers hervorgegangen sein. Anders lässt sich diese Genialität nicht erklären. Und das Schöne ist, dass Gott uns dafür auch die Augen öffnen möchte. Ich hatte selber früher in der Schule gelernt, dass das alles durch Evolution und zufällig entstanden sei. Ich konnte nicht glauben, dass Gott das alles gemacht hat. Und erst als ich Jesus begegnet bin, erst als Jesus in mein Leben gekommen ist und mir die Augen geöffnet hat, sind mir auch die Augen dafür aufgegangen, dass es einen genialen Schöpfer gibt, der all die Dinge genial gemacht hat und auch mich und auch dich. Und in Römer 1,20 kann man das so wunderschön nachlesen. Denn Gottes unsichtbares Wesen, das ist seine ewige Kraft und Gottheit, wird seit der Schöpfung der Welt ersehen aus seinen Werken, wenn man sie wahrnimmt, sodass sie keine Entschuldigung haben. Man kann Gottes Schöpfermacht sehen, wenn man genau hinschaut. Wenn man sie wahrnimmt. Schau genau hin. Staune über die Genialität, die dort zu sehen ist. Und fang an, über Gott zu staunen. Und wenn du das noch nicht kannst, dann bitte Jesus, dass er dir dafür die Augen öffnet. Denn Jesus ist der Sohn des Schöpfers. Jesus ist der Schöpfer. Gott hat alle Dinge durch ihn gemacht. Deshalb, wenn du Jesus bittest, mach mir die Augen auf. Ich will es sehen, ich will es verstehen. Dann macht er das auch. Denn Gottes unsichtbares Wesen, das ist seine ewige Kraft und Gottheit, wird seit der Schöpfung der Welt ersehen aus seinen Werken, wenn man sie wahrnimmt, sodass sie keine Entschuldigung haben. Es gibt ein schönes Lied, du großer Gott, wenn ich die Welt betrachte, die du geschaffen durch dein Allmachtswort, wenn ich auf alle jene Wesen achte, also auch die Bienen, die du regierest und nährest fort und fort, dann jauchzt mein Herz dir, großer Herrscher, zu. Wie groß bist du, wie groß bist du. Dann jauchzt mein Herz dir, großer Herrscher, zu. 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

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Die Fortsetzung des Vortrags hören Sie in der nächsten Ausgabe unserer Sendereihe. 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Damit sage ich Danke fürs Zuhören und bleiben Sie dran. Vom Mikrofon verabschiedet sich Philipp Genetti.

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1: Ein herzliches Willkommen zur Sendereihe Durch die Bibel. Ich freue mich, mit Ihnen gemeinsam eines der wohl schönsten Lieder der gesamten Weltliteratur betrachten zu können, das Hohelied Salomos. Oder, wie es im hebräischen Bibeltext bezeichnet wird, das Lied der Liebe.

In Zyklen des Hohelieds jeweils eine Steigerung zu erkennen. Das Besondere ist, dass der Leser in diesem Lied emotional mit einbezogen wird. Dies geschieht ganz automatisch, zum Beispiel durch die kraftvollen und tiefsinnigen Bilder, die vom Dichter des Hohelieds verwendet werden. Immer wieder werden die Emotionen des Lesers berührt. Dieses Stilmittel beherrscht der Autor des Hohelieds in einer eindrücklichen Weise, und so können wir auch heute noch die verschiedenen Stationen der Liebe zusammen mit dem Brautpaar miterleben.

In dieser Sendung stehen aus dem Hohelied Salomos, Kapitel 2, die Verse 12 bis 17 im Mittelpunkt. Sie bilden den Abschluss des zweiten Zyklus in diesem Lied, das aus insgesamt 5 Zyklen oder 5 Liedern besteht. An dieser Stelle möchte ich Ihnen alle 5 Zyklen kurz im Überblick vorstellen. Der erste Zyklus beginnt mit Kapitel 1, Vers 1 und endet mit Kapitel 2, Vers 4. Es geht um die prickelnde Atmosphäre des Kennenlernens, wenn behutsam Komplimente ausgetauscht werden und noch ein wenig Unsicherheit mitschwingt. Der zweite Zyklus umfasst in Kapitel 2 die Verse 5 bis 17. Er schildert das gespannte Warten auf den Partner, das Herzklopfen bei seiner bzw. ihrer Ankunft und das aufregende erste Rendezvous. Der dritte Zyklus im Hohelied umfasst die Kapitel 3 und 4 sowie den ersten Vers von Kapitel 5. Da geht es dann um den Hochzeitstag mit seiner Fülle von Eindrücken und um die Hochzeitsnacht. Im vierten Zyklus, Hohelied 5, Vers 2 bis Kapitel 7, Vers 13, stehen Situationen im Vordergrund, in denen das Verlangen schier übermächtig wird. Und den Abschluss bildet der fünfte Zyklus, der mit Kapitel 7, Vers 14 beginnt und bis zum Ende des Hohelieds reicht. Hier wird das Gefühl von Glück und Geborgenheit beschrieben, das aus dem festen Zusammenschluss mit dem Partner erwächst. Ich möchte nun den zweiten Zyklus einmal im Ganzen vorlesen und Sie bitten, die Schönheit der Worte auf sich wirken zu lassen. Die junge Frau spricht: Er erquickt mich mit Traubenkuchen und labt mich mit Äpfeln, denn ich bin krank vor Liebe. Seine linke liegt unter meinem Haupte und seine rechte herzt mich. Ich beschwöre euch, ihr Töchter Jerusalems, bei den Gazellen oder bei den Hinden, den Hirschkühen auf dem Felde, dass ihr die Liebe nicht aufweckt und nicht stört, bis es ihr selbst gefällt. Da ist die Stimme meines Freundes. Siehe, er kommt und hüpft über die Berge und springt über die Hügel. Mein Freund gleicht einer Gazelle oder einem jungen Hirsch. Siehe, er steht hinter unserer Wand und sieht durchs Fenster und blickt durchs Gitter. Mein Freund antwortet und spricht zu mir: Steh auf, meine Freundin, meine Schöne, und komm her. Denn siehe, der Winter ist vergangen, der Regen ist vorbei und dahin. Die Blumen sind aufgegangen im Lande, der Lenz ist herbeigekommen und die Turteltaube lässt sich hören in unserem Lande. Der Feigenbaum hat Knoten gewonnen und die Reben duften mit ihren Blüten. Steh auf, meine Freundin, und komm, meine Schöne, komm her. Meine Taube in den Felsklüften, im Versteck der Felswand, zeige mir deine Gestalt, lass mich hören deine Stimme, denn deine Stimme ist süß und deine Gestalt ist lieblich. Fangt uns die Füchse, die kleinen Füchse, die die Weinberge verderben, denn unsere Weinberge haben Blüten bekommen. Mein Freund ist mein und ich bin sein, der unter den Lilien weidet. Bis der Tag kühl wird und die Schatten schwinden, wende dich her gleich einer Gazelle, mein Freund, oder gleich einem jungen Hirsch auf den Balsambergen. Soweit aus Kapitel 2 des Hohelieds, die Verse 5 bis 17. Es handelt sich um den zweiten Zyklus oder um das zweite Lied innerhalb des Hohelieds Salomos. Vielleicht ist Ihnen aufgefallen, dass es hier eine erkennbare Struktur gibt, nach der alle 5 Zyklen im Hohelied aufgebaut sind. Sie beinhalten immer wiederkehrende Elemente, die ich hier

ihr kurz nennen möchte. Zunächst drückt immer die Frau ihr Verlangen nach ihrem Geliebten aus. Sie sehnt sich nach ihm und es fällt ihr schwer, auf ihn zu warten. Dann, im zweiten Teil, kommt er zu ihr und sie macht ihm Komplimente. Daraufhin macht er ihr Komplimente und drückt sein Verlangen nach ihr aus. Den Abschluss bildet immer eine Bitte von ihr, dass sie mit ihm zusammen sein möchte. Diese Abfolge ist in dem eben gelesenen Abschnitt gut zu erkennen gewesen. Nach diesen Erläuterungen zum Aufbau des Hohelieds und den 5 Zyklen möchte ich nun mit der Auslegung der einzelnen Verse fortfahren. In Vers 12 unseres Bibeltextes heißt es: Die Blumen sind aufgegangen im Lande, der Lenz ist herbeigekommen und die Turteltaube lässt sich hören in unserem Lande. Im Vers davor hat der Geliebte, der von weit her über die Hügel zu ihr gekommen ist, sie eingeladen, mit ihm mitzukommen zu einem Treffen in der freien Natur. Und in Vers 13 führt er weiter fort: Der Feigenbaum hat Knospen gewonnen und die Reben duften mit ihren Blüten. Steh auf, meine Freundin, und komm, meine Schöne, komm her. Mit diesen Worten bekräftigt er die Einladung noch einmal. Und dann kommt in Vers 14 noch eine Steigerung, wo er deutlich macht, wie gerne er sich mit ihr treffen möchte. Meine Taube, in den Felsklüften, im Versteck der Felswand, zeige mir deine Gestalt. Lass mich hören deine Stimme, denn deine Stimme ist süß und deine Gestalt ist lieblich. Man kann hier ohne Neid anerkennen, dass es sich um ein wunderschönes Kompliment handelt. Dieser Mann versteht es, seiner Geliebten in besonderen, anerkennenden Worten seine Bewunderung und Liebe auszudrücken. Er vergleicht sie mit einer Taube im versteckten Felsennest, vielleicht in einer Steilwand. Er drückt damit aus, auch seine Geliebte war für ihn zunächst verborgen. Nicht jeder konnte sie entdecken. Für ihn war das wie die Entdeckung eines Schatzes. Mit ihr hat er etwas Besonderes gefunden. Die Taube ist in der damaligen Kultur ein Symbol für die Liebe gewesen. Wenn er seine Braut hier mit »meine Taube« anredet, dann bedeutet dies etwas anderes als in unserer Kultur. Er bezeichnet seine Braut hier also nicht in erster Linie als rein oder zart, sondern er drückt damit seine tiefe Liebe aus. Während er im vorigen Vers beschrieben hat, wie sich der kommende Frühling hören und sehen lässt, ist es nun die Geliebte selbst, die er zu sehen und hören begehrt. Er spricht hier von ihrer Stimme und von ihrem Körper. Der Klang ihrer Stimme ist nach seinen Worten süß und ihre Gestalt ist lieblich. Wie schön ist es, wenn Ehepartner auch nach Jahren noch gerne die Stimme des Partners hören und sie nicht schrill und keifend klingt, sondern angenehm. Und wie wunderbar, wenn sich die Partner auch nach Jahren der Ehe noch körperlich attraktiv finden. Das, was zu Beginn einer Beziehung selbstverständlich erscheint, geht im Laufe der Jahre bei vielen Ehepaaren verloren. Vielleicht ist es ja heute daran, dass Sie sich mal wieder in aller Ruhe und Gelassenheit mit Ihrem Partner unterhalten. Achten Sie ganz neu auf den Klang seiner Stimme. Hören Sie sie auch nach Jahren noch gerne? Das Bild von der Taube in den Felsklüften ist auch ein schönes Bild dafür, dass Gott auf seine Kinder aufpasst. In Psalm 74, Vers 19 bittet der Psalmist: Gib deine Taube nicht den Tieren preis. Das Leben deiner Elenden vergiss nicht für immer. Müssen wir Angst haben, dass Gott uns ausliefert oder dass er uns vergisst? Nun, wir wissen, dass dies niemals passieren wird. Wir sind ihm so wichtig, dass er sogar Christus für uns hat sterben lassen. Und wenn wir hier auf der Erde manches Leid erleben müssen und gerade Christen oft angefochten und verfolgt sind, so wissen wir doch, dass Jesus Christus für immer unsere Strafe getragen hat. Wir sind bei ihm so sicher wie eine Taube in den Felsklüften. Auch wenn wir das nicht immer spüren, ist es doch eine Tatsache, dass wir bei ihm sicher sind. Eine Frau sprach einmal in einem Vortrag mit großer Überzeugung und innerer Sicherheit von ihrer Errettung. Dies war für einen Zuhörer nicht ganz einleuchtend und er hat sie anschließend gefragt,
Sie verhalten sich gerade so, als wären sie vollkommen sicher, wie auf einem Felsen in der Brandung. »Ja, das bin ich«, hat sie geantwortet. »Manchmal wanke ich zwar auf dem Felsen hin und her, aber niemals wankt der Felsen unter mir.« Ich möchte noch ein weiteres Bild beschreiben. Und zwar ist die Taube auch ein Zeichen für den Heiligen Geist. Er kam wie eine Taube auf Jesus Christus herab, als dieser von Johannes dem Täufer getauft wurde. In Römer 8, Vers 9 steht, »Wer aber Christi Geist nicht hat, der ist nicht sein.« Und echte Gläubige sind wie Tauben in ihrer Einfachheit und Freundlichkeit. Jesus selbst sagt ja zu seinen Jüngern in Matthäus 10, Vers 16, »Siehe, ich sende euch wie Schafe mitten unter die Wölfe. Darum seid klug wie die Schlangen und ohne falsch wie die Tauben.« Die Jünger Jesu sollen also beides sein und die positiven Eigenschaften von Tauben und Schlangen haben. Neulich ist mir passiert, dass ich auf der Straße eine Taube überfahren habe. Das war nicht Absicht, aber sie ist einfach nicht weggeflogen, als ich angefahren kam. So sollten wir nicht sein. Wir sollten uns nicht von etwas überrollen lassen. Nein, Jesu Jünger sollen klug sein, aber ohne falsch, ohne Gemeinheit. Dies ist eine Kunst, die wir wohl ein Leben lang einüben müssen. Ist es Ihnen auch schon so ergangen, dass Sie sich von Menschen einfach haben überrollen lassen? Dass Sie Menschen blind vertraut haben und dabei betrogen worden sind? Es bleibt ein lebenslanger Lernprozess, klug zu sein wie die Schlangen, aber dabei ohne Fehler wie die Tauben. Die Taube ist aber auch ein schüchterner Vogel. In Hosea 11, Vers 11 sagt Gott über das Volk Israel, »Und auch aus Ägypten kommen sie erschrocken wie Vögel und aus dem Lande Assur wie Tauben. Und ich will sie wieder wohnen lassen in ihren Häusern«, spricht der Herr. Die Tauben brauchen einen sicheren Platz in den Felsklüften, wo sie ihr Nest bauen können und sicher sind. Es ist ein wunderbares Bild und eine Ermutigung zu wissen, dass Jesus Christus unser Fels ist, der den Kindern Gottes diese Sicherheit bietet. Kommen wir nun aber wieder zurück zu unserem Text im Hohelied der Liebe, Kapitel 2. Da heißt es in Vers 15, »Fangt uns die Füchse, die kleinen Füchse, die die Weinberge verderben, denn unsere Weinberge haben Blüten bekommen.« Dieser Vers ist schon auf unterschiedlichste Weise ausgelegt worden und er gibt den Auslegern auch heute noch einige Rätsel auf. Oft ist er als Einzelvers losgelöst vom Rest des Kapitels betrachtet worden, was aber nicht zum kunstvoll aufgebauten Text des Hoheliedes passt. Seine ursprüngliche Bedeutung lässt sich nur aus dem Zusammenhang erschließen. Nicht der junge Mann oder die junge Frau, sondern die anwesenden Freundinnen scheinen hier einen scherzhaften Vorschlag zu machen. Nämlich, dass er ihr doch beim Hüten des Weinbergs und beim Vertreiben der Füchse helfen könnte. Füchse waren damals eine Gefährdung für die Weinstöcke und die Mauern des Weinbergs. Man kann einen Zaun aufstellen, der die großen Füchse abhält, in die Weinberge zu kommen. Aber die kleinen Füchse können sich einfach durch den Zaun hindurchzwängen und dann die Trauben fressen und die neuen Pflanzen herauswühlen. Wenn man den Weinberg schützen möchte, dann ist es die Aufgabe des Wächters, diese kleinen Füchse zu vertreiben. Die junge Frau hatte als Aufgabe, den Weinberg zu hüten, und ihre Freundinnen schlagen offenbar hier vor, dass ihr Geliebter sie bei ihrer Aufgabe unterstützt. Es gibt auch die Auffassung, dass der Fuchs in der altägyptischen Liebeslyrik als Symbol für einen gierigen Liebhaber oder einen Schürzenjäger steht. Wenn man von dieser Bedeutung ausgeht, so bedeutet dieser Vers, dass die junge Frau sich vor allzu aufdringlichen Liebhabern schützen soll. So kann man diesen Satz als eine scherzhafte, doppeldeutige Warnung verstehen. Dieses Bild von den Füchsen im Weinberg kann aber auch als Warnung für uns heute verstanden werden. Die listigen Füchse können im übertragenen Sinn für zwei Dinge stehen. Zum einen für gewisse Sünden, die gar nicht als solche wahrgenommen werden, aber auch für Menschen, die wie Füchse anderen Menschen Schaden zufügen.
Es sind oft die kleinen Füchse, also die kleinen unscheinbaren Sünden, die der Gemeinde Jesu auch Schwierigkeiten bereiten und Probleme verursachen. Diese kleinen Sünden zerstören die Gemeinschaft zwischen den Gläubigen und zerstören das Leben von Christen. Ich möchte im Folgenden auf einige dieser Sünden eingehen. Da gibt es zum Beispiel die kleinen Unterlassungssünden. Jakobus 4, Vers 17 etwa stellt an jeden Christen den Anspruch, wer nun weiß, Gutes zu tun und tut's nicht, dem ist Sünde. Diese Sünde ist eine der kleinen Füchse, nämlich wenn wir gewisse Dinge nicht tun. Wie oft sehen wir etwas, was wir für Gott tun könnten und auch tun sollten, und tun sie dennoch nicht? Wie oft haben wir genau darin gesündigt? In den Evangelien lesen wir von Jesus, dass er umherzog, um Gutes zu tun. Wenn wir uns selbst einmal prüfen, müssen wir feststellen, dass es uns in der Regel reicht, unser Leben einfach vor uns hinzuleben. Ist Gutes zu tun noch ein wichtiges Ziel in unserem Leben? Wie oft haben wir uns vorgenommen, zum Beispiel einen Brief zu schreiben, aber haben es nicht getan? Oder etwas für einen Missionar zu tun, aber es dann doch nicht getan haben? Wie oft wollten wir für jemanden beten, haben es dann aber vergessen? Denken wir an die Worte des Propheten Samuel. Es sei aber auch ferne von mir, mich an dem Herrn dadurch zu versündigen, dass ich davon abließe, für euch zu beten und euch zu lehren den guten und richtigen Weg. Das also sind solche kleinen Unterlassungssünden, die kleinen Füchse, die den Weinberg verderben. Ich möchte noch auf eine weitere Sünde eingehen, die in Römer 14, Vers 23 genannt wird. Was aber nicht aus dem Glauben kommt, das ist Sünde. Wie oft tun wir etwas aus eigener Kraft, deklarieren es aber als einen Schritt des Glaubens? Wir wissen eigentlich, dass es nicht aus dem Glauben herauskommt, denn wir wollen einfach nur unseren eigenen Weg gehen. Doch das ist Sünde. Das ist einer dieser kleinen Füchse. Er kommt in den Weinberg und zerstört das Werk Gottes. Manchmal klammern wir uns als Christen an einem instabilen Schilfrohr fest und halten eine fromme Einstellung aufrecht. Wie oft haben wir vielleicht schon gesagt, ich tue das, weil Gott mich diesen Weg führt, auch wenn wir wissen, dass es eigentlich nicht stimmt. Es geht uns so schnell über die Lippen. Der Römerbrief erinnert uns daran, alles, was nicht aus Glauben geschieht, ist Sünde. Ein weiterer kleiner Fuchs, der die Gemeinschaft unter Christen zerstören kann und sogar Gemeinden spalten kann, ist die Parteilichkeit. Jakobus lenkt den Blick auf dieses Verhalten in Jakobus 2 in den Versen 8 und 9. Da heißt es, wenn ihr das königliche Gesetz erfüllt nach der Schrift, liebe deinen Nächsten wie dich selbst, so tut ihr recht. Wenn ihr aber die Person anseht, tut ihr Sünde und werdet überführt vom Gesetz als Übertreter. Jemanden zu bevorzugen und einen anderen Menschen zu benachteiligen, dies ist also ein weiterer kleiner Fuchs, der das Werk Gottes richtig zerstören kann. Und noch einen letzten kleinen Fuchs möchte ich beschreiben. Es ist die Einstellung, nicht freimütig Gott zu geben. Ich rede hier nicht von der Höhe eines Betrags, den ich für Gottes Sache gebe, sondern um meine Einstellung dabei. Eigentlich wissen wir, dass alles, was wir haben, von Gott kommt, weil er es uns geschenkt hat. Und dann legen wir doch nur so wenig in einem Gottesdienst in die Kollekte. Oder erhöhen unseren Dauerauftrag nicht, obwohl wir regelmäßig kleine Gehaltserhöhungen bekommen. Wenn wir dann Lieder singen, die davon handeln, dass wir ganz und gar Gott gehören und alles für ihn geben, sagen wir beim Singen im Grunde genommen die Unwahrheit, denn wir leben es nicht im finanziellen Bereich. Wir geben nur vor, dass wir uns selbst und alles, was uns gehört, Gott zur Verfügung stellen. Liebe Hörer, diese und andere kleine Füchse tragen dazu bei, die Früchte in Gottes Weinberg zu zerstören. Zurück zu unserem Bibeltext. Nach der wunderbaren Einladung des Bräutigams zu einem Rendezvous in der freien Natur antwortet nun die Braut in Vers 16, »Mein Freund ist mein und ich bin sein, der unter den Lilien weidet.«
Was für eine wunderschöne Antwort gibt die Frau hier ihrem Geliebten. Diese Aussage ist der Inbegriff für Zusammengehörigkeit. Mein Freund ist mein und ich bin sein. Nichts trennt die beiden innerlich mehr. Eine tiefe innere Verbundenheit kommt zum Ausdruck. Wenn Ehepaare nach Jahren diesen Satz zueinander sagen können, ist dies ein großes Geschenk. Oftmals geschieht es, dass die kleinen zerstörerischen Dinge im Leben, wie zum Beispiel die kleinen Füchse, von denen eben die Rede war, eine Beziehung dauerhaft zerstören. Gerade um die Lebensmitte, nach vielleicht 15 oder 20 Jahren gemeinsamer Zeit, müssen Ehepartner oft feststellen, dass ihre Ehe gefährdet ist. Schuld daran sind oftmals die kleinen Dinge, die sich unbemerkt in das gemeinsame Leben eingeschlichen haben. Ich möchte deshalb allen Ehepaaren Mut machen, sich auf den vielleicht langen Weg zu begeben, um das Ziel der tiefen inneren Verbundenheit zum eigenen Ehepartner wieder neu in den Blick zu nehmen. Fangen Sie zuerst die kleinen Füchse, von denen Sie merken, dass sie Ihre Ehe zerstören. Setzen Sie alles daran, um von ganzem Herzen sagen zu können, mein Freund ist mein und ich bin sein. Uns kommt es vielleicht seltsam vor, dass die junge Frau in Vers 16 unseres Bibeltextes ihren Geliebten als jemanden beschreibt, der unter den Lilien weidet. Mit den Lilien sind wohl die Lotusblumen gemeint, die jeweils als erstes erblühen, wenn die Flut des Nils nach der jährlichen Überschwemmung zurückkehrt. Und mit dem Begriff des Weidens vergleicht sie ihren Liebhaber wieder mit einer Gazelle. Vers 16 als Ganzes können wir wieder geistlich übertragen. Die Beziehung, die im Hohelied zwischen einer jungen Frau und einem jungen Mann beschrieben wird, kann als Sinnbild für die Beziehung zwischen Jesus Christus und den Gläubigen stehen. Es gibt meiner Meinung nach kein anderes Buch in der Bibel, das diese Beziehung besser widerspiegelt als das Hohelied der Liebe. Und es gibt keine tiefere Ebene von Beziehung als die, die hier beschrieben wird. Mein Freund ist mein und ich bin sein. Das ist eine der tiefsten und umfassendsten theologischen Wahrheiten, die Jesus Christus in ganz einfache Worte gefasst hat, als er gesagt hat, an jenem Tage werdet ihr erkennen, dass ich in meinem Vater bin und ihr in mir und ich in euch. Als Jesus Christus hier auf der Erde war, hat er sinngemäß gesagt, hier unten auf der Erde habe ich deinen Platz eingenommen, als ich am Kreuz gestorben bin. Ich lebe nun in dir. Und nun ist es an dir, mein Leben hier auf dieser Erde fortzuführen, mich wieder zu spiegeln. Klar ist allerdings, dies können wir nicht aus uns selbst heraus, sondern nur durch die Kraft des Heiligen Geistes. Aber wir sind in ihm, wir sind vereinigt mit ihm, denn wir sind in einem geistlichen Sinne auferstanden mit Christus. In Kolosser 3, Vers 1 heißt es, seid ihr nun mit Christus auferstanden, so sucht, was droben ist, wo Christus ist, sitzend zur Rechten Gottes. Suchen, was droben ist, das bedeutet, richtet euer ganzes Leben nach Christus aus. Ich weiß nicht, wie viel materiellen Besitz Sie haben. Vielleicht reicht Ihr Geld gerade immer nur so für den laufenden Monat. Trotzdem sind wir reich, weil wir zu Christus gehören. Er gehört zu uns und wir gehören zu ihm. Wir sind reich, weil er unser Erretter ist und unser Hirte. Lassen Sie uns doch immer näher zu ihm hinwachsen und seine wunderbaren Segnungen annehmen. Sie sind für uns bestimmt. Wir sind auf einer sehr hohen Ebene des geistlichen Lebens, wenn wir von unserer Beziehung zu Jesus sagen können, mein Geliebter ist mein und ich bin sein. Kommen wir nun zum letzten Vers des zweiten Zyklus im Hohelied. Dort in Kapitel 2, Vers 17 heißt es, bis der Tag kühl wird und die Schatten schwinden, wende dich her gleich einer Gazelle, mein Freund, oder gleich einem jungen Hirsch auf den Balsambergen. Dieser letzte Vers bildet den Höhepunkt und den Abschluss des Abschnittes. Nachdem die junge Frau ihre Sehnsucht nach ihrem Geliebten ausgedrückt hatte, war er endlich zu ihr gekommen.
Sie hatte ihn schon von Weitem beobachtet und voller Vorfreude und Erwartung gesehen, wie er die Hügel hinuntersprang. Dann hat er sie angesprochen und sie zu einem Rendezvous in den Weinbergen eingeladen. Um seine Einladung noch eindrücklicher zu machen, hat er ihr von der wunderschönen, frühlingshaft aufbrechenden Natur vorgeschwärmt. Er hat sie aber nicht im Unklaren darüber gelassen, dass sein Hauptaugenmerk ihr gilt. Immer wieder nennt er sie meine Freundin, meine Schöne. Weil die junge Frau sich innerlich so tief verbunden fühlt mit ihrem Geliebten und sie sich in diesem Gefühl so sicher ist, kann sie seine Einladung von Herzen annehmen. Und dies geschieht hier in diesem Vers. Sie sagt zu ihm, bis der Tag kühl wird und die Schatten schwinden, wende dich her gleich einer Gazelle, mein Freund, oder gleich einem jungen Hirsch auf den Balsambergen. Was heißt das? Nun, sie lädt ihn ein, am Abend wiederzukommen. Dann, wenn der leichte Abendwind einsetzt und es kühler wird, ist der beste Zeitpunkt für ein Treffen im Freien. Diese Zusage gibt sie ihm hier, und damit schließt der zweite von insgesamt 5 Zyklen im Hohelied der Liebe. Im nächsten Zyklus hat die Beziehung bereits an Reife und Tiefe gewonnen, und es wird die Hochzeit beschrieben.

Ein wunderschöner Ausflug in die freie Natur stand gewissermaßen im Mittelpunkt dieser Sendung. Eine solche Einladung macht nicht nur einem Menschen Freude, mit dem man sich durch eine innige Liebe verbunden weiß. Eine Einladung zum Picknick etwa macht auch den eigenen altgewordenen Eltern, den Freunden oder der verwitweten Nachbarin Freude. Oder wann waren Sie zum letzten Mal mit Ihrem Patenkind im Kino oder mit Ihrem Ehepartner in einem Konzert? Kommen Ihnen schon ein paar Ideen in den Sinn, wie Sie einer anderen Person Ihre Wertschätzung ausdrücken könnten? Ich würde mich freuen, Sie zur nächsten Ausgabe der Sendereihe Durch die Bibel wieder begrüßen zu dürfen. Bis dahin, auf Wiederhören und Gottes Segen mit Ihnen.

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Reden, Zweifeln, Hoffen. Jesus als Wegbegleiter in der Krise. Auf dem Programm steht ein weiterer Vortrag von der JUMICO. Das ist die Jugendmissionskonferenz, veranstaltet in Stuttgart. Dazu begrüßt sie Stefan Steinseifer. Herzlich willkommen. Lass mal reden, so lautete das Motto der JUMICO. Zu den unterschiedlichen Referentinnen und Referenten, die es entfaltet haben, gehörte auch Pfarrer Dr. Friedemann Kuttler. Er ist seit 2024 stellvertretender Vorstandsvorsitzender und theologischer Vorstand der Diakonie Stetten und führt jetzt selbst in das Thema seines Vortrags ein.

Frage, gibt es auch jemanden, mit dem du lieber nicht reden möchtest? Es gibt ja durchaus Zeitgenossen, die sind auf der Anstrengungsskala ziemlich weit oben. Und es gibt Gesprächspartner, denen muss man jedes Wort aus der Nase ziehen. Da hat man überhaupt gar kein Thema. Es ist irgendwie schwierig, da irgendwie überhaupt irgendwie in den Fluss zu kommen. Und dann gibt es Gespräche, das sind dann so Konfliktgespräche, da muss man um jedes Wort ringen, um zu gucken, trifft's das oder was löse ich jetzt mit diesem Wort bei meinem Gegenüber aus? Also mit dem Hey, lass mal reden, das ist gar nicht so einfach. Gar nicht so einfach mit diesem Reden. Mit dem einen tue ich es gern, mit dem anderen nicht so. Aber nicht reden ist halt auch keine Lösung. Als meine Frau, die ist auch Pfarrerin, und ich Vikariat gemacht haben, da gab es so eine Zeit, da mussten wir beide Praktika machen. Und meine Frau, wir haben damals in der Nähe von Crailsheim gewohnt, die ist jeden Morgen mit dem Zug nach Stuttgart und kam dann irgendwie abends wieder zurück. Und in der Zeit hatten wir einfach nicht so viel Zeit miteinander. Und wir haben einfach nicht so viel miteinander geredet. Und dann ist passiert, wir haben Tage doppelt belegt, wir waren einfach nicht abgesprochen, beide haben eingekauft. Und irgendwann sind wir fast aneinander an die Decke, weil wir sozusagen nicht miteinander gesprochen haben und nicht abgesprochen waren. Und das war sozusagen für uns auch immer wieder so ein Merker, wir müssen miteinander reden. Und wenn wir nicht miteinander reden, dann geht hier kräftig was schief. Dann passiert hier was, was wir beide gar nicht wollen. Ja, wir müssen reden, damit das Leben gelingen kann, auch miteinander. Aber wie viel wichtiger ist es, dass unser Leben mit Gott gelingt? Und da brauchen wir das Reden mit Gott und das Hören auf Gott. Und wir brauchen vor allem Zeit, um mit Gott zu reden. Aber was ist, wenn ich gar nicht mitbekomme, dass Jesus mit mir redet? Was passiert, wenn Gott sich Zeit lässt? Gibt es Dinge in deinem Leben, in denen du Jesu Reden einfach herbeisehnst, wo du denkst, jetzt wäre es echt mal Zeit, dass Jesus mit mir redet? Jetzt muss er doch endlich mal eine Antwort geben. Gibt es da Dinge in deinem Leben, wo du denkst, da passiert gar nichts. Jesus, lass uns mal reden, aber red du doch auch mal, nicht immer nur ich. Überleg mal ganz kurz, gibt es sowas, wo du dir das wünschst, dass Jesus mit dir redet? Vielleicht hast du jetzt eine Idee oder einen Gedanke, wo du sagst, ja, da wäre es mir echt recht, wenn Jesus mit mir redet. Und auch in meinem Leben gibt es immer wieder Situationen, da sehne ich mir Jesu Reden wirklich herbei. Da bin ich ratlos, da weiß ich nicht, was ich machen soll. Ist auch oft so in Gesprächen, bevor ich in Gespräche gehe, ob das jetzt im Pfarramt war oder jetzt in meiner neuen Aufgabe als Vorstand bei der Diakonie Stetten, da bete ich manchmal, Herr Jesus, hilf mir jetzt. Sag mir, was ich reden soll. Jetzt musst du reden. Ich habe keine Ahnung, was ich jetzt machen soll. Weil einfach manche Situationen irgendwie auch verfahren sind. Oder weil man gar nicht weiß, was steckt denn hinter all den Problemlagen, auf die ich jetzt treffe. Und dann ist aber auch die Situation die, wenn ich Jesus nicht höre, bin ich auch irgendwie enttäuscht. Ich denke, Herr Jesus, jetzt habe ich so viel mit dir geredet, kannst du doch auch endlich mal antworten. Und wenn wir Jesus nicht spüren oder Jesus auch nicht hören, dann ist das für uns eine echte Krisenerfahrung. Dann ist Glaube in der Krise. Ich habe eine Lieblingsgeschichte, die steht im Lukas-Evangelium, sind die Emmaus-Jünger. Zwei Jünger aus dem erweiterten Kreis von Jesus, die nach Karfreitag auf dem Weg zurück in ihr Dorf sind. Und die beiden Jünger, die stecken in einer echten Glaubenskrise, auch in einer Lebenskrise. Jesus, der erhoffte Retter, der ist tot. Alle Hoffnungen sind wie Seifenblasen zerplatzt. Alles auf Anfang, zurück in die Vergangenheit. Die müssen zurück in ihr altes Leben. Und wahrscheinlich wartet genug Spott und Häme auf sie in ihrem Dorf, wenn sie jetzt wieder zurückkommen und der erwartete Messias ist einfach tot. Die Frage vielleicht auch, auf die sie sich einstellen müssen, wie kann man so doof sein, so einem Wanderprediger hinterherzulaufen? Auf solche Sprüche müssen sie sich gefasst machen. Und ich lese uns diese Geschichte aus Lukas 24 nach der Übersetzung der Basisbibel. Am selben Tag waren zwei Jünger unterwegs zu dem Dorf Emmaus. Es lag gut 10 Kilometer von Jerusalem entfernt. Sie unterhielten sich über alles, was sie in den letzten Tagen erlebt hatten. Während sie noch so redeten und hin und her überlegten, kam Jesus selbst dazu und ging mit ihnen.
aber es war, als ob ihnen

0: jemand die Augen zuhielt und sie erkannten ihn nicht. Er fragte sie, worüber unterhaltet ihr euch auf eurem Weg? Da blieben sie traurig stehen. Einer von ihnen, er hieß Kleopas, antwortete, du bist wohl der Einzige in Jerusalem, der nicht weiß, was dort in diesen Tagen passiert ist. Jesus fragte sie, was denn? Und sie sagten zu ihm, hat das mit Jesus aus Nazareth? Er war ein großer Prophet, das hat er durch sein Wirken und seine Worte vor Gott und dem ganzen Volk gezeigt. Unsere führenden Priester und die anderen Mitglieder des jüdischen Rates ließen ihn zum Tode verurteilen und kreuzigen. Wir hatten doch gehofft, dass er der erwartete Retter Israels ist. Aber nun ist es schon 3 Tage her, seit das alles geschehen ist. Und dann haben uns einige Frauen, die zu uns gehören, in Aufregung versetzt. Sie waren früh morgens am Grab. Aber sie konnten seinen Leichnam nicht finden. Sie kamen zurück und berichteten, wir haben Engel gesehen. Die haben uns gesagt, dass Jesus lebt. Einige von uns sind sofort zum Grab gelaufen. Sie fanden alles so vor, wie die Frauen gesagt haben. Aber Jesus selbst haben sie nicht gesehen. Da sagte Jesus zu den beiden, warum seid ihr so begriffsstutzig? Warum fällt es euch so schwer zu glauben, was die Propheten gesagt haben? Musste der Christus das nicht alles erleiden, um in die Herrlichkeit seines Reiches zu gelangen? Und Jesus erklärte ihnen, was in der Heiligen Schrift über ihn gesagt wurde. Angefangen bei Mose bis hin zu allen Propheten. So erreichten sie das Dorf, zu dem sie unterwegs waren. Jesus tat so, als wollte er weiterziehen. Da drängten sie ihn. Bleib doch bei uns, es ist fast Abend und der Tag geht zu Ende. Und er ging mit ihnen ins Haus und blieb dort. Später ließ er sich mit ihnen zum Essen nieder. Er nahm das Brot, dankte Gott, brach das Brot in Stücke und gab es ihnen. Da fiel es ihnen wie Schuppen von den Augen und sie erkannten ihn. Im selben Augenblick verschwand er vor ihnen. Und sie sagten zueinander, brannte unser Herz nicht vor Begeisterung, als er unterwegs mit uns redete und uns die Heilige Schrift erklärte? Sofort brachen sie auf, liefen nach Jerusalem zurück. Dort fanden sie die 11 Jünger beieinander, zusammen mit allen anderen, die zu ihnen gehörten. Die Jünger riefen ihnen zu, der Herr ist wirklich auferstanden, er hat sich Simon gezeigt. Da erzählten die beiden, was sie unterwegs erlebt hatten und wie sie den Herrn erkannt hatten, als er das Brot in Stücke brach. Die beiden Jünger unterwegs zurück nach Emmaus in ihr Dorf. Vor 3 Tagen ist Jesus gestorben, unfassbar für die Jünger. Ende aller Träume, aller Hoffnung. Alles, worauf sie gebaut und gehofft hatten, ist am Ende. So ein richtiger Scherbenhaufen liegt vor ihnen. Und die Enttäuschung, sie legt sich wie so ein dunkler Schleier um ihr Leben. Tiefe Trauer umgibt sie. In Jerusalem gibt's keine Zukunft mehr. Das, was sie erlebt hatten, hat sie ganz schön in Aufregung versetzt. Und die beiden diskutieren ziemlich heftig miteinander auf dem Weg zurück. Ja, die beiden geraten in einen echten Disput, wie es im Griechischen heißt. Aufgewühlt und doch irgendwie enttäuscht gehen sie den Weg zurück. Rückzug in die Heimat. Zurück in ihr Leben, das sie doch eigentlich hinter sich lassen wollten. Vielleicht können wir, vielleicht kannst du nachempfinden, nachfühlen, wie es den Jüngern geht. Manche von uns haben vielleicht auch schon erlebt, dass es Veränderungen gibt, die einem den Boden unter den Füßen wegziehen. Tod eines lieben Menschen, Krankheit oder der Weggang von Kolleginnen und Kollegen, der Bruch von einer Beziehung. Bei solchen Schicksalsschlägen, die uns den Boden unter den Füßen wegziehen, da sind wir froh, wenn wir nicht alleine sind. Da sind wir froh, wenn wir Menschen als Wegbegleiter haben, Menschen, die uns in den Arm nehmen, Menschen, die einfach nur mit uns gehen, Menschen, die da sind, Menschen, mit denen wir reden können, Menschen, denen wir unsere Frage oder auch unser Unverständnis vor den Latz knallen können. Das geht eben nicht alleine. Und gerade die beiden Männer, sie sind gezeichnet von ihrer Not und sie wissen nicht, was werden soll. Sie sind gezeichnet von der Angst der Hoffnungslosigkeit und des Scheiterns. Auch das legt sich wie so ein dunkler Schleier um sie. Und vielleicht erkennen wir uns in diesen Jüngern auch immer wieder mal wieder. Manches, was unseren Glauben angeht, ist wie bei den Jüngern verdunkelt, ist unverständlich und manchmal nicht nachvollziehbar. Manche Zweifel, manche Fragen des Lebens bleiben einfach unbeantwortet. Und wir tragen sie wie so eine schwere Last auf unserem Lebensweg mit uns herum. Und so wie die Jünger auch ihre Last auf dem Weg tragen, weil sie den Frauen einfach nicht geglaubt haben. Aber wer begleitet denn dich auf deinem Lebensweg? Hast du einen Wegbegleiter, eine Wegbegleiterin für deine Fragen, für deine traumatischen Erlebnisse, für deine Zweifel, für deine geplatzten Träume und Enttäuschungen? Menschen, Glaubensgeschwister, zu denen du sagen kannst, hey, lass mal reden. Mach dich mal mit mir auf den Weg, ich muss mit dir reden. Die beiden Jünger, die wussten, wir haben nur noch uns beide. Jesus ist tot, die anderen Jünger sind weit weg. Wer kann die eigentlich verstehen? Wer kann nachempfinden, wie es denen geht? Und die beiden werden zu ganz engen Wegbegleitern füreinander, weil sonst niemand da ist. Und vielleicht ist es auch deine Frage. Wer versteht mich und meine Situation denn überhaupt? Wer kann denn überhaupt mein Wegbegleiter sein? Und in der Geschichte lesen wir, während sie noch so redeten und hin und her überlegten, kam Jesus selbst dazu und ging mit ihnen. Aber es war, als ob ihnen jemand die Augen zuhielt und sie erkannten ihn nicht. Und er fragte sie, worüber unterhaltet ihr euch auf eurem Weg? Mitten in der Diskussion gesellt sich Jesus zu den beiden. Und sie erkennen ihn einfach nicht. Die beiden sind noch so vom Geschehen der letzten Tage gefangen genommen, dass sie nicht merken, dass es Jesus ist. Den Jüngern fehlt der Blick für Jesus. Den Jüngern fehlt auch der Blick, der über ihre Angst und über ihre Enttäuschung hinausgeht. Und das Krasse ist, Jesus wandert einfach mit. Für die Jünger ist er plötzlich ein ganz neuer Wegbegleiter. Ein scheinbar ganz angenehmer Wegbegleiter, der sie auf dem Weg nach Emmaus zurückbegleitet. Einer, der nichts mitbekommen hat, aber einer, der mitgeht und plötzlich zuhört. Es ist ganz spannend in dieser Geschichte, das fiel mir jetzt erst auf, als ich sozusagen mich hier vorbereitet habe, dass für mich die entscheidende Wendung in der ganzen Geschichte ein ganz kleiner Satz ist. Nämlich, Jesus kam selbst dazu. Man könnte ja ganz flapsig sagen, Gott schickt seinen besten Mann, er kommt selbst. Da nahte sich Jesus und ging mit ihnen. Und im Griechischen steht hier das Wort Engissas. Da merken wir jetzt schon, aber wenn wir kein Griechisch können, da steckt das Wort eng drin. Jesus wird ganz eng mit beiden Jüngern. Und das finde ich total spannend, weil sich Jesus mit den beiden Jüngern verbindet. Er verbindet seinen Weg mit ihrem. Und Jesus lässt sich auf die beiden Jünger ein. Die merken nicht mal, dass Jesus sagt, hey, lass mal reden. Sondern er stellt einfach nur eine Frage. Was denn? Ich weiß nicht, wer von euch Kinder hat, aber bei meinen Kindern ist es so, wenn ich was will und die das nicht wollen, dann kommt immer, was denn? Und von daher ist mir dieses Was denn hier so sympathisch, weil Jesus einfach so ein bisschen, sorry, wenn ich das sage, ein bisschen dumm fragt, ja, was denn? Der lockt richtig aus den Jüngern das raus, was denn so passiert. Er macht sich mit ihnen auf den Weg und fragt, ja, was denn? Was ist denn los? Und die Jünger, die fangen an zu erzählen. Die legen alles offen. Die legen alles offen, woran sie verzweifeln. Und alles hat auf diesem gemeinsamen Weg Platz. Nichts ist belanglos. Alles hat seine Berechtigung. Und sie erzählen von ihrem Freund, dem Jesus, der gestorben ist, vom Freund, in den sie all ihre Hoffnungen gesetzt haben. Der sie von den Römern befreien wollte und sollte. Ihre ganze Fassungslosigkeit über den Tod von Jesus können sie nicht verbergen. Ebenso wie das Kopfschütteln über die Frauen und die Auferstehungsnachricht. Und Jesus wandert einfach mit und hört erstmal geduldig zu. Die beiden Jünger haben alles miterlebt. Sie erzählen die entscheidenden Fakten ja schon selbst. Und sie können nicht begreifen, dass Jesus auferstanden ist. Und sie begreifen auch nicht, wer da mit ihnen auf dem Weg ist. Die kriegen nicht mit, dass Jesus auf ihrem Weg ist. Steht so schön in der Bibel, ihre Augen sind gehalten oder wie zugehalten. Die stecken einfach fest in Angst, im Alltag und in Enttäuschung. Die sind wie in so einem Tunnel. Und Jesus begegnet ihnen und geht mit. Und das Entscheidende ist, Jesus begegnet ihnen auf Augenhöhe. Jesus begegnet den beiden Jüngern auf Augenhöhe. Und das ist was Grandioses, weil Jesus auch dir und mir auf Augenhöhe begegnet. Egal wie niedergeschlagen oder wie am Boden wir sind, Jesus begegnet uns auf Augenhöhe. Und wenn du auf dem Boden liegst, schlägt sich Jesus zu dir auch auf den Boden, damit er mit dir auf Augenhöhe ist. Jesus kommt zu uns, wo es uns den Boden oder den Füßen wegzieht. Und er ist sich nicht zu schade, sich für uns in den Dreck zu legen, um mit uns auf Augenhöhe zu sein. Weil das nämlich Ausdruck seiner Liebe zu uns ist. Liebe, die uns gilt, die dir gilt. Liebe, die den Jüngern gilt. Und als die Jünger fertig sind, beginnt Jesus, die beiden mitzunehmen. Nicht nur auf ihrem Weg, sondern auch nochmal auf die Reise durch die Heilige Schrift. Und Jesus erzählt den beiden seine Geschichte. Jesus wird nicht theoretisch, sondern erzählt ihnen seine Geschichte. Er buchstabiert mit ihnen alles durch, von Anfang bis zum Ende. Und in dieser ganzen Erzählung beginnt plötzlich das Licht der Auferstehung schon zu leuchten. Da steht das Kreuz als entscheidender Punkt. Und Jesus setzt dieses Kreuz, an dem die beiden Jünger verzweifeln, ins Licht der Auferstehung. Und das, was die beiden Jünger fürs Ende halten, ist plötzlich zum Anfang geworden. Aber was ist, wenn Jesus mit dir durch die Krise geht und mit dir auf Augenhöhe ist? Was bedeutet das für dein Reden mit Jesus? Wenn du dir vorstellst, dass Jesus mit dir auf Augenhöhe ist, machst du es wie die Jünger, dass du ganz ehrlich sagst, wie es dir geht? Sprichst du das aus gegenüber Jesus, wie es dir wirklich geht? Ihr könnt doch Gott auch sagen, was ihr scheiße findet. Entschuldigung für den Ausdruck, aber ich habe es so gesagt. Ah, das darf ich doch gar nicht. Ich habe gesagt, ja, warum? Ja, so redet man nicht mit Jesus. Ja doch, so redet man mit Jesus, weil der will ehrlich wissen, was uns angeht. Und wenn Jesus mit mir auf Augenhöhe ist, dann schaut er mir in die Augen, dann sieht er doch sowieso, wie es mir geht. Dann brauche ich ihn doch nicht irgendwie ihm was verheimlichen. Dann sage ich ihm, dass es mich ziemlich ärgert oder wie auch immer. Die Emmaus-Jünger, die sind mir zum Beispiel deshalb so nah, weil Jesus ihr Leben umkrempelt, ohne dass sie irgendwas mitbekommen. Die beiden stecken in einer echten Krise und merken nicht, wie jemand ihre Krise löst. Aber eines merken die beiden Jünger, und das ist echt erstaunlich. Dieser Fremde, der mit uns geht, der tut uns irgendwie gut. Der muss mit mir heimgehen. Die nehmen den Fremden mit heim und sagen, irgendwie ist es gut, dass er da ist, mit dem will ich gern reden. Und vielleicht haben wir auch manchmal dieses Gefühl, dass wir denken, ja, irgendwas tut mir hier gut. Und vielleicht ist es genau das, dass Jesus mit dir gerade auch auf dem Weg ist. Lass mal reden, wenn Jesus dein Leben umkrempelt. Was macht Jesus mit den beiden Jüngern? Was macht Jesus mit uns? Jesus beginnt, das Glaubensfundament der beiden Jünger ganz neu zu bauen. Er fängt ganz unten nochmal an. Und vielleicht klingt es etwas plump, aber nur weil wir denken, dass Jesus nicht da ist, heißt es ja eben nicht, dass es so ist. Jesus baut auch dein Glaubensfundament, auch wenn du denkst, der ist doch gar nicht hier. Der merkt doch gar nicht, was gerade los ist. Bei der Geschichte, jetzt mit den Emmaus-Jungen, da geht es mir immer so, wie bei so verliebten Paaren, die noch nicht wissen voneinander, dass sie ineinander verliebt sind. Ich weiß nicht, ob ihr das kennt, wenn vor allem Teenager so sich so ausgeguckt haben und plötzlich man merkt, die sind über beide Ohren ineinander verliebt, aber keiner sagt es dem anderen. Und man steht davor und denkt, das sieht ein Blinder mit Krückstock, dass ihr beide voll ineinander verschossen seid. Und dann braucht es einen, der sagt, hey, könnt ihr das mal klären miteinander, dass das hier mal vorwärts geht. Und so geht es mir bei den Emmaus-Jüngern auch, dass ich denke, wie bescheuert kann man sein, da läuft Jesus mit und die raffen es gar nicht. Ich von außen, ich sehe doch, dass das Jesus ist. Und das ist einfach so ein spannendes Ding, dass ich manchmal jemanden brauche, wo ich denke, vielleicht muss der mich mal darauf hinweisen, dass es Jesus ist. Vielleicht sind wir manchmal so mit Reden beschäftigt, dass wir auch in der Frage gefangen sind, warum Jesus nicht redet, warum wir ihn nicht hören, warum wir ihn überhören. Und für mich auch die Frage, wann betest du denn? Wann redest du denn mit Jesus? Nimmst du dir Zeit für Jesus? Ich erwische mich, in Anführungszeichen, beim Beten immer wieder darin, dass ich Jesus alles sage, was ich auf dem Herzen habe. Und wenn ich dann mit meinen Sachen fertig bin, dann sage ich Amen, weil ich bin ja dann durch. Ja, aber das ist ja nicht irgendwie reden. Das ist irgendwie Jesus einen Vortrag halten und gehofft, dass er jetzt nicht antwortet und schnell Schluss gemacht und schnell weitergemacht. Aber was ist, wenn ich fertig bin mit dem, wie jetzt die beiden Jünger, die unterwegs waren, die waren irgendwann auch fertig mit erzählen. Was haben die dann gemacht? Die haben zugehört. Wie viel Zeit nimmst du dir zum Hören, nachdem du fertig bist mit Reden beim Gebet? Wie viel Zeit bleibt da noch zum Hören? Ganz bewusst still zu sein und zu sagen, Jesus, ich will hören. Ich bin jetzt leer geredet, jetzt musst du mich wieder neu füllen. Machen wir es nicht, weil wir gar nicht damit rechnen, dass Jesus mit uns redet? Oder rechnen wir damit, dass es irgendwie anders passiert? Oder haben wir sogar Angst davor zuzuhören, dass Jesus mit uns redet, weil er vielleicht mein Leben umkrempelt? Dass er mir was sagt, was ich vielleicht gar nicht hören will? Ist immer wieder spannend, gerade sozusagen, wenn ich mit Jugendgruppen mich unterhalte. Das war im Pfarramt öfters so, dass die bei mir waren und mir Fragen gestellt haben. Und dann kam immer wieder die Frage, so, ich habe es jetzt für uns heute umformuliert, was ist, wenn Jesus mein Leben umkrempelt und ich das gar nicht will? Was ist, wenn Jesus mir was sagt, was mir voll gegen den Strich geht? Das wird ja bedeuten, Jesus macht was mit mir, was mich irgendwie bestraft. Das passt bei mir aber nicht in mein Jesusbild rein. Falls du mal so einen Einwand hast, streich's aus deinem Gedächtnis. Ich bin hundertprozentig davon überzeugt, dass Jesus uns keinen Weg öffnet, der für uns Strafe bedeutet. Wenn Jesus uns zuhört und mit uns redet, dann öffnet er uns neue Wege. Und dann krempelt Jesus unser Leben nur deshalb um, weil er unser Leben groß machen will und weil er uns retten will. Was ist daran verkehrt? Wenn Jesus dein Leben retten will, was ist dann verkehrt, wenn er redet? Und was passiert mit den Emmaus-Jüngern, nachdem sie Jesus erkannt haben? Sie erkennen Jesus beim Abendmahl und der vermeintlich fremde Begleiter ist der enge Freund, den, auf den sie ihr Leben bauen. Und jetzt fällt es ihnen wie Schuppen von den Augen und sie erkennen, die Frauen haben recht, Jesus lebt, er ist auferstanden, der auferstandene Christus ist mir persönlich begegnet und erst jetzt, als Jesus nicht mehr da ist, können sie in Worte fassen, was sie empfunden haben. Brannte nicht unser Herz vor Begeisterung, als er unterwegs mit uns redete und uns die Heilige Schrift erklärte. Und jetzt gibt's für die Jünger kein Halten mehr. Die rennen diese 10 Kilometer nach Jerusalem zurück. Und das, was sie eigentlich festhalten wollten, dass Jesus der politische Retter ist, das lassen sie endlich los. Jetzt erleben sie Jesus als Wegbegleiter, der sie wirklich rettet, der ihnen die Ewigkeit schenkt, der aus Hoffnungslosigkeit rettet, der aus Not und Angst rettet. Und sie erleben Jesus als den Wegbegleiter, der sie zurück ins Leben führt. Diese Begegnung ist es, die lebendige Hoffnung schenkt. Jetzt haben die Jünger neue Hoffnung und sehen eine neue Welt vor sich. Und sie sehen, Jesus, unsere Hoffnung, lebt. Jetzt sehen sie das Licht des Auferstandenen auch in ihrem Leben. Und jetzt können sie gar nicht mehr anders als vor Begeisterung und neuer Hoffnung zurückrennen und allen es erzählen. Die Begegnung mit dem Auferstandenen öffnet neue Wege. Wenn Jesus dein Leben umkrempelt, dann aus gutem Grund. Jesus öffnet neue Wege. Ich habe vorher gefragt, mit wem du gerne mal reden würdest oder ob du einen Wegbegleiter hast. Ich glaube, manchmal brauchen wir auch Menschen, die uns darauf hinweisen, weil wir, ähnlich wie beim verliebten Paar oder wenn wir sozusagen so im Alltag feststecken, vielleicht manchmal gar nicht den Blick haben für das, was gerade in unserem Leben umgekrempelt wird. Lass mal reden, wenn Jesus dein Leben umkrempelt und du erst gar nichts davon mitbekommst. Wir sehen oft hinterher, was passiert, so wie die Emmaus-Jünger, die sehen hinterher, was passiert ist. Und so geht's mir auch, dass ich oft hinterher sehe, wie Jesus so einen roten Faden durch mein Leben gezogen hat. Und dann bekommt für mich Jesus, lass mal reden, eine ganz neue Bedeutung, weil ich dann erstmal Danke sagen muss für das, was er gemacht hat. Ich möchte euch eine kleine Geschichte von mir erzählen, wo ich Jesu reden, Jesu handeln, eigentlich später erlebt habe, als es schon war. Da hat Jesus mein Leben auch umgekrempelt. Ich habe vorher erwähnt, dass ich jetzt in der Diakonie Stetten tätig bin und ich war davor 7 Jahre Pfarrer in Großbottwar. Und vor ungefähr 3 Jahren kam ein Freund von mir, der in der Diakonie Stetten arbeitet, zu mir und sagte, hey du, unser theologischer Vorstand geht in Ruhestand in 2 Jahren, das musst du machen. Und ich weiß noch, wie ich im Pfarrgarten mit ihm saß beim Kaffee, ich hätte ihn am liebsten aus dem Pfarrgarten geworfen, weil mir ging es nämlich perfekt in Großbottwar. Es war eine tolle Gemeinde, ist immer noch. Und ich habe zu ihm gesagt, komm wieder, wenn es soweit ist. Und 2023 kam er wieder. Kam er im Februar wieder und sagte, du, der geht jetzt immer noch in Ruhestand und ist immer noch deine Aufgabe. Und ich habe erst gar nicht gemerkt, was das bei mir so auslöst. Und ich habe auch gar nicht gemerkt, wie Jesus schon alles vorbereitet. Und ich habe zu meiner Frau nur gesagt, schon im Vorfeld, also wenn ich mal was Neues mache, dann nur, wenn ich in Großbottwar wohnen bleiben kann, wenn wir da wohnen bleiben können. Wenn sich für uns als Familie nicht so viel ändert und wenn es ein eindeutiger Ruf ist. Und dann ging das Ganze los. Ich habe zu dem Freund gesagt, organisiere mal ein Treffen mit dem zweiten Vorstand und wenn ich mich mit dem verstehe, dann denke ich mal drüber nach. Wir haben uns getroffen, das hat alles super funktioniert. Dann ging das Ganze über so eine Headhunting-Firma, die mich bis dahin noch gar nicht kannte. Dann habe ich mit meiner Frau es gemacht. Also gut, wenn sich die Firma bei mir irgendwie meldet, dann bewerbe ich mich. Was ich dann nicht wusste, war, dass ein Freund von mir sich bei der Firma gemeldet hat und gesagt hat, hier, schaut euch mal den Kuttler an, das ist euer Mann. Die haben sich dann innerhalb von 24 Stunden nach diesem Anruf von dem Freund bei mir gemeldet und haben gesagt, sie müssen sich bewerben, aber sie müssen es gleich machen, weil sozusagen, das war an einem Mittwochabend vor Himmelfahrt. Montag gehen alle Unterlagen an Verwaltungsrat. Bis Sonntag müsste ich bewerben. Montag haben wir ein Telefoninterview. Sie müssen jetzt aufspringen oder es für immer bleiben lassen. Dann bin ich aufgesprungen und dann habe ich mich auf diese Bewerbungsgespräche vorbereitet und ich weiß noch, wie ich mit meiner Frau im Garten saß und ich habe ihr erzählt, was ich so sagen will. Und dann schaut mich meine Frau so an und sagte, hey, du hast wieder richtig Feuer in deinen Augen. Das ging dann noch so weiter. Also die haben mich dann auch genommen, die haben mich dann auch gewählt. Ich hatte vor dem entscheidenden Gespräch, hatte ich mir dann auch irgendwie gewünscht, dass es irgendwie eindeutig ist, dass die mich wählen. Das sind 11 Leute, die mich gewählt haben und habe gehofft, dass es nicht 6-5 ausging. Abends ruft mich dann mein neuer Vorstandskollege und sagt, hey, voll cool, die haben dich einstimmig gewählt. Und dann habe ich sonntags im Gottesdienst gesagt, also liebe Leute hier in Großbottwar, ich gehe. Ich konnte die Leute nicht anschauen, weil ich habe fast geheult, die Leute haben geheult. Und am Ende nach dem Gottesdienst haben die Leute zu mir gesagt, okay, du darfst die neue Aufgabe anfangen, aber nur, wenn du hier wohnen bleibst. Dann habe ich irgendwie gedacht, ja, das habe ich doch irgendwie schon mal so gefordert, dass ich hier wohnen bleiben darf. Dann ist die Kirchengemeinde los, die Leute aus der Kirchengemeinde, und haben uns ein Haus organisiert. Die haben gesagt, ja, ihr könnt ja nur hier bleiben, wenn ihr hier wohnen könnt. Und dann hatten wir plötzlich ein Mietshaus, in das wir jetzt eingezogen sind. Und hinterher merke ich, wenn ich jetzt zurückschaue, wie Jesus mein Leben angefangen hat umzukrempeln, ohne dass ich es mitgekriegt habe. Das hat vor 3 Jahren oder 4 Jahren angefangen, als der Freund zum ersten Mal sagte, du musst das machen. Und wie ich plötzlich merkte, wie Jesus hier eins nach dem anderen dreht und mich an eine Stelle bringt, von der ich vor 3 Jahren gar nicht wusste, dass ich da überhaupt mal hingehe. Und jetzt bin ich einer von 2 Vorständen von einer großen diakonischen Einrichtung und freue mich dran, dass ich hier einfach auch tätig sein darf. Aber warum erzähle ich dir jetzt diese Geschichte? Mir geht es ja nicht darum, dass ich einfach nur aus meinem Leben erzähle, sondern letztendlich geht es ja darum, dass wir diese Glaubensgeschichten voneinander brauchen, weil wir oft gar nicht merken, wie Jesus in unserem Leben wirkt. Und gerade wenn ich Jesus nicht spüre, dann brauche ich Jesu reden. Dann brauche ich vor allem die Leidenschaft von anderen, die von Jesus berichten. Und wenn wir nochmal geschwind zurückgehen in die Geschichte, was macht denn Jesus? Jesus erzählt seine Geschichte den beiden Jüngern. Und wir brauchen Menschen, so wie ich meine Frau gebraucht habe, in meiner Geschichte, oder Menschen, die für Jesus brennen, die immer wieder sagen, hey, guck doch mal da genau hin. Guck mal, was bei dir gerade läuft in deinem Leben. Und vielleicht erleben wir auch in unserem Leben Momente, wo wir merken, da war Gott am Werk. Das kann kein Zufall sein. Oder, um in der Geschichte zu bleiben, da war ich Feuer und Flamme. Manche Dinge, die wir erleben, die uns begeistern, die uns freuen oder uns vor irgendwas bewahrt haben, aber vielleicht verbinden wir das dann nicht zwingend mit Jesus. Vielleicht brauchen wir uns da auch gegenseitig, die wir uns aufeinander hinweisen und sagen, hey, brannte da nicht dein Herz? Oder da schon mal wieder richtig Feuer in deinen Augen gehabt? War da nicht Jesus am Werk? Zu Beginn habe ich dich gefragt, mit wem würdest du gern mal wieder reden? Mit wem auch nicht? Jetzt stelle ich mal die Frage andersrum. Wem bist du ein Wegbegleiter, den du auf Jesus Spuren und Wirken in seinem Leben hinweisen kannst? Da spielt es erstmal gar keine Rolle, ob ich mit dem reden will oder mit der oder nicht. Sondern es geht um die eine Frage, dass wir sagen, hey, lass mal reden, denn da handelt gerade Jesus bei dir. Oder hey, lass mal reden, weil Jesus dir gerade fehlt. Ich möchte aber die Frage auch nochmal umdrehen. Wer darf denn dein Wegbegleiter sein, der dich auf Jesu Handeln in deinem Leben hinweisen darf? Jetzt könntest du ja sagen, okay, was ist das für eine doofe Frage, dass der mich hinweisen darf? Manches wollen wir aber auch gar nicht hören. Manches, was uns andere sagen, will ich gar nicht hören. Da muss ich mir selber die Erlaubnis geben und sagen, ich will da hinhören. Ich gebe dem das Recht oder derjenigen das Recht, dass sie mir sagen darf und dass sie mich hinweisen darf. Am Anfang habe ich auch gesagt, es fällt mit manchen Menschen schwer, ins Gespräch zu kommen, weil wir kein Thema haben. Aber was haben die Jünger nach der Begegnung mit Jesus gemacht? Die hatten plötzlich ein Thema. Die hatten nämlich eine eigene Glaubensgeschichte. Die haben einfach nur erzählt, was sie auf diesem Weg erlebt haben. Ist das bei uns nicht vielleicht auch so? Dass wir eigentlich genug Themen hätten, um mit anderen zu sprechen. Wo wir jetzt einfach hier aus der Geschichte einiges lernen können. Wo wir sagen können, hey, lass mal reden und ich erzähle dir einfach mal meine Glaubensgeschichte. Meine Erfahrung mit Jesus. Wenn wir was anderes erleben, was ziemlich belanglos ist, erzählen wir das doch auch jedem. Ich war vor Weihnachten mit meinen beiden Kindern zum ersten Mal im Stadion. Ja, das habe ich auch jedem auf die Nase gebunden, der es hören wollte oder nicht. Es war mir doch egal, weil es cool war, dass ich mit meinen Kindern im Stadion war. Die haben das auch jedem erzählt, ob er es hören wollte oder nicht. Die haben auch jedem VfB-Lieder vorgesungen, ob er es hören wollte oder nicht. Was ist denn dann der Unterschied, ob ich von Jesus erzähle oder nicht? So wie ich euch vorher meine Geschichte erzählt habe, das macht doch keinen Unterschied. Das ist genau das, was wir erlebt haben. Wenn wir erleben, was wir mit Jesus machen, wo Jesus gewirkt hat in uns, das kann ich doch einem anderen erzählen, sagen, hey du, ich habe was erlebt, das muss ich dir erzählen. Und letztendlich ist doch unsere Leidenschaft, die da rauskommt, selbst wenn wir überhaupt nicht merken, dass wir das leidenschaftlich erzählen, das, was den anderen dann antriggert. Manchmal kriegen wir das ja gar nicht mit, wie leidenschaftlich wir irgendwas erklären oder sagen. Das kriegen wir nur mit, weil es andere uns sagen. Manchmal sind wir jahrzehntelang irgendwie unwissend und dann kommt einer und sagt, hey, das hast du so leidenschaftlich erzählt, deswegen ist das was geworden. Ist noch keine Dreiviertelstunde her, dass ich hier meinem ehemaligen Jungscharleiter gesagt habe, du bist schuld dran, dass ich hier stehe. Wegen dir bin ich zum Glauben gekommen, wegen deiner Jungschar, wegen deiner Leidenschaft. Das müssen wir uns auch gegenseitig sagen. Und warum kann ich das nicht erzählen? Da kommt so viel Leidenschaft bei uns rüber, das merken wir gar nicht. Und dann haben wir doch einen guten Grund zu sagen zueinander, hey, lass mal reden. Und dann haben wir einen guten Grund zu sagen zu Jesus, hey, lass mal reden. Cool, was da gerade läuft. Diese Geschichte der Emmaus-Jünger ist für mich eine Geschichte, wo wir einerseits von Jesus lernen können, wie er das macht. Jesus geht mit, auf Augenhöhe, hört genau zu, nimmt die Jünger an die Hand, bringt sie eigentlich dahin, wo sie schon immer hin wollten. Aber auch für uns, wenn wir uns in die Rolle der Jünger hineinversetzen und merken, wie Jesus an uns handelt, was machen die Jünger? Die rennen los und erzählen es. Hey, lass mal reden, meine Glaubensgeschichte.
1: Reden, zweifeln, hoffen. Jesus als Wegbegleiter in der Krise. Unter dieser Überschrift hörten Sie einen Vortrag von Pfarrer Dr. Friedemann Kuttler, aufgezeichnet in Stuttgart. In genau einer Woche steht an dieser Stelle ein weiterer Vortrag von der JUMIKO, also der Jugendmissionskonferenz in Stuttgart, auf dem Programm. Dann spricht Martin Höfer, Referent bei der Deutschen Indianer Pioniermission, darüber, wie Christen ihre Hoffnung teilen und leben können. Und damit, Gott befohlen und auf Wiederhören, mein Name ist Stefan Steinseifer.
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1: Johannes 9, die Verse 24 bis 34. Die Pharisäer ließen den Blindgeborenen ein zweites Mal rufen und forderten ihn auf: Gib Gott die Ehre. Wir wissen, dass dieser Mensch ein Sünder ist. Ob er ein Sünder ist oder nicht, das weiß ich nicht, entgegnete der Mann, aber eins weiß ich. Ich war blind und jetzt kann ich sehen. Was hat er mit dir gemacht, fragten sie. Wie hat er dich sehend gemacht? Das habe ich euch schon erzählt, sagte er, aber ihr habt ja nicht zugehört. Warum wollt ihr es noch einmal hören? Möchtet ihr vielleicht auch seine Jünger werden? Da beschimpften sie ihn und sagten: Du bist ein Jünger dieses Menschen, wir aber sind Jünger von Mose. Wir wissen, dass Gott zu Mose gesprochen hat. Aber von diesem Menschen wissen wir nicht einmal, woher er kommt. Der Geheilte antwortete: Das ist wirklich seltsam. Ihr wisst nicht, woher er kommt, und mich hat er sehend gemacht. Wir wissen doch alle, dass Gott das Gebet von Sündern nicht hört. Er hört nur auf die, die ihn ehren und seinen Willen befolgen. Seit die Welt besteht, hat noch niemand von einem Menschen berichtet, der einen Blindgeborenen sehend gemacht hat. Käme dieser Mann nicht von Gott, so wäre er dazu nicht fähig gewesen. Und sie erwiderten: Du bist ja schon von deiner Geburt her ein ausgemachter Sünder, und dann willst du uns belehren?

0: Oge zu betteln. Sie hatten noch ein peinliches Verhör inszeniert, währenddessen sie sich selbst widersprachen. Aber je mehr sie mich beschimpften, desto sicherer wurde ich mir. Dieser Jesus muss wirklich von Gott kommen. Es war seltsam. Voller Angst hatte ich den Raum mit den Pharisäern betreten, aber auf einmal spürte ich, dass Gott selbst mit mir war und mir die richtigen Antworten schenkte. So etwas kannst du wohl nur erleben, wenn du dir selbst eingestehst, dass du im Grunde nichts kannst und alles, was du weißt, loslassen musst. Dann hat Gott eine Chance, mit dir und durch dich zu sprechen. Aber es wird dunkel, ich muss Schluss machen. Morgen schreibe ich weiter.
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1: Die Worte des Herrn sind lauter wie Silber, im Tiegel geschmolzen, geläutert siebenmal. Mit diesem Vers aus dem Psalm 12, Vers 7 begrüßt sie Samuel Bayer herzlich beim Wort zum Tag im ERF. Die nun folgenden Gedanken von Carsten Hellwig zu diesem Tagesvers stehen unter der Überschrift Makellos. Ich wünsche Ihnen einen gesegneten Tag.
2: Eine Gesellschaftsanalyse. Es sind nur noch wenige, die sich nach Gott richten. Es ist aus mit dem guten Miteinander. Verschwunden sind die Treuen, die Zuverlässigen unter den Menschen. Einer redet mit dem anderen Lug und Druck. Sie reden doppelzüngig, mal so und mal so, Heuchler mit großen Worten. Sie sagen von sich selber, durch unser Reden beweisen wir Stärke. Unsere Schlagfertigkeit steht uns bei. Wer kann uns schon was sagen? Diese Analyse lese ich in Psalm 12. Und ich bin wirklich erschrocken darüber, wie sehr sich das nach heute anhört. Wenige Tage vorher hatte ich den Artikel eines Politikers unserer aktuellen Regierung gelesen. Ich hatte ihm per Mail mitgeteilt, dass ich mich freue, dass jemand einfach mal die Wahrheit sagt und zugleich meiner Ratlosigkeit Ausdruck gegeben, was ich als einfacher Bürger tun kann. Ich bekam folgende Antwort. Dass Sie angesichts mancher politischer Entwicklungen Frustration empfinden, kann ich gut nachvollziehen. Bitte verlieren Sie dennoch nicht den Mut. Das Wichtigste, was Sie als Bürger tun können, ist genau das, was Sie bereits tun. Kritisch bleiben, sich informieren und Haltung im eigenen Familien- und Bekanntenkreis zeigen. Ein gesellschaftliches Umdenken beginnt oft im Kleinen durch klare Worte. Soweit der Auszug. Worte. Gebete. David hat damals die Klageanalyse in sein Gebet genommen. Hilf doch, Herr! Und Gott betont als Antwort seine Haltung und sagt, weil die Elenden Gewalt leiden und die Armen seufzen, stehe ich jetzt auf. Ich will denen Sicherheit bringen, gegen den sie anschnauben. Und David sagt daraufhin, die Worte des Herrn sind makellos. Sie sind klar und rein wie Silber, das im Schmelzofen geläutert und siebenmal gereinigt wurde. Das ist das heutige Bibelwort der Losung aus Psalm 12, Vers 7. David stellt dem allgemeinen Rumgetrickse und Gelaber die Verlässlichkeit der Worte und Zusagen Gottes gegenüber. Ich möchte mich darin üben, diesem makellosen, lauteren Gotteswort zu vertrauen. Dem geschriebenen Wort und dem, was Gott daraus immer wieder in meinem Herzen verankert. Ich möchte geduldig bleiben, trotz und gerade wegen der vielen Ungerechtigkeiten und Lügen in dieser Welt, in meinem Umfeld und in mir selber. Gott leidet mit und will helfen. Und gerade in schwierigen Situationen kommt seine Hilfe oftmals unerwartet klar durch. Ich frage mich, wo kann ich mich mit einbringen in die Bewegung Gottes, der den Entrechteten und Benachteiligten nahesteht? Wo kann ich selber gerecht und hilfreich leben? Wie ist es mit meiner Wahrhaftigkeit bestellt? Wir, meine Familie und ich, haben 4 Jahre in Ost-Berlin gelebt. Am Anfang mussten wir uns an die sogenannte Berliner Schnauze gewöhnen. Mit der Zeit hat sie uns sogar gut getan. Direkt und herzlich waren die Leute. Klartext reden und nicht wie die Katz um den heißen Brei herumschleichen. Wir bleiben immer bedürftig mit unseren Worten. Makellos sind allein die Worte des Herrn, wie wir es in dem heutigen Bibelwort lesen können. Ich bete darum, dass die Klarheit und Reinheit des Wortes Gottes auf mich abfärbt.
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1: Johannes 9, die Verse 24 bis 34. Die Pharisäer ließen den Blindgeborenen ein zweites Mal rufen und forderten ihn auf: Gib Gott die Ehre. Wir wissen, dass dieser Mensch ein Sünder ist. Ob er ein Sünder ist oder nicht, das weiß ich nicht, entgegnete der Mann, aber eins weiß ich. Ich war blind und jetzt kann ich sehen. Was hat er mit dir gemacht, fragten sie. Wie hat er dich sehend gemacht? Das habe ich euch schon erzählt, sagte er, aber ihr habt ja nicht zugehört. Warum wollt ihr es noch einmal hören? Möchtet ihr vielleicht auch seine Jünger werden? Da beschimpften sie ihn und sagten: Du bist ein Jünger dieses Menschen, wir aber sind Jünger von Mose. Wir wissen, dass Gott zu Mose gesprochen hat. Aber von diesem Menschen wissen wir nicht einmal, woher er kommt. Der Geheilte antwortete: Das ist wirklich seltsam. Ihr wisst nicht, woher er kommt, und mich hat er sehend gemacht. Wir wissen doch alle, dass Gott das Gebet von Sündern nicht hört. Er hört nur auf die, die ihn ehren und seinen Willen befolgen. Seit die Welt besteht, hat noch niemand von einem Menschen berichtet, der einen Blindgeborenen sehend gemacht hat. Käme dieser Mann nicht von Gott, so wäre er dazu nicht fähig gewesen. Und sie erwiderten: Du bist ja schon von deiner Geburt her ein ausgemachter Sünder, und dann willst du uns belehren? Und sie warfen ihn hinaus.
2: Lieber Lukas, du kannst dir nicht vorstellen, was es für mich bedeutet, dir diese Zeilen zu schreiben. Niemals hätte ich gedacht, dass ich überhaupt einmal sehen kann, und jetzt habe ich sogar schreiben gelernt. Dabei wurde meine Freude über mein endlich gewonnenes Augenlicht anfangs ziemlich gedämpft. Schließlich haben mich die Pharisäer ja hinausgeworfen und aus der Gemeinschaft der gläubigen Juden ausgeschlossen. Du weißt selbst, dass das viel schlimmer ist, als vor der Synagoge zu betteln. Sie hatten noch ein peinliches Verhör inszeniert, währenddessen sie sich selbst widersprachen.

0: Onkel, ich muss Schluss machen. Morgen schreibe ich weiter.
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1: Die Worte des Herrn sind lauter wie Silber, im Tiegel geschmolzen, geläutert siebenmal. Mit diesem Vers aus dem Psalm 12, Vers 7 begrüßt Sie Samuel Bayer herzlich beim Wort zum Tag im ERF. Die nun folgenden Gedanken von Carsten Hellwig zu diesem Tagesvers stehen unter der Überschrift Makellos. Ich wünsche Ihnen einen gesegneten Tag.
2: Eine Gesellschaftsanalyse. Es sind nur noch wenige, die sich nach Gott richten. Es ist aus mit dem guten Miteinander. Verschwunden sind die Treuen, die Zuverlässigen unter den Menschen. Einer redet mit dem anderen Lug und Trug. Sie reden doppelzüngig, mal so und mal so, Heuchler mit großen Worten. Sie sagen von sich selber, durch unser Reden beweisen wir Stärke. Unsere Schlagfertigkeit steht uns bei. Wer kann uns schon was sagen? Diese Analyse lese ich in Psalm 12. Und ich bin wirklich erschrocken darüber, wie sehr sich das nach heute anhört. Wenige Tage vorher hatte ich den Artikel eines Politikers unserer aktuellen Regierung gelesen. Ich hatte ihm per Mail mitgeteilt, dass ich mich freue, dass jemand einfach mal die Wahrheit sagt und zugleich meiner Ratlosigkeit Ausdruck gegeben, was ich als einfacher Bürger tun kann. Ich bekam folgende Antwort. Dass Sie angesichts mancher politischer Entwicklungen Frustration empfinden, kann ich gut nachvollziehen. Bitte verlieren Sie dennoch nicht den Mut. Das Wichtigste, was Sie als Bürger tun können, ist genau das, was Sie bereits tun. Kritisch bleiben, sich informieren und Haltung im eigenen Familien- und Bekanntenkreis zeigen. Ein gesellschaftliches Umdenken beginnt oft im Kleinen durch klare Worte. Soweit der Auszug. Worte. Gebete. David hat damals die Klageanalyse in sein Gebet genommen. Hilf doch, Herr! Und Gott betont als Antwort seine Haltung und sagt, weil die Elenden Gewalt leiden und die Armen seufzen, stehe ich jetzt auf. Ich will denen Sicherheit bringen, gegen den sie anschnauben. Und David sagt daraufhin, die Worte des Herrn sind makellos. Sie sind klar und rein wie Silber, das im Schmelzofen geläutert und siebenmal gereinigt wurde. Das ist das heutige Bibelwort der Losung aus Psalm 12, Vers 7. David stellt dem allgemeinen Rumgetrickse und Gelaber die Verlässlichkeit der Worte und Zusagen Gottes gegenüber. Ich möchte mich darin üben, diesem makellosen, lauteren Gotteswort zu vertrauen. Dem geschriebenen Wort und dem, was Gott daraus immer wieder in meinem Herzen verankert. Ich möchte geduldig bleiben, trotz und gerade wegen der vielen Ungerechtigkeiten und Lügen in dieser Welt, in meinem Umfeld und in mir selber. Gott leidet mit und will helfen. Und gerade in schwierigen Situationen kommt seine Hilfe oftmals unerwartet klar durch. Ich frage mich, wo kann ich mich mit einbringen in die Bewegung Gottes, der den Entrechteten und Benachteiligten nahesteht? Wo kann ich selber gerecht und hilfreich leben? Wie ist es mit meiner Wahrhaftigkeit bestellt? Wir, meine Familie und ich, haben 4 Jahre in Ost-Berlin gelebt. Am Anfang mussten wir uns an die sogenannte Berliner Schnauze gewöhnen. Mit der Zeit hat sie uns sogar gut getan. Direkt und herzlich waren die Leute. Klartext reden und nicht wie die Katz um den heißen Brei herumschleichen. Wir bleiben immer bedürftig mit unseren Worten. Makellos sind allein die Worte des Herrn, wie wir es in dem heutigen Bibelwort lesen können. Ich bete darum, dass die Klarheit und Reinheit des Wortes Gottes auf mich abfärbt.
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0: Herzlich willkommen zu einer besonderen Ausgabe. Es wird heute musikalisch. Mein Name ist Tanja Rinsland und ich habe heute zu Gast Frieda Siegloch von der Band Fries. Hallo Frieda.
1: Hallo.
0: Frieda Siegloch hat Verstärkung dabei, nämlich Wolle Franz an der Gitarre.
2: Hallo.
0: Schön, dass ihr beiden da seid und vor allem von dir, Frieda, werden wir gleich eine ganze Menge über die Band Fries und euer Album Das Leben nach dem Happy End erfahren. Normalerweise seid ihr gar nicht nur zu zweit unterwegs, sondern in einer größeren Gruppe. Wer steckt denn hinter der Musik von Fries?
1: Ja, wir sind normalerweise eine fünfköpfige Band mit Schlagzeug, Bass, Keyboards und eben wir beide. Der Wolle an der E-Gitarre und ich Akustikgitarre und singen tun dann auch noch der Bassist, der Timo Hirn.
0: Auf eurer Webseite kann man Folgendes über eure Musik lesen. Die Lieder schlüpfen raffiniert in Hirn und Herz und richten dort allerhand an. Aber keinen Schaden. Das klingt schon mal ziemlich vielversprechend. Was ist denn das Ziel, was ihr mit eurer Musik verfolgt?
1: Ja, das sind mehrere Ziele. Also wir sind erstmal so sehr egoistisch, also ich zumindest. Ich möchte gerne einfach schöne Musik hören. Und zwar Musik, die sich thematisch jetzt nicht nur mit dem Blick nach hinten beschäftigt, also die Emotionen weckt, ohne zu sagen, naja, früher war es halt noch schön. Ich bin jetzt in einem Alter, wo man schon auf eine gute Strecke zurückblicken kann. Und die Musik, die mich wirklich toucht, ist, die ich im Radio höre, ist eigentlich nur die, die nach hinten guckt. Und es gibt wenig Musik, die die Themen, die mich heute beschäftigen, ja, als Thema haben und trotzdem irgendwie mich mitnehmen. Und das war so inhaltlich das Ziel. Und ansonsten wollen wir einfach möglichst erreichen, dass die Leute sich berühren lassen und das geschieht auch sehr häufig.
0: Das klingt ja auch schon im Titel an, das Leben nach dem Happy End. Ja. Zu eurem Album gibt es auch ein Buch mit 12 Kapiteln, jeweils zu den Geschichten hinter dem Song. Warum noch ein Buch zu der CD?
1: Ja, das war nicht meine eigene Idee, das ist dem Produzenten von dem Album eingefallen und gesagt, du erzählst auch so viel, wenn du auf der Bühne stehst und du hast jetzt auch 20 Jahre lang nichts gemacht und vielleicht ist es ja ganz interessant, da noch ein bisschen mehr zu hören. Und ich konnte mir das anfangs nicht vorstellen, aber je mehr ich mich damit beschäftigt habe und als dann die Idee geboren war, wirklich 12 Kapitel, die gleich heißen wie die Songs, dann war es für mich eine runde Sache. Und ich glaube, die Leute mögen das, dass sie ein bisschen mehr hören zu den Songs.
0: Was ist denn der Unterschied zwischen dem Schreiben eines Buches

0: mein Erlebnis und mein Blick auf die Dinge. Aber der Song dürfte das gerne auch offen halten.
1: Wir haben jetzt schon ein bisschen über das aktuelle Album gesprochen. Deine musikalische Geschichte ist aber auch schon länger weiter zurück als 2023, wo ihr jetzt die Band Fries gegründet habt. Wie hat denn die Geschichte mit der Musik bei dir angefangen?
0: Da bin ich so ein bisschen reingerutscht. Wir hatten bei uns in der Gemeinde einen jungen Mann, der unbedingt eine Band gründen wollte, nachdem er irgendwie 10 Töne auf dem Bass gezupft hat und gemerkt, mit seinen dicken Fingern kann er das. Und hatte dann einen Freund von mir, der gut Gitarre spielen konnte, den so lange bearbeitet, bis der eine Band machen, also dass sie jetzt eine Band machen. Und dieser Freund, unser späterer Gitarrist, der Volker Wagner, der hat dann eben gesagt, mach doch du bitte auch mit, ich möchte da nicht alleine das machen. Und ich habe gesagt, was soll ich dann da tun? Ja, du kannst doch ein bisschen akustische Gitarre spielen. Es geht ja nur darum, dass du da dabei bist, dass wir das irgendwie miteinander machen. Und so bin ich da reingerutscht und dann gab es eine Sängerin und der Initiator hat wirklich viel gewirbelt und hat dann gleich einen Auftritt bei so einer Jugendwoche organisiert. Und ich habe dann mehr oder weniger nur mitgespielt. Und als dann die Sängerin schwanger war und dann hieß es doch, ja, wer macht das jetzt? Sing doch du. Und so ist das ein bisschen so geworden.
1: Sing doch du. Du bist aber dabei geblieben. Warum?
0: Ja, weil ich da irgendwas für mich entdeckt habe. Also vor allem in der Kombination mit eigenen Liedern zu schreiben. Da habe ich schon gemerkt, dass das ist so ein bisschen mein Weg aus mir selber raus oder in mich rein. So ein bisschen ist es so, woher soll ich wissen, was ich denke, was ich fühle, bevor ich nicht höre, was ich singe. Und das hat mir dann schon auch geholfen, ja, Dinge auf den Punkt zu bringen oder auch mir Gedanken zu machen, was will ich eigentlich, was bin ich?
1: Ich habe was mitgebracht.
0: Was spannend.
1: Ich habe die bei meinem Mann aus dem Schrank geklaut. Mhm. Ich habe 3 CDs von deiner damaligen Band, Schulze. Ich gebe sie dir mal rüber.
0: Okay.
1: Wenn du sie dir jetzt so anguckst, für alle, die hören, ich habe, wie gesagt, 3 CDs mal rausgeholt von damals. Was löst das denn in dir aus, wenn du deine alten Songs hörst oder auch mal deine alten CDs siehst?
0: Also erstmal merke ich, wie alt ich geworden bin. Aber im positiven Sinn, ich denke, ich habe schon wahnsinnig viel coole Sachen auch gemacht und erlebt und durfte da auch viele Erfolge feiern, zum Teil. Und es löst erstmal was Gutes aus. Erstmal freue ich mich, dass ich das alles erleben durfte, dass ich das Privileg hatte, da mit vielen guten Leuten zusammenzuarbeiten und auch die Möglichkeit hatte, auch von meinen Eltern her, die gesagt haben, ach, probier das doch mal. Du ärgerst dich, wenn du das nicht machst. Und dann ist es natürlich aber auch, es gibt fast keinen Song auf diesen Alben, den ich höre und denke, ah nee, hättest dir doch noch ein bisschen mehr Mühe gegeben. Aber die mussten halt auch fertig werden. Und das ist schon so ein bisschen, was ich beim neuen Projekt jetzt nicht mehr machen wollte, dass ich ein Lied rausgebe, wo ich nicht selber denke, okay, das ist jetzt für mich so auf den Punkt.
1: Ist das auch das Schicksal eines jungen Künstlers, dass man sich viel ausprobiert?
0: Vermutlich. Ich wusste auch gar nicht damals, ob ich überhaupt Künstler bin oder nicht oder ob ich einfach nur irgendwie da so hingestellt wurde. War so ein bisschen Findungsthema auch.
1: Du hast es auch gerade angedeutet. Bist du denn ein Typ, der eher so auch gerne sich Zeit nimmt, um über früher zu reflektieren oder eher der Carpe Diem-Typ?
0: Ich bin total im Hier und Jetzt. Ich bin eigentlich nur im Hier und Jetzt. Ich denke, das ist so ein bisschen ADHS-Thema bei mir, dass ich eigentlich immer nur da bin, wo ich bin und alles andere um mich herum auch vergesse.
1: Zu genau diesen Gedanken passt eben auch ein Song, den ihr mitgebracht habt, den wir auch gleich hören. Die Zeit wartet nicht. Bevor ihr loslegt, worum geht's denn da?
0: Ja, einfach um. Mein Papa hat manchmal gesagt, bei manchen Dingen, ach, das ist jetzt nichts mehr für mich, das fange ich nicht mehr an. Ich habe gedacht, komm, so alt bist du noch nicht, du kannst schon noch mal versuchen, einen Computer zu bedienen oder sonst irgendwelche Dinge. Und ich merke jetzt bei mir manchmal, so mit kurz vor 60, dass ich denke, willst du das wirklich noch? Wie arg willst du dich da noch reinhängen? Lohnt sich das noch für dich? Und ich merke, die Welt, die Zeit hat ein anderes Tempo als das, was mir jetzt noch gut tut oder gefällt. Deswegen muss man gucken, ob man an der Zeit hinterher rennt oder ob man sagt, ach, lass vorbei.
1: Wie das klingt, das hören wir jetzt. Die Zeit wartet nicht mit der Band Fries.
0: Ich wollte, ich hätte dir geschrieben,

0: Das war die Band Fries live bei mir heute im Studio und in einer kleinen Besetzung mit Frieda und Wolle. Frieda, du bist der Hauptsongwriter der Band. Wie entstehen denn bei dir Songs?
1: Entweder gibt es so eine erste Melodie, wo ich dich irgendwie mit La La La irgendwie, oder es gibt eine erste Textzeile mit einer Idee dahinter und die Strophen kommen dann meistens hinterher. Also die Textzeile vom Refrain ist dann eher so ein bisschen das Thema. Aber das kann sich auch dann manchmal noch 2-3 Mal drehen. Manchmal dauert das irgendwie viele Jahre, so ein bisschen schwanger werden. Und manchmal geht es aber auch auf den Punkt sofort raus. Also dann habe ich in einer halben Stunde irgendwie einen Text ziemlich fertig. Hm. Aber manchmal ist es auch so, dass ich manche Versionen, die wir jetzt aufs neue Album, gerade sind wir dran, draufpacken, da sind Songs drauf, die sind bestimmt schon 10 Jahre alt und nie wirklich auf den Punkt gekommen. Und so jetzt habe ich den Eindruck, ja, jetzt passt's.
0: Mein Eindruck ist ja, als ich das Album gehört habe, dass deine Texte ganz schön präzise ausgefeilt sind. Zum Beispiel aus dem Song, den wir gerade gehört haben, da gibt es so eine Zeile, da schreibst du, die Zeit zieht an mir vorbei, ich fahre rechts ran, ich will nur noch so schnell, wie ich kann. Wann bist du denn zufrieden mit einem Song?
1: Eigentlich dann, wenn ich ihn höre, und ich höre die dann ziemlich oft während der Produktion, im jeweiligen Stadium, und wenn mich dann nichts stört, wenn ich dann nicht denke, irgendwie ist das noch nicht so ganz auf dem Punkt, dann passt. Also und dann, es muss natürlich auch was mit mir machen, aber wenn ich einen Song 200 Mal höre, dann werde ich nicht 200 Mal Gänsehaut haben, aber die ersten paar Mal schon und dann nach einer Weile gern wieder. Ja, so. Aber es darf nicht sein, wo ich denke, das ist noch nicht schlüssig, das reimt sich zwar, aber es ist noch nicht, kann man das nicht besser sagen. Und dann gibt es eben auch noch den Udo, den Produzenten, der dann auch sagt, manchmal bei einer Zeile, das kannst du besser. Das toucht mich jetzt überhaupt nicht. Oder das ist doch genau dasselbe wie vorhin. Lass dir da mal was Besseres einfallen oder was noch besser auf den Punkt kommt, was mich berührt, was mich mitnimmt.
0: Kritisch denken. Das hast du in deinem Elternhaus gelernt. Wenigstens schreibst du das in deinem Buch.
1: Ja.
0: Du bist ja als Pfarrerssohn aufgewachsen. Mhm. Und in deinem Buch beschreibst du deine Eltern als selbstdenkende, kritisch, zweifelnd und ehrlich glaubende Menschen. Wie hat dich das geprägt?
1: Also das hat mich insofern geprägt, dass Denken nicht verboten war. Und dass es nicht hieß, das steht so in der Bibel, deswegen muss man das so glauben oder das sagen doch alle oder egal in welche Richtung, sondern es war immer die eigene Verantwortung im Vordergrund. Aber das war auch in der Schule so. Wir hatten viele 68er Lehrer, die von dem Kriegsgeschehen irgendwie noch geprägt waren und von der Frage, so was darf nie wieder passieren. Und dann, also blinder Gehorsam ist gefährlich. Das war schon was ich irgendwie von allen Seiten mitgekriegt habe. Und mein Papa hat sich auch für den Glauben entschieden, als der Krieg vorbei war. Er war als Kind glühender Hitlerjunge. Und als der Krieg vorbei war, war er 14. Und da ist er so erschrocken, weil er gesagt hat, ich habe daran geglaubt, dass das was Gutes ist. Und jetzt war das so eine Verbrecherbande. Daran kann man nicht glauben. Und deswegen war er auch selber, hat dann zum Glauben gefunden. Und war jetzt nicht also traditionell fromm, sondern eher über diese Schiene dann entschieden. Und das war halt tief in ihm drin. Einfach zu glauben, nur weil es alles sagen oder weil es irgendwo steht, kann auch sehr gefährlich sein. Und deswegen war das ganz normal. Man muss selber denken. Es muss passen. Man hat nur ein Leben. Und wenn man da zu schnell sagt, nein, jetzt mache ich es halt, weil es alle anderen auch so machen, das ist nicht gut.
0: In deinem Buch schreibst du auch über deinen persönlichen Glauben. Mhm. Und an einem Satz bin ich besonders hängen geblieben. Ein Gottesbild, das die Menschen nicht in die Freiheit, sondern in die Enge führt, macht mich immer misstrauisch.
1: Ja.
0: Was meinst du denn damit?
1: Also ich denke zum Beispiel, die 10 Gebote, wo man denkt, das sind ja Verbote. Die sind aber, die Überschrift ist, ich bin der Herr, dein Gott, der dich aus Ägyptenland in die Freiheit rausgeführt hat und jetzt bitte klemm dich nicht gleich irgendwie in die nächste Falle rein, sondern diese Freiheit ist was wert und jetzt gebe ich dir mal 10 Leitplanken, dass du nicht in die nächste Abhängigkeit tappst. So ist das für mich die Überschrift. Und ich denke manchmal, Jesus hat ja so viel Liebe irgendwie auch gepredigt und mir kommen manchmal auch Christen so vor wie so ein bisschen wie ältere Geschwister, die dann den Eltern sagen, naja, aber so gnädig kannst du doch jetzt mit dem Kleinen nicht sein, mit uns, wir müssen doch hier viel strenger sein. Und dann irgendwie noch zusätzliche Regeln aufstellen und das gar nicht so gut abkönnen, dass die Eltern das Kind einfach nur lieben und fertig und nicht immer nur streng und Regeln machen. Und so kommt es mir manchmal auch vor und dann denke ich, wozu denn? Traut doch der Gnade und der Liebe Gottes, dass sie das schon gut macht und dass wir nicht als Christen noch zusätzlich die Welt klein und eng machen müssen.
0: Den nächsten Song, den ihr spielt, heißt Stille Zeit. Worum geht es da?
1: Das ist ein Gebet. Das stelle ich mir vor, wie kann man das erklären? Wie kann man das anderen Leuten erklären? Was es denn mit einem macht? Also man kann ja den Glauben sowieso nicht erklären, aber wenn ich sage, ich spüre die Gegenwart Gottes, das klingt ja erstmal super wow für jemanden, der sich da nichts mit anfangen kann. So ähnlich, als mein Freund Jens mir zum ersten Mal gesagt hat, dass er jetzt verliebt ist und ich war 13 und dachte, hä, was geht mit dir jetzt? Und erst wenn man es selber erlebt hat, weiß man es. Also es ist schwer zu beschreiben, aber das ist für mich so ein Bild, wenn es kalt ist und ich bin so ein bisschen durchgefroren und hilflos in dieser Welt und dann scheint die Sonne durch mich durch. So erlebe ich die Liebe Gottes oder seine Nähe und da ist erstmal keine, du musst aber erstmal, sondern jetzt stell dich hier hin und lass dich so richtig von den Strahlen durchwärmen. Das ist so das Bild ein bisschen.
0: Was, bevor ihr loslegt, noch eine habe ich noch, ja, eine Frage habe ich noch. Was hilft dir denn, still zu werden? Als Musiker ist ja Stille jetzt spontan nicht das Erste, was mir einfällt.
1: Ich bin gerne still. Also ich fahre gerne Auto ohne Radio. Ich laufe auch gerne einfach nur, wenn es leise ist, irgendwie durch die Gegend. Ich mag es auch gerne, einfach irgendwo zu sitzen. Wir haben ja vorhin schon drüber geredet, ich habe kein Handy. Das heißt, die Zeiten, in denen es anderen Leuten das Handy rausziehen, da sitze ich da und mache die Augen zu und lasse es still sein. Und ich mag das total. Und viele Leute, also früher habe ich immer gedacht, stille Zeit heißt auch ganz viel reden und machen, aber einfach nichts zu tun und warten, was passiert. Das liegt mir, das mag ich.
0: Die Band Fries mit Stille Zeit, jetzt bei mir live im Studio.

0: Das war Fries mit Stille Zeit, heute live bei mir im Studio. In dem Song, den wir gerade gehört haben, hast du eine Zeile, die ein bisschen was über dich verrät. Du redest viel vom Fliegen. Ich glaube, das meinst du nicht nur metaphorisch, richtig?
1: Ja, nicht nur.
0: Warum fliegst du gerne? Und wo fliegst du eigentlich?
1: Also Fliegen hat mich schon immer fasziniert. Wir wohnen ja in Neuffen an der Kante der Schwäbischen Alb. Und da gibt es oben sehr viele Segelflugplätze auf der Alphöhe. Das ist so einfach direkt hinterm Haus, geht es quasi hoch. Und es gibt auch den Hohen Neuffen und das ist ein Startplatz für Gleitschirmflieger. Fliegen hat mich schon interessiert, als es die noch gar nicht gab. Aber damals war einfach, Band ist so ein aufwendiges und auch teures Hobby oder Beruf oder was immer das damals war, dass ich auch noch nebenbei noch fliegen lernen konnte. Aber dann wurden ja die Gleitschirme erfunden und ich hatte dann auch keine Band mehr. Und dann habe ich einen Gleitschirmkurs geschenkt bekommen zu meinem 50. Geburtstag und habe 2017 dann später dann auch den Gleitschirmkurs gemacht.
0: Wie war der erste Flug?
1: Ja, das kommt auf an, was du jetzt meinst. Der erste Flug, die ersten Versuche waren ziemlich scheiße. weil es einfach nicht richtig ging. Und mein erster Flug in den Bergen dann bei dem Schein, der war wirklich, dass ich gedacht habe, was hast du gemacht? Ich bin dann losgerannt, so ein bisschen, und dann lupft es einen relativ schnell hoch und der Boden geht weg. Man fliegt geradeaus und der Berghang geht runter. Irgendwann ist man 500 Meter über Grund. Und ich habe gedacht, wow, das schaukelt ja viel mehr, als ich gedacht habe. Du hast jetzt einen Schirm gekauft, du hast jetzt diesen ganzen Kurs bezahlt und was für eine dumme Idee. Und du hast auch Höhenangst. Habe ich dann auch wieder mehr und mehr gemerkt. Konnte mich daran erinnern, dass wenn ich auf dem Ulmer Münster auf dem Kirchturm stehe, dass ich mir da fast in die Hosen mache.
0: Bei 500 Metern in der Luft und dann zu merken, dass man Höhenangst hat, ist ein bisschen spät, oder?
1: Ja, ist ein bisschen spät. Aber das hat sich auch ganz schnell gelegt. Ich merke, ich habe immer noch in Gebäuden auf hohen Türmen habe ich richtig Angst. Aber Fliegen ist dann eher so ein bisschen surreal. Da denke ich, okay, das sieht sich eher so aus. Das sieht aus wie so ein Satellitenbild oder so eine Landkarte. Gucke ich eigentlich gerne von oben an. Und in den Momenten, wo man quasi kurz nach dem Start und kurz vor der Landung, wo es einem bewusst werden könnte, da bin ich auf andere Dinge konzentriert. Von dem her, beim Fliegen geht's, macht mir gar nichts aus. Und der zweite Flug war dann auch schon viel entspannter und ich habe gemerkt, nee, nicht dieses Ding fliegt und ich sitze drin und bin da ausgeliefert, sondern ich fliege, ich kann da was tun, ich kann da lenken, ich kann bremsen, ich kann das Ding steuern. Und das ist schon absolut faszinierend.
0: Für die, die nicht vom Fach sind, erklär doch nochmal kurz, was ist jetzt der Unterschied zwischen Gleitschirmfliegen und zum Beispiel Fallschirmspringen?
1: Also Fallschirm, das braucht viel mehr Mut, finde ich. Da geht man mit dem Flugzeug sehr weit hoch und springt dann einfach raus, hat eine Weile freien Fall und hofft, dass das Ding irgendwann aufgeht mit einem Ruck. Und dann segelt man runter. Aber beim Fallschirmspringen geht es, glaube ich, weniger um das Schirm. Der ist nur dazu da, dass man es nochmal machen kann, sondern eher um diesen freien Fall. Und beim Gleitschirmfliegen, da legt man den Schirm vorher schon aus auf eine Wiese oder auf eine Bergkante oben, zieht den hoch und geht 3-4 Schritte, schnelle Schritte, und dann wird man aber schon hochgezogen und sitzt dann wie in der Schaukel drin. Und bevor man quasi über den Abgrund geht oder bevor die Höhe dann kommt, ist man eigentlich schon, sitzt dann schon fest und man merkt, dieses Ding zieht mich richtig nach oben. Also man hat von vornherein dieses Gefühl von Halt und von Zug nach oben. Das ist viel unspektakulärer.
0: Trotzdem nicht ganz ungefährlich, oder? Es gibt ein Restrisiko.
1: Ja, es ist schon so statistisch ungefähr wie beim Motorradfahren. Nur finde ich, beim Motorradfahren ist es mehr noch, dass man auch mit anderen Verkehrsteilnehmern auf die angewiesen ist. Und man kann alles richtig machen und trotzdem kann einen über den Haufen fahren. Beim Gleitschirmfliegen ist man dann eigentlich schon immer selbst schuld, würde ich sagen, in den allermeisten Fällen. Entweder hat man sich überschätzt oder das Wetter falsch eingeschätzt. Oder beides. Ja, ich meine, es ist immer ein Restrisiko, das man auch nicht einschätzen kann. Aber ich finde es auch nicht so schlimm, den Gedanken, irgendwann mit dem Gleitschirm irgendwie, dass das Leben da zu Ende geht, ist vielleicht schöner, wie lange vor sich hinzusiechen. Wobei ich das jetzt nicht wirklich anvisiere, aber schreckt mich jetzt auch nicht.
0: Was ist es denn, was dir das Fliegen gibt?
1: ist schon auch dieses Gefühl von Freiheit, von Übersicht, von Ruhe. Einer meiner schönsten Flüge, also ich finde es immer schön, wenn jemand noch auf gleicher Höhe mit mir unterwegs ist. Zum Beispiel habe ich mal einen wunderschönen Flug mit meinem Freund Thorsten gehabt, Gleitschirm an Gleitschirm, wir waren beide in der Luft und konnten uns so angucken und runtergucken, das war richtig schön. Oder auch, ich bin auch schon mal neben einem Milan geflogen. Da guckt man guckt als Gleitschirmflieger immer, was machen die Vögel, weil die sind natürlich die Obercracks, auch was Thermik anbelangt, die wissen, wo es hochgeht. Und bin ich quasi immer so 40, 50 Meter Abstand auf gleicher Höhe neben so einem Milan geflogen. Das war wirklich auch ein ganz, ganz besonderes Gefühl.
0: Einmal wie ein Vogel fliegen, wunderschön. Ja. Und wir haben ja schon gehört, einige Stichworte, über die wir schon gesprochen haben, die Stille,
1: ja.
0: Die es da oben gibt, ist was Besonderes, oder?
1: Ja, und ich finde es auch faszinierend. Deswegen würde ich auch nicht unbedingt Fallschirm fliegen. Das ist viel spektakulärer, da ist viel mehr Action, da ist viel mehr Adrenalin. Und ich mache so, ich gehe bei mir vom Haus weg mit meinem Rucksack, gehe ich den Berg hoch und dann fliege ich und dann laufe ich wieder nach Hause. Das heißt, ich brauche auch keine Maschine, kein Auto, kein Strom, kein Diesel. Und das finde ich eben auch das Faszinierende, dass man quasi was tun kann, was sonst nur Vögel können, nur mit so ein bisschen Tuch und ein paar Schnüren.
0: Klingt trotzdem mutig. Und Mut ist auch ein Thema auf dem Album, nämlich auf einem Song, den ihr gleich spielt, nämlich Immer eins mehr. Da geht es auch ums Thema mutig sein und mutig aufs Leben schauen. Worum geht es denn da in dem Song?
1: Also das ist einer der Songs, wo sich Buch und Lied so ein bisschen auseinanderzweigen. Im Song geht es eigentlich das ist ein klassisches Liebeslied, wo man merkt, okay, ich habe nicht alles in der Hand. Und manchmal ist es gar nicht so einfach. Das ist eben das, was ich vorher gemeint habe. Es ist nicht nur dieses, ja, ich bin frisch verliebt. Das ist eben nach dem Happy End. Und es ist auch nicht die Option, sich zu verlassen, sondern man muss gucken, wie kann man gut beieinander bleiben. Und dann ist es manchmal, dass man trotzdem beieinander bleibt und sagt, wir haben jetzt vielleicht nicht die beste Phase, aber dann liebe ich dich einfach immer noch eins mehr. Und wenn es schwierig wird, wegen mir oder wegen dir oder wegen was auch immer, wegen den Kindern, wegen der Kinder, oder dann muss ich einfach noch eins nachlegen und dranbleiben. Das ist eher das Thema. Und im Buch habe ich dann bin so ein bisschen auf Abwege gegangen, habe so einen Seitenast aufgemacht von dem Thema, wo es darum geht, sich einfach auch mehr zuzutrauen, auch den Kindern mehr zuzutrauen und nicht so schnell sagen, naja, ich kann jetzt halt nicht mehr, sondern das Kapitel beginnt, glaube ich, was für einen Trick haben Helden, was unterscheidet Helden von normalen Leuten, nämlich, dass sie dann einfach noch einen Schritt mehr machen, wenn sie eigentlich merken, ich kann gar nicht mehr, nochmal dranbleiben.
0: Ja, da schreibst du auch, wir lassen unsere Kinder im Regen stehen, weil wir es zu gut mit ihnen meinen. Ja. Das ist auch so ein Zitat aus deinem Buch. Was genau meinst du denn damit?
1: Also ich habe gemerkt, selbst als Papa, man würde die Kinder natürlich am liebsten in Watte packen und würde sagen, ach, wann immer ihr vor einem Stolperstein steht, den räume ich weg. Ich mache alles glatt, alles eben, dass ihr das beste Leben habt und nichts, also es soll euch nie irgendwie mal schwierig werden oder schmerzhaft werden oder ihr sollt auch auf nichts verzichten müssen, weil ich das selbst auch fast nicht aushalten kann. Wenn ich dann aber gucke, was sind die Dinge, die mich selbst stark gemacht haben, das waren eigentlich die Dinge, wo meine Eltern nicht da waren, wo ich selber gucken musste und erstmal gegen die Wand gelaufen bin, gedacht habe, Mist, das tut jetzt weh, das würde ich gerne anders haben und mich dann aber durchgebissen habe. Und Resilienz ist ja so ein neues Wort für Widerstandsfähigkeit oder lösungsorientiertes Leben, dass man Ideen hat, wie man durchkommt. Und das trainieren wir eigentlich unseren Kindern ab, nicht aktiv, aber weil wir es als Eltern fast nicht aushalten, zu sehen, wie unsere Kinder leiden. Früher haben das die Eltern, glaube ich, einfach nicht gesehen, weil die Kinder das, also meine Mutter hat oft nicht gewusst, wo ich bin, was ich mache. Und wenn es mich da irgendwie mal reingehauen hat, dann war keine Mutter mit dem Pflaster da, sondern dann ist man halt wieder aufgestanden und hat weiter Fußball gespielt oder ist nochmal auf den Baum hoch oder so. Ja. Und das ist jetzt, die Eltern haben viel mehr Einblick in das, was die Kinder machen, sind viel präsenter und sind immer als Unterstützer da. Das ist auch das, was man als Eltern eigentlich machen soll. Aber ich finde, das kippt in unserer Gesellschaft, zumindest bei einigen, sodass die Kinder gar nicht mehr lernen dürfen, ihr eigenes Leben zu leben, sondern Mama ist immer da. Und das finde ich, man nimmt ihnen dann sozusagen, ohne dass man es will, die Möglichkeit, stark zu werden.
0: Die Möglichkeit, mal loszulaufen und mit dem Gleitschirm loszufliegen. Ne?
1: Zum Beispiel.
0: Du hast gerade noch ein Stichwort gesagt. Eigentlich ist es ein Liebeslied, Du hast auch früher mit der Band Schulze einige Liebeslieder geschrieben. Schreibt man denn anders, wenn man dann kurz vor den 60 steht?
1: Ja, definitiv. Also es ist nicht mehr dieses Buhu, sie hat mich verlassen und wie gehe ich jetzt damit um, sondern eher, ja, was machen wir jetzt aus dem, dass wir nicht mehr nur rosa-rot sehen, sondern auch schon ganz genau sehen, wo es schwierig wird und trotzdem beieinander bleiben. Was können wir tun, um eben nicht nur Hollywood-Romantik zu haben, sondern, also im Prinzip kann man sagen, weg von der Verliebtheit, nach der Verliebtheit, wenn es gut geht, kommt die Liebe, aber da kommt auch die Enttäuschung zwischendurch. Und wenn man durch die Enttäuschung durchgeht und sagt, na, ich will da trotzdem gucken, wer du bist und du darfst mich verletzen, du darfst mir wehtun, du darfst mir das Leben schwer machen, weil du mir dann auch zeigst, wo bei mir die schwierigen Sachen sind und weil ich dann auch eher heil werden kann, wenn du mir da auf die wunden Stellen trittst. Das ist nicht schön und manchmal wäre es leichter zu sagen, komm, lass uns irgendwie auseinandergehen und wir verlieben uns irgendwie nochmal frisch. Aber man kommt dann einfach nicht weiter. Das bleibt immer nur so beim Süßkram und das eigentliche Nahrhafte bleibt dann einfach weg.
0: Das ist auch diese Erfahrung, die eben Kinder, wenn sie groß werden, um nochmal auf das Erziehungsthema zu kommen, ja lernen müssen. Das ist eben, manchmal geht es darum, dran zu bleiben, weiterzumachen, auszuprobieren, ist das wirklich nicht mehr gut oder geht es hier um eine Zeit, die ich überbrücken muss. Genau, der Satz immer eins mehr, das ist ja schon fast so ein Lebensprinzip. Es klingt wenigstens danach. Für wen hast du eigentlich den Song geschrieben?
1: Eigentlich schon für mich und meine Frau. War so die erste Idee, genau. Und beim Buchschreiben habe ich gedacht, da hängt ja noch viel mehr dran.
0: Schön. Und den hören wir jetzt auch mit der, von der Band Fries

0: Das war Fries mit dem Song Immer eins mehr. In einer Zweierbesetzung heute mit Frieda und Wolle. Ihr seid heute bei mir im Studio, um ein bisschen über euer Album Das Leben nach dem Happy End zu erzählen und wie die Songs entstanden sind. Wir kommen leider schon bald zu unserem letzten Song, haben aber noch ein bisschen Zeit. Passenderweise geht der Song ums Thema Abschied. Du arbeitest, Frieda, seit einigen Jahren als Lehrer. Warum hast du dich für diesen Beruf entschieden?
1: Ich habe mich eigentlich weniger fürs Lehrersein entschieden, sondern fürs Techniklehrer, weil ich bin ja Schreiner im ersten Beruf und dachte, ich möchte gerne noch was mehr mit Menschen zusammen machen, aber gerne auf diesem technischen Ebene. Also Mathe- oder Lateinlehrer hätte ich mir nicht vorstellen können. Aber Technikwerken zu unterrichten, das hat mir irgendwie Spaß gemacht. Dann habe ich eben noch eine Zusatzausbildung dann gemacht. Und da habe ich auch 22 Jahre in der Gemeinschaftsschule gearbeitet. Eigentlich nur in meinem Technikraum kamen die Schüler zu mir und wir haben sehr, sehr viel handwerklich gearbeitet. Das fand ich super. Also erstens, weil mir das Handwerk gut Spaß macht und zweitens, wenn man neben dem Arbeiten her einfach richtig gut reden kann. Also da passiert so viel Pädagogisches zwischendurch, dass man mit wir sollten uns mal hinsetzen und reden einfach nicht so hinkriegt, sondern da ergeben sich ganz viele Dinge nebenbei an Beziehungsarbeit. Habe ich sehr gemocht. Habe jetzt aber gewechselt vor 2 Jahren in der Förderschule. Bei uns heißt das SBBZ. Mit Kindern, die quasi gefördert werden im Bereich geistige Entwicklung. Und da bin ich irgendwie jetzt auch sehr glücklich, dass ich da gelandet bin.
0: Warum?
1: Ach, weil es nochmal eine ganz neue Herausforderung ist, anders zu arbeiten, weil die Kinder total offen sind. Sie sind allermeistens auch ziemlich brav, also anständig. Die haben so schon ihre Themen mit ihren Einschränkungen, was sie dann brauchen und wie man darauf achten muss. Aber es ist sehr, sehr viel Improvisation gefragt. Man muss quasi mit den unterschiedlichen Situationen immer schnell, flexibel darauf eingehen können. Und das liegt mir. Ich bin weniger so ganz strukturiert. Deswegen muss den Ärmel voll haben, dass ich was rausschütteln kann. Und der Rest ist Beziehungsarbeit und spüren, was es jetzt braucht. Hm. Und das mag ich.
0: Gibt es eine Begegnung an der Werkbank, die dir besonders in Erinnerung geblieben ist?
1: Ach, das sind ganz viele. Also was für mich schon spannend war, ist, wie viele sich da erzählt haben, naja, dass jetzt irgendwie die Mutter schon wieder den 5. Freund hat und dann ist die wieder 2 Wochen gar nicht mehr zu sehen, wenn die dann jetzt irgendwie frisch verliebt ist und da ist noch ein kleines Kind da, nach dem gucken dann halt die Geschwister und haben aber keine Ahnung, ob die Mutter, wann die wiederkommt. Und da war es für mich erstaunlich, das zu hören und auch erstaunlich, wie die anderen darauf reagiert haben, dass ich bei vielen den Eindruck habe, denen ist das gar nicht fremd. Also das fand ich schon sehr eindrücklich, dass ich gemerkt habe, wie behütet bin ich eigentlich aufgewachsen. Aber auch so ganz spannende Sachen, wenn dann Mädchen, die sich nie getraut hätten, eine Schlagbohrmaschine in die Hand zu nehmen, Löcher in die Wand bohren und dann happy sind und glücklich sind. Also alles irgendwie. Wir haben Schlitten gebaut über ein Jahr hin. Jeder baut sich einen Schlitten und lauter so Sachen.
0: Und am Ende auch die Schlitten ausprobiert?
1: Ja, klar.
0: Ah, und haben sie alle gehalten?
1: Ja, und dann alle mit nach Hause genommen.
0: Schön. Den Song, den wir gleich hören, den hast du öfter schon auf Abschiedsfeiern zum Besten gegeben und auch hast du für eine Abschlussklasse geschrieben.
1: Genau.
0: Magst du mal verraten, was dich damals bewegt hat?
1: Also ich finde, Lebensübergänge sind ein spezielles Thema und heutzutage neigt man dann dazu, die schnell hinter sich zu kriegen, weil hängt man ja so in der Luft. Es gibt ja diesen schmalen Streifen vom Leben zwischen dem nicht mehr und dem noch nicht. Und ganz oft sind es Sachen, auf die man sich freut, dass sie endlich dann vorbei sind und dann sind sie vorbei und dann denkt man, huch, das ist aber doch schnell gegangen und was jetzt? Und das finde ich einen ganz besonderen, fast heiligen Moment. Und wenn man dann einfach übergeht, verpasst man was von sich, über sich selber und übers Leben zu lernen. Deswegen habe ich gedacht, an der Stelle braucht es ein Lied. Konnte mich auch an mich selbst erinnern, dass ich das eben auch für mich so nicht hatte. Ich bin nach der Schule einfach, ich war im Gymnasium, bin nach der 10. Klasse raus. Da gibt es keine Prüfung, keinen Abschied. Man geht einfach in die Ferien und kommt danach nicht wieder. Alle anderen kommen wieder, man selbst nicht. Und das hat mir da gefehlt. Und als wir damals überlegt haben, wie gestalten wir denn so eine Abschiedsfeier für unsere Kinder ordentlich, ist das irgendwie dabei entstanden. Ich habe aber auch gemerkt, es passt für sämtliche andere Situationen. Wir haben das auch schon bei Rentenabschieden gesungen oder Eine Bekannte hat es auch nach ihrer Scheidung angehört und gesagt, dass es passiert, es fängt was ganz Neues an, wo ich überhaupt nicht weiß, was jetzt passiert. Also es geht weniger um Abschiede, sondern mehr um dieses, was kommt denn danach, um dieses Neuland.
0: Und auch um diese Zeit dazwischen.
1: Genau.
0: Wie hast du gelernt, diese Zeiten anders zu gestalten? Wie guckst du heute, wenn du merkst, jetzt ist ein Übergang in meinem Leben, wie guckst du heute da drauf?
1: Ich gucke, dass ich das nicht einfach, also ich versuche mich da ein bisschen drauf vorzubereiten oder das zu gestalten. Mein Abschied in der Schule, wo ich vorher war, wo ich 22 Jahre war, habe ich gedacht, wie machst du das? Du kannst ja nicht einfach nur gehen. Und bin dann diese Strecke, diese 27 Kilometer, die ich sonst mit dem Auto gefahren bin, zu Fuß nach Hause gegangen. Eine Frau hat mich dann dahin gefahren, wir hatten die Abschlusskonferenz noch essen mit den Kollegen. Und dann bin ich das zu Fuß nach Hause gelaufen, ziemlich auch an der Stelle oder eine ähnliche Strecke, wie ich mit dem Auto gefahren bin. Und das fand ich im Nachhinein das Beste, was ich je gemacht habe. Ich hatte so oft Zeit, einfach nochmal zu gucken, was hast du denn jetzt die letzten 22 Jahre gemacht? Ich war da 4,5 Stunden unterwegs und habe dann 4-5 Mal so eine ganze Zeit gehabt zu beten und dankbar zu sein, zu sagen, wow, was war doch echt eine richtig gute Zeit, wie viele Geschenke waren da drin. Und dann irgendwann habe ich dann auch auf mein Haus runtergesehen und habe gewartet, und jetzt kommt jetzt das neue Leben und das ist auch schön, freue ich mich drauf. Ich hatte einfach Zeit, diesen Wechsel zu vollziehen im Gehen und das war genau richtig, würde ich wieder machen.
0: Das finde ich total spannend. Eine Freundin von mir hat mal gesagt, die Seele geht immer zu Fuß, egal wie schnell ich fahre.
1: Mhm. Ja, kann ich bestätigen.
0: Die braucht immer die Zeit, die man zu Fuß geht.
1: Ja.
0: Bevor ihr den letzten Song spielt, was steht denn als nächstes an, wo wir schon beim Thema Zwischenzeiten sind? Das Album ist ja jetzt schon ein paar Jahre alt. Kommt denn ein neues?
1: Ja, also morgen fangen wir an mit Schlagzeugaufnahmen. Wir nehmen auf Spur um Spur, Instrument um Instrument. Die Lieder sind sechs Songs, wollen wir jetzt mal aufnehmen. Und vielleicht im Herbst noch das eine oder andere dann mal so vorab veröffentlichen. Und um vielleicht im nächsten Jahr dann ein ganzes Album rauszubringen. Vielleicht auch nochmal ein Buch dazu. Bin dabei, so ein paar Kapitel zu schreiben. Und dann live zu spielen. Für alle Schulze-Fans vielleicht noch, am 18.10. spielen wir in Neuffen, da versuchen wir die Stadthalle vollzukriegen, das ist ein ambitioniertes Ziel. Und da haben wir uns auch ausgedacht, wir machen unsere eigene Vorgruppe sozusagen und machen eine extra Portion Schulze-Songs. Das wird, glaube ich, ein ganz spezielles Event und ansonsten kann man einfach gucken, wo man uns live sieht. Und das ist das Live-Spielen und wir haben auch die neueren Songs schon so ein bisschen im Programm, probieren wir die aus. Aber das Album ist jetzt quasi das nächste Thema. Das wird aber sicher noch ein Jahr dauern. Ich habe ja vorhin schon erzählt, ich möchte keine schnellen Kompromisse mehr machen. Das heißt, es dauert so lange, wie es dauert. Es gibt keinen Vorabtermin, wo es fertig sein muss.
0: Sehr schön. Das heißt, wir freuen uns schon irgendwann auf die neuen Songs.
1: Mhm.
0: Aber für alle, die gerne noch schöne Musik hören wollen, gibt es hier auch gleich noch den Song Neuland. Vorher verabschiede ich mich aber schon mal von Ihnen zu Hause, liebe Hörerinnen und Hörer. Ich danke Ihnen fürs Zuhören und freue mich, wenn Sie bald wieder einschalten. Mein Name ist Tanja Rinsland und hier ist Fries mit ihrem Song Neuland.

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1: Alles hat ein Ende, nur die Wurst hat zwei. Und alles, was endet, muss irgendwo und irgendwann einmal angefangen haben. Wenn Sie das für eine banale Aussage halten, dann muss ich Sie leider enttäuschen. Alles hat ein Ende und alles hat einen Anfang, das ist ganz und gar nicht selbstverständlich. Diese Behauptung ist hochgradig mit Philosophie aufgeladen. Und gerade in unserer Zeit wird das mit dem Anfang und mit dem Ende massiv in Frage gestellt. Zum Beispiel von Astrophysikern und Kosmologen. Die diskutieren zum Beispiel ernsthaft, ob diese Welt wirklich einen Anfang hatte. Oder ob es sie vielleicht schon immer gab, nur anders. Ob der Urknall, wenn es ihn gegeben hat, wirklich so ursprünglich war. Oder ob es nur ein Knall war, mit ganz viel davor. Auch wenn wir über dieses Davor keinerlei Aussagen machen können. Für die Wissenschaft mag die Frage noch offen sein. Für glaubende Menschen ist sie längst entschieden, stand sie nie wirklich zur Debatte. Die Bibel, das heilige Buch der Juden und der Christen, beginnt genau damit. Am Anfang schuf Gott Himmel und Erde. Punkt. Zu Deutsch, es gab einen Anfang, natürlich. Und diesen Anfang hat Gott markiert. Gott hat das Universum erschaffen, er hat sich das alles ausgedacht, ihm verdanken wir diesen schönen, lebensfreundlichen blauen Planeten und ihm verdanken wir unser Leben. Alles hat ein Ende, auch unsere Welt, und auch bei diesem Ende wird Gott Regie führen. Und eine Fortsetzung hat Gott offensichtlich auch schon geplant. Auf den letzten Seiten der Bibel ist von einem neuen Himmel und einer neuen Erde die Rede. Am Anfang schuf Gott Himmel und Erde. Und seit diesem Anfang kümmert er sich um seine Schöpfung, also auch um Sie und um mich. Gut zu wissen.

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1: Kürzlich war ich mit dem Auto in Nordfrankreich. Ich war auf der Suche nach einem kleinen Dorf, das auf der Karte leider nicht verzeichnet war. Es bestand nur aus einigen wenigen Häusern. In einem dieser Häuser wollte ich übernachten. Die Vermieterin hatte eine Bekannte zu diesem Haus bestellt. Sie sollte zu einem vereinbarten Zeitpunkt auf mich warten und mir den Schlüssel übergeben. Aufgrund einer angespannten Verkehrslage verspätete ich mich ein wenig und kam zeitlich unter Druck. Ich übersah das Hinweisschild zu dem gesuchten Dorf, das war nämlich wirklich sehr ungünstig angebracht, und natürlich landete ich dann in einer völlig verkehrten Ecke. Schließlich sah ich zwei Einheimische. Ich bat um Hilfe. Die zwei jungen Männer zögerten nicht, sie stiegen sofort in ihr Auto, ich sollte folgen. Wenige Minuten später war ich am Ziel, gerade noch rechtzeitig. Alles wurde gut. Jemanden, der sich auskennt, um Hilfe bitten, das ist oft die Lösung. So ist es übrigens auch bei vielen Nöten und Problemen, bei denen Menschen nicht weiterhelfen können. Wer da helfen kann? Gott kann das. Er kennt sich aus. Er kann führen und er kann leiten, weil er alle Nöte des Lebens durchschaut und somit auch lösen kann. Der berühmte König David wusste das. Deshalb schrieb er in den 25. Psalm die Bitte an Gott: Die Angst meines Herzens ist groß. Führe mich aus meinen Nöten. David war damals in Lebensgefahr. Seine Gegner wollten ihn nämlich umbringen. David ist nicht beim Jammern stehen geblieben, wie es heute viele tun, wenn sie Probleme haben. David hat gebetet. Er bat Gott konkret, ihn aus der Not herauszuführen. David hat es dann auch eindrucksvoll erlebt, dass Gott dazu fähig ist. Und Sie können das auch erleben. Bitten Sie Gott, Sie in allen Einzelheiten zu leiten. Suchen Sie Antworten auf Ihre Fragen in der Bibel. Und wenn Gott durch Bibelworte zu Ihnen spricht, dann gehorchen Sie ihm auch. Setzen Sie das um, was Sie erkennen. Sie können sicher sein, das bringt Sie weiter.

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0: ERF Süd, das Thema des Monats. Was uns die Schöpfung über den Schöpfer sagt. Heute mit dem ersten Teil eines Beitrags von Johann Hesse unter dem Titel Die faszinierende Welt der Bienen. Wie kann es sein, dass so kleine Insekten wie die Honigbienen selbst die moderne Forschung immer wieder aufs Neue beeindrucken? Ihre Fähigkeit, miteinander zu kommunizieren und als Volk hochkomplexe Aufgaben zu bewältigen, ist erstaunlich. Ihre präzise Arbeitsteilung und durchdachte Organisation faszinieren Biologen ebenso wie Imker. Jeder, der tiefer in die Welt der Bienen eintaucht, wird verwundert sein. So ging es auch Johann Hesse, der als Imker von vielen spannenden Beobachtungen über die Honigbienen zu berichten weiß. Als Theologe geht sein Blick noch tiefer. In dem folgenden Vortrag fragt er nach, inwiefern uns die Bienen Hinweise auf einen Schöpfergott geben können. Philipp Genetti wünscht ein gesegnetes Zuhören und gute Impulse.
1: Ich möchte mit einigen Worten aus dem Psalm 19 beginnen, die möchte ich gleich vorne anstellen. Ein Psalm Davids, Psalm 19, wo es heißt, die Himmel erzählen die Ehre Gottes und die Feste verkündet seiner Hände Werk. Ein Tag sagt es dem anderen und eine Nacht tut's kund der anderen. Ohne Sprache und ohne Worte, unhörbar ist ihre Stimme. Ihr Schall geht aus in alle Lande und ihr Reden bis an die Enden der Welt. Die Himmel erzählen die Ehre Gottes und die Feste verkündet seiner Hände Werk. Man muss nur genau hinhören und hören, was die Werke Gottes, was die Schöpfung uns erzählt über den Schöpfer. Und wenn man hinhört, genau hinhört, dann hört man das Reden der Schöpfung. Und die Schöpfung verkündet eben einen lebendigen Gott, einen Gott, der Himmel und Erde gemacht hat. Der verkündet, dass wir eben nicht zufällig hier sind, sondern von ihm gewollt sind. Die ganze Schöpfung und alles, was darin ist, also auch du und ich, jeder von uns. Von Gott gewollt, von Gott geschaffen. Das ist die gute Nachricht der Bibel. Durch und durch, von vorne bis hinten, gleich am Anfang. Und Gott schuf Himmel und Erde. Gleich am Anfang steht es da. Und das wollen wir uns heute anhand der Bienen deutlich machen. Willst du Gottes Wunder sehen, musst du zu den Bienen gehen. Jetzt muss man natürlich ein bisschen unterscheiden. Es gibt Wunder, die sind übernatürlich. Das bedeutet ein Wunder als das Hereinbrechen etwas ganz anderem in unsere ganz normale Schöpfung. Das heißt, wenn zum Beispiel das Meer geteilt wird, was bei Wasser nicht möglich ist, und das Volk trockenen Fußes hindurchgeht, das ist ein Wunder der übernatürlichen Art und davon ist die Bibel voll. Und dann gibt es aber auch das alltägliche Wunder, das an sich der Definition nach eigentlich kein Wunder ist, weil es so alltäglich ist. Und wir gehen täglich dran.

0: es einen Schöpfer gibt, der Wunder tun kann. Ja, seit 15 Jahren bin ich Imker und mache das zusammen mit meinem Schwager. Und unsere Bienen, die stehen gleich auf der anderen Seite der Straße. Im Moment sind das 10 Völker. Und allein wenn ich so einen Rahmen aus dem Bienenstock herausziehe und man sieht die Bienen da dran, so ein Rähmchen mit einer ausgebauten Mittelwand. Das heißt, die Bienen haben schon aus Wachs die Zellen gebaut. Und allein dieser Vorgang ist so genial. Das heißt, aus dem weichen Wachs formt die Biene so eine Zelle, die erst einmal rund ist und davon das ganze Feld. Und wenn das aushärtet, härtet es gegeneinander aus und bildet dann eine Struktur, Sechseckzellen. Das heißt, die Biene baut nicht sechseckig wie ein Architekt, sondern sie baut rund und durch das Aushärten entsteht eine Sechseckstruktur auf dem ganzen Wabenzellenfeld. Jede Seite, Vorderseite, Rückseite ist mit Zellen bebaut und die Zellen sind leicht angeschrägt, damit Flüssigkeit, die dort reingelagert wird, nicht gleich wieder rausfließt. Das ist also alles schon bedacht. Die Zellen können verdeckelt werden. Es werden Deckel draufgeschraubt, wie bei einem Honigglas. Machen wir Menschen genauso, machen die Bienen auch. Und verdeckeln dann die Waben. Das ist multifunktional. Das heißt, man kann Honig einlagern, das macht die Biene natürlich. Dann können Pollen eingelagert werden, man kann Wasser einlagern, man kann das gleiche Feld auch bebrüten. Das heißt, die Königin kommt und legt Eier, sie legt hier so kleine Stifte, kleine Eier ein und dann wachsen dort die zukünftigen Bienengenerationen heran. Multifunktional. Dieselbe Zelle kann ganz viele verschiedene Aufgaben übernehmen. Wir kennen das von ganz vielen Dingen in der Schöpfung, dass Gott die Dinge so einrichtet, dass sie gleich mehrere Dinge gleichzeitig erfüllen kann. Also alles genial durchdacht. Auch der Materialaufwand ist genau austariert. Sehr geringer Materialaufwand, sehr hohe Stabilität. Erst ist es weich, dann härtet es aus, ist fest. Kann aber auch wieder weich gemacht werden. Woher kommt eigentlich der Wachs? Holen die sich das bei euren Kerzen?
1: Nee.
0: Die haben an ihrem Körper Wachsdrüsen. Die bilden Wachsdrüsen aus und dann werden aus dem Körper Wachsplättchen herausgepresst und die werden dann hier verarbeitet. Ja, das ist doch schon zum Staunen, oder? Dass da das Wachs aus dem Körper der Biene herauskommt und dann von der Biene hier verarbeitet werden kann und so eine Zelle gebaut werden kann. Also man sieht schon anhand dieser Dinge, das alles kann kein Zufall sein. Deswegen steht auch dieser ganze Vortrag jetzt mit all dem, was noch kommt, unter diesem schönen Wort aus den Psalmen. Psalm 111. Halleluja, lobet den Herrn. Ich danke dem Herrn von ganzem Herzen im Rate der Frommen und in der Gemeinde. Groß sind die Werke des Herrn. Wer sie erforscht, der hat Freude daran. Und ich hoffe, dass ich euch heute etwas an dieser Freude Anteil geben kann, wenn wir die Werke der Schöpfung anhand der Bienen uns genauer anschauen. Also wir wollen das erforschen, was der Herr, was der lebendige Gott gemacht hat, wollen uns das genau angucken in seiner Genialität und wollen darüber staunen und dann ins Loben kommen. Es soll darum gehen, dass unser Schöpfer durch diesen Vortrag und die Informationen darüber gelobt und gepriesen wird. Und das Erste, was wir uns anschauen, sind die Heizer. Bienen. Zum Ende der Winterzeit, also wenn das neue Jahr losgeht, geht die Königin in die Eiablage, wie ich das schon beschrieben habe. Die Königin läuft also über dieses Feld und stiftet Eier in die Zellen ein. Daraus entwickeln sich dann, wenn es befruchtete Eier sind, weibliche Arbeiterinnen. Wenn es unbefruchtete Eier sind, dann die männlichen Drohnen. Also es gibt auch da Männer und Frauen im Bienenstock. damit die Larven sich gesund

entwickeln können, braucht das Brutnest, was sich dann in einem Feld bildet, das wird dann etwas dunkler und da brütet dann die Königin drauf, kann auch die ganze Wabe natürlich betreffen. Und da drin wachsen die Larven heran. Dort muss eine Temperatur von 36 Grad Nesttemperatur herrschen, damit die kleinen Babys, die kleinen Bienenbabys gut heranwachsen können. Also muss es 36 Grad haben. Kennen wir die Temperatur, oder? Ist ganz ähnlich zu unserer eigenen Körpertemperatur. Aber was ist, wenn es draußen kalt ist? Kann ja auch im Sommer mal kalt sein oder nachts. Also die Biene ist in der Lage oder die Bienen sind in der Lage, diese Brutnesttemperatur zu halten. Das heißt, sie müssen mit ihren Fühlern die Temperatur messen. Sie sind also in der Lage zu messen, ob die Temperatur zu hoch oder zu niedrig ist. Wenn sie zu niedrig ist, dann weiß die Biene, dass das Nest aufgewärmt werden muss. Und wie macht sie das? Sie macht das durch das Zittern der Flugmuskulatur. Wenn die Biene aber ihre Flugmuskulatur bewegt, fängt sie ja an zu fliegen. Also müssen die Flügel ausgekoppelt werden und dann wird die Muskulatur angeregt. Sie fängt an, in Bewegung zu kommen. Ich zitiere hier: Die Bienen steigern den Energieumsatz der Muskeln, indem sie durch einen raffinierten Einsatz kleinster Steuermuskeln bei ausgekuppelten Flügeln mit den starken Flugmuskeln Vollgas geben. Die geben Vollgas. Und wenn sich das so ordentlich dreht und die Flügel sich nicht bewegen, dann erhitzt sich die Biene auf bis zu 43 Grad Celsius. Sie wird also sehr viel wärmer, als sie normalerweise ist. Und dann macht sie Folgendes. Sie läuft über das Brutfeld und sie presst ihre erhitzte Brust auf das Brutnest. Presst es so drauf und gibt jetzt die Wärme ab an das Brutnest. Also wir kennen das, wenn man so die Hände reibt. Was passiert da? Die wärmen sich. Also durch diese Reibung oder Bewegung entsteht Wärme und die kann man jetzt an jemand anders abgeben. Und so machen die Bienen das auch. Die Brust ist erhitzt, sie pressen das drauf und geben die Wärme in das Brutfeld. Die Forscher haben sich gefragt, warum lässt die Königin manchmal Zellen aus? Sie haben gesagt, das ist nicht effektiv. Warum lässt die Zellen aus? Sie müsste doch jede Zelle bebrüten. Und dann hat man eben festgestellt, dass die Biene sich auch aufheizt und dann in eine Zelle hineinkriecht. Also die Heizerbiene, die kriecht dann da rein und gibt die Wärme ab an die umliegenden Zellen, die dann die Wärme aufnehmen. Und dann wird die Brutnesttemperatur wieder erhöht auf die gewünschten 36 Grad. Wie hat man das herausgefunden? Das war ein Professor Tautz aus Würzburg. Der ist da heute noch an so einem Bieneninstitut aktiv und der hat das Ganze mit Wärmebildkameras beobachtet und hat gesehen, wie die Bienen sich eben dann erwärmen und das kann man mit der Wärmebildkamera nachweisen. Da hat man das überhaupt dann herausgefunden. Eine halbe Stunde lang machen sie diese Tätigkeit und dann sind sie völlig platt. Dann können die erstmal nicht mehr. Also eine halbe Stunde lang aufheizen und dann sind die erledigt. Und sie haben auch keine Kraft mehr, keine Energie mehr, um ihre Muskeln zu bewegen. Und dann kommen sogenannte Tankstellenbienen, also die kann man so mit Anführungsstrichen, ja, nennt man die Tankstellenbienen. Die kommen und bringen, also wenn in so einem Kasten mit 11 solchen Rähmchen, außen ist Futter und drinnen ist das Brutnest, dann kommen die Tankstellenbienen, holen das Futter ab und kommen zu den Heizerbienen in der Mitte des Stocks und füttern die Heizerbienen, damit die wieder Energie kriegen, also Tankstellenbienen. Es gibt ja auch so Flugzeuge, die werden während des Fluges betankt. Die werden hier betankt und dann können die wieder heizen. Dann können die weitermachen, werden die wieder fit für den nächsten Arbeitseinsatz.
Und das geht auch andersherum. Wenn es zu heiß wird, dann können die Bienen das Feld mit den verdeckelten Waben, können sie mit Wasser bestreichen, dann wird Wasser geholt. Sie bestreichen das Feld dann mit Wasser und dann machen andere Bienen so mit ihren Flügeln. Die wehen Wind rein und dadurch entsteht Verdunstung und dadurch eine Abkühlung. Kennt ihr aus dem Sommer. Also ist doch genial, oder? Was da alles möglich ist. Und dann müssen sich die Bienen, ja, die machen das ja nicht alleine, sondern die müssen sich untereinander abstimmen. Und dazu gibt es eine ganz komplexe Kommunikation innerhalb eines Bienenvolkes. Das sind ja, wenn es im Sommer so richtig brummt, in einem Stock 40.000 Bienen. Und die wissen aber alle, was sie machen sollen. 40.000 Bienen, jeder weiß, was er macht. Und sie sind da alle aktiv und da ist kein Chaos. Man guckt rein und denkt, da ist Chaos, aber es ist kein Chaos, sondern es ist organisiert. Jeder weiß, was seine Aufgabe ist. Und dazu müssen sie sich untereinander verständigen. Und das geschieht mit sogenannten Pheromonen, also mit Dufthormonen. Das heißt, ein Geruch teilt den anderen Bienen mit, welche Aufgaben jetzt zu tun sind. Und die werden dann getan. Es muss was gebaut werden. Es muss was geholt werden. Es muss was verteidigt werden. Duft sagt den Bienen, das und das und das muss jetzt gemacht werden. Kommunikation im Bienenstock. Die riechen, ob die Königin da ist oder nicht. Wenn sie nicht da ist, dann werden die unruhig, dann brausen die, dann da stimmt was nicht. Ja, wir müssen eine neue Königin haben, weil ohne Königin gehen wir zugrunde, weil dann werden keine Eier mehr gelegt, gibt es keinen Nachwuchs. Bei Alarm werden Alarmpheromone ausgestoßen. Da kommt der Johann, da kommt der Philipp, die ärgern uns. Angriff. Ja, und dann gibt es Pheromone, Alarmpheromone und die machen die anderen auch in die Verteidigungshaltung. Und dann gibt es aber noch eine viel komplexere Kommunikation und das sind die Tänze. Dafür sind die Bienen auch bekannt, den Rundtanz oder den Schwänzeltanz. Das heißt, ein Forscher aus München hat das Ende des Zweiten Weltkrieges herausgefunden, hat in der Kriegszeit geforscht an den Bienen, das war der Karl von Frisch. Und er hat gesehen, dass die Bienen durch Tänze den anderen Bienen mitteilen, wo eine Futterquelle ist. Das heißt, Bienen kommen in den Stock eingeflogen und sie tanzen und die anderen Bienen tanzen den Tanz nach. Und durch das Nachtanzen des Tanzes wird eine Information vermittelt und so wissen die anderen Bienen, was sie tun müssen. Und allein sich das vorzustellen, dass das möglich ist, dass eine Biene der anderen eine Botschaft vortanzt. Und indem du es nachtanzt, weißt du, was du tun musst. Und das erinnert mich daran, dass Gott in seinem Wort sagt, dass er alle Dinge durch das Wort erschafft. Und durch den Glauben erkennen wir, dass die gesamte Schöpfung durch das Wort Gottes geschaffen wurde. Das heißt, wir haben in unserer Schöpfung eine kommunikative Struktur. Deswegen können wir auch jetzt hier, ich kann reden, ihr könnt hören und ihr versteht, was ich sage, über den Schall übertragen. Und ihr könnt so komplexe Informationen aufnehmen und verarbeiten in eurem Gehirn. Das ist einfach fantastisch. Und das liegt daran, dass Gott diese Welt kommunikativ erschafft. Die Welt ist wie ein Gleichnis, wie eine Metapher dafür, dass es einen Gott gibt, der redet. Und dieser Gott will mit dir reden. Dieser Gott will mit dir im Gespräch sein. Dieser Gott will zu dir reden und du sollst ihm antworten. Und dazu brauchst du Worte. Kommunikation zwischen Gott und seinem Geschöpf, zwischen Gott und dir. Ja, das ist möglich. Deswegen heißt Jesus auch das Wort Gottes, weil er die Kommunikation Gottes in diese Welt hinein ist. Ja, und selbst die Bienen kommunizieren, aber nicht mit Worten, sondern hier in diesem Fall mit einem Tanz, der aber letztlich eine Information transportiert, wie auch Worte.
Jetzt wollen wir uns das mal genauer anschauen. Es gibt einen einfachen Rundtanz, der wird einfach nur ganz einfach getanzt. Und je lebhafter er getanzt wird, desto ergiebiger ist eine Trachtquelle ganz in der Nähe. Aber für weitere Distanzen wird ein komplizierterer Tanz getanzt und das ist der sogenannte Schwänzeltanz. Das heißt, die Biene tanzt in einem Winkel. Sie könnte auch gerade hoch tanzen, sie tanzt in einem Winkel. Die nächste Biene guckt, was machst du da? Wie tanzt du? Wo läufst du entlang? Aha, du läufst hier so schräg hoch. Und wenn jetzt ein Winkel getanzt wird, wird er im Winkel getanzt zur Senkrechten auf der Wabe. Und dann tanzt die Biene das vor, was sie vorher, als sie ausgeflogen war und einen Apfelbaum oder ein Rapsfeld gefunden hat, in einem gewissen Winkel vom Stock aus gesehen zur Sonne ist sie geflogen zu einem Rapsfeld in einem Winkel zur Sonne. Und das ist sie geflogen, hin und zurück. Und dann geht sie zurück in den Stock und jetzt tanzt sie auf der Wabe genau in dem Winkel, wie sie zur Sonne geflogen ist, den Tanz, die anderen tanzen nach, merken sich den Winkel, fliegen raus und fliegen in dem Winkel zur Sonne in Richtung Rapsfeld, von dem sie gar nicht wissen, dass es da ist. Sie kommen an und sehen, okay, die Tanzbiene hat gut vorgetanzt. Hier ist tatsächlich ein Rapsfeld und richtig viel Nektar. Genau das sollte passieren. Und es passiert durch einen vorgetanzten Tanz. Das hat der Karl von Frisch herausgefunden, durch mehrere Jahre Forschung. Und ich lese mal hier aus einem Brief, wo er diese Entdeckung beschreibt, die sich bis heute bestätigt hat. Direkt nach oben tanzen bedeutet, du musst in Richtung der Sonne fliegen. Also hier wird sozusagen zu der Biene gesprochen. Direkt nach oben tanzen bedeutet, du musst in Richtung der Sonne fliegen, um zur Nahrungsquelle zu gelangen. Der senkrecht nach unten ausgeführte Schwänzeltanz bedeutet, dass du genau entgegengesetzt zur Sonne fliegen musst, um die Nahrungsquelle zu finden. Ein gerader Lauf, der nach rechts zeigt, heißt, dass du dich auf dem Weg zur Nahrungsquelle um den gleichen Winkel rechts von der Sonne halten musst, um den die Richtung des Schwänzeltanzes von der vertikalen abweicht. Woher wissen die Bienen, dass sie tanzen können? Woher wissen die Bienen, dass sie damit eine hochkomplexe Information weitergeben können? Wie kann es sein, dass die anderen Bienen wissen, was das bedeutet? Wer hat ihnen das gesagt? Es ist so genial, es ist so komplex, es ist voller nicht künstlicher Intelligenz, sondern natürlicher Intelligenz, also nicht KI, sondern NI. Natürliche Intelligenz. Es ist Schöpferintelligenz. Hier hat Gott den kleinen Tierchen einprogrammiert, was sie tun sollen, wie das funktioniert. Und sie tun es einfach, weil Gott es ihnen so in den Bauplan ihrer Gene einprogrammiert hat. Und tatsächlich sind das vollgepackte Bibliotheken mit Information. Information ist eine geistige Größe. Das ist etwas Geistiges. Das entsteht nicht einfach aus Materie, sondern Information hat einen intelligenten Sender, nämlich Gott, der das in die Biene einprogrammiert. Nicht Mutation, nicht lange Zeiträume, nicht Zufälle, sondern die Genialität des Schöpfers macht es möglich, dass so etwas entstehen kann. Nicht über lange Zeiträume, sondern so wie Gott in seinem Wort sagt, in 6 Tagen hat er die Welt geschaffen und am 7. ruhte er. Das erste Bienenvolk muss aus der Hand eines genialen Schöpfers hervorgegangen sein, anders lässt sich diese Genialität nicht erklären. Und das Schöne ist, dass Gott uns dafür auch die Augen öffnen möchte. Ich hatte selber früher in der Schule gelernt, dass das alles durch Evolution und zufällig entstanden sei. Ich konnte nicht glauben, dass Gott das alles gemacht hat. Und erst als ich Jesus begegnet bin, erst als Jesus in mein Leben gekommen ist und mir die Augen geöffnet hat,
sind mir auch die Augen dafür aufgegangen, dass es einen genialen Schöpfer gibt, der all die Dinge genial gemacht hat und auch mich und auch dich. Und in Römer 1,20 kann man das so wunderschön nachlesen. Denn Gottes unsichtbares Wesen, das ist seine ewige Kraft und Gottheit, wird seit der Schöpfung der Welt ersehen aus seinen Werken, wenn man sie wahrnimmt, sodass sie keine Entschuldigung haben. Man kann Gottes Schöpfermacht sehen, wenn man genau hinschaut. Wenn man sie wahrnimmt, schau genau hin, staune über die Genialität, die dort zu sehen ist und fang an, über Gott zu staunen. Und wenn du das noch nicht kannst, dann bitte Jesus, dass er dir dafür die Augen öffnet. Denn Jesus ist der Sohn des Schöpfers, Jesus ist der Schöpfer. Gott hat alle Dinge durch ihn gemacht. Deshalb, wenn du Jesus bittest, mach mir die Augen auf, ich will es sehen, ich will es verstehen, dann macht er das auch. Denn Gottes unsichtbares Wesen, das ist seine ewige Kraft und Gottheit, wird seit der Schöpfung der Welt ersehen aus seinen Werken, wenn man sie wahrnimmt, sodass sie keine Entschuldigung haben. Es gibt ein schönes Lied, du großer Gott, wenn ich die Welt betrachte, die du geschaffen durch dein Allmachtswort. Wenn ich auf alle jene Wesen achte, also auch die Bienen, die du regierest und nährest fort und fort, dann jauchzt mein Herz dir, großer Herrscher, zu. Wie groß bist du, wie groß bist du? Dann jauchzt mein Herz dir, großer Herrscher, zu. 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

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Damit sage ich Danke fürs Zuhören und bleiben Sie dran. Vom Mikrofon verabschiedet sich Philipp Genetti.

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2: Christine, wie schön, dass du bei mir bist. Hallo.
3: Hallo.
2: Deine Jugendliebe ist bei einem Motorradunfall ums Leben gekommen. Was ist passiert?
3: Ja, er war beim Motorradfahren, wie er das so oft gemacht hat, weil das einfach sein Lieblingshobby war. Er hat das Motorradfahren geliebt. Wir haben es gemeinsam geliebt. Genau, und er war da an dem Tag mit seinem besten Freund unterwegs. Und bei diesem Ausflug ist eben die Maschine gestiegen und ist auf ihn draufgefallen. Und dabei hat er schwere Verletzungen erlitten. Ich durfte dann zu ihm auf Intensiv mit rein, mit der Familie. Er lag dann beatmet da. Die haben Bluttransfusionen gegeben, so wie das oben reingelaufen ist, ist unten wieder rausgelaufen und ja, intubiert, operiert. Und ja, die Ärzte haben einfach keine Chancen mehr gegeben. Ich bin selber Krankenschwester gewesen und wusste ja auch, was so gewisse Sachen bedeuten. Und saß da am Bett und habe dann mit ihm geredet und habe gesagt, hey, das wird alles wieder gut.
2: Konnte er reagieren?
3: Nein. Also er hat nicht reagieren können, er war intubiert. Und eben die Schwestern kamen immer wieder, haben Pupillenkontrolle gemacht zum Schauen einfach, funktioniert das Hirn überhaupt noch und so. Und die waren wirklich überrascht, dass er so lange gelebt hat. Und ich saß eben da und habe dann gesagt, hey, das wird. Und hatte den Glauben, dass Gott ihn rettet, weil für ihn alles möglich ist. Aber das ging über mehrere Stunden und irgendwann war ich dann so weit, dass ich dann gesagt habe, hey, wenn du gehen möchtest, dann darfst du gehen. Und das war dann so ein Moment, wo ich echt wie gespürt hätte, dass er sich gefreut hat. Also so im Nachhinein habe ich den Eindruck gehabt, er hat den Himmel schon gesehen. Also dass er da einfach schon sich darauf gefreut hat. Und ich habe ihn dann quasi losgelassen und dann ist er auch gestorben. In dem Moment ist er dann gestorben. Das war dann damals morgens um 5 Uhr oder sowas und die Sonne ist aufgegangen und das war für mich irgendwie so ein Zeichen, jetzt ist er im Himmel. Mhm. Genau, das war das Erlebte im Krankenhaus. Ich habe ihn losgelassen, ja, er ist gegangen, aber dann die Wirklichkeit, also dann zu Hause zu sein und er ruft nicht mehr an, er ist nicht mehr da, das war dann, das war einfach ein großer Schock. Ich konnte es gar nicht greifen, realisieren oder sowas. Für mich hat wie die Welt aufgehört. Das war alles fertig, also als ob ich mit ihm mitgestorben wäre.
2: Hast du was gefühlt?
3: Naja, eigentlich waren alle Gefühle wie tot. Also es war so, ich hatte keinen Hunger, ich habe keinen Durst. Das war irgendwie so, wie eine Hülle habe ich mich gefühlt. Da gab es, als ob die Gefühle weg waren.
2: Du warst der Meinung, hast du erzählt, im Krankenhaus, Gott wird das schon machen, dass er überlebt. Gott, was spielte der für eine Rolle für
3: also dich? Ich bin eigentlich in einem gläubigen Elternhaus aufgewachsen. Ich habe von Gott gehört. Ich bin in eine Gemeinde gegangen. Aber damals zu der Zeit war praktisch Gott für mich ein strenger Gott, wo es Regeln und Gesetze gibt. Und der, der praktisch so mit dem Finger dasteht und sagt, oh, das hast du jetzt nicht gut gemacht. Oder der schaut und genau. Und es war immer so, du musst gut genug sein, damit du es in den Himmel schaffst. Und wenn du zu viel sündigst, wenn du schlecht bist,

0: und dass Gott Leute gesund gemacht hat. Und daher hatte ich auch einen Glauben an Gott, dass er solche Dinge machen kann. Und dann kam dann der Moment, auch nach diesem Geschehnis, dass ich dann gedacht habe, warum hat Gott das zugelassen, dass er gestorben ist? Ja? Oder, beziehungsweise ich habe dann sogar gedacht, Gott hat ihn mir weggenommen. Das war dann, das kam immer mehr, wo ich gesagt habe, Gott, warum? Warum? Und dieses Warum ist dann irgendwann so eine richtige Anklage geworden. So, du hast ihn mir weggenommen, ja. Den, der mich liebte, den, der ich liebte. Du hast mir das weggenommen, was ich liebe. Und ich habe es dann als eine Bestrafung angesehen von Gott. Vielleicht, weil ich zu viel gesündigt habe oder weil ich nicht so gelebt habe, wie er wollte oder weil ich halt irgendwas falsch gemacht habe. Okay. Und da habe ich das dann so übertragen, habe gedacht, okay, ich habe irgendwas falsch gemacht, irgendwas hat ihm nicht gepasst und dann hat er es mir weggenommen, so zur Bestrafung. Und das hat mich sehr traurig gemacht, das hat mich wütend gemacht, irgendwann ist diese Traurigkeit dann in Wut übergegangen, bis ich dann eines Tages dann gesagt habe, hey Gott, mit dir will ich nichts mehr zu tun haben.
1: Hast du richtig gesagt, Sam?
0: Habe ich richtig gesagt, mach du, was du machen willst. Ich habe gesehen, wie es ist, mit dir zu leben. Darauf habe ich keine Lust mehr. Mach du dein Ding, ich mach mein Ding. Ich bin ein lieber, braver Mensch, ich lebe weiter. Und wenn ich es in der Himmel schaffe, ist toll, wenn nicht, dann war es das halt. Aber ich drehe dir den Rücken zu. Also ich wollte auch ganz gezielt gesagt, lass mich in Ruhe, lass mich mein Leben leben. Im Gegensatz sogar noch, durch diese ganze Wut, durch diese Enttäuschung, durch diese Traurigkeit, habe ich dann sogar selbst zur Gegenseite gesagt, hey, wenn du mir was Besseres zu bieten hast, dann nur zu. Jetzt bist du dran. Also ich habe quasi die andere Seite eingeladen,
1: das
0: zu zeigen.
1: Böse, sozusagen.
0: Genau. Was das so zu bieten hat.
1: Okay. Das ist mal eine Ansage.
0: Ja,
1: was
0: ja.
1: ist da passiert?
0: Naja, ich selber habe eigentlich nach diesem Unfall habe ich aufgehört zu leben. Also ich hatte keinen Sinn mehr zu leben. Ich habe in nichts mehr Sinn gesehen. Ich konnte über schöne Dinge mich nicht mehr freuen, so wie früher. Ich habe immer gedacht, oh, er ist nicht mehr dabei. Er kann das nicht mehr miterleben. Hat alles gar keinen Sinn mehr. Wozu? Das war alles so sinnlos. Und auch der Spruch, wenn viele Leute zu mir gesagt haben, hey, das Leben geht weiter, da hätte ich am liebsten gebrüllt und habe gesagt, nein, das Leben kann nicht weitergehen, weil er ist nicht mehr da. Ein anderes Leben geht weiter, aber nicht das Leben, nicht dieses selbe Leben. Und ich konnte letztendlich dadurch, dass ich eigentlich aufgehört habe zu leben, konnte ich gar keine Liebe geben. Also ich habe mich ja selber nicht geliebt. Wie will man dann jemand anders lieben? Das geht ja gar nicht.
1: Wieso war es so schwierig für dich, dich zu mögen oder Liebe zu geben? Wo kommt das her?
0: Naja, ich glaube, dass das schon irgendwie so seit Kindheit an bei mir gewesen ist, dass ich zum einen gedacht habe, es wäre besser gewesen, als Junge auf die Welt zu kommen, weil Jungs mehr zählen, wichtiger sind, stärker sind, irgendwie in der Gesellschaft besser dastehen. Dann fand ich mich auch immer zu schwach oder nicht richtig. Und ja, ich habe damals mein Bruder, der hat mich auch so ein bisschen gemobbt in meiner Kindheit. Der hat sich nämlich einen Bruder gewünscht. Also ich habe zwei ältere Brüder und der eine hat sich einen Bruder gewünscht. Und als er ins Krankenhaus kam und sah, dass ich ein Mädchen bin, wollte er mich dann gegen ein Dreirad eintauschen. Meine Mama hat gesagt, das geht nicht, die ist jetzt da. Aber irgendwie, das war für ihn, er wollte lieber ein Brüderchen haben. Und da habe ich viel Ablehnung erlebt in der Kindheit. So, du bist ja nur ein Mädchen, du bist ja nur das und viel Mobbing und er hat auch oft gesagt, keiner will dich, wozu bist du überhaupt da? Und das hat natürlich auch was mit mir gemacht und ich habe mich dann immer versucht, so im Background zu halten, so nicht stören, ich bin ja nur ein Störfaktor und eigentlich will ja keiner, dass ich da bin. Genau, das hat sich so ein bisschen in mir reingebrannt und das, denke ich, hat sich dann durchgezogen und so habe ich mich selber nicht akzeptiert, nicht akzeptiert als Frau, nicht akzeptiert, wert zu sein. Hier zu sein und mich auch nicht geliebt gefühlt zu haben. Ja, irgendwie so, was habe ich schon zu bringen? Das habe ich dann irgendwann versucht, dann zu kompensieren mit Leistung.
1: Okay.
0: Ja, ich habe dann angefangen, ja, zu helfen. Das habe ich gern gemacht. Und auch dieses Wort Nein, das war ein schlechtes Wort, das durfte man nicht benutzen. Und habe dann einfach gedacht, Liebe dann zu bekommen, wenn man dann sagt, oh, das hast du aber gut gemacht, Christine. Oder oh,

0: cool, nicht schlecht. Dann war das so eine Art für mich, ah, ich bin lebenswert. Es hat doch, ist was Gutes, da zu sein, genau.
1: Wie sahen denn deine Beziehungen aus? Ich meine, wenn man keine Liebe geben kann, das stelle ich mir schwierig vor. Wie sahen die Beziehungen aus?
0: Also wenn man nicht offen ist für die Liebe, dann ist das wie so ein Neoprenanzug, der an einem abperlt. Wenn jemand versucht, dich zu lieben, aber du diese Liebe nicht aufnehmen kannst, dann kann der noch so oft irgendwas sagen oder lieb sein, aber du empfindest es nicht so. Und so war das dann praktisch in allem. Das hat sich alles so aufgestaut. Und das, ich habe mich dann teilweise gefühlt wie so ein DDT-Drucktopf, der kurz vorm Explodieren ist. Aber ich konnte diese Gefühle nicht rauslassen. Und ich fühlte mich auch so von aller Menschheit wie benutzt oder ausgenutzt. Ja. Jeder wollte von mir, jeder hat gefordert. Aber ich habe quasi nie etwas zurückbekommen. Also so war mein Empfinden. Ich konnte meinen Liebestank nie auffüllen. Ich habe mich immer leerer und kaputter gefühlt und erschöpft, einfach erschöpft. Ich hatte nichts, wo ich irgendwie Energie ziehen konnte. Und irgendwie kam es mir so vor, als ob es die anderen um mich rum gar nicht merken und jeder nur gezapft hat. Und ich immer kaputter und leerer war. Und dann hat sich das dann langsam gewandelt in so einen Hass. Und ich gedacht habe, Mensch, sehen die denn nicht, wie schlecht es mir geht? Dass ich fertig bin? Dass ich nicht mehr kann? Und jeder will noch mehr und fordert. Und der Druck und dieser Hass war dann innerlich in mir so groß, dass ich teilweise dann Stimmen gehört habe, die mir gesagt haben, hey, die nützen dich doch alle aus. Mach sie fertig, mach Rache. Und es war wirklich so dieser Gedanke, einfach los, raus, mit einem Messer und irgendjemand abzustechen. Und diese Stimme haben mir praktisch dann immer gesagt, das wird dir gut tun. Du wirst Vergeltung üben. Ja, was tun die dir alle an, diese Menschen? Ja, die sind so böse zu dir. Bring sie einfach um. Und es gab dann wirklich Tage, wo ich mich nicht getraut habe, das Haus zu verlassen, weil ich Angst gehabt habe, irgendjemand umzubringen. Und es wäre mir egal gewesen, ob das ein kleines Baby im Kinderwagen gewesen wäre oder eine erwachsene Person.
1: Was hat das mit dir gemacht? Also ich glaube, ich hätte Panik vor mir selber. Oder wie hast du dich gefühlt?
0: Ja, nicht gut. Also ich bin heute wirklich froh, dass ich das so weit unter Kontrolle gehabt habe, dass ich dann einfach zu Hause geblieben bin. Aber diese Gedanken auf der einen Seite, die haben dir praktisch versprochen, wenn du das machst, dann geht es dir besser. Dann hast du endlich mal die Wut raus und du kannst denen zeigen, so wie Amokläufer das teilweise machen, so würde ich das in die Kiste reintun. Ja,
1: das war. Es ging so weit, dass du abhauen wolltest. Was waren denn deine Pläne?
0: Also ich habe dann einfach kein Aus mehr gewusst. Hab gedacht, von den Menschen werde ich alle ausgenutzt. Egal wie sehr sie mich sagen, dass sie mich lieben oder mir nahestehen oder wie auch immer. Und ich habe nichts anderes mehr wollen, als einfach abzuhauen aus diesem Leben, aus dieser Situation. Ich habe nicht gewusst, wohin oder was oder wie, sondern einfach abhauen.
1: Das war die einzige Lösung für
0: mich. Genau, das war, ich will weg von hier, weg, genau.
1: Und wie sah dein konkreter Plan aus?
0: Es war dann damals so, ich hatte gesundheitliche Probleme und war dann nachher zu einer Reha. Und dann habe ich damals gedacht, wow, das ist eigentlich ein cooler Moment. Ich gehe zu dieser Reha, nehme alles mit. Keiner kriegt es mit, dass ich eigentlich schon mich verabschiede und gehe und werde dann einfach nicht wieder zurückkommen nach Hause. Und so bin ich dann in diese Reha, körperlich, psychisch, seelisch, völlig fertig und echt am Ende. Mit gepackten Koffern und mit dem Gedanke, die werden mich alle nicht mehr sehen. Ich hatte dann auch am Anfang, habe ich ganz klar gesagt, keiner darf mich besuchen. Ich will auch keinen Kontakt irgendwie. Also muss keiner auf die Idee kommen. Und ja, so bin ich dann zu dieser Reha hingegangen.
1: Du bist nicht abgehauen. Was ist passiert?
0: Naja, das war mein Urgedanke. Und zu dem Zeitpunkt war es wirklich so, ich wollte mit Menschen keinen Kontakt haben. Ich habe auch zum Beispiel, so wie ich dir jetzt in die Augen schauen kann beim Gespräch, das konnte ich damals gar nicht mehr. Ich konnte keinen Augenkontakt führen. Ich habe die Menschen gehasst. Wenn die mich angesprochen haben, ich habe innerlich sie verflucht und wirklich gedanklich so, boah, ich schlachte dich ab. Selbst wenn es ein guten Morgen war, dann habe ich so innerlich gedacht, was soll hier gut sein. Also das war gerade an den ersten Tagen in dieser Reha. Die Leute sind mir begegnet und haben gesagt, guten Morgen oder guten Abend oder Hallo oder Mahlzeit. Und ich so, ich habe sie getötet. Ich habe sie getötet. Und bin eines Tages mal wieder dann draußen spazieren gelaufen. Und dann hat mein Handy geklingelt. Und da hat mein Bruder angerufen. Der mich als Kind immer so fertig gemacht hat und gemobbt hat.
1: Und du hast abgenommen.
0: Genau, und ich habe nur gedacht, warum ruft der an? Der weiß ganz genau, keiner darf sich melden. Ja. Aber ich war so wieder in dieser Wut drin und diesen Hass auf alle Menschen. Und habe ich gedacht, boah, der kriegt jetzt alles ab. Und habe abgehoben und gesagt, was willst du? Und der, ach, Schwesterchen, ich wollte mich nur melden und fragen, wie es dir geht. Und so, what? Und dann ging's los und ich habe dann erzählt, ihr werdet mich nie wiedersehen und ich hasse euch alle und ich bin so froh, wenn ich euch nicht mehr sehen werde und mir wird es viel besser gehen ohne euch. Und also so. Und er hat sich alles angehört und dann hat er irgendwann mal gesagt, okay, Schwesterchen, ich kann dich verstehen, aber machst du mir noch einen Gefallen? Praktisch so wie dieser letzte Wunsch. Ne? Mhm. Und ich so, was? Und ich hab's mir schon geahnt. Und er so, ich schick dir was, hör dir das doch bitte an und wenn du dann immer noch abhauen willst, dann tu's. Dann wünsche ich dir ein schönes Leben. Er so, okay, mach halt. Und dann hat er tatsächlich, er hatte mir dann damals, das war eine Predigt vom Derek Prince, geschickt. Und ich hab dann im Reha-Zimmer habe ich dann diese E-Mail gesehen und habe mir gedacht, das war ja klar, dass da wieder irgendwie so eine Predigt oder sowas kommt, weil ich wollte ja mit Gott nichts mehr zu tun haben. Und 15 Jahre durfte mir keiner irgendwas von Gott erzählen. Das war No-Go. Und dann, das war ja klar, dass da sowas kommt. Mhm. Aber ich habe gedacht, okay, ich habe es ihm versprochen. Ich mach das.
1: Hast du echt gemacht? Mhm. Hast du dich gemacht? Okay.
0: Also. Und dann habe ich mich hingesetzt und habe angefangen, diese Predigt anzuhören. Und wie der anfängt zu sprechen, war das, als ob Gott persönlich zu mir sprechen würde. Also ich habe sowas noch nie zuvor erlebt, weil ich habe schon viele Predigten da davor, ich bin ja in der Gemeinde groß geworden, gehört. Aber das war wirklich, als ob jedes Wort in mein Herz reingeht, was ja vorher nicht mehr möglich war, weil er ja wie so ein Neoprenanzug alles abgeschirmt hat. Jedes Wort, was der gesprochen hat. Und ich habe plötzlich, wie es in der Bibel auch drinsteht, dass manchmal so die Schuppen von den Augen fallen können. So war das für mich. Dieser Schleier ist abgefallen und ich habe plötzlich erkannt, hey, Gott ist gar nicht böse, sondern der ist ein liebender Vater, der seine Kinder liebt. Und das war praktisch so ein falsches Bild, was ich gehabt habe oder was ich mir irgendwie gemalt habe oder gedacht habe, sondern er ist ein liebender Vater und er meint es gut mit mir. Und er ist nicht böse zu seinen Kindern.
1: Was hat er denn erzählt, dass du das plötzlich irgendwie glauben konntest?
0: Naja, es ging einfach um diese Liebe zu mir, für mich und diese Liebe, die Jesus gehabt hat, um für mich ans Kreuz zu gehen. Mhm. Und auch teilweise die andere Seite, also die böse Seite, wie der uns blendet und Dunkelheit über unser Leben bringt. Und ich hatte ihn ja eingeladen in mein Leben. Ja? Ich habe den Teufel ja höchstpersönlich eingeladen in meinem Leben. Zeig mir, was du zu bieten hast. Und das war einfach Dunkelheit. Das war Tod. Das war Schmerz. Traurigkeit. Einsamkeit. Krankheit. Und da ist mir praktisch immer die Augen aufgegangen. Ich habe gedacht, ja, ich habe ihn ja selber eingeladen. Und Das hat dann mich so berührt, einen Gott kennenzulernen oder ihn zu sehen, wie er wirklich ist. Und nicht, wie ich mir gedacht habe, dass er ist oder mir habe sagen lassen, wie er ist. Der mich nicht bestraft, sondern der mich liebt, der mich in den Arm nimmt. Und das war praktisch ganz neu für mich. Also dieses Erlebnis.
1: Und du hast diese Liebe gespürt?
0: Ja, die habe ich wirklich gespürt. Das war, was ich zuvor noch nie gespürt habe.
1: Wie fühlt es sich an?
0: Ja, Wahnsinn. Das ist echt der Wahnsinn. Also es gab dann in diesem Predigt, gab es dann ein Gebet, wo man dann sprechen konnte. Das war dann so für mich, okay, Jesus, ich habe ja jeden Tag Gott verflucht, wenn ich die Augen aufgemacht habe und gesagt, ich lebe ja immer noch. Ich kann mit dem Leben nichts anfangen. Wieso Gott? Und nimm das Leben, gib es einem Kind. Wieso lässt du Kinder sterben und ich darf leben? Und so war mein Leben für mich ein absoluter Scherbenhaufen. Es war nichts mehr wert und ich war lebensmüde. Und dieses Gebet praktisch zu sprechen, um Jesus aufzunehmen oder Gott sein Leben zu schenken. Ich sage, gern Gott, du kriegst dieses Leben. Du weißt ganz genau, über Jahre hinweg habe ich dir gesagt, ich will nicht mehr leben. Nimm dieses Leben, wenn du damit noch was machen kannst, dieser Scherbenhaufen. dann nimm's. Du hast es. Hier. Ich gebe dir eine neue Chance, habe ich damals gedacht. Ich gebe dir eine neue Chance. Dabei habe ich eine neue. Und ich habe ihm das alles so gegeben. Und als ich das gesprochen hatte, war das plötzlich, als ob dieser Drucktopf, dieser DDT-Drucktopf, ja, plötzlich Dampf ablassen kann. Als ob dieser Druck weg war und ich konnte weinen. Ich konnte weinen. Die Tränen sind gelaufen und das hat sich so befreiend angefühlt. Und teilweise auch dieses Gefühl, ich darf schwach sein. Ich darf jetzt weinen und das ist gut. Mhm. Und er ist meine Kraft. Also das sind so Sachen, die sind innen drin abgelaufen. Das kann man mit Worte einmal gar nicht beschreiben, was da passiert. Aber es war auf jeden Fall was total Erleichterndes. Auch dieser Ballast, dieses Leben, was ich bis jetzt nicht hingekriegt habe, wo nur Scherben entstanden sind, dass ich das jetzt abgeben konnte zu Gott und er daraus was machen tut. Mhm. Und das war sehr befreiend. Und das nächste sehr Befreiende war dann auch, ich habe dann nochmal ein Gebet gesprochen, wo es darum geht, Vergebung auszusprechen. Für Leute, die irgendwelche Dinge in meinem Leben getan haben. Verletzung, Missbrauch, enttäuscht, beklaut. Also Riesenlatte. Und da habe ich dieses Gebet gesprochen und habe Vergebung ausgesprochen. Und da habe ich damals wirklich Befreiung erlebt. Ich musste dann damals in diesem Reha-Zimmer husten. Ich habe dann gar nicht verstanden, warum ich jetzt gerade huste, weil es gab keinen Grund, dass ich jetzt huste. Aber ich musste richtig stark husten. Später, dann mehrere Jahre später, habe ich dann erfahren, dass das beim Befreiungsdienst oft passiert. Also quasi, wenn man Geister der bösen Welt einladet, dass die in einem wohnen können und die auch damals schuld waren für diese Stimmen, die ich gehört habe und für diesen Druck oder diesen Wunsch, einen anderen Mensch zu töten, die dann plötzlich da waren. Und die habe ich da quasi rausgehustet.
1: Das war eine körperliche Reaktion.
0: Yes.
1: Darauf reagiert. Mhm.
0: Genau, und das war dann wirklich, in dem Moment war das, als ob wie so ein Grabstein von meiner Brust runtergegangen ist. Ich habe plötzlich Luft bekommen, wo ich vorher, ich war unter anderem auch wegen Asthma und alle möglichen behandelt und in Reha. Und das ist runter und ich habe Luft bekommen. Ich konnte atmen und das war eine Qualität, eine Lebensqualität plötzlich. Ich habe mich so befreit und gelöst gefühlt. Also das, vielleicht wenn man im Weltraum ist und da irgendwie schwerelos rumfliegt, so vielleicht in der Art zu vergleichen. Es war der Hammer. Ich habe die Farben draußen, die Natur. Ich habe die Natur wahrgenommen. Das Grün, die Blumen. Ich konnte plötzlich wieder Dinge wahrnehmen, wo schön waren. Mhm. Morgens bin ich, am nächsten Tag, wo das gewesen ist, bin ich morgens zum Frühstück runtergelaufen und auf der Treppe kam mir wieder jemand entgegen und sagt guten Morgen. Das war ja früher immer der Grund, wo ich dann dachte, ich töte dich. Der kam mir entgegen und ich habe diesem Mann in die Augen geschaut und er sagt mir guten Morgen. Und ich sag zurück, völlig fröhlich, guten Morgen. Und bin selber an mir erschrocken und denke, Christine, was hast du getan? Du hast da... Und ich so, wow, cool. Und das hat sich gut angefühlt. Das hat sich von Herzen gut angefühlt. Und ich so, und ich war wirklich so wie so schwebend, lief in diesen Speisesaal rein. Und das Erstaunliche war dann, diese Leute in diesem Speisesaal, die haben mich angeschaut, also richtig angegafft. Und ich habe gedacht, warum schauen die jetzt so? Habe ich irgendwie Zahnpasta noch am Mund oder was stimmt jetzt mit mir nicht? Und die haben sich umgedreht und mich so angeschaut. Und dann komme ich an den Tisch, wo ich gesessen bin, da saßen nochmal vier andere. Und dann hat eine am Tisch gesagt, Christine, du strahlst wie ein Engel. Du leuchtest. Was ist mit dir passiert? Dann habe ich zuerst gedacht, was meinst du denn? Ich habe mich ja nicht mal geschminkt. Und dann, ich habe gestern mein Leben Jesus gegeben. Das war total befreiend und schön. Hey, das war so cool. Und dann habe ich denen gleich erzählt von der Predigt und von dem Übergabegespräch.
1: Ach, du hast jetzt ist es übergeschnappt.
0: Die haben ja dann gleich gesagt, das will ich mir auch anhören.
1: Okay.
0: Ist okay. Haben wir dann auch gemacht, genau.
1: Wie ging es mit deiner Sicht auf dich selbst? Du hast dich ja gehasst. Du hast nicht nur die Menschen gehasst. Das war weg, entnehme ich jetzt dem, was du gesagt hast. Wie ging es dann weiter mit deiner Sicht auf dich selber?
0: Ja, das ist Tag zu Tag besser geworden. Mhm. Ja, ich habe gelernt und verstanden, dass ich lebenswert bin und dass nicht irgendjemand hier auf dem Planet gesagt hat, du wirst jetzt leben, sondern Gott selber hat gesagt, ich will dich haben und so wie du bist. Und ich lebe hier auf dieser Welt, weil Gott gesagt hat, ich will dich haben. Und nicht, weil irgendwelche Menschen mich haben wollen oder nicht haben wollen. Sondern ich bin schon geliebt, schon von Anfang an. Und dieser Vater, ja, also der Vater liebt mich, ich liebe den Vater. Und in dieser Liebe quasi durfte ich Tag für Tag, hat er mich da mehr und mehr geheilt praktisch an dieser kranken Einstellung, so von wegen, du bist nicht lebenswert und das Leben ist schrecklich.
1: Was hat dir da konkret geholfen, das immer mehr in dein Leben zu integrieren, dieser Gedanke?
0: Also zum einen natürlich der Kontakt, also der persönliche Kontakt zu Gott. Ich habe jeden Tag und überall mit ihm gesprochen. Mhm. Überall, also so wie wir jetzt reden. Ja, so wie wir jetzt reden, so habe ich auch mit ihm geredet. Ich habe gelacht, ich habe geheult, ich habe quasi alles mit ihm geteilt. Und ich wusste, also ab dem Zeitpunkt, das kann man mit Worten schwer erklären, aber ich wusste ab dem Zeitpunkt, der ist da und der hört mir zu. Und der hat mich einfach lieb. Er hat mich einfach lieb. Und auch dieser Jesus, der hat mich einfach lieb. Und das war so schön. Das war so schön. Und sich geliebt zu fühlen, ohne etwas zu tun, ohne etwas zu leisten, das entspannt ohne Ende. Und das war ja wie frisch verliebt. Wie frisch verliebt. Und ich durfte das Tag für Tag erleben. Ich war dann so hungrig auf sein Wort, auf die Bibel. Und das hat mir geholfen. Das hat mir viel geholfen. Mir hat auch ganz viel geholfen.
1: Was würdest du jetzt so zusammenfassend sagen? Was war für dich so das Allerwichtigste, was du durch all diesen Schmerz, durch all das Schwierige, was du lernen durftest?
0: Ich durfte lernen, dass Gott das Wichtigste ist, was man haben kann in seinem Leben. Mhm. Ich habe versucht, mein Leben selber hinzubekommen, selber stark zu sein, selber durch Probleme durchzugehen, selber es zu wuppen. Mit Psychologie kommt man ganz weit. Aber man hat nicht einen Fels, man hat nicht so einen Untergrund, wie wenn man sein Leben mit Gott lebt. Und mit dem wahren Gott, also mit dem liebenden Gott. Und das neue Leben, ich kann nur sagen, ich liebe es. Es ist nicht langweilig, ich liebe es mit Jesus. Es ist abenteuerlich und ich darf so viel erleben mit ihm. Wunder über Wunder. Dinge, die wirklich übernatürlich sind, wo man sich als Mensch niemals vorstellen hätte können. Ich hätte mir auch niemals vorstellen können, hier zu sitzen und irgendwann mal eines Tages zu erzählen, mein Leben ist toll. Ich liebe mein Leben. Gott hat mir eine Lebensfreude gegeben, die nicht von dieser Welt ist. Ich habe trotzdem noch Probleme. Es gibt Tiefs. Und dennoch stehe ich und singe ich und habe Freude, die nicht normal ist, weil ich weiß, das ist mein Gott. Er ist da.
1: Ich danke dir ganz, ganz herzlich und genau das strahlst du aus. Vielen, vielen Dank für das Gespräch.
0: Gerne.
1: Wieder Hoffnung finden, egal was sie erlebt haben, das ist möglich. Vielleicht geben sie, so wie Christine, Gott mal eine Chance? Keine Angst, er liebt sie und möchte ihnen zur Seite stehen.
2: Das war der ERF-Radiotreff mit Christine, die nach einem tragischen Verlust von tiefem Hass erfüllt war und diesen am Ende überwinden konnte. Das Gespräch führte Simone Merz. Damit sage ich danke fürs Zuhören und bis zum nächsten Mal, ihr Philipp Genetti.

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1: Wir hören aus dem Neuen Testament, aus dem Johannesevangelium, Kapitel 5, die Verse 19 bis 23.
2: Da antwortete Jesus und sprach zu ihnen:
3: Wahrlich, wahrlich, ich sage euch, der Sohn kann nichts von sich aus tun, sondern nur, was er den Vater tun sieht. Denn was dieser tut, das tut gleicherweise auch der Sohn. Denn der Vater hat den Sohn lieb und zeigt ihm alles, was er tut, und wird ihm noch größere Werke zeigen, so dass ihr euch verwundern werdet. Denn wie der Vater die Toten auferweckt und macht sie lebendig, so macht auch der Sohn lebendig, welche er will. Denn der Vater richtet niemand, sondern hat alles Gericht dem Sohn übergeben, damit sie alle den Sohn ehren, wie sie den Vater ehren. Wer den Sohn nicht ehrt, der ehrt den Vater nicht, der ihn gesandt hat.
1: Das war der Bibeltext für den heutigen Tag, entnommen aus der großen Hörbibel mit freundlicher Genehmigung der Deutschen Bibelgesellschaft. Hier noch einmal die Bibelstelle. Johannesevangelium, Kapitel 5, die Verse 19 bis 23. Gedanken dazu kommen jetzt von Reinhard Henseling aus Dillenburg.
4: Jesus muss weg. Die Selbstvorstellung Jesu bringt die jüdische geistliche Elite zur Raserei. Für sie und sind seine Worte unglaublich, eine nicht zu überbietende Gotteslästerung, die sie sich vorstellen können. Dafür muss er schnellstens mundtot gemacht werden. Seine Auslöschung ist sofort beschlossene Sache. Jesus muss weg. Der Wanderprediger, der immer wieder aneckt, den bis heute kein Mensch voll verstehen kann. Der Mann, der 100 Fragezeichen aufwirft, der mir persönlich aber göttlichen Frieden und ewig gültige Vergebung gebracht hat. Mein Retter, mein Gott. An Jesus scheiden sich die Geister. So ist es bis heute. Die einen verehren ihn, jubeln ihm zu, andere verteufeln ihn. Bauernfänger, Hochstapler. In ihren Augen ist er der größte Störenfried in der jüdischen Geschichte. Jesus antwortet seinen Anklägern in göttlicher Identität mit göttlicher Autorität. Ich bin der Messias, von Gott gesandt. Ich bin der Sohn Gottes, Gott gleich. Ich bin Gott, der Herr aller Herren, der Welt- und Menschenschöpfer. Ich sage immer die Wahrheit. Darauf kannst du dich verlassen. Auf mein Wort kannst du dein Leben aufbauen. Das gilt bis heute für sie und mich. Jesus, wahrer Gott und wahrer Mensch. Jesus ist nicht 50% Gott und 50% Mensch, sondern 100% Gott und 100% Mensch. Er ist kein Mischwesen, kein Halbgott. Ihn gab und gibt es nur ein einziges Mal. Der einzigartige, unvergleichliche Sohn Gottes. Jesus ist ganz Mensch. Maria hat ihn geboren. Er besitzt einen menschlichen Körper, kennt Gefühle. Er empfindet Hunger, Schmerz, Trauer. Und erlebt Versuchungen, wie sie und ich. Er weiß, wie wir leben, wie wir ticken, was wir empfinden und was uns bewegt. Der allmächtige Gott ist uns im Menschen Jesus so nahe gekommen, dass er sein Leben mit uns geteilt hat. Jesus ist zugleich viel mehr als nur ein besonderer Mensch, viel mehr als das, was ich denken kann. Das Johannesevangelium nennt ihn das ewige Wort Gottes, das schon vor der Erschaffung der Welt existiert. Er besitzt nicht nur göttliche Autorität, auch über den Sabbat. Er kann alles tun, was göttlich ist, zum Beispiel Sünden vergeben, Wunder wirken, Tote auferwecken. Er besitzt zugleich auch dieselbe göttliche Natur wie Gott, der Vater. Er ist wahrer Gott vom wahren Gott. Immer wieder hat man versucht, diese Exklusivität zu beschreiben. Man sprach von der Wesenseinheit von Gott und Jesus. Beide sind aus einer göttlichen Substanz. Später sprach man von zwei Naturen. Unvermischt, Gott bleibt Gott, während er Mensch wird. Unverwandelt. Die göttliche Natur wird nicht menschlich und die menschliche nicht göttlich. Ungetrennt und unzerteilt. Es gibt keinen Moment, in dem Jesus nur eines von beidem ist. Beide Naturen, die menschliche und die göttliche, sind untrennbar in seiner Person vereint. Jesus sagt, ich und der Vater sind eins. Der Mann, der in kein Schema passt, Der Vater ist ganz Gott, der Sohn ist ganz Gott, aber sie sind nicht dieselbe Person. Weil diese Aussagen unser Denken sprengen, hat sich im Laufe der Geschichte die Rede vom Drei-Einen-Gott entwickelt, die versucht, das Unbeschreibliche für uns verständlich zu machen. Ein Gott, zwei Personen, beziehungsweise mit dem Heiligen Geist drei Personen, die Trinität.

0: aber kein Konkurrenzgott zu Jahwe. Kopiere ihn nicht, bin kein anderer hinter ihm oder neben ihm, nicht der zweite Gott, kein kleinerer Gott, sondern Gott selbst. Wer mich gesehen hat, der hat Gott, den Vater, gesehen. Das heißt für Sie bis heute, wenn Ihnen Jesus begegnet ist, haben Sie Gott persönlich kennengelernt, den einzigen lebendigen Gott der Geschichte. Wer an Gott glaubt, der ist ein Freund Jesu, das heißt, der hat Gott zum Freund. Der Sohn kann nichts von sich aus tun. Klingt das nicht eher abhängig, schwach, unfähig oder sogar ohnmächtig? Absolut nicht. Jesus erklärt: Mein Wille steht vollkommen im Einklang mit dem Willen des Vaters. Ich handle niemals unabhängig von ihm. Mein Wollen und Tun sind identisch mit Gottes Wollen und Tun. Meine Worte kommen nicht nur von Gott, sie sind Originalworte des allmächtigen Vatergottes. Ich bin nicht weniger Gott als mein Vater, aber als Mensch und Sohn handle ich in vollkommener Abhängigkeit von ihm. Das möchte ich gern von Jesus lernen. Genau nur das zu tun, was Gott an meiner Stelle heute tun würde. Ich möchte ihm gefallen, zu seiner Ehre leben. Ich handle immer in vollkommener Einheit mit dem Vater. Ich wirke die gleichen Werke wie er. Ich tue genau das, was Gott tut. Neues Leben geben, Kranke heilen, Leben retten, Tote auferwecken. Ich mache es auf die gleiche Art und Weise wie mein Vater. In einmaliger göttlicher Harmonie und Qualität. Mein Handeln ist echtes Gotteshandeln. Gott zieht sich nicht zurück, aber er tritt uns Menschen im Sohn gegenüber. Das bedeutet, wenn ich Jesus im Evangelium handeln sehe, beispiellos barmherzig, gerecht, wahrhaftig und liebevoll Menschen zugewandt, dann sehe ich, wie Gott zu uns Menschen ist, zu ihnen und zu mir. Unvergleichlich gütig und gnädig. Die Liebe Jesu ist Gottes Liebe, die mir ganz persönlich gilt und mein Leben unvergleichlich reich beschenkt. Der Vater wird noch größere Werke zeigen. Mit einem vollmächtigen Satz heilt Jesus den Gelähmten, der 38 Jahre bettlägerig erkrankt ist. Lässt sich das noch toppen? Er kann noch viel mehr. Jesus ist der Herr über Leben und Tod, kann Verstorbene zu neuem Leben erwecken, jetzt schon und am Ende der Tage. Dafür ist er in die Welt gekommen, um uns Leben zu bringen in göttlicher Qualität. Geistliches Leben, das in die Ewigkeit hinein Bestand hat. Außerdem hat ihm der Vater auch das Gericht übertragen. Wer wissen will, wie Gott über ihn urteilt, muss Jesus fragen. Jesus weiß alles, was der Vater tut und kann alles, was dieser kann. Für beide gibt es keine Grenzen. Es lohnt sich, mit ihnen in Liebe verbunden zu sein. Dann bin ich mit der göttlichen Weltleitung in direktem Kontakt. Der Vater liebt den Sohn. Es geht um die ewige Liebesbeziehung in Gott selbst. Bevor er unsere Welt schuf, gab es diese Liebe schon. Der Gott, der selbst die Liebe ist, liebt den Sohn. Die Autorität und das Handeln Jesu beruhen auf dieser liebevollen, einzigartigen Beziehung zwischen dem Vater und dem Sohn. Das ist mehr Liebe, als ich denken und mein Herz erfassen kann. Aus dieser innergöttlichen Liebe heraus sendet der Vater den Sohn. Sie ist auch die Triebkraft, die Jesus freiwillig ans Kreuz gehen lässt. Es ist die unvergleichliche Liebe Gottes, die mir Sünder nachgegangen ist, die mich herausgeliebt und gerettet hat. Liebe, die ich nicht kopieren, aber erleben kann, die mein ganzes Leben lebenswert und mich unvergleichlich glücklich macht. Damit sie alle den Sohn ehren, wie sie den Vater ehren. Ehrerbietung gegenüber dem Sohn ist keine Konkurrenz zur Ehre Gottes, sondern der legitime biblische Weg, Gott zu ehren. Für beide gilt gleiche göttliche Würde und gleiche Ehre und Anbetung.
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1: Seit Jahrtausenden bauen Menschen feste Behausungen, ziehen Hecken und Zäune, errichten hohe Mauern um ihre Häuser und Städte. Das alles, weil Menschen nicht gerne schutzlos ausgeliefert sind, weder der Natur noch ihren Feinden. Heute haben zumindest die Stadtmauern ihre Bedeutung weitestgehend verloren. Doch zu den Zeiten, als die Bibel entstand, als einzelne Volksstämme und kleinere Völker gegeneinander Krieg führten, waren die hohen Stadtmauern überlebenswichtig. Eine Stadt ohne Mauer war undenkbar. Da klingt es völlig absurd, was im Buch des Propheten Sacharja zu lesen ist. Da lässt Gott durch einen Engel ausrichten: Jerusalem soll ohne Mauern bewohnt werden, wegen der großen Menge der Menschen und des Viehs, die darin sein wird. Eine so große Stadt ohne Mauern, wie soll das gehen? Wie soll sich die Stadt gegen Feinde wehren? Jerusalem, die Hauptstadt Israels, schutzlos ausgeliefert? Doch schon im nächsten Satz kommt die göttliche Erklärung, warum das geht. Ich will, spricht der Herr, eine feurige Mauer rings um sie her sein. Gott ist der Schutzwall seines Volkes, auf ihn sollen sie sich verlassen, nicht auf Mauern und andere menschliche Schutzmaßnahmen. Es ist die immer wiederkehrende Frage nach dem Vertrauen. Was traue ich Gott zu? Eine echte Herausforderung an meinen Glauben, aber keine Aufforderung zum Leichtsinn, zum Abschalten des Verstandes oder dazu, Gott herauszufordern. Oder wie Jesus es formuliert, du sollst Gott nicht versuchen. Die Bewohner Jerusalems hatten eine Zusage von Gott. Ich habe die auch. Gott hat seinen einzigen Sohn auf diese Welt gesendet, damit alle, die an ihn glauben, nicht verloren werden, sondern das ewige Leben haben.

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1: Johannes 9, die Verse 24 bis 34. Die Pharisäer ließen den Blindgeborenen ein zweites Mal rufen und forderten ihn auf: Gib Gott die Ehre. Wir wissen, dass dieser Mensch ein Sünder ist. Ob er ein Sünder ist oder nicht, das weiß ich nicht, entgegnete der Mann, aber eins weiß ich. Ich war blind und jetzt kann ich sehen. Was hat er mit dir gemacht, fragten sie. Wie hat er dich sehend gemacht? Das habe ich euch schon erzählt, sagte er, aber ihr habt ja nicht zugehört. Warum wollt ihr es noch einmal hören? Möchtet ihr vielleicht auch seine Jünger werden? Da beschimpften sie ihn und sagten, du bist ein Jünger dieses Menschen, wir aber sind Jünger von Mose. Wir wissen, dass Gott zu Mose gesprochen hat. Aber von diesem Menschen wissen wir nicht einmal, woher er kommt. Der Geheilte antwortete, das ist wirklich seltsam. Ihr wisst nicht, woher er kommt, und mich hat er sehend gemacht. Wir wissen doch alle, dass Gott das Gebet von Sündern nicht hört. Er hört nur auf die, die ihn ehren und seinen Willen befolgen. Seit die Welt besteht, hat noch niemand von einem Menschen berichtet, der einen Blindgeborenen sehend gemacht hat. Käme dieser Mann nicht von Gott, so wäre er dazu nicht fähig gewesen. Und sie erwiderten, du bist ja schon von deiner Geburt her ein ausgemachter Sünder, und dann willst du uns belehren? Und sie warfen ihn hinaus.
2: Lieber Lukas, du kannst dir nicht vorstellen, was es für mich bedeutet, dir diese Zeilen zu schreiben. Niemals hätte ich gedacht, dass ich überhaupt einmal sehen kann, und jetzt habe ich sogar schreiben gelernt. Dabei wurde meine Freude über mein endlich gewonnenes Augenlicht anfangs ziemlich gedämpft. Schließlich haben mich die Pharisäer ja hinausgeworfen und aus der Gemeinschaft der gläubigen Juden ausgeschlossen. Du weißt selbst, dass das viel schlimmer ist, als vor der Synagoge zu betteln. Sie hatten noch ein peinliches Verhör inszeniert, währenddessen sie sich selbst widersprachen. Aber je mehr sie mich beschimpften, desto sicherer wurde ich mir. Dieser Jesus muss wirklich von Gott kommen. Es war seltsam. Voller Angst hatte ich den Raum mit den Pharisäern betreten, aber auf einmal spürte ich, dass Gott selbst mit mir war und mir die richtigen Antworten schenkte. So etwas kannst du wohl nur erleben, wenn du dir selbst eingestehst, dass du im Grunde nichts kannst und alles, was du weißt, loslassen musst. Dann hat Gott eine Chance, mit dir und durch dich zu sprechen. Aber es wird dunkel, ich muss Schluss machen. Morgen schreibe ich weiter.
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Wir haben zwei gebuchte Urlaube. Sie sollen beide in der zweiten Jahreshälfte stattfinden. Ob dem dann so sein wird, können wir natürlich jetzt noch nicht beantworten. Aber ich freue mich schon mal darauf. Mir tut diese Perspektive immer wieder gut, das im Blick zu behalten, was mich positiv stimmt. Urlaub, Reisen, neue Eindrücke, ich liebe es. Und wenn wir es doch absagen müssen, planen wir eben neu. So versuche ich übrigens mit allen Situationen im Moment umzugehen. Ich schaue auf das Positive und justiere bei Bedarf nach. Meine Blickrichtung hat große Auswirkungen auf mein Leben und manchmal muss ich dazu auch zurückschauen. Als der Evangelist Johannes im Neuen Testament begann, die Geschichte von Jesus Christus aufzuschreiben, stellte er für sich und alle Beteiligten rückblickend fest: Von seiner Fülle haben wir alle genommen, Gnade um Gnade. Jeder wurde beschenkt, schreibt er, ganz individuell, Gnade um Gnade. Wörtlich ist hier sogar von einem Tausch die Rede, Gnade gegen Gnade. Was kann das für mich heißen? Ich kann mein Leben täglich bewusst als Geschenk von Jesus verstehen, egal wie es gerade aussieht. Damit spiegle ich nicht nur ihm, sondern auch meinem ganzen Umfeld etwas von seiner Gnade wider. Vielleicht mache ich Menschen neugierig auf Jesus. Gnade gegen Gnade. Ich lebe gerne so. Der Blick zurück auf die Momente, in denen Jesus mich gnädig beschenkt hat, lässt mich vor allem dankbar sein. Wie gesagt, unsere Blickrichtung hat große Auswirkungen auf unser Leben.

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1: Manche jungen Leute flüchten regelrecht aus dem Elternhaus. Sie haben die Nase voll davon, dass sie nicht alles machen können, was sie wollen. Sie wollen es nicht länger dulden, dass immer noch die Eltern einen gewissen Einfluss haben. Bei einem jungen Mann, von dem Jesus einmal in einem Gleichnis erzählte, war das so. Der junge Mann wollte raus, er wollte was erleben, er wollte weg aus diesem langweiligen Elternhaus, er wollte dahin, wo das Leben tobt. Und sowas kostet ja immer auch. Es kostet mehr, als so ein Greenhorn für gewöhnlich hat. Nach dem Motto, lieber hart diskutieren mit Papi als hart arbeiten, greift der junge Mann im Voraus auf seine Erbschaft zu. Ein übler Zug. Sein Vater ist gewissermaßen schon gestorben für ihn. Aber merkwürdigerweise spielt der Vater mit in diesem Gleichnis. Er zahlt den jungen Mann aus.

Der junge Mann leistet sich daraufhin einen verlängerten Auslandsurlaub. Er verjubelt seine Erbschaft und endet als Schweinehirte, der für schlechtes Essen maluchen muss. Durch dieses Erlebnis checkt der Ausreißer allerdings, was Sache ist und wohin er eigentlich gehört. Er kehrt zurück zu seinem Vater, reumütig und wieder seltsam. Der Vater erwartet ihn bereits sehnsüchtig, vergibt ihm und nimmt ihn mit allen Ehren wieder in die Familie auf. So geht Gott mit Leuten um, die die Bibel zum Märchenbuch erklären wollten, die Gott für tot erklären wollten, die aus dem Leben rausholen wollten, was nur geht, aber ohne ihren Schöpfer. Wenn solche Menschen einsehen, dass sie auf dem falschen Dampfer sind, dann nimmt Gott sie wieder an. Dann ist er bereit, der Vater im Himmel für sie zu sein und für sie zu sorgen. Dann gilt für jeden Menschen, der sich Gott aufrichtig zuwendet und seine Gottlosigkeit bereut, das Wort aus dem Gleichnis Jesu: Dieser mein Sohn war tot und ist wieder lebendig geworden. Für Töchter gilt das natürlich genauso. Sind Sie schon lebendig geworden in Ihrer Beziehung zu Gott?

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Der bekannte Bibelexeget Adolf Pohl sagte über dieses Lied: Wenn ich dieses Lied höre, werde ich froh. Kein Wunder, denn es zählt auf, was sich alles zum Guten wenden wird, wenn Jesus Christus wiederkommen wird. In der ursprünglichen Fassung war es ein Blues über einen Jungen vom Land, unten aus New Orleans, das Snooks Iglin populär gemacht hat. Ich singe es hier mit dem deutschen Text von Theo Lehmann, begleitet von der Sir Gusche Band Berlin.

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1: Sie war das göttliche Strafgericht per excellence, die Sintflut, die zur Zeit Noahs alles vernichtete, was Menschen ohne Gott und gegen Gott aus dieser Welt und ihrem Leben gemacht hatten. Einzig Noah und seine Familie wurden gerettet und viele Tiere. Denn Gott wollte nicht völlig Schluss machen mit seiner Schöpfung, der Neuanfang war bereits geplant. Am Ende schließt Gott einen Vertrag mit seinen Menschen und verspricht, sich unter allen Umständen daran zu halten. Als Zeichen dafür steht der Regenbogen. Gott sprach: Einen Bogen habe ich in die Wolken gesetzt, der soll das Zeichen sein des Bundes zwischen mir und der Erde. Und Gott verspricht mit diesem Regenbogen noch mehr. Wenn ich den Bogen sehe, so sagt er, dann will ich gedenken an meinen Bund zwischen mir und euch und allem lebendigen Getier unter allem Fleisch, dass hinfort keine Sintflut mehr komme, die alles Fleisch verderbe. Darum soll mein Bogen in den Wolken sein, damit ich ihn ansehe und gedenke an den ewigen Bund. Ein Zeichen ist er also. Der Regenbogen, ein Denkmal sozusagen, das nicht einmal in erster Linie für Noah und die Menschen insgesamt wichtig ist, sondern für Gott selbst. Gott hat es gesagt, ich will den Bogen anschauen und will mich an mein Versprechen erinnern. So will ich nicht noch einmal mit euch umgehen. Das war die erste und die letzte Sintflut. Und diesem Zeichen schenkt uns Gott Jahrhunderte später noch eins dazu. Ein Denkmal, das nicht in den Himmel gezeichnet ist, sondern in die Erde gerammt. Das Kreuz, an dem Jesus für unsere Schuld gestorben ist. Ein Denkmal der Vergebung, des Friedens, der Rettung. Gott hat sich entschlossen, ich liebe die Menschen. Zwei Denkmäler, die wirklich nachdenkenswert sind.

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Nichts ist in dieser kalten Welt, in der wir heute leben, so wichtig wie Wärme, Sonne. Und das Lied Sonne der Gerechtigkeit ist entnommen einer Stelle aus dem Alten Testament, Maleachi 3, Vers 20. Euch aber, die ihr meinen Namen fürchtet, soll aufgehen die Sonne der Gerechtigkeit und Heil unter ihren Flügeln oder Heilung. Ein sehr starkes Wort. Ja, ich habe das vielfach erlebt, dass dieser Gott seine Sonne hat scheinen lassen über mich, auch wenn ich das niemals verdient habe. Dieses Lied soll einfach Wärme ausdrücken und soll Menschen, die das hören, einladen, sich diesem liebenden und beschützenden, wärmenden Gott anzuvertrauen.

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1: Ein herzliches Willkommen zur Sendereihe Durch die Bibel. Ich freue mich, mit Ihnen gemeinsam eines der wohl schönsten Lieder der gesamten Weltliteratur betrachten zu können, das Hohelied Salomos. Oder, wie es im hebräischen Bibeltext bezeichnet wird, das Lied der Lieder. Wir finden in ihm die Beschreibung einer Liebesbeziehung zwischen zwei jungen Menschen. In 5 Liedern oder Zyklen geht es immer wieder um die verschiedenen Phasen einer Beziehung, um die prickelnde Zeit des Kennenlernens, um die Sehnsucht aufeinander, um das gegenseitige Werben, um Komplimente, die man sich gegenseitig macht, und um die verschiedenen Begegnungen. Dabei ist in den 5 aufeinander aufbauenden Zyklen des Hohelieds jeweils eine Steigerung zu erkennen. Das Besondere ist, dass der Leser in diesem Lied emotional mit einbezogen wird. Dies geschieht ganz automatisch, zum Beispiel durch die kraftvollen und tiefsinnigen Bilder, die vom Dichter des Hohelieds verwendet werden. Immer wieder werden die Emotionen des Lesers berührt. Dieses Stilmittel beherrscht der Autor des Hohelieds in einer eindrücklichen Weise, und so können wir auch heute noch die verschiedenen Stationen der Liebe zusammen mit dem Brautpaar miterleben.

In dieser Sendung stehen aus dem Hohelied Salomos, Kapitel 2, die Verse 12 bis 17 im Mittelpunkt. Sie bilden den Abschluss des zweiten Zyklus in diesem Lied, das aus insgesamt 5 Zyklen oder 5 Liedern besteht. An dieser Stelle möchte ich Ihnen alle 5 Zyklen kurz im Überblick vorstellen. Der erste Zyklus beginnt mit Kapitel 1, Vers 1 und endet mit Kapitel 2, Vers 4. Es geht um die prickelnde Atmosphäre des Kennenlernens, wenn behutsam Komplimente ausgetauscht werden und noch ein wenig Unsicherheit mitschwingt. Der zweite Zyklus umfasst in Kapitel 2 die Verse 5 bis 17. Er schildert das gespannte Warten auf den Partner, das Herzklopfen bei seiner bzw. ihrer Ankunft und das aufregende erste Rendezvous. Der dritte Zyklus im Hohelied umfasst die Kapitel 3 und 4 sowie den ersten Vers von Kapitel 5. Da geht es dann um den Hochzeitstag mit seiner Fülle von Eindrücken und um die Hochzeitsnacht. Im vierten Zyklus, Hohelied 5, Vers 2 bis Kapitel 7, Vers 13, stehen Situationen im Vordergrund, in denen das Verlangen schier übermächtig wird. Und den Abschluss bildet der fünfte Zyklus, der mit Kapitel 7, Vers 14 beginnt und bis zum Ende des Hohelieds reicht. Hier wird das Gefühl von Glück und Geborgenheit beschrieben, das aus dem festen Zusammenschluss mit dem Partner erwächst. Ich möchte nun den zweiten Zyklus einmal im Ganzen vorlesen und Sie bitten, die Schönheit der Worte auf sich wirken zu lassen. Die junge Frau spricht: Ihr erquickt mich mit Traubenkuchen und labt mich mit Äpfeln, denn ich bin krank vor Liebe. Seine Linke liegt unter meinem Haupte und seine Rechte herzt mich. Ich beschwöre euch, ihr Töchter Jerusalems, bei den Gazellen oder bei den Hinden, den Hirschkühen auf dem Felde, dass ihr die Liebe nicht aufweckt und nicht stört, bis es ihr selbst gefällt. Da ist die Stimme meines Freundes. Siehe, er kommt und hüpft über die Berge und springt über die Hügel. Mein Freund gleicht einer Gazelle oder einem jungen Hirsch. Siehe, er steht hinter unserer Wand und sieht durchs Fenster und blickt durchs Gitter. Mein Freund antwortet und spricht zu mir: Steh auf, meine Freundin, meine Schöne, und komm her. Denn siehe, der Winter ist vergangen, der Regen ist vorbei und dahin. Die Blumen sind aufgegangen im Lande, der Lenz ist herbeigekommen und die Turteltaube lässt sich hören in unserem Lande. Der Feigenbaum hat Knoten gewonnen und die Reben duften mit ihren Blüten. Steh auf, meine Freundin, und komm, meine Schöne, komm her. Meine Taube in den Felsklüften, im Versteck der Felswand, zeige mir deine Gestalt, lass mich hören deine Stimme, denn deine Stimme ist süß und deine Gestalt ist lieblich. Fangt uns die Füchse, die kleinen Füchse, die die Weinberge verderben, denn unsere Weinberge haben Blüten bekommen. Mein Freund ist mein und ich bin sein, der unter den Lilien weidet. Bis der Tag kühl wird und die Schatten schwinden, wende dich her gleich einer Gazelle, mein Freund, oder gleich einem jungen Hirsch auf den Balsambergen. Soweit aus Kapitel 2 des Hohelieds, die Verse 5 bis 17. Es handelt sich um den zweiten Zyklus oder um das zweite Lied innerhalb des Hohelieds Salomos. Vielleicht ist Ihnen aufgefallen, dass es hier eine erkennbare Struktur gibt, nach der alle 5 Zyklen im Hohelied aufgebaut sind. Sie beinhalten immer wiederkehrende Elemente, die ich hier kurz nennen möchte. Zunächst drückt immer die Frau ihr Verlangen nach ihrem Geliebten aus. Sie sehnt sich nach ihm und es fällt ihr schwer, auf ihn zu warten. Dann, im zweiten Teil, kommt er zu ihr und sie macht ihm Komplimente. Daraufhin macht er ihr Komplimente und drückt sein Verlangen nach ihr aus. Den Abschluss bildet immer eine Bitte von ihr, dass sie mit ihm zusammen sein möchte. Diese Abfolge ist in dem eben gelesenen Abschnitt gut zu erkennen gewesen. Nach diesen Erläuterungen zum Aufbau des Hohelieds und den 5 Zyklen möchte ich nun mit der Auslegung der einzelnen Verse fortfahren. In Vers 12 unseres Bibeltextes heißt es: Die Blumen sind aufgegangen im Lande, der Lenz ist herbeigekommen und die Turteltaube lässt sich hören in unserem Lande.
Im Vers davor hat der Geliebte, der von weit her über die Hügel zu ihr gekommen ist, sie eingeladen, mit ihm mitzukommen zu einem Treffen in der freien Natur. Und in Vers 13 führt er weiter fort: Der Feigenbaum hat Knospen gewonnen und die Reben duften mit ihren Blüten. Steh auf, meine Freundin, und komm, meine Schöne, komm her. Mit diesen Worten bekräftigt er die Einladung noch einmal. Und dann kommt in Vers 14 noch eine Steigerung, wo er deutlich macht, wie gerne er sich mit ihr treffen möchte. Meine Taube, in den Felsklüften, im Versteck der Felswand, zeige mir deine Gestalt. Lass mich hören deine Stimme, denn deine Stimme ist süß

Er konnte sie entdecken. Für ihn war das wie die Entdeckung eines Schatzes. Mit ihr hat er etwas Besonderes gefunden. Die Taube ist in der damaligen Kultur ein Symbol für die Liebe gewesen. Wenn er seine Braut hier mit »meine Taube« anredet, dann bedeutet dies etwas anderes als in unserer Kultur. Er bezeichnet seine Braut hier also nicht in erster Linie als rein oder zart, sondern er drückt damit seine tiefe Liebe aus. Während er im vorigen Vers beschrieben hat, wie sich der kommende Frühling hören und sehen lässt, ist es nun die Geliebte selbst, die er zu sehen und hören begehrt. Er spricht hier von ihrer Stimme und von ihrem Körper. Der Klang ihrer Stimme ist nach seinen Worten süß und ihre Gestalt ist lieblich. Wie schön ist es, wenn Ehepartner auch nach Jahren noch gerne die Stimme des Partners hören und sie nicht schrill und keifend klingt, sondern angenehm. Und wie wunderbar, wenn sich die Partner auch nach Jahren der Ehe noch körperlich attraktiv finden. Das, was zu Beginn einer Beziehung selbstverständlich erscheint, geht im Laufe der Jahre bei vielen Ehepaaren verloren. Vielleicht ist es ja heute daran, dass Sie sich mal wieder in aller Ruhe und Gelassenheit mit Ihrem Partner unterhalten. Achten Sie ganz neu auf den Klang seiner Stimme. Hören Sie sie auch nach Jahren noch gerne? Das Bild von der Taube in den Felsklüften ist auch ein schönes Bild dafür, dass Gott auf seine Kinder aufpasst. In Psalm 74, Vers 19 bittet der Psalmist: Gib deine Taube nicht den Tieren preis. Das Leben deiner Elenden vergiss nicht für immer. Müssen wir Angst haben, dass Gott uns ausliefert oder dass er uns vergisst? Nun, wir wissen, dass dies niemals passieren wird. Wir sind ihm so wichtig, dass er sogar Christus für uns hat sterben lassen. Und wenn wir hier auf der Erde manches Leid erleben müssen und gerade Christen oft angefochten und verfolgt sind, so wissen wir doch, dass Jesus Christus für immer unsere Strafe getragen hat. Wir sind bei ihm so sicher wie eine Taube in den Felsklüften. Auch wenn wir das nicht immer spüren, ist es doch eine Tatsache, dass wir bei ihm sicher sind. Eine Frau sprach einmal in einem Vortrag mit großer Überzeugung und innerer Sicherheit von ihrer Errettung. Dies war für einen Zuhörer nicht ganz einleuchtend und er hat sie anschließend gefragt: Sie verhalten sich gerade so, als wären Sie vollkommen sicher, wie auf einem Felsen in der Brandung. Ja, das bin ich, hat sie geantwortet. Manchmal wanke ich zwar auf dem Felsen hin und her, aber niemals wankt der Felsen unter mir. Ich möchte noch ein weiteres Bild beschreiben. Und zwar ist die Taube auch ein Zeichen für den Heiligen Geist. Er kam wie eine Taube auf Jesus Christus herab, als dieser von Johannes dem Täufer getauft wurde. In Römer 8, Vers 9 steht: Wer aber Christi Geist nicht hat, der ist nicht sein. Und echte Gläubige sind wie Tauben in ihrer Einfachheit und Freundlichkeit. Jesus selbst sagt ja zu seinen Jüngern in Matthäus 10, Vers 16: Siehe, ich sende euch wie Schafe mitten unter die Wölfe. Darum seid klug wie die Schlangen und ohne Falsch wie die Tauben. Die Jünger Jesu sollen also beides sein und die positiven Eigenschaften von Tauben und Schlangen haben. Neulich ist mir passiert, dass ich auf der Straße eine Taube überfahren habe. Das war nicht Absicht, aber sie ist einfach nicht weggeflogen, als ich angefahren kam. So sollten wir nicht sein. Wir sollten uns nicht von etwas überrollen lassen. Nein, Jesu Jünger sollen klug sein, aber ohne Falsch, ohne Gemeinheit. Dies ist eine Kunst, die wir wohl ein Leben lang einüben müssen. Ist es Ihnen auch schon so ergangen, dass Sie sich von Menschen einfach haben überrollen lassen? Dass Sie Menschen blind vertraut haben und dabei betrogen worden sind? Es bleibt ein lebenslanger Lernprozess, klug zu sein wie die Schlangen, aber dabei ohne Fehler wie die Tauben. Die Taube ist aber auch ein schüchterner Vogel. In Hosea 11, Vers 11 sagt Gott über das Volk Israel: Und auch aus Ägypten kommen sie erschrocken wie Vögel und aus dem Lande Assur wie Tauben. Und ich will sie wieder wohnen lassen in ihren Häusern, spricht der Herr.

Die Tauben brauchen einen sicheren Platz in den Felsklüften, wo sie ihr Nest bauen können und sicher sind. Es ist ein wunderbares Bild und eine Ermutigung zu wissen, dass Jesus Christus unser Fels ist, der den Kindern Gottes diese Sicherheit bietet. Kommen wir nun aber wieder zurück zu unserem Text im Hohelied der Liebe, Kapitel 2. Da heißt es in Vers 15: Fangt uns die Füchse, die kleinen Füchse, die die Weinberge verderben, denn unsere Weinberge haben Blüten bekommen. Dieser Vers ist schon auf unterschiedlichste Weise ausgelegt worden und er gibt den Auslegern auch heute noch einige Rätsel auf. Oft ist er als Einzelvers losgelöst vom Rest des Kapitels betrachtet worden, was aber nicht zum kunstvoll aufgebauten Text des Hoheliedes passt. Seine ursprüngliche Bedeutung lässt sich nur aus dem Zusammenhang erschließen. Nicht der junge Mann oder die junge Frau, sondern die anwesenden Freundinnen scheinen hier einen scherzhaften Vorschlag zu machen. Nämlich, dass er ihr doch beim Hüten des Weinbergs und beim Vertreiben der Füchse helfen könnte. Füchse waren damals eine Gefährdung für die Weinstöcke und die Mauern des Weinbergs. Man kann einen Zaun aufstellen, der die großen Füchse abhält, in die Weinberge zu kommen. Aber die kleinen Füchse können sich einfach durch den Zaun hindurchzwängen und dann die Trauben fressen und die neuen Pflanzen herauswühlen. Wenn man den Weinberg schützen möchte, dann ist es die Aufgabe des Wächters, diese kleinen Füchse zu vertreiben. Die junge Frau hatte als Aufgabe, den Weinberg zu hüten, und ihre Freundinnen schlagen offenbar hier vor, dass ihr Geliebter sie bei ihrer Aufgabe unterstützt. Es gibt auch die Auffassung, dass der Fuchs in der altägyptischen Liebeslyrik als Symbol für einen gierigen Liebhaber oder einen Schürzenjäger steht. Wenn man von dieser Bedeutung ausgeht, so bedeutet dieser Vers, dass die junge Frau sich vor allzu aufdringlichen Liebhabern schützen soll. So kann man diesen Satz als eine scherzhafte, doppeldeutige Warnung verstehen. Dieses Bild von den Füchsen im Weinberg kann aber auch als Warnung für uns heute verstanden werden. Die listigen Füchse können im übertragenen Sinn für zwei Dinge stehen. Zum einen für gewisse Sünden, die gar nicht als solche wahrgenommen werden, aber auch für Menschen, die wie Füchse anderen Menschen Schaden zufügen. Es sind oft die kleinen Füchse, also die kleinen unscheinbaren Sünden, die der Gemeinde Jesu auch Schwierigkeiten bereiten und Probleme verursachen. Diese kleinen Sünden zerstören die Gemeinschaft zwischen den Gläubigen und zerstören das Leben von Christen. Ich möchte im Folgenden auf einige dieser Sünden eingehen. Da gibt es zum Beispiel die kleinen Unterlassungssünden. Jakobus 4, Vers 17 etwa stellt an jeden Christen den Anspruch: Wer nun weiß, Gutes zu tun und tut's nicht, dem ist Sünde. Diese Sünde ist eine der kleinen Füchse, nämlich wenn wir gewisse Dinge nicht tun. Wie oft sehen wir etwas, was wir für Gott tun könnten und auch tun sollten, und tun sie dennoch nicht? Wie oft haben wir genau darin gesündigt? In den Evangelien lesen wir von Jesus, dass er umherzog, um Gutes zu tun. Wenn wir uns selbst einmal prüfen, müssen wir feststellen, dass es uns in der Regel reicht, unser Leben einfach vor uns hinzuleben. Ist Gutes zu tun noch ein wichtiges Ziel in unserem Leben? Wie oft haben wir uns vorgenommen, zum Beispiel einen Brief zu schreiben, aber haben es nicht getan? Oder etwas für einen Missionar zu tun, aber es dann doch nicht getan haben? Wie oft wollten wir für jemanden beten, haben es dann aber vergessen? Denken wir an die Worte des Propheten Samuel: Es sei aber auch ferne von mir, mich an dem Herrn dadurch zu versündigen, dass ich davon abließe, für euch zu beten und euch zu lehren den guten und richtigen Weg. Das also sind solche kleinen Unterlassungssünden, die kleinen Füchse, die den Weinberg verderben. Ich möchte noch auf eine weitere Sünde eingehen, die in Römer 14, Vers 23 genannt wird. Was aber nicht aus dem Glauben kommt, das ist Sünde. Wie oft tun wir etwas aus eigener Kraft, deklarieren es aber als einen Schritt des Glaubens?
Wir wissen eigentlich, dass es nicht aus dem Glauben herauskommt, denn wir wollen einfach nur unseren eigenen Weg gehen. Doch das ist Sünde. Das ist einer dieser kleinen Füchse. Er kommt in den Weinberg und zerstört das Werk Gottes. Manchmal klammern wir uns als Christen an einem instabilen Schilfrohr fest und halten eine fromme Einstellung aufrecht. Wie oft haben wir vielleicht schon gesagt, ich tue das, weil Gott mich diesen Weg führt, auch wenn wir wissen, dass es eigentlich nicht stimmt. Es geht uns so schnell über die Lippen. Der Römerbrief erinnert uns daran, alles, was nicht aus Glauben geschieht, ist Sünde. Ein weiterer kleiner Fuchs, der die Gemeinschaft unter Christen zerstören kann und sogar Gemeinden spalten kann, ist die Parteilichkeit. Jakobus lenkt den Blick auf dieses Verhalten in Jakobus 2 in den Versen 8 und 9. Da heißt es: Wenn ihr das königliche Gesetz erfüllt nach der Schrift, liebe deinen Nächsten wie dich selbst, so tut ihr recht. Wenn ihr aber die Person anseht, tut ihr Sünde und werdet überführt vom Gesetz als Übertreter. Jemanden zu bevorzugen und einen anderen Menschen zu benachteiligen, dies ist also ein weiterer kleiner Fuchs, der das Werk Gottes richtig zerstören kann. Und noch einen letzten kleinen Fuchs möchte ich beschreiben. Es ist die Einstellung, nicht freimütig Gott zu geben. Ich rede hier nicht von der Höhe eines Betrags, den ich für Gottes Sache gebe, sondern um meine Einstellung dabei. Eigentlich wissen wir, dass alles, was wir haben, von Gott kommt, weil er es uns geschenkt hat. Und dann legen wir doch nur so wenig in einem Gottesdienst in die Kollekte. Oder erhöhen unseren Dauerauftrag nicht, obwohl wir regelmäßig kleine Gehaltserhöhungen bekommen. Wenn wir dann Lieder singen, die davon handeln, dass wir ganz und gar Gott gehören und alles für ihn geben, sagen wir beim Singen im Grunde genommen die Unwahrheit, denn wir leben es nicht im finanziellen Bereich. Wir geben nur vor, dass wir uns selbst und alles, was uns gehört, Gott zur Verfügung stellen. Liebe Hörer, diese und andere kleine Füchse tragen dazu bei, die Früchte in Gottes Weinberg zu zerstören. Zurück zu unserem Bibeltext. Nach der wunderbaren Einladung des Bräutigams zu einem Rendezvous in der freien Natur antwortet nun die Braut in Vers 16: Mein Freund ist mein und ich bin sein, der unter den Lilien weidet. Was für eine wunderschöne Antwort gibt die Frau hier ihrem Geliebten. Diese Aussage ist der Inbegriff für Zusammengehörigkeit. Mein Freund ist mein und ich bin sein. Nichts trennt die beiden innerlich mehr. Eine tiefe innere Verbundenheit kommt zum Ausdruck. Wenn Ehepaare nach Jahren diesen Satz zueinander sagen können, ist dies ein großes Geschenk. Oftmals geschieht es, dass die kleinen zerstörerischen Dinge im Leben, wie zum Beispiel die kleinen Füchse, von denen eben die Rede war, eine Beziehung dauerhaft zerstören. Gerade um die Lebensmitte, nach vielleicht 15 oder 20 Jahren gemeinsamer Zeit, müssen Ehepartner oft feststellen, dass ihre Ehe gefährdet ist. Schuld daran sind oftmals die kleinen Dinge, die sich unbemerkt in das gemeinsame Leben eingeschlichen haben. Ich möchte deshalb allen Ehepaaren Mut machen, sich auf den vielleicht langen Weg zu begeben, um das Ziel der tiefen inneren Verbundenheit zum eigenen Ehepartner wieder neu in den Blick zu nehmen. Fangen Sie zuerst die kleinen Füchse, von denen Sie merken, dass sie Ihre Ehe zerstören. Setzen Sie alles daran, um von ganzem Herzen sagen zu können: Mein Freund ist mein und ich bin sein. Uns kommt es vielleicht seltsam vor, dass die junge Frau in Vers 16 unseres Bibeltextes ihren Geliebten als jemanden beschreibt, der unter den Lilien weidet. Mit den Lilien sind wohl die Lotusblumen gemeint, die jeweils als erstes erblühen, wenn die Flut des Nils nach der jährlichen Überschwemmung zurückkehrt. Und mit dem Begriff des Weidens vergleicht sie ihren Liebhaber wieder mit einer Gazelle. Vers 16 als Ganzes können wir wieder geistlich übertragen. Die Beziehung, die im Hohelied zwischen einer jungen Frau und einem jungen Mann beschrieben wird, kann als Sinnbild für die Beziehung zwischen Jesus Christus und den Gläubigen stehen.
Es gibt meiner Meinung nach kein anderes Buch in der Bibel, das diese Beziehung besser widerspiegelt als das Hohelied der Liebe. Und es gibt keine tiefere Ebene von Beziehung als die, die hier beschrieben wird. Mein Freund ist mein und ich bin sein. Das ist eine der tiefsten und umfassendsten theologischen Wahrheiten, die Jesus Christus in ganz einfache Worte gefasst hat, als er gesagt hat: An jenem Tage werdet ihr erkennen, dass ich in meinem Vater bin und ihr in mir und ich in euch. Als Jesus Christus hier auf der Erde war, hat er sinngemäß gesagt: Hier unten auf der Erde habe ich deinen Platz eingenommen, als ich am Kreuz gestorben bin. Ich lebe nun in dir. Und nun ist es an dir, mein Leben hier auf dieser Erde fortzuführen, mich wiederzuspiegeln. Klar ist allerdings, dies können wir nicht aus uns selbst heraus, sondern nur durch die Kraft des Heiligen Geistes. Aber wir sind in ihm, wir sind vereinigt mit ihm, denn wir sind in einem geistlichen Sinne auferstanden mit Christus. In Kolosser 3, Vers 1 heißt es: Seid ihr nun mit Christus auferstanden, so sucht, was droben ist, wo Christus ist, sitzend zur Rechten Gottes. Suchen, was droben ist, das bedeutet, richtet euer ganzes Leben nach Christus aus. Ich weiß nicht, wie viel materiellen Besitz Sie haben. Vielleicht reicht Ihr Geld gerade immer nur so für den laufenden Monat. Trotzdem sind wir reich, weil wir zu Christus gehören. Er gehört zu uns und wir gehören zu ihm. Wir sind reich, weil er unser Erretter ist und unser Hirte. Lassen Sie uns doch immer näher zu ihm hinwachsen und seine wunderbaren Segnungen annehmen. Sie sind für uns bestimmt. Wir sind auf einer sehr hohen Ebene des geistlichen Lebens, wenn wir von unserer Beziehung zu Jesus sagen können: Mein Geliebter ist mein und ich bin sein. Kommen wir nun zum letzten Vers des zweiten Zyklus im Hohelied. Dort in Kapitel 2, Vers 17 heißt es: Bis der Tag kühl wird und die Schatten schwinden, wende dich her gleich einer Gazelle, mein Freund, oder gleich einem jungen Hirsch auf den Balsambergen. Dieser letzte Vers bildet den Höhepunkt und den Abschluss des Abschnittes. Nachdem die junge Frau ihre Sehnsucht nach ihrem Geliebten ausgedrückt hatte, war er endlich zu ihr gekommen. Sie hatte ihn schon von Weitem beobachtet und voller Vorfreude und Erwartung gesehen, wie er die Hügel hinuntersprang. Dann hat er sie angesprochen und sie zu einem Rendezvous in den Weinbergen eingeladen. Um seine Einladung noch eindrücklicher zu machen, hat er ihr von der wunderschönen, frühlingshaft aufbrechenden Natur vorgeschwärmt. Er hat sie aber nicht im Unklaren darüber gelassen, dass sein Hauptaugenmerk ihr gilt. Immer wieder nennt er sie meine Freundin, meine Schöne. Weil die junge Frau sich innerlich so tief verbunden fühlt mit ihrem Geliebten und sie sich in diesem Gefühl so sicher ist, kann sie seine Einladung von Herzen annehmen. Und dies geschieht hier in diesem Vers. Sie sagt zu ihm: Bis der Tag kühl wird und die Schatten schwinden, wende dich her gleich einer Gazelle, mein Freund, oder gleich einem jungen Hirsch auf den Balsambergen. Was heißt das? Nun, sie lädt ihn ein, am Abend wiederzukommen. Dann, wenn der leichte Abendwind einsetzt und es kühler wird, ist der beste Zeitpunkt für ein Treffen im Freien. Diese Zusage gibt sie ihm hier, und damit schließt der zweite von insgesamt 5 Zyklen im Hohelied der Liebe. Im nächsten Zyklus hat die Beziehung bereits an Reife und Tiefe gewonnen, und es wird die Hochzeit beschrieben.

Ein wunderschöner Ausflug in die freie Natur stand gewissermaßen im Mittelpunkt dieser Sendung. Eine solche Einladung macht nicht nur eine Menschenfreude, mit dem man sich durch eine innige Liebe verbunden weiß. Eine Einladung zum Picknick etwa macht auch den eigenen altgewordenen Eltern, den Freunden oder der verwitweten Nachbarin Freude. Oder wann waren Sie zum letzten Mal mit Ihrem Patenkind im Kino oder mit Ihrem Ehepartner in einem Konzert? Kommen Ihnen schon ein paar Ideen in den Sinn, wie Sie einer anderen Person Ihre Wertschätzung ausdrücken könnten? Ich würde mich freuen, Sie zur nächsten Ausgabe der Sendereihe Durch die Bibel wieder begrüßen zu dürfen. Bis dahin, auf Wiederhören und Gottes Segen mit Ihnen.

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1: Im Buch der Woche hören Sie die Geschichte eines Dschihadisten aus dem Iran, der, wie er selbst sagt, von Gnade überwältigt wurde. Angesichts der politischen Lage im Iran vermittelt die Biografie von Bruder Abdul spannende Einblicke und Hintergründe. Und sie berichtet, wie Gott einem Menschen selbst in den verworrensten Umständen begegnen kann. Mein Name ist Philipp Giannetti, willkommen beim Buch der Woche im ERF Süd. Der strenggläubige Muslim Abdul ist im Iran ein angesehener Militärkommandant. Im ersten Golfkrieg gegen den Irak übernimmt er als Offizier Verantwortung für ein Panzerregiment. In einem Gefecht im Jahr 1983 wird er schwer verwundet, sogar für tot erklärt. Seine Genesung ist ein Wunder. Fortan gilt er als Kriegsheld und die Armee verleiht ihm die Medaille eines lebenden Märtyrers. Er wird gebeten, als Offizier für religiöse Ausbildungen beim Militär zu bleiben. Diesen Posten kann er trotz seiner Beeinträchtigung durch schwere Verletzungen noch ausfüllen. Den Rekruten soll er den Islam lehren und dessen Vorschriften bis ins Kleinste durchsetzen. Außerdem soll er sein Wissen in Spionage und Sprengstoffkunde weitergeben. Abdul stimmt zu. Aus Dankbarkeit für sein Leben will er alles tun, um Allah zufriedenzustellen und ihm sein Leben uneingeschränkt zu widmen. An dieser Stelle geht es weiter mit Auszügen aus dem Buch mit dem Titel Krieger Gottes, gelesen von Wolf-Dieter Kretschmer.
2: Mit einem breiten Lächeln überreichte mir mein Großvater einen Stapel Bücher. Er sagte, diese Bücher zeigen dir eine Abkürzung zu Allah. Wenn du nur einen einzigen Christen zum Islam bekehrst, ist das so, als würdest du 7-mal nach Mekka gehen. Es ist ein heiliger Akt, ein schnellerer Weg in den Himmel. Denn Christen den Weg zu weisen, ist neben dem Dschihad das Beste, was du tun kannst, um Allah zu gefallen. Eine Abkürzung zu Allah war genau das, was ich brauchte. Ich verschlang die Bücher nur so, eines nach dem anderen, doch über die Christen selbst sagten sie nicht viel aus. Sie beschrieben lediglich, warum das Christentum schlecht sei und Christen zu meiden seien. Ich ging zurück zu meinem Großvater und fragte ihn, ob er ein Exemplar des Heiligen Buches habe, das die Christen benutzten. Beim bloßen Gedanken, das christliche Buch zu lesen, stieg ihm die Zornesröte in sein breites, rundes Gesicht. Er erhob seinen übergewichtigen Körper und stieß mir seinen Spazierstock mit aller Kraft mitten in die Brust. »Rühr dieses Buch niemals an. Es ist ein sehr gefährliches Buch, das du nicht einmal anfassen darfst.« Vor lauter Erregung verschluckte er sich heftig. Ich ging weg und dachte über das Buch der Christen nach. Mein Großvater hatte sicherlich seine Gründe, mir von der Lektüre abzuraten. Trotzdem drängte es mich geradezu, mehr darüber zu erfahren. Ich lief in das armenische Viertel der Stadt. Dort würde ich das heilige Buch, das die Christen lesen, wohl am ehesten finden. Um eine Chance zu haben, Christen zu bekehren, musste ich Fehler in ihrem heiligen Buch finden. Nur so könnte ich sie mit möglichst guten Argumenten überzeugen. Schließlich fand ich eine kleine armenische Buchhandlung. Ich fragte den Inhaber, ob er mir ein heiliges Buch der Christen verkaufen könne. Der Inhaber sah mich genauso nervös an, wie ich mich fühlte. Denn als ich an der Ladentheke stand und danach fragte, wurde mir auf einmal bewusst, dass es illegal war, ein solches Buch zu kaufen oder zu verkaufen. Vorher hatte ich nicht darüber nachgedacht. Die neue iranische Regierung betrachtete das heilige Buch der Christen als äußerst gefährliche Schmuggelware. Der armenische Ladeninhaber vergewisserte sich argwöhnisch, dass ihn keiner beobachtete, hüstelte kurz und flüsterte dann kaum hörbar. »Sie meinen eine Bibel?« Zur Bestätigung nickte ich. Er bat mich, zu einem späteren Zeitpunkt wiederzukommen. Dann würde er eine Bibel für mich haben. Als ich nach einigen Tagen wieder hineinkam, überreichte er mir einen dicken, zugeklebten Umschlag aus braunem Papier. Sie ist gebraucht, aber für ihre Zwecke sollte sie taugen. Ich nahm ihm den Umschlag ab und reichte ihm das Geld. Schnell lief ich nach Hause und vollzog die zeremonielle Waschung, um mich auf die Lektüre des unheiligen Buches vorzubereiten. Ich tat schon im Voraus Buße dafür, dass ich meine Augen und meinen Geist verunreinigen würde. Um mich nicht schon durch Berührung unrein zu machen, fasste ich das Buch nicht mit bloßen Händen an, sondern benutzte zum Aufschlagen zwei Taschentücher. Ich wusste nicht, wo ich anfangen sollte, also schlug ich einfach wahllos eine Seite auf und las: Sein Weg führte ihn durch Samarien. Er kam zu der samaritanischen Stadt Sychar, in der Nähe des Feldes, das Jakob seinem Sohn Josef gegeben hatte. Dort befand sich der Jakobsbrunnen. Erschöpft von der langen Wanderung setzte Jesus sich um die Mittagszeit an den Brunnen. »Herr«, sagte die Frau, »ich sehe, dass du ein Prophet bist. Sage mir doch, warum ihr Juden darauf besteht, dass Jerusalem der einzige Ort ist, um Gott anzubeten. Wir Samaritaner dagegen behaupten, dass es dieser Berg ist, wo unsere Vorfahren gebetet haben.« Jesus erwiderte: »Glaube mir, es kommt die Zeit, in der es keine Rolle mehr spielt, ob ihr den Vater hier oder in Jerusalem anbetet. Ihr Samaritaner wisst wenig über den, den ihr anbietet. Wir Juden dagegen kennen ihn, denn die Erlösung kommt durch die Juden. Aber die Zeit kommt, ja, sie ist schon da, in der die wahren Anbeter den Vater im Geist und in der Wahrheit anbeten. Der Vater sucht Menschen, die ihn so anbeten. Denn Gott ist Geist, deshalb müssen die, die ihn anbeten wollen, ihn im Geist und in der Wahrheit anbeten.« Die Frau sagte: »Ich weiß, dass der Messias kommen wird, der, den man den Christus nennt. Wenn er kommt, wird er uns alle diese Dinge erklären.« Da sagte Jesus zu ihr: »Ich bin es, der mit dir spricht.« Die Worte packten mich sofort. Aber die Zeit kommt, ja, sie ist schon da, in der die wahren Anbeter den Vater im Geist und in der Wahrheit anbeten. Der Name, den mir meine Mutter bei meiner Geburt gegeben hat, bedeutet Anbeter Gottes. Und doch hatte ich noch nie im Geist und in der Wahrheit angebetet. Ich wusste nicht, was damit gemeint

von wem sie sprechen. Er ist der Schöpfer des Himmels und der Erde. Nicht einmal der Prophet hat das Recht, ihn Vater zu nennen. Mohammed hatte gesagt, er könne sich schon glücklich schätzen, wenn Allah ihn für einen guten Sklaven halte. Dann käme er vielleicht in den Himmel. Das Verhältnis Allahs zu Menschen ist das eines Herrn zu seinem Sklaven. Eine Vater-Sohn-Beziehung kann es niemals sein. Niemals. Jetzt steigerte ich mich so richtig hinein. Im Islam konnte ich mir nichts Größeres wünschen, als ein Sklave zu sein. Und diese Christen nahmen sich die Frechheit heraus, Gott Vater zu nennen? In meiner Rage hätte ich die Bibel am liebsten in Stücke gerissen und ins Feuer geworfen. In mir brodelte ein alles verzehrender Zorn. Ich begriff, warum die Bibel im Iran verboten war. In tiefer Reue fiel ich zu Boden, weil ich den Fehler gemacht hatte, ein solch blasphemisches Buch auch nur anzufassen. Nachdem ich um Vergebung gebeten hatte, humpelte ich zu meinem Bett hinüber und ließ mich erschöpft darauf fallen. Doch an Schlaf war nicht zu denken. Die Worte der Bibel quälten mich. Der Satz, es wird eine Zeit kommen, in der die wahren Anbeter im Geist und in der Wahrheit anbeten werden, kreiste ständig in meinem Kopf.

Es ist unfassbar, dass die Christen meinen, ihnen könne einfach vergeben werden, ohne dass sie etwas dafür tun, ohne dass sie sich die Vergebung verdienen müssen, wetterte ich vor 10 jungen Studenten, die still und konzentriert dasaßen und sich Notizen machten. Ich hatte damit begonnen, jungen Männern am Abend Islamunterricht zu geben und als Ort dafür das Hinterzimmer eines Buchladens gewählt, der in einem historischen Marktzentrum in der iranischen Region Aserbaidschan gelegen war. An dieser Gruppe konnte ich mich ausprobieren. Ich war gespannt, wie sie auf Dinge reagieren würden, die ich in meinem heimlichen Bibelstudium lernte und mit denen ich rang. »Die Christen haben sich die Vergebung also tatsächlich nicht verdienen müssen?«, fragte ich und sah einen Studenten an, der nicht so recht wusste, ob es eine rhetorische Frage war. Ich fuhr fort. »Ja, glauben die denn, dass es so einfach ist? Was für eine oberflächliche Sichtweise auf einen heiligen Allah! Ich bin in den Krieg gezogen!« Ich habe unzählige junge, verstümmelte Männer gesehen. Sie haben sich in die Luft gesprengt, haben ihr Leben im Heiligen Krieg gelassen, um Allahs Vergebung zu erlangen. Und die Christen? Denken die, sie können einfach reinspazieren und alles umsonst haben? Einfach bereuen? Sich einfach bekehren? Einfach Jesus nachfolgen? Das ist nicht fair. »Das ist eine Beleidigung«, schrie ich und zog das ganze Register an Schimpfworten, die ich kannte. In Wirklichkeit machte die Bibel mir zu schaffen. Allen meinen wütenden Tiraden vor den Schülern zum Trotz hatte mich dieses Buch, dieses blasphemische Buch, gepackt. Seit 3 Monaten las ich jeden Tag in der Bibel und sie veränderte mich auf eine Weise, die ich verabscheute und zugleich ersehnte. Ich hegte Groll gegen die Christen, weil sie Gott als Vater ansprachen. Es ärgerte mich, dass sie meinten, Gnade sei so leicht zu haben. Ich neidete es ihnen, dass ihr Anführer für sie gestorben war, ganz im Gegensatz zu unserem, der von uns verlangte, für ihn zu sterben. »Abdul«, unterbrach mich Mohammed leise. »Mohammed«, war der Buchhändler, der mir den hinteren Teil seines Ladens für den abendlichen Islamunterricht mit jungen Männern zur Verfügung gestellt hatte. Ich sah auf und er bedeutete mir, ihm zu folgen. Am Ladentisch

stand ein ganz in schwarz gekleideter Mann. Er trug ein großes silbernes Kreuz auf der Brust. Die einzigen, die es wagten, im Iran ein Kreuz zu tragen, waren Armenier, eine Minderheit, die sich selbst im Angesicht von Verfolgung weigerte, ihren christlichen Glauben aufzugeben. »Dieser Mann kam gerade in meinen Laden, Abdul«, sagte Mohammed lächelnd. »Ich dachte, vielleicht würden Sie ihn gerne kennenlernen.« Als ich Ihre kleine Tirade vor den Studenten hinten hörte, dachte ich, dass Sie sich gern mal mit einem, ich meine, mit ihm austauschen würden. Ich spuckte den Mann an. »Sie sind ein ekelhafter, schmutziger, widerlicher Christ«, schrie ich. »Sie sind weniger wert als ein Hund und haben es nicht verdient, in diesem Laden bei einem Muslim einzukaufen. Sie haben es nicht verdient, in einem muslimischen Land zu sein. Sie haben es nicht einmal verdient, zu leben. Ihr Glaube ist abscheulich und Ihr heiliges Buch voller Lügen. Es taucht mir höchstens als Klopapier.« Der Mann stand lächelnd da. Er antwortete nicht und widersprach nicht. Er stand einfach nur da. Ungebrochen brüllte ich auf ihn ein, verwünschte und verfluchte ihn und seine Familie und warf ihm vor, ein Betrüger und Lügner zu sein. »Woher wissen Sie, dass unsere Lehren nur Lügen sind?«, fragte er höflich. »Weil ich Ihr Buch gelesen habe und es von vorne bis hinten voller Lügen war.« »Aber haben Sie es jemals mit jemandem gelesen, der es versteht?« Ich antwortete nicht. Das war auch nicht nötig. »Wir haben eine Gruppe von Leuten, die sich wöchentlich treffen. Wir würden uns freuen, wenn Sie uns einmal besuchen kämen. Vielleicht könnten Sie manches aus einer anderen Sichtweise betrachten. Wir treffen uns am Freitagmorgen um 9 Uhr. Kommen Sie doch gerne dazu.« Er hatte keine Ahnung, welche Einladung er da aussprach. Denn ich wollte seine Kirche nicht nur besuchen, ich wollte sie zerstören. Schließlich musste ich für das Bibellesen büßen. Ich hatte Allah schon so oft reumütig versprochen, nie wieder in der Bibel zu lesen und mein Versprechen doch immer wieder gebrochen. Also musste ich für meine Sünde Buße tun. Und was könnte eine angemessenere Form der Buße sein, als die Kirche zu zerstören? Wie der Prophet Mohammed es gelehrt hatte, würde ich die Christen töten, wenn ich sie nicht überzeugen könnte, sich zum Islam zu bekehren. Am Freitagmorgen wachte ich auf, putzte meine Stiefel, bürstete meinen Bart, zog meine Militäruniform mit den Orden an und bereitete mich auf den Kampf vor. Ich war Islamlehrer beim Militär. Ich war ein Kriegsheld. Ich war der Enkel eines Ayatollahs. Ich war ein lebender Märtyrer. Ich könnte den Anführer dieser Gruppe eigenhändig töten und die Polizei würde keinen Finger rühren. Ich war unantastbar. Also machte ich mich auf den Weg durch die Stadt zu dem Ort, an dem die armenischen Gläubigen zusammenkamen. Kaum hatte ich einen Fuß in den Raum gesetzt, fühlte ich mich sofort überwältigt, nicht körperlich, sondern geistig. Alle Gedanken an Wut und Gewalt zerfielen zu Staub. Noch an der Tür brach ich zusammen. Überflutet von übermächtigen Emotionen, die ich noch nie zuvor gespürt hatte. Ich fasste mir an die Brust und rang nach Atem. Ich empfand eine intensive Präsenz, die ich nur als heilig beschreiben kann. Alle meine Ängste schmolzen dahin, alle meine Sorgen über den Tod waren wie weggeblasen. Eine Herrlichkeit fiel auf mich herab, so unbeschreiblich, dass ich mich nicht mehr auf den Beinen halten konnte. Die vielen Fragen über Gott, die ich ein Leben lang mit mir herumgeschleppt hatte, lösten sich in Luft auf. Ich hatte kein Verlangen mehr danach, über Rechtschaffenheit und Sünde zu streiten. Ich wollte nur noch zum Altar rennen und zu meinem Vater im Himmel schreien.
Das Wort Vater durchflutete meine Seele und befreite mich von allen meinen selbstsüchtigen Wünschen. Nichts war mir wichtiger. Nichts anderes zählte mehr. Ich wollte nur noch Gott meinen Vater nennen. Vater, Vater, das Wort Allah hatte für mich keine Bedeutung mehr. Jesus, Jesus, vergib mir. In diesem Moment zählte für mich nur noch, dass ich ein Kind des Höchsten sein durfte, dass er mich als sein Kind annahm und mein Vater sein wollte. Nie wieder wollte ich in ihm etwas anderes sehen als seinen Vater. Als Kind hatte man mich gelehrt, dass Gott zornig und ich zur Hölle verdammt sei. Nichts, was ich jemals tun könnte, würde ihm gefallen. Ich dachte an die Angst, die über mich gekommen war, als mein Onkel zum ersten Mal meine Hand über die offene Flamme gehalten hatte. Die Angst war nicht mehr da. Meine Angst, in die Hölle zu kommen, war verschwunden. Ich war nicht mehr vaterlos. Er war kein zorniger Gott. Ich war kein Sklave. Er war ein liebevoller Vater und ich war sein Kind. Welche Angst kann die liebevolle Umarmung eines Vaters überleben, der sein Kind beschützt? Keine. Ich lag auf dem Boden und weinte wie ein Baby. Ich hatte Gott noch nie meinen Vater genannt, aber jetzt konnte ich gar nicht mehr anders. Ich rief ihn in meiner Muttersprache Vater und spürte, dass er mich hörte. Mein ganzes Leben lang hatte ich nur auf Arabisch zu Allah beten dürfen, aber jetzt sprach ich Gott, meinen Vater, ganz persönlich in meiner eigenen Sprache an. Er war da. Zum ersten Mal in meinem Leben spürte ich seine Gegenwart. Er war real. Er schwebte nicht irgendwo im Himmel. Er war mit mir in diesem Raum. Noch immer lag ich zusammengesackt auf den Knien, da legte sich auf einmal wie aus dem Nichts seine warme Hand auf meine Schulter. »Komm, ich möchte dir von Jesus erzählen«, sagte eine freundliche, sanfte Stimme. Es war der armenische Pfarrer. Ich sah zu ihm auf und stammelte, »Ich bin ihm gerade begegnet«.

»Was ist denn passiert?« fragte der Pastor. Ich wartete, bis ich wieder zu Atem gekommen war, schluckte mühsam, schaute zu Boden und überlegte, wie ich das, was ich gerade erlebt hatte, am besten ausdrücken sollte. »Ich glaube, ich bin Christ«, sagte ich schließlich fassungslos, dass dieser Satz aus meinem Munde kam, aber ich wusste auch nicht, wie ich es sonst hätte beschreiben sollen. Der Pfarrer lächelte mich an. »Wissen Sie überhaupt, was dieses Wort wirklich bedeutet?« fragte er. »Ich weiß nicht so genau, was Christsein bedeutet. Eines aber weiß ich, ich folge jetzt Jesus nach. Ich glaube an ihn.« »Aber zuerst muss ich Ihnen doch erklären, was das heißt, denn das wissen Sie ja noch nicht.« »Sagen Sie mir einfach, was ich tun muss. Ich bin zu allem bereit, um Jesus zu folgen.« »Puh«, sagte der Pfarrer und fuhr sich mit den Fingern durchs Haar. »Ich muss ehrlich sagen, da weiß ich gar nicht so richtig, was ich sagen soll. So etwas ist noch nie passiert. Wir hatten noch nie einen Muslim«, er beendete seinen Satz nicht. »Wir wussten beide, was er sagen wollte. Im Iran war es für Muslime illegal, zum Christentum zu konvertieren. Iraner waren von Geburt an Muslime. Niemand durfte daran etwas ändern.« Der Pastor trat einen Schritt zurück und sah mich mit großen Augen an. »Es ist nicht so, dass ich Ihnen nicht glaube, aber«, er ließ seinen Satz unvollendet in der Hoffnung, dass ich ihn im Stillen vervollständigen würde. Ich begriff sofort. Er hatte nicht vergessen, dass ich ihn nur wenige Tage zuvor angeschrien und verflucht hatte. Er wusste auch, dass ich für das Militär arbeitete. »Ich bin kein Spion. Ich versuche nicht, Ihnen eine Falle zu stellen«, versicherte ich und hob beschwichtigend die Hände. »Ich will Sie nicht in Schwierigkeiten bringen. Ich bin auch nicht gekommen, um Ihnen etwas anzutun. Ich möchte lediglich wissen, was ich tun muss, um Christ zu werden wie Sie.« Der Pfarrer legte seine Hand auf meine Schulter und schaute mir in die Augen. »Abdul, wenn das, was Sie mir gerade erzählt haben, wahr ist, wenn Sie glauben, dass Jesus Ihr Herr und Erlöser ist, wenn Sie sich entschieden haben, Ihr sündiges Leben aufzugeben und ihm zu folgen, nun, dann sind Sie Christ. Sie müssen gar nichts Besonderes tun. Jesus hat schon alles getan am Kreuz auf Golgatha. Seine Gnade, seine Liebe, seine Vergebung, all das gibt er Ihnen umsonst. Aber Sie wollen bestimmt vieles lernen, um eine engere Beziehung zu Jesus aufzubauen.« »Beziehung?« fragte ich. »Im Zusammenhang mit Gott hatte ich dieses Wort noch nie gehört.« »Ja. Nicht das Einhalten von Vorschriften und Regeln macht Sie zum Christen, zu einem Nachfolger Jesu, sondern eine besondere Beziehung. Jesus will Sie, er will Ihr Herz. Jesus hat seinen Nachfolgern gesagt, das erste und wichtigste Gebot sei es, den Herrn, ihren Gott, zu lieben, von ganzem Herzen, mit ganzer Seele und mit all ihren Gedanken. Einen anderen Weg gibt es nicht.« »Wenn Sie verheiratet sind«, fuhr der Pastor fort, »müssen Sie jeden Tag an Ihrer Beziehung arbeiten. Sie müssen jeden Tag Zeit miteinander verbringen. Dann lernen Sie Ihre Frau immer besser kennen und umgekehrt. So ist es auch mit Jesus. Was der Pastor mir erzählte, weckte in mir den tiefen Wunsch, so viel wie möglich zu lernen.«

Wolf-Dieter Kretschmer las aus dem Buch Krieger Gottes, die Geschichte eines Dschihadisten aus dem Iran, der von Gnade überwältigt wurde. Der Autor nennt sich Bruder Abdul. Zusammen mit dem Co-Autor Eugene Bach hat er seine Biografie geschrieben. Erschienen ist sie im SCM Hensler Verlag. 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Nächste Woche setzen wir die Lesung fort. Abdul wird ins Gefängnis geworfen, weil er sich zu Jesus Christus bekennt. Er wird über Monate brutal gefoltert und schließlich zum Tod verurteilt. Wie er in dieser schweren Zeit seinen Glauben an Jesus Christus erlebt und wie er völlig unerwartet freigelassen wird, hören Sie nächste Woche. Schalten Sie dann wieder ein. Auf Wiederhören, sagt Philipp Genetti.

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0: ERF Süd, das Thema des Monats. Was uns die Schöpfung über den Schöpfer sagt. Heute mit dem ersten Teil eines Beitrags von Johann Hesse unter dem Titel Die faszinierende Welt der Bienen. Wie kann es sein, dass so kleine Insekten wie die Honigbienen selbst die moderne Forschung immer wieder aufs Neue beeindrucken? Ihre Fähigkeit, miteinander zu kommunizieren und als Volk hochkomplexe Aufgaben zu bewältigen, ist erstaunlich. Ihre präzise Arbeitsteilung und durchdachte Organisation faszinieren Biologen ebenso wie Imker. Jeder, der tiefer in die Welt der Bienen eintaucht, wird verwundert sein. So ging es auch Johann Hesse, der als Imker von vielen spannenden Beobachtungen über die Honigbienen zu berichten weiß. Als Theologe geht sein Blick noch tiefer. In dem folgenden Vortrag fragt er nach, inwiefern uns die Bienen Hinweise auf einen Schöpfergott geben können. Philipp Genetti wünscht ein gesegnetes Zuhören und gute Impulse.
1: Ich möchte mit einigen Worten aus dem Psalm 19 beginnen. Die möchte ich gleich vorne anstellen. Ein Psalm Davids, Psalm 19, wo es heißt, die Himmel erzählen die Ehre Gottes und die Feste verkündet seiner Hände Werk. Ein Tag sagt es dem anderen und eine Nacht tut's kund der anderen. Ohne Sprache und ohne Worte, unhörbar ist ihre Stimme. Ihr Schall geht aus in alle Lande und ihr Reden bis an die Enden der Welt. Die Himmel erzählen die Ehre Gottes und die Feste verkündet seiner Hände Werk. Man muss nur genau hinhören und hören, was die Werke Gottes, was die Schöpfung uns erzählt über den Schöpfer. Und wenn man hinhört, genau hinhört, dann hört man das Reden der Schöpfung. Und die Schöpfung verkündet eben einen lebendigen Gott, einen Gott, der Himmel und Erde gemacht hat. Der verkündet, dass wir eben nicht zufällig hier sind, sondern von ihm gewollt sind. Die ganze Schöpfung und alles, was darin ist, also auch du und ich, jeder von uns. Von Gott gewollt, von Gott geschaffen. Das ist die gute Nachricht der Bibel. Durch und durch, von vorne bis hinten, gleich am Anfang. Und Gott schuf Himmel und Erde. Gleich am Anfang steht es da. Und das wollen wir uns heute anhand der Bienen deutlich machen. Willst du Gottes Wunder sehen, musst du zu den Bienen gehen. Jetzt muss man natürlich ein bisschen unterscheiden. Es gibt Wunder, die sind übernatürlich. Das bedeutet ein Wunder als das Hereinbrechen etwas ganz anderem in unsere ganz normale Schöpfung. Das heißt, wenn zum Beispiel das Meer geteilt wird, was bei Wasser nicht möglich ist, und das Volk trockenen Fußes hindurchgeht. Das ist ein Wunder der übernatürlichen Art und davon ist die Bibel voll. Und dann gibt es aber auch das alltägliche Wunder, das an sich der Definition nach eigentlich kein Wunder ist, weil es so alltäglich ist. Und wir gehen täglich dran vorbei und merken gar nicht, wie wunderbar das ist. Und das geht ja mit ganz vielen Dingen so. Ob es der Sonnenaufgang ist oder ob es unser Körper ist oder ob es eine Schneeflocke ist, die vom Himmel fällt und wenn man die sich genauer anguckt und. Jetzt könnte man ganz viel sagen. Und wir wollen das heute anhand der Bienen sehen, dass das eine Wunderwelt ist und dass diese Wunderwelt uns lehrt, dass es einen Schöpfer gibt, der Wunder tun kann. Ja, seit 15 Jahren bin ich Imker und mache das zusammen mit meinem Schwager. Und unsere Bienen, die stehen gleich auf der anderen Seite der Straße. Im Moment sind das 10 Völker. Und allein wenn ich so einen Rahmen aus dem Bienenstock herausziehe und man sieht die Bienen da dran, so ein Rähmchen mit einer ausgebauten Mittelwand. Das heißt, die Bienen haben schon aus Wachs die Zellen gebaut. Und allein dieser Vorgang ist so genial. Das heißt, aus dem weichen Wachs formt die Biene so eine Zelle, die erst einmal rund ist und davon das ganze Feld. Und wenn das aushärtet, härtet es gegeneinander aus und bildet dann eine Struktur, Sechseckzellen. Das heißt, die Biene baut nicht sechseckig wie ein Architekt, sondern sie baut rund und durch das Aushärten entsteht eine Sechseckstruktur auf dem ganzen Wabenzellenfeld. Jede Seite, Vorderseite, Rückseite ist mit Zellen bebaut und die Zellen sind leicht angeschrägt, damit Flüssigkeit, die dort reingelagert wird, nicht gleich wieder rausfließt. Das ist also alles schon bedacht. Die Zellen können verdeckelt werden. Es werden Deckel draufgeschraubt, wie bei einem Honigglas. Machen wir Menschen genauso, machen die Bienen auch. Und verdeckeln dann die Waben. Das ist multifunktional. Das heißt, man kann Honig einlagern, das macht die Biene natürlich. Dann können Pollen eingelagert werden, man kann Wasser einlagern, man kann das gleiche Feld auch bebrüten. Das heißt, die Königin kommt und legt Eier, sie legt hier so kleine Stifte, kleine Eier ein und dann wachsen dort die zukünftigen Bienengenerationen heran. Multifunktional. Dieselbe Zelle kann ganz viele verschiedene Aufgaben übernehmen. Wir kennen das von ganz vielen Dingen in der Schöpfung, dass Gott die Dinge so einrichtet, dass sie gleich mehrere Dinge gleichzeitig erfüllen kann. Also alles genial durchdacht. Auch der Materialaufwand ist genau austariert. Sehr geringer Materialaufwand, sehr hohe Stabilität. Erst ist es weich, dann härtet es aus, ist fest. Kann aber auch wieder weich gemacht werden. Woher kommt eigentlich der Wachs? Holen die sich das bei euren Kerzen?
2: Nee.
1: Die haben an ihrem Körper Wachsdrüsen. Die bilden Wachsdrüsen aus und dann werden aus dem Körper Wachsplättchen herausgepresst und die werden dann hier verarbeitet. Ja, das ist doch schon zum Staunen, oder? Dass da das Wachs aus dem Körper der Biene herauskommt und dann von der Biene hier verarbeitet werden kann und so eine Zelle gebaut werden kann. Also man sieht schon anhand dieser Dinge, das alles kann kein Zufall sein. Deswegen steht auch dieser ganze Vortrag jetzt mit all dem, was noch kommt, unter diesem schönen Wort aus den Psalmen. Psalm 111. Halleluja, lobet den Herrn. Ich danke dem Herrn von ganzem Herzen im Rate der Frommen und in der Gemeinde. Groß sind die Werke des Herrn. Wer sie erforscht, der hat Freude daran. Und ich hoffe, dass ich euch heute etwas an dieser Freude Anteil geben kann, wenn wir die Werke der Schöpfung anhand der Bienen uns genauer anschauen. Also wir wollen das erforschen, was der Herr, was der lebendige Gott gemacht hat, wollen uns das genau angucken in seiner Genialität und wollen darüber staunen und dann ins Loben kommen. Es soll darum gehen, dass unser Schöpfer durch diesen Vortrag

befruchtete Eier sind, weibliche Arbeiterinnen. Wenn es unbefruchtete Eier sind, dann die männlichen Drohnen. Also es gibt auch da Männer und Frauen im Bienenstock. Damit die Larven sich gesund entwickeln können, braucht das Brutnest, was sich dann in einem Feld bildet, das wird dann etwas dunkler und da brütet dann die Königin drauf, kann auch die ganze Wabe natürlich betreffen. Und da drin wachsen die Larven heran. Dort muss eine Temperatur von 36 Grad Nesttemperatur herrschen, damit die kleinen Babys, die kleinen Bienenbabys gut heranwachsen können. Also muss es 36 Grad haben. Kennen wir die Temperatur, oder? Ist ganz ähnlich zu unserer eigenen Körpertemperatur. Aber was ist, wenn es draußen kalt ist? Kann ja auch im Sommer mal kalt sein oder nachts. Also die Biene ist in der Lage oder die Bienen sind in der Lage, diese Brutnesttemperatur zu halten. Das heißt, sie müssen mit ihren Fühlern die Temperatur messen. Sie sind also in der Lage zu messen, ob die Temperatur zu hoch oder zu niedrig ist. Wenn sie zu niedrig ist, dann weiß die Biene, dass das Nest aufgewärmt werden muss. Und wie macht sie das? Sie macht das durch das Zittern der Flugmuskulatur. Wenn die Biene aber ihre Flugmuskulatur bewegt, fängt sie ja an zu fliegen. Also müssen die Flügel ausgekoppelt werden und dann wird die Muskulatur angeregt, sie fängt an, in Bewegung zu kommen. Ich zitiere hier, die Bienen steigern den Energieumsatz der Muskeln, indem sie durch einen raffinierten Einsatz kleinster Steuermuskeln bei ausgekuppelten Flügeln mit den starken Flugmuskeln Vollgas geben. Die geben Vollgas. Und wenn sich das so ordentlich dreht und die Flügel sich nicht bewegen, dann erhitzt sich die Biene auf bis zu 43 Grad Celsius. Sie wird also sehr viel wärmer, als sie normalerweise ist. Und dann macht sie Folgendes. Sie läuft über das Brutfeld und sie presst ihre erhitzte Brust auf das Brutnest, presst es so drauf und gibt jetzt die Wärme ab an das Brutnest. Also wir kennen das, wenn man so die Hände reibt. Was passiert da? Die wärmen sich. Also durch diese Reibung oder Bewegung entsteht Wärme und die kann man jetzt an jemand anders abgeben. Und so machen die Bienen das auch. Die Brust ist erhitzt, sie pressen das drauf und geben die Wärme in das Brutfeld. Die Forscher haben sich gefragt, warum lässt die Königin manchmal Zellen aus? Sie haben gesagt, das ist nicht effektiv. Warum lässt die Zellen aus? Sie müsste doch jede Zelle bebrüten. Und dann hat man eben festgestellt, dass die Biene sich auch aufheizt und dann in eine Zelle hineinkriecht. Also die Heizerbiene, die kriecht dann da rein und gibt die Wärme ab an die umliegenden Zellen, die dann die Wärme aufnehmen und dann wird die Brutnesttemperatur wieder erhöht auf die gewünschten 36 Grad. Wie hat man das herausgefunden? Das war ein Professor Tautz aus Würzburg. Der ist da heute noch an so einem Bieneninstitut aktiv und der hat das Ganze mit Wärmebildkameras beobachtet und hat gesehen, wie die Bienen sich eben dann erwärmen und das kann man mit der Wärmebildkamera nachweisen. Da hat man das überhaupt dann herausgefunden. Eine halbe Stunde lang machen sie diese Tätigkeit und dann sind sie völlig platt. Dann können die erstmal nicht mehr. Also eine halbe Stunde lang aufheizen und dann sind die erledigt. Und sie haben auch keine Kraft mehr, keine Energie mehr, um ihre Muskeln zu bewegen. Und dann kommen sogenannte Tankstellenbienen, also die kann man so mit Anführungsstrichen, ja, nennt man die Tankstellenbienen. Die kommen und bringen, also wenn in so einem Kasten mit 11 solchen Rähmchen, außen ist Futter und drinnen ist das Brutnest, dann kommen die Tankstellenbienen, holen das Futter ab und kommen zu den Heizerbienen in der Mitte des Stocks und füttern die Heizerbienen, damit die wieder Energie kriegen.

Also Tankstellenbienen. Es gibt ja auch so Flugzeuge, die werden während des Fluges betankt. Die werden hier betankt und dann können die wieder heizen. Können die weitermachen, werden die wieder fit für den nächsten Arbeitseinsatz. Und das geht auch andersherum. Wenn es zu heiß wird, dann können die Bienen das Feld mit den verdeckelten Waben, können sie mit Wasser bestreichen, dann wird Wasser geholt. Sie bestreichen das Feld dann mit Wasser und dann machen andere Bienen so mit ihren Flügeln. Die wehen Wind rein und dadurch entsteht Verdunstung und dadurch eine Abkühlung. Kennt ihr aus dem Sommer. Also ist doch genial, oder? Was da alles möglich ist. Und dann müssen sich die Bienen, ja, die machen das ja nicht alleine, sondern die müssen sich untereinander abstimmen. Und dazu gibt es eine ganz komplexe Kommunikation innerhalb eines Bienenvolkes. Das sind ja, wenn es im Sommer so richtig brummt, in einem Stock 40.000 Bienen. Und die wissen aber alle, was sie machen sollen. 40.000 Bienen, jeder weiß, was er macht. Und sie sind da alle aktiv und da ist kein Chaos. Man guckt rein und denkt, da ist Chaos, aber es ist kein Chaos, sondern es ist organisiert. Jeder weiß, was seine Aufgabe ist. Und dazu müssen sie sich untereinander verständigen. Und das geschieht mit sogenannten Pheromonen, also mit Dufthormonen. Das heißt, ein Geruch teilt den anderen Bienen mit, welche Aufgaben jetzt zu tun sind. Und die werden dann getan. Es muss was gebaut werden. Es muss was geholt werden. Es muss was verteidigt werden. Duft sagt den Bienen, das und das und das muss jetzt gemacht werden. Kommunikation im Bienenstock. Die riechen, ob die Königin da ist oder nicht. Wenn sie nicht da ist, dann werden die unruhig, dann brausen die, dann da stimmt was nicht. Ja, wir müssen eine neue Königin haben, weil ohne Königin gehen wir zugrunde, weil dann werden keine Eier mehr gelegt, gibt es keinen Nachwuchs. Bei Alarm werden Alarmpheromone ausgestoßen. Da kommt der Johann, da kommt der Philipp, die ärgern uns. Angriff. Ja, und dann gibt es Pheromone, Alarmpheromone und die machen die anderen auch in die Verteidigungshaltung. Und dann gibt es aber noch eine viel komplexere Kommunikation und das sind die Tänze. Dafür sind die Bienen auch bekannt, den Rundtanz oder den Schwänzeltanz. Das heißt, ein Forscher aus München hat das Ende des Zweiten Weltkrieges herausgefunden, hat in der Kriegszeit geforscht an den Bienen, das war der Karl von Frisch. Und er hat gesehen, dass die Bienen durch Tänze den anderen Bienen mitteilen, wo eine Futterquelle ist. Das heißt, Bienen kommen in den Stock eingeflogen und sie tanzen und die anderen Bienen tanzen den Tanz nach. Und durch das Nachtanzen des Tanzes wird eine Information vermittelt und so wissen die anderen Bienen, was sie tun müssen. Und allein sich das vorzustellen, dass das möglich ist, dass eine Biene der anderen eine Botschaft vortanzt. Und indem du es nachtanzt, weißt du, was du tun musst. Und das erinnert mich daran, dass Gott in seinem Wort sagt, dass er alle Dinge durch das Wort erschafft. Und durch den Glauben erkennen wir, dass die gesamte Schöpfung durch das Wort Gottes geschaffen wurde. Das heißt, wir haben in unserer Schöpfung eine kommunikative Struktur. Deswegen können wir auch jetzt hier, ich kann reden, ihr könnt hören und ihr versteht, was ich sage, über den Schall übertragen. Und ihr könnt so komplexe Informationen aufnehmen und verarbeiten in eurem Gehirn. Das ist einfach fantastisch. Und das liegt daran, dass Gott diese Welt kommunikativ erschafft. Die Welt ist wie ein Gleichnis, wie eine Metapher dafür, dass es einen Gott gibt, der redet. Und dieser Gott will mit dir reden. Dieser Gott will mit dir im Gespräch sein. Dieser Gott will zu dir reden und du sollst ihm antworten. Und dazu brauchst du Worte. Kommunikation zwischen Gott und seinem Geschöpf, zwischen Gott und dir. Ja, das ist möglich. Deswegen heißt Jesus auch das Wort Gottes, weil er die Kommunikation Gottes in diese Welt hinein ist.
Ja, und selbst die Bienen kommunizieren, aber nicht mit Worten, sondern hier in diesem Fall mit einem Tanz, der aber letztlich eine Information transportiert, wie auch Worte. Und jetzt wollen wir uns das mal genauer anschauen. Es gibt einen einfachen Rundtanz, der wird einfach nur ganz einfach getanzt. Und je lebhafter er getanzt wird, desto ergiebiger ist eine Trachtquelle ganz in der Nähe. Aber für weitere Distanzen wird ein komplizierterer Tanz getanzt und das ist der sogenannte Schwänzeltanz. Das heißt, die Biene tanzt in einem Winkel. Sie könnte auch gerade hoch tanzen, sie tanzt in einem Winkel. Die nächste Biene guckt, was machst du da? Wie tanzt du? Wo läufst du entlang? Aha, du läufst hier so schräg hoch. Und wenn jetzt ein Winkel getanzt wird, wird er im Winkel getanzt zur Senkrechten auf der Wabe. Und dann tanzt die Biene das vor, was sie vorher, als sie ausgeflogen war und einen Apfelbaum oder ein Rapsfeld gefunden hat, in einem gewissen Winkel vom Stock aus gesehen zur Sonne ist sie geflogen zu einem Rapsfeld in einem Winkel zur Sonne. Und das ist sie geflogen hin und zurück. Und dann geht sie zurück in den Stock und jetzt tanzt sie auf der Wabe genau in dem Winkel, wie sie zur Sonne geflogen ist, den Tanz, die anderen tanzen nach, merken sich den Winkel, fliegen raus und fliegen in dem Winkel zur Sonne in Richtung Rapsfeld, von dem sie gar nicht wissen, dass es da ist. Sie kommen an und sehen, okay, die Tanzbiene hat gut vorgetanzt. Hier ist tatsächlich ein Rapsfeld und richtig viel Nektar. Genau das sollte passieren. Und es passiert durch einen vorgetanzten Tanz. Das hat der Karl von Frisch herausgefunden, durch mehrere Jahre Forschung. Und ich lese mal hier aus einem Brief, wo er diese Entdeckung beschreibt, die sich bis heute bestätigt hat. Direkt nach oben tanzen bedeutet, du musst in Richtung der Sonne fliegen. Also hier wird sozusagen zu der Biene gesprochen. Direkt nach oben tanzen bedeutet, du musst in Richtung der Sonne fliegen, um zur Nahrungsquelle zu gelangen. Der senkrecht nach unten ausgeführte Schwänzeltanz bedeutet, dass du genau entgegengesetzt zur Sonne fliegen musst, um die Nahrungsquelle zu finden. Ein gerader Lauf, der nach rechts zeigt, heißt, dass du dich auf dem Weg zur Nahrungsquelle um den gleichen Winkel rechts von der Sonne halten musst, um den die Richtung des Schwänzeltanzes von der vertikalen abweicht. Woher wissen die Bienen, dass sie tanzen können? Woher wissen die Bienen, dass sie damit eine hochkomplexe Information weitergeben können? Wie kann es sein, dass die anderen Bienen wissen, was das bedeutet? Wer hat ihnen das gesagt? Es ist so genial, es ist so komplex, es ist voller nicht künstlicher Intelligenz, sondern natürlicher Intelligenz, also nicht KI, sondern NI. Natürliche Intelligenz. Es ist Schöpferintelligenz. Hier hat Gott den kleinen Tierchen einprogrammiert, was sie tun sollen, wie das funktioniert. Und sie tun es einfach, weil Gott es ihnen so in den Bauplan ihrer Gene einprogrammiert hat. Und tatsächlich sind das vollgepackte Bibliotheken mit Information. Information ist eine geistige Größe. Das ist etwas Geistiges. Das entsteht nicht einfach aus Materie, sondern Information hat einen intelligenten Sender, nämlich Gott, der das in die Biene einprogrammiert. Nicht Mutation, nicht lange Zeiträume, nicht Zufälle, sondern die Genialität des Schöpfers macht es möglich, dass so etwas entstehen kann. Nicht über lange Zeiträume, sondern so, wie Gott in seinem Wort sagt. In 6 Tagen hat er die Welt geschaffen. Und am 7. ruhte er. Das erste Bienenvolk muss aus der Hand eines genialen Schöpfers hervorgegangen sein. Anders lässt sich diese Genialität nicht erklären. Und das Schöne ist, dass Gott uns dafür auch die Augen öffnen möchte. Ich hatte selber früher in der Schule gelernt, dass das alles durch Evolution und zufällig entstanden sei.
Ich konnte nicht glauben, dass Gott das alles gemacht hat. Und erst als ich Jesus begegnet bin, erst als Jesus in mein Leben gekommen ist und mir die Augen geöffnet hat, sind mir auch die Augen dafür aufgegangen, dass es einen genialen Schöpfer gibt, der all die Dinge genial gemacht hat und auch mich und auch dich. Und in Römer 1,20 kann man das so wunderschön nachlesen. Denn Gottes unsichtbares Wesen, das ist seine ewige Kraft und Gottheit, wird seit der Schöpfung der Welt ersehen aus seinen Werken, wenn man sie wahrnimmt, sodass sie keine Entschuldigung haben. Man kann Gottes Schöpfermacht sehen, wenn man genau hinschaut. Wenn man sie wahrnimmt. Schau genau hin. Staune über die Genialität, die dort zu sehen ist. Und fang an, über Gott zu staunen. Und wenn du das noch nicht kannst, dann bitte Jesus, dass er dir dafür die Augen öffnet. Denn Jesus ist der Sohn des Schöpfers. Jesus ist der Schöpfer. Gott hat alle Dinge durch ihn gemacht. Deshalb, wenn du Jesus bittest, mach mir die Augen auf. Ich will es sehen. Ich will es verstehen. Dann macht er das auch. Denn Gottes unsichtbares Wesen, das ist seine ewige Kraft und Gottheit, wird seit der Schöpfung der Welt ersehen aus seinen Werken, wenn man sie wahrnimmt, sodass sie keine Entschuldigung haben. Es gibt ein schönes Lied, du großer Gott, wenn ich die Welt betrachte, die du geschaffen durch dein Allmachtswort, wenn ich auf alle jene Wesen achte, also auch die Bienen, die du regierest und nährest fort und fort, dann jauchzt mein Herz dir, großer Herrscher, zu. Wie groß bist du, wie groß bist du. Dann jauchzt mein Herz dir, großer Herrscher, zu. Wie groß bist du, wie groß bist du.

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Damit sage ich Danke fürs Zuhören und bleiben Sie dran. Vom Mikrofon verabschiedet sich Philipp Genetti.

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Ich habe 1000 gute Argumente dafür, dass ich genau auf dem richtigen Weg bin. Ich habe die richtige Entscheidung getroffen. Wir sind gut im Begründen. Und es wäre bei den vielen kleinen und großen Entscheidungen, die Mensch Tag für Tag zu treffen hat, ja auch entsetzlich, wenn wir sie nicht gut begründen könnten. Wenn man ständig voller bohrender Zweifel herumlaufen müsste und sich fragen, war es vielleicht doch falsch? Stichwort Partnerwahl, da spielen jede Menge Dinge mit herein. Gefühle, Schmetterlinge im Bauch, die Überlegung, halten wir es zusammen aus? Passen wir zusammen? Auch ganz egoistische Motive. All das zusammen macht eine Entscheidung gar nicht leicht. Denn wie sind diese vielen Kriterien unter einen Hut zu bekommen, zu gewichten? Wir können die Entscheidungen, die wir dann treffen, trefflich begründen. Ja, wir müssen es sogar. Alles andere wäre leichtfertig und unverantwortlich. Aber ob unsere Gründe gute Gründe sind, ob wir von all unseren Gründen wirklich überzeugt sind und ob wir unserer internen Argumentation selber glauben, das ist die zweite Frage. Einen jeglichen dünkt sein Weg recht, aber der Herr prüft die Herzen. So steht's im Alten Testament im Buch der Sprüche. Jeder hat gute Gründe dafür, warum er meint, sich auf dem richtigen Weg zu befinden. Aber im Tiefsten die Motive für menschliche Wege und Abwege auszuforschen, das kann nur der, der das Herz sehen kann. Und deshalb ist und bleibt der beste Ratschlag, wenn es um Fragen des richtigen Weges geht, den in die Entscheidung einzubeziehen, der das Herz kennt, bei den kleinen und bei den großen Entscheidungen des Lebens.

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Das Lied »Unser Vater im Himmel wird dich tragen« ist entstanden, als wir einen großen Geburtstag feierten, eigentlich zwei große Geburtstage. Und zwar wurde Wilhelm Gilbert 90 Jahre und seine Frau Irene Gilbert-Loh 75 Jahre. Da waren wir eingeladen, man fragt sich dann, was bringst du mit? Und meine Idee war, ein Lied für die beiden zu schreiben. Und das ist genau dieses Lied. In dem Lied geht es darum, dass in einem langen Leben manche Probleme da sind, dass man vor allen Dingen als älterer Mensch dann auch oft mit Krankheiten zu tun hat, manchmal auch mit Selbstvorwürfen. Davon spricht eine Strophe, wenn Gedanken aufstehen in der Nacht. Manchmal taucht auch im Alter wieder Schuld auf und man bezweifelt, ob das wirklich in Ordnung ist und vergeben ist. Und das alles hat mich bewegt, als ich dieses Lied schrieb, in dem es im Refrain dann immer wieder heißt, unser Vater im Himmel wird dich tragen. Seine Gnade ist jeden Morgen neu. In den guten und in den schweren Tagen bleibt er bei dir und ist dir immer treu.

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1: Unser neues Leben als Kinder Gottes beginnt mit dem Wirken des Heiligen Geistes. Er macht uns zu einer neuen Schöpfung, wenn wir Jesus Christus als unserem Retter und Herrn vertrauen. Aber wie oft vergessen wir und verstehen erst gar nicht so richtig, dass es der Heilige Geist ist, der uns dazu befähigt, dieses neue Leben zu leben. Dazu spricht nun Dr. Charles F. Stanley im folgenden Beitrag und betrachtet genauer, was es mit diesem neuen Leben auf sich hat. Der Beitrag der ERF-Sendereihe Dranbleiben, Weiterkommen ist eine Koproduktion des ERF und InTouch Ministries. Vorgetragen werden Charles F. Stanleys Gedanken von Pfarrer Martin Wahl. Philipp Janity wünscht ein gutes Zuhören.
2: Es gibt Zeiten in unserem Leben als Kinder Gottes, da haben wir zu kämpfen. Manchmal ist der Kampf recht kurz und relativ leicht, aber manchmal ist er auch sehr lange und intensiv. Und viele Christen sind dann überrascht, weil das christliche Leben irgendwie nicht dem entspricht, was sie sich vorgestellt hatten, als sie gerettet wurden. Viele dachten wohl, dass irgendetwas passieren und ihr Leben völlig verändern würde und dass sie die ganzen Kämpfe, die sie bisher hatten, nun eben nicht mehr haben würden. Aber sind sie nicht auch schon Menschen begegnet, die ihnen gesagt haben, wissen Sie, seit ich Christ geworden bin, scheine ich sogar noch mehr Kämpfe zu haben als vorher? Und wissen Sie was? Wenn diese Aussage nicht stimmen würde, dann würde etwas nicht stimmen. Denn bevor sie gerettet wurden, da hat in ihrem Leben etwas gefehlt. Aber als sie gerettet wurden, da haben sie etwas bekommen, das sie vorher nicht besaßen. Und das, was sie da bei ihrer Bekehrung empfangen haben, das ist der Grund für diese inneren Kämpfe, die wir als Christen häufig erleben. Wenn Sie möchten, dann schlagen Sie doch mit mir den Galaterbrief auf, und zwar im 5. Kapitel. Wir wollen daraus einige Verse lesen, auf dem Hintergrund dieser täglichen Kämpfe, die wir als Christen immer wieder erleben. Galater 5, ich lese ab Vers 13. Ihr aber, liebe Brüder, seid zur Freiheit berufen. Allein seht zu, dass ihr durch die Freiheit nicht dem Fleisch Raum gebt, sondern durch die Liebe diene einer dem anderen. Denn das ganze Gesetz ist in einem Wort erfüllt, in dem liebe deinen Nächsten wie dich selbst. Wenn ihr euch aber untereinander beißt und fresst, so seht zu, dass ihr nicht einer vom anderen aufgefressen werdet. Ich sage aber, lebt im Geist, so werdet ihr die Begierden des Fleisches nicht vollbringen. Denn das Fleisch begehrt auf gegen den Geist und der Geist gegen das Fleisch. Die sind gegeneinander, so dass ihr nicht tut, was ihr wollt. Regiert euch aber der Geist, so seid ihr nicht unter dem Gesetz. Offenkundig aber sind die Werke des Fleisches, als da sind Unzucht, Unreinheit, Ausschweifung, Götzendienst, Zauberei, Feindschaft, Hader, Eifersucht, Zorn, Zank, Zwietracht, Spaltungen, Neid, Saufen, Fressen und dergleichen. Davon habe ich euch vorausgesagt und sage noch einmal voraus, die solches tun, werden das Reich Gottes nicht erben. Die Frucht aber des Geistes ist Liebe, Freude, Friede, Geduld, Freundlichkeit, Güte, Treue, Sanftmut, Keuschheit. Gegen all dies ist das Gesetz nicht. Die aber Christus Jesus angehören, die haben ihr Fleisch gekreuzigt samt den Leidenschaften und Begierden. Wenn wir im Geist leben, so lasst uns auch im Geist wandeln. Lasst uns nicht nach eitler Ehre trachten, einander nicht herausfordern und beneiden. Zunächst einmal warnt Paulus uns also hier in Vers 13, wenn er sagt, ihr seid zur Freiheit berufen, allein seht zu, dass ihr durch die Freiheit nicht dem Fleisch Raum gebt. Mit anderen Worten, jetzt wo ihr frei seid, missbraucht eure Freiheit in Christus nicht. Nehmt eure Freiheit nicht als Vorwand für eure alte, sündhafte Natur. Denkt nicht, naja, jetzt wo ich gerettet bin, wird eine kleine Sünde schon nicht schaden. Gott wird mir sicher vergeben und ich mache einfach fröhlich weiter. Nein, sagt der Apostel, missbraucht eure Position in Christus nicht auf diese Weise. Stattdessen dient einander durch die Liebe. Denn das ist der Ausdruck für das neue Leben in Freiheit, das Gott uns geschenkt hat. Dass wir uns gegenseitig durch die Liebe dienen. Dass wir uns gegenseitig aufbauen, uns umeinander kümmern und helfen. Das ist ein Ausdruck der Liebe und der neuen Freiheit, die wir in Christus haben. Aber, sagt der Apostel weiter, wenn ihr euch untereinander beißt und fresst, wenn ihr euch nur zankt und übervorteilt, dann vernichtet ihr euch damit letztlich nur gegenseitig. Ihr seid zur Freiheit berufen und deshalb könnt ihr mit diesem fleischlichen Lebensstil nicht einfach so weitermachen. Wenn Sie möchten, dann schlagen Sie doch eben mal den ersten Korintherbrief mit mir auf. Dort spricht Paulus zu Christen, die wohl ein ähnliches Problem wie die Galater hatten. Und er fragt in Kapitel 3, Vers 3, ihr seid noch fleischlich. Denn wenn Eifersucht und Zank unter euch sind, seid ihr da nicht fleischlich und lebt nach Menschenweise? Und dann spricht er mit ihnen darüber, dass einige von ihnen sagen, ich bin ein Anhänger von diesem oder jenem Prediger, ich gehöre zu Paulus. Und ein anderer sagt, ich gehöre zu Apollos. Und über all den Streit, der dadurch verursacht wird. Und dann fragt Paulus sie, handelt ihr damit nicht wie Menschen, die Christus gar nicht kennen? Schaut euch doch an, es hat sich offenbar nichts bei euch geändert. Dabei haben wir doch diese herrliche Freiheit in Christus. Aber ihr missbraucht diese Freiheit und sündigt gegen Gott. Was soll das? Seht zu, dass ihr durch die Freiheit nicht dem Fleisch Raum gebt, sondern durch die Liebe diene einer dem anderen. Nach dieser Warnung gibt Paulus dann in Vers 16 eine konkrete Aufforderung. Ich will damit sagen, lebt im Geist, so werdet ihr die Begierden des Fleisches nicht vollbringen. Lebt im Geist, oder wir könnten auch sagen, wandelt im Geist. Das griechische Wort, das Paulus hier benutzt, das beschreibt einen Lebenswandel, einen Lebensstil. Das heißt, auf diese Weise sollen wir täglich leben, so sollen wir uns verhalten, so sollen wir unser Leben führen. Wenn jemand sieht, wie wir als Christen leben, dann sieht er unseren Lebenswandel. Paulus sagt, wandelt, lebt im Geist und ihr werdet die Begierden des Fleisches nicht vollbringen. Mit dem Begriff Fleisch beschreibt Paulus oft den natürlichen Menschen, unsere gefallene bzw. irdische Natur, die der Sünde unterworfen und der Sünde ausgeliefert ist, weil sie sich von Gott gelöst hat und gegen ihn rebelliert. Mit dieser alten, sündhaften Natur wurden wir als Menschen geboren. Und von diesem alten Wesen müssen wir deshalb gerettet und befreit werden. Aber das passiert nicht einfach so, automatisch. Wenn Paulus in 1. Korinther 3 zu den Christen dort sagt, ihr verhaltet euch fleischlich, dann meint er damit, ihr lebt noch genauso wie vor eurer Errettung. Ihr lasst euch immer noch von eurem alten, sündigen Wesen beherrschen und lebt nicht wie Menschen, die dem Herrn gehören. Und er sagt das zu Christen. Dieses alte Wesen ist also auch als Christen immer noch ein Teil von uns. Unser Fleisch stirbt nicht automatisch, wenn wir uns Jesus zuwenden, sondern es wird ein Teil von uns bleiben, und zwar so lange, bis wir bei Jesus in der Herrlichkeit sein werden. Es ist einfach ein Teil unseres Menschseins. Wir sind zwar von der Herrschaft der Sünde befreit, aber weil wir durch die Sünde sozusagen geschwächt wurden, deshalb werden wir immer anfällig für die Sünde bleiben. Das Fleisch ist also dieses alte, sündhafte Wesen in uns, das immer wieder dazu tendiert, sich gegen Gott aufzulehnen. Und solange wir leben, wird das deshalb ein ständiger Kampf sein, denn unser Fleisch will ohne Gott leben und ihn ignorieren. Deshalb diese Aufforderung von Paulus in Vers 16. Ich will damit sagen, lebt im Geist, so werdet ihr die Begierden des Fleisches nicht vollbringen. Paulus sagt hier nicht, dass wir keine Begierden mehr haben werden. Das wird uns nirgendwo in der Bibel versprochen, sondern er sagt, durch den Geist Gottes werdet ihr den Begierden des Fleisches nicht folgen müssen. Ihr werdet ihnen nicht nachgeben müssen. Wir müssen also unserem alten, sündigen Wesen nicht länger dienen. Wir müssen uns davon nicht länger beherrschen lassen, sondern wir können es in der Kraft des Heiligen Geistes überwinden. Deshalb lebt im Geist. Das ist hier eine dringende Aufforderung an uns. In Vers 17 wird der Konflikt dann näher beschrieben. Paulus sagt, denn das Fleisch, also unser altes Wesen, unsere gefallene irdische Natur, denn das Fleisch begehrt auf gegen den Geist und der Geist gegen das Fleisch. Die sind gegeneinander, sodass ihr nicht tut, was ihr wollt. Als Kinder Gottes haben wir den Heiligen Geist empfangen, und zwar jeder von uns. Der Heilige Geist wohnt in uns, seit wir Jesus unser Leben anvertraut haben. Bevor wir gerettet wurden, hatten wir den Heiligen Geist nicht. Wir waren ohne Gott und wir waren verloren. Wir konnten das tun, was unser Gefühl uns sagte und wozu wir Lust hatten. Wir konnten immer wieder gegen Gott sündigen und das Einzige, was uns dabei vielleicht manchmal störte, war unser Gewissen. Aber außer dem Gewissen gab es in uns keinerlei innere Kämpfe oder Auseinandersetzungen über unser Verhalten oder über die Richtung unseres Lebens. Warum? Weil wir den Heiligen Geist nicht hatten. Das Fleisch konnte ungehindert seine Herrschaft in unserem Leben ausüben. Aber jetzt als Kinder Gottes haben wir den Heiligen Geist. Und weil Fleisch und Geist gegeneinander sind, wie Paulus sagt, deshalb leben wir jetzt in diesem ständigen Konflikt zwischen dem Geist Gottes, der ein Geist der Heiligkeit ist, und dem Fleisch, das ständig zur Sünde neigt, zur Unabhängigkeit von Gott. Diese beiden Kräfte sind jetzt ständig in uns am Werk und es spielt keine Rolle, wie heilig wir sind oder wie sehr wir Gott lieben. Wir werden diesem Konflikt niemals entrinnen können. Paulus macht deutlich, das Fleisch ist das Problem, euer altes Wesen, eure gefallene, sündige Natur. Das Problem ist nicht das Geld, nicht der Sex, nicht der Alkoholismus, nicht die Rebellion oder all die anderen Ursachen, die wir so schnell anführen, sondern das Problem ist in euch. Es ist das alte, sündige Wesen, das jeder Mensch in sich trägt. Denn das Fleisch begehrt auf gegen den Geist und der Geist gegen das Fleisch. Die sind gegeneinander, sodass ihr nicht tut, was ihr wollt. Regiert euch aber der Geist, sagt Paulus dann weiter, so seid ihr nicht unter dem Gesetz. Paulus spricht hier also über diese ständige Auseinandersetzung in unserem Leben, über diesen ständigen Kampf in unserem Inneren. Es ist fast wie eine Art Belagerungszustand. Manchmal empfinden wir ihn stärker, manchmal nicht so sehr. Aber wenn wir glauben, dass der Widersacher Gottes irgendwann das Interesse an uns verlieren und uns in Ruhe lassen wird, dann täuschen wir uns gewaltig. Er wird immer wieder angreifen und oft wird er seine heftigsten Attacken dann starten, wenn wir für Gott am effektivsten sind. Aber wenn wir nur herumsitzen und ein bisschen Christsein spielen, dann werden wir seine Angriffe kaum spüren. Aber je ernster es uns mit der Nachfolge ist, je mehr wir uns danach ausstrecken, Jesus Christus ähnlich zu werden und seinem Geist zu vertrauen, desto mehr wird Satan versuchen, uns davon abzubringen und uns mit allen möglichen Mitteln zu besiegen. Das ist also die Auseinandersetzung, in der wir stehen. Und deshalb ist das Leben als Christ eine ernste Sache. Aber das ist auch der Grund dafür, warum viele Christen irgendwann aufgeben oder innerlich resignieren und sagen, ich kann das nicht. Ich gebe mir zwar alle Mühe, ich strenge mich an, so gut es geht, aber ich kann einfach nicht all die Dinge tun, die Gott von mir verlangt. Und sie leben dann so ein halbherziges Leben. Wenn man sie fragen würde, folgst du Jesus nach, dann würden sie zwar sagen, ja, natürlich tue ich das. Aber nur Gott allein weiß, auf welchem Weg sie wirklich sind. Jedenfalls nicht auf dem Weg, der uns in der Bibel beschrieben wird. Wenn nun das Fleisch in unserem Leben regiert, wenn es sozusagen die Kontrolle übernimmt, dann werden einige Verhaltensweisen sehr deutlich. Paulus sagt, offenkundig sind aber die Werke des Fleisches. Das heißt, sie sind deutlich erkennbar. Wenn wir im Fleisch leben, wenn wir dem Teil in uns nachgeben, der ohne Gott leben will, der sich von Gott unabhängig machen will, der sich nicht in Gottes Ordnungen einfügen will, dann können wir Folgendes erwarten. Und wir können das überall in der Welt beobachten, wo Menschen ihrem alten, sündigen Wesen folgen. Dann geht das immer in eine oder sogar mehrere Richtungen. Die erste Richtung ist die Unmoral, Vers 19. Offenkundig sind aber die Werke des Fleisches, als da sind Unzucht, Unreinheit, Ausschweifung. Also alle möglichen sexuellen Sünden. Aber wenn wir unseren Sinn von Gott und von seinem Geist abwenden, dann kann eine zweite Richtung auch Götzendienst und Zauberei sein. Also die Verehrung von falschen Göttern bis hin zu magischen Praktiken. Eine dritte Richtung kann dann auch alle möglichen Rivalitäten und Auseinandersetzungen sein. Feindschaft, Hader, Eifersucht, Zorn, Zank, Zwietracht, Spaltungen, Neid und all solche Dinge. Wenn wir also im Fleisch leben, wenn wir fleischlich handeln, dann handeln wir entweder unmoralisch oder wir verehren falsche Götter oder wir geraten in alle möglichen Streitereien und Konflikte. Oder, und das ist noch eine vierte Richtung, wir verlieren das rechte Maß auch in anderer Hinsicht. Paulus nennt hier Saufen, Fressen und dergleichen. Wenn wir im Fleisch leben, wenn wir dem Fleisch die Kontrolle über unser Leben geben, dann wird unser Leben in mindestens eine dieser vier Richtungen gehen oder es werden auch Eigenschaften aus allen vier Richtungen bei uns offenbar werden. denn das sind die Werke des Fleisches, das sind die Eigenschaften und Verhaltensweisen, die das Fleisch, die unser altes, sündiges Wesen in uns bewirkt. Wir tun sie, um irgendetwas in uns zu befriedigen, aber es gelingt uns nicht. Was passiert denn normalerweise nach einer durchzechten Nacht? Am nächsten Morgen sind wir nicht befriedigt, sondern im Gegenteil, Katzenjammer macht sich breit. Wir haben einen Kater, wir fühlen uns miserabel. Und ist das nicht töricht? Etwas zu tun, wodurch wir uns absolut schlecht und miserabel fühlen, nur um eine gute Zeit zu haben? Mit diesem Denken stimmt doch was nicht. Aber das ist genau die Art und Weise, wie die Welt denkt. Lebe jetzt, befriedige deine Wünsche und Lüste jetzt. Fühle dich jetzt gut und denke nicht an die Konsequenzen. Aber als Christen sollten wir uns hier eine längerfristige Perspektive bewahren oder entwickeln. Es geht nicht nur um das Jetzt, sondern unser Blick sollte auf die Ewigkeit gerichtet sein. Während wir hier und jetzt leben, sollten unsere Herzen in der Ewigkeit verwurzelt sein. Denn die 80 oder 90 Jahre, die wir hier auf dieser Erde leben, die sind im Vergleich zur Ewigkeit wie ein kurzer Hauch, wie ein leichter Nebel, der sich sofort auflöst, sobald die Sonne herauskommt. Deshalb sollten wir uns auf die Ewigkeit vorbereiten, weil wir Gott für immer und ewig dienen und mit ihm zusammen sein wollen. Deshalb wollen wir uns ihm darstellen als Diener und als Kinder, die er annehmen kann. Nicht aufgrund unserer eigenen Gerechtigkeit, sondern aufgrund dessen, was Jesus für uns getan hat. Aber wir wollen gute Haushalter der Gnade sein, die wir empfangen haben. Paulus sagt, das ist also die Art und Weise, nach der diese Welt lebt. Sie lebt nach dem Fleisch. Und das ist nur allzu deutlich. Die Werke des Fleisches sind nur allzu offenbar. Unmoral, Götzendienst, Streit und Auseinandersetzungen und die verschiedensten Ausschweifungen. Beschreibt das nicht unsere Gesellschaft? Beschreibt das im Grunde nicht jede Gesellschaft? Es beschrieb die römische Gesellschaft, so wie es unsere Gesellschaft heute beschreibt. Warum? Weil jeder einzelne Römer, jeder einzelne Grieche, jeder Phönizier, jeder Ägypter oder Babylonier, genauso wie jeder Amerikaner oder Chinese, Europäer oder Afrikaner, weil jeder Mensch in jeder Generation und in jeder Zivilisation mit dieser alten, sündigen Natur geboren wurde. Mit dem Hang und dem Drang, sich gegen Gott aufzulehnen und sich von ihm abzuwenden. Und nur durch Jesus Christus können wir davon gerettet und befreit werden. Nur durch Jesus und durch seinen Geist können wir Freiheit erleben, wahre Freiheit, die Freiheit, nicht mehr unserem alten Wesen folgen zu müssen, sondern jetzt für Gott zu leben. Offenbar aber sind die Werke des Fleisches, sie sind deutlich zu erkennen. Auf der anderen Seite aber, wenn wir uns auf den Geist Gottes ausrichten, wenn wir dem Heiligen Geist die Herrschaft und die Kontrolle über unser Leben geben, dann wird er seine Frucht in unserem Leben hervorbringen. Wir hatten letzte Woche schon gesagt, wir können diese Frucht nicht selbst produzieren, aber wir haben eine Mitverantwortung dafür, dass diese Eigenschaften in unserem Leben wachsen können. Liebe, Freude, Friede, Geduld, Freundlichkeit, Güte, Treue, Sanftmut und Keuschheit. Wir können das nicht selbst in uns hervorbringen, aber wir sind mit dafür verantwortlich, dass diese Frucht in unserem Leben wachsen kann. Jesus nennt uns dafür ein wunderbares Beispiel, wenn er sagt, ich bin der Weinstock, ihr seid die Reben. Wer in mir bleibt und ich in ihm, der bringt viel Frucht, denn ohne mich könnt ihr nichts tun. Die Rebe kann aus sich heraus keine Frucht hervorbringen. Das kann sie nur, wenn sie mit dem Weinstock fest verbunden bleibt. Wenn der Saft und die Kraft des Weinstocks die Rebe durchströmen kann, dann kann sie reiche Frucht hervorbringen. Aber wenn man die Rebe vom Weinstock trennt, dann stirbt sie. Es ist also nicht die Rebe, die die Frucht hervorbringt, sondern es ist der Weinstock durch den Saft, den er durch die Rebe fließen lässt. Und genauso ist es auch mit uns Christen. Wir können aus uns heraus keine Frucht bringen, sondern es ist Gott, der durch seinen Geist in uns wirkt. Unsere Aufgabe ist es lediglich, mit dem Weinstock verbunden zu bleiben, uns auf Gott auszurichten, seinem Geist zu vertrauen und uns ihm zur Verfügung zu stellen. Unsere Aufgabe ist es, in ihm zu bleiben, damit er in uns und durch uns Frucht bringen kann, damit er uns zu Menschen machen kann, deren Wesen und Charakter von diesen Eigenschaften geprägt ist, von Liebe und Freude, Friede und Geduld, Freundlichkeit, Güte, Treue, Sanftmut und Selbstbeherrschung. Gegen all diese Dinge gibt es kein Gesetz, sagt Paulus dann weiter, denn diese Eigenschaften stehen nicht im Widerspruch zum Gesetz. Im Gegenteil, sie sind das Werk des Heiligen Geistes und sie erfüllen das Gesetz. Es ist also ein großer Unterschied, ob wir im Geist oder im Fleisch leben. Wenn Paulus dann weiter sagt, dass diejenigen, die Christus Jesus angehören, ihr Fleisch samt den Leidenschaften und Begierden gekreuzigt haben, dann bedeutet das, als wir angefangen haben, Jesus als unserem Retter und Herrn zu vertrauen, da haben wir uns ihm gegeben und Jesus hat sich uns gegeben in der Person des Heiligen Geistes. Wir haben Buße getan, wir sind umgekehrt. Wir haben dem alten Leben den Rücken gekehrt und haben uns Gott zugewandt. Das ist Buße oder Umkehr. Wir fühlen uns nicht nur schlecht und bekennen unsere Sünde, sondern Umkehr bedeutet, dass sich meine ganze Einstellung und die Richtung meines Lebens ändert. Dass ich Dinge jetzt anders sehe und mich anders verhalte. Das Fleisch kreuzigen bedeutet also, dass wir uns dafür entschieden haben, den Lebensstil, den wir früher gelebt haben, zu töten. Warum? Weil er nicht länger zu uns passt. Deshalb geben wir ihn in den Tod. Wir kreuzigen unser altes, sündhaftes Wesen, weil es nicht mehr dem entspricht, wer wir jetzt als Kinder Gottes sind. Wir sind Söhne und Töchter des lebendigen Gottes. Wir sind gerecht gemacht durch das Blut, das Jesus für uns am Kreuz vergossen hat. Und deshalb haben wir unser Fleisch samt seinen Leidenschaften und Begierden gekreuzigt. Das ist eine Entscheidung, die wir einmal ganz grundsätzlich getroffen haben, die wir nun aber jeden Tag wieder neu bestätigen müssen. Jeden Tag müssen wir neu bestätigen und wieder bestätigen und daran festhalten, dass wir unser Fleisch mit seinen selbstsüchtigen Wünschen in den Tod gegeben haben und dass wir deshalb seinen Begierden nicht folgen wollen, sondern dass wir stattdessen Gott gehorsam sein werden, dass wir dem Wirken seines Heiligen Geistes folgen und das tun werden, was er uns sagt. Auf diese Weise haben wir unser Fleisch also einmal gekreuzigt, aber nun müssen wir das immer und immer wieder bestätigen, es neu in den Tod geben, denn es passt einfach nicht mehr zu uns. Wir sind mit Christus gekreuzigt, sagt Paulus an einer anderen Stelle. Jesus Christus starb am Kreuz für unsere Schuld und Sünde und als wir ihn als unseren persönlichen Retter und Herrn angenommen haben, da sind wir in Gottes Augen mit ihm dort am Kreuz gestorben. Er starb für unsere Sünden und wir sind mit ihm dort für unsere Sünden gestorben. Das ist die Position, in die Gott uns hineinversetzt hat. Aber wir müssen das nun jeden Tag neu bestätigen. Wir können uns entscheiden und den Wünschen und Begierden unseres Fleisches folgen. Oder wir können uns entscheiden, unser Fleisch zu kreuzigen und dem Heiligen Geist die Herrschaft über unser Leben zu geben. Das ist unsere Entscheidung. Diese Kreuzigung unseres alten Wesens ist unsere Verantwortung. Wir können uns nicht damit herausreden, dass wir sagen, naja, ich wurde damals irgendwann gerettet und ich wurde damals dann auch mit Christus gekreuzigt und das war's dann. Das stimmt nicht. Es würde stimmen, wenn es keine Anfechtungen gäbe, keine Versuchungen und keine Sünde, aber weil es das alles gibt, deshalb müssen wir uns immer wieder neu entscheiden. Entweder wählen wir den Tod für unser altes Wesen oder wir entscheiden uns, diesem alten Wesen zu folgen, lassen uns von ihm beherrschen und sündigen damit gegen Gott. Wenn Paulus also sagt, wir haben unser Fleisch gekreuzigt, dann ist das tatsächlich etwas, das wir selbst tun, wenn wir nämlich Nein zur Sünde sagen. Wenn wir sagen, nein, das passt nicht mehr zu mir, das gehört ans Kreuz, das muss sterben. Das ist genau das, was Paulus meint, wenn er im Römerbrief sagt, so auch ihr, haltet euch der Sünde für tot, Gott aber lebend in Christus Jesus. Haltet daran fest, dass ihr für die Sünde tot seid, dass die Sünde keinen Anspruch mehr auf euer Leben hat und dass ihr deshalb nichts mehr mit der Sünde zu tun habt. Und wie gesagt, das ist etwas, das wir immer und immer wieder tun müssen. Ich wünschte, es wäre eine einmalige Sache, bemerkt Dr. Stanley, aber das ist es nicht. Sondern wir müssen jeden Tag neu die Entscheidung treffen, unsere eigenen, selbstsüchtigen Wünsche und Begierden in den Tod zu geben. Die Sünden, die Versuchungen zu kreuzigen und zu sagen, damit will ich als Kind des lebendigen Gottes nichts mehr zu tun haben. Was Paulus also hier in diesem Abschnitt im Galaterbrief sagt, ist folgendes. Er sagt, Gott hat uns frei gemacht. Aber jetzt missbraucht diese Freiheit nicht, um zu sündigen. Stattdessen lebt im Geist. Das bedeutet, erlaubt dem Heiligen Geist, euer Leben zu beherrschen, euch zu führen und zu leiten, euch stark zu machen und euch zu befähigen. Und er wird seine Frucht in eurem Leben hervorbringen. Liebe, Freude, Friede und all diese wunderbaren Dinge. Aber in euch, da wird es ständig diesen Kampf geben. Macht nicht andere dafür verantwortlich, denn dieser Konflikt ist in euch. Und er wird auch niemals aufhören, nicht solange ihr hier auf dieser Erde lebt. Euer Fleisch und der Geist Gottes werden ständig miteinander kämpfen. Aber wenn ihr im Geist lebt, wenn ihr euer Leben vom Heiligen Geist bestimmen lasst, dann werdet ihr den Wünschen und Begierden eurer alten Natur nicht mehr folgen müssen. Ihr könnt sie besiegen. Ihr seid frei. Aber alles hängt davon ab, wie ihr euch entscheidet. Folgt ihr dem Fleisch oder folgt ihr dem Heiligen Geist? Gott verspricht, wenn ihr dem Heiligen Geist folgt, dann wird euch die ganze Kraft des Himmels zur Verfügung stehen, um ein Leben zu führen, das Gott gefällt und ihm Ehre macht. Es ist also tatsächlich möglich, in allen Kämpfen und Herausforderungen des Lebens den Sieg über die Sünde zu behalten. Der Herr segne Sie.
1: 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Er ist in Zusammenarbeit mit InTouch Ministries realisiert worden. Autor der Ausführungen war der US-amerikanische Pfarrer, Theologe und Buchautor Dr. Charles F. Stanley. Ins Deutsche übersetzt und eingesprochen wurde der Beitrag von Pfarrer Martin Wahl. Wenn Sie noch Fragen zum Thema der Sendung haben, kontaktieren Sie unseren Hörerservice. Anschrift und Kontaktdaten folgen im Abspann zur Sendung. Viel Freude mit dem fortlaufenden Programm des ERF Süd wünscht Ihnen Philipp Genetti. Behüt Sie Gott und bleiben Sie dran.
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das war ganz witzig. Ich hängte damals gerade Wäsche auf. Und ja, und während ich diese aufhängte, kam mir so der Gedanke, oh, jeden Tag das Gleiche, immer der gleiche Trott. Wann hört das auf? Wann ist das vorbei? Und auf einmal kam mir diese Melodie in den Kopf. Ich habe mir dann einen Stift geholt, einen Zettel, habe mich zwischen meine Wäscheberge gesetzt und habe die Gedanken einfach aufgeschrieben. Und irgendwann war ich dann fertig und ja, lief dann am Badezimmer vorbei und schaute so gedankenverloren nach rechts ins Badezimmer rein und lief weiter. Und denke ich, hä, da war doch was. Nochmal zurück, da saß meine Tochter noch auf dem Topf. Und mir wurde dann bewusst, die muss ewig da gesessen haben. Die hat sich nur nicht bemerkbar gemacht. Die spielte mit ihren Fingern und ich hatte die einfach vergessen auf dem Topf. Es hat dann auch der Abdruck am Hintern ganz deutlich gezeigt, dass sie da ziemlich lange gesessen haben muss. Und ja, dieses Lied erzählt einfach so die alltäglichen Dinge, die so in einem Familienleben passieren. Da fällt eben das Glas Saft um oder die Kinder kommen nach Hause und prügeln sich um die Fischstäbchen oder so. Und ja, und dann dieses Wort, mit meinem Gott kann ich über Mauern springen, auch wenn der Alltag mir manchmal über den Kopf wächst und ich könnte schreiend weglaufen. Die waren ja alle ziemlich eng aufeinander, meine Kinder. Ich hatte 4 Wickelkinder gleichzeitig immer. Dann habe ich gedacht, ja, das schaffe ich nur mit Gottes Hilfe. Ein Bekannter hat zu mir gesagt, ah, das kannst du nicht so sagen. Der hat dann gesagt, das hört sich so an wie, ach, Gott ist ja auch noch da. Und habe ich gesagt, aber so ist es, so war es. Und das hat mir zum Glück auch ein paar Hausfrauen haben mir das dann auch bestätigt, dass das wirklich so ist. Und ja, Gott schenkt einfach die Kraft, auch über sich hinauszugehen, über Mauern zu springen. Und das wollte ich einfach zu diesem Alltag, wollte ich rüberbringen in diesem Lied.

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1: Ein herzliches Willkommen zur Sendereihe Durch die Bibel. Ich freue mich, mit Ihnen gemeinsam eines der wohl schönsten Lieder der gesamten Weltliteratur betrachten zu können, das Hohelied Salomos. Oder wie es im hebräischen Bibeltext bezeichnet wird, das Lied der Lieder. Wir finden in ihm die Beschreibung einer Liebesbeziehung zwischen zwei jungen Menschen. In 5 Liedern oder Zyklen geht es immer wieder um die verschiedenen Phasen einer Beziehung, um die prickelnde Zeit des Kennenlernens, um die Sehnsucht aufeinander, um das gegenseitige Werben, um Komplimente, die man sich gegenseitig macht, und um die verschiedenen Begegnungen. Dabei ist in den 5 aufeinander aufbauenden Zyklen des Hohelieds jeweils eine Steigerung zu erkennen. Das Besondere ist, dass der Leser in diesem Lied emotional mit einbezogen wird. Dies geschieht ganz automatisch, zum Beispiel durch die kraftvollen und tiefsinnigen Bilder, die vom Dichter des Hohelieds verwendet werden. Immer wieder werden die Emotionen des Lesers berührt. Dieses Stilmittel beherrscht der Autor des Hohelieds in einer eindrücklichen Weise, und so können wir auch heute noch die verschiedenen Stationen der Liebe zusammen mit dem Brautpaar miterleben.

In dieser Sendung stehen aus dem Hohelied Salomos, Kapitel 2, die Verse 12 bis 17 im Mittelpunkt. Sie bilden den Abschluss des zweiten Zyklus in diesem Lied, das aus insgesamt 5 Zyklen oder 5 Liedern besteht. An dieser Stelle möchte ich Ihnen alle 5 Zyklen kurz im Überblick vorstellen. Der erste Zyklus beginnt mit Kapitel 1, Vers 1 und endet mit Kapitel 2, Vers 4. Es geht um die prickelnde Atmosphäre des Kennenlernens, wenn behutsam Komplimente ausgetauscht werden und noch ein wenig Unsicherheit mitschwingt. Der zweite Zyklus umfasst in Kapitel 2 die Verse 5 bis 17. Er schildert das gespannte Warten auf den Partner, das Herzklopfen bei seiner bzw. ihrer Ankunft und das aufregende erste Rendezvous. Der dritte Zyklus im Hohelied umfasst die Kapitel 3 und 4 sowie den ersten Vers von Kapitel 5. Da geht es dann um den Hochzeitstag mit seiner Fülle von Eindrücken und um die Hochzeitsnacht. Im vierten Zyklus, Hohelied 5, Vers 2 bis Kapitel 7, Vers 13, stehen Situationen im Vordergrund, in denen das Verlangen schier übermächtig wird. Und den Abschluss bildet der fünfte Zyklus, der mit Kapitel 7, Vers 14 beginnt und bis zum Ende des Hohelieds reicht. Hier wird das Gefühl von Glück und Geborgenheit beschrieben, das aus dem festen Zusammenschluss mit dem Partner erwächst. Ich möchte nun den zweiten Zyklus einmal im Ganzen vorlesen und Sie bitten, die Schönheit der Worte auf sich wirken zu lassen. Die junge Frau spricht: Ihr erquickt mich mit Traubenkuchen und labt mich mit Äpfeln, denn ich bin krank vor Liebe. Seine linke liegt unter meinem Haupte und seine rechte herzt mich. Ich beschwöre euch, ihr Töchter Jerusalems, bei den Gazellen oder bei den Hinden, den Hirschkühen auf dem Felde, dass ihr die Liebe nicht aufweckt und nicht stört, bis es ihr selbst gefällt. Da ist die Stimme meines Freundes. Siehe, er kommt und hüpft über die Berge und springt über die Hügel. Mein Freund gleicht einer Gazelle oder einem jungen Hirsch. Siehe, er steht hinter unserer Wand und sieht durchs Fenster und blickt durchs Gitter. Mein Freund antwortet und spricht zu mir: Steh auf, meine Freundin, meine Schöne, und komm her. Denn siehe, der Winter ist vergangen, der Regen ist vorbei und dahin. Die Blumen sind aufgegangen im Lande, der Lenz ist herbeigekommen und die Turteltaube lässt sich hören in unserem Lande. Der Feigenbaum hat Knoten gewonnen und die Reben duften mit ihren Blüten. Steh auf, meine Freundin, und komm, meine Schöne, komm her. Meine Taube in den Felsklüften, im Versteck der Felswand, zeige mir deine Gestalt. Lass mich hören deine Stimme, denn deine Stimme ist süß und deine Gestalt ist lieblich. Fangt uns die Füchse, die kleinen Füchse, die die Weinberge verderben, denn unsere Weinberge haben Blüten bekommen. Mein Freund ist mein und ich bin sein, der unter den Lilien weidet. Bis der Tag kühl wird und die Schatten schwinden, wende dich her gleich einer Gazelle, mein Freund, oder gleich einem jungen Hirsch auf den Balsambergen. Soweit aus Kapitel 2 des Hohelieds, die Verse 5 bis 17. Es handelt sich um den zweiten Zyklus oder um das zweite Lied innerhalb des Hohelieds Salomos. Vielleicht ist Ihnen aufgefallen, dass es hier eine erkennbare Struktur gibt, nach der alle 5 Zyklen im Hohelied aufgebaut sind. Sie beinhalten immer wiederkehrende Elemente, die ich hier kurz nennen möchte. Zunächst drückt immer die Frau ihr Verlangen nach ihrem Geliebten aus. Sie sehnt sich nach ihm und es fällt ihr schwer, auf ihn zu warten. Dann, im zweiten Teil, kommt er zu ihr und sie macht ihm Komplimente. Daraufhin macht er ihr Komplimente und drückt sein Verlangen nach ihr aus. Den Abschluss bildet immer eine Bitte von ihr, dass sie mit ihm zusammen sein möchte. Diese Abfolge ist in dem eben gelesenen Abschnitt gut zu erkennen gewesen. Nach diesen Erläuterungen zum Aufbau des Hohelieds und den 5 Zyklen möchte ich nun mit der Auslegung der einzelnen Verse fortfahren. In Vers 12 unseres Bibeltextes heißt es: Die Blumen sind aufgegangen im Lande, der Lenz ist herbeigekommen und die Turteltaube lässt sich hören in unserem Lande.
Im Vers davor hat der Geliebte, der von weit her über die Hügel zu ihr gekommen ist, sie eingeladen, mit ihm mitzukommen zu einem Treffen in der freien Natur. Und in Vers 13 führt er weiter fort: Der Feigenbaum hat Knospen gewonnen und die Reben duften mit ihren Blüten. Steh auf, meine Freundin, und komm, meine Schöne, komm her. Mit diesen Worten bekräftigt er die Einladung noch einmal. Und dann kommt in Vers 14 noch eine Steigerung, wo er deutlich macht, wie gerne er sich mit ihr treffen möchte. Meine Taube, in den Felsklüften, im Versteck der Felswand, zeige mir deine Gestalt. Lass mich hören deine Stimme, denn deine Stimme ist süß und deine Gestalt ist lieblich. Man kann hier ohne Neid anerkennen, dass es sich um ein wunderschönes Kompliment handelt. Dieser Mann versteht es, seiner Geliebten in besonderen, anerkennenden Worten seine Bewunderung und Liebe auszudrücken. Er vergleicht sie mit einer Taube im versteckten Felsennest, vielleicht in einer Steilwand. Er drückt damit aus, auch seine Geliebte war für ihn zunächst verborgen. Nicht jeder konnte sie entdecken. Für ihn war das wie die Entdeckung eines Schatzes. Mit ihr hat er etwas Besonderes gefunden. Die Taube ist in der damaligen Kultur ein Symbol für die Liebe gewesen. Wenn er seine Braut hier mit »meine Taube« anredet, dann bedeutet dies etwas anderes als in unserer Kultur. Er bezeichnet seine Braut hier also nicht in erster Linie als rein oder zart, sondern er drückt damit seine tiefe Liebe aus. Während er im vorigen Vers beschrieben hat, wie sich der kommende Frühling hören und sehen lässt, ist es nun die Geliebte selbst, die er zu sehen und hören begehrt. Er spricht hier von ihrer Stimme und von ihrem Körper. Der Klang ihrer Stimme ist nach seinen Worten süß und ihre Gestalt ist lieblich. Wie schön ist es, wenn Ehepartner auch nach Jahren noch gerne die Stimme des Partners hören und sie nicht schrill und keifend klingt, sondern angenehm. Und wie wunderbar, wenn sich die Partner auch nach Jahren der Ehe noch körperlich attraktiv finden. Das, was zu Beginn einer Beziehung selbstverständlich erscheint, geht im Laufe der Jahre bei vielen Ehepaaren verloren. Vielleicht ist es ja heute daran, dass Sie sich mal wieder in aller Ruhe und Gelassenheit mit Ihrem Partner unterhalten. Achten Sie ganz neu auf den Klang seiner Stimme. Hören Sie sie auch nach Jahren noch gerne? Das Bild von der Taube in den Felsklüften ist auch ein schönes Bild dafür, dass Gott auf seine Kinder aufpasst. In Psalm 74, Vers 19 bittet der Psalmist: Gib deine Taube nicht den Tieren preis. Das Leben deiner Elenden vergiss nicht für immer. Müssen wir Angst haben, dass Gott uns ausliefert oder dass er uns vergisst? Nun, wir wissen, dass dies niemals passieren wird. Wir sind ihm so wichtig, dass er sogar Christus für uns hat sterben lassen. Und wenn wir hier auf der Erde manches Leid erleben müssen und gerade Christen oft angefochten und verfolgt sind, so wissen wir doch, dass Jesus Christus für immer unsere Strafe getragen hat. Wir sind bei ihm so sicher wie eine Taube in den Felsklüften. Auch wenn wir das nicht immer spüren, ist es doch eine Tatsache, dass wir bei ihm sicher sind. Eine Frau sprach einmal in einem Vortrag mit großer Überzeugung und innerer Sicherheit von ihrer Errettung. Dies war für einen Zuhörer nicht ganz einleuchtend und er hat sie anschließend gefragt: Sie verhalten sich gerade so, als wären Sie vollkommen sicher, wie auf einem Felsen in der Brandung. Ja, das bin ich, hat sie geantwortet. Manchmal wanke ich zwar auf dem Felsen hin und her, aber niemals wankt der Felsen unter mir. Ich möchte noch ein weiteres

In Matthäus 10, Vers 16, siehe, ich sende euch wie Schafe mitten unter die Wölfe. Darum seid klug wie die Schlangen und ohne falsch wie die Tauben. Die Jünger Jesu sollen also beides sein und die positiven Eigenschaften von Tauben und Schlangen haben. Neulich ist mir passiert, dass ich auf der Straße eine Taube überfahren habe. Das war nicht Absicht, aber sie ist einfach nicht weggeflogen, als ich angefahren kam. So sollten wir nicht sein. Wir sollten uns nicht von etwas überrollen lassen. Nein, Jesu Jünger sollen klug sein, aber ohne falsch, ohne Gemeinheit. Dies ist eine Kunst, die wir wohl ein Leben lang einüben müssen. Ist es Ihnen auch schon so ergangen, dass Sie sich von Menschen einfach haben überrollen lassen? Dass Sie Menschen blind vertraut haben und dabei betrogen worden sind? Es bleibt ein lebenslanger Lernprozess, klug zu sein wie die Schlangen, aber dabei ohne Fehler wie die Tauben. Die Taube ist aber auch ein schüchterner Vogel. In Hosea 11, Vers 11 sagt Gott über das Volk Israel: Und auch aus Ägypten kommen sie erschrocken wie Vögel und aus dem Lande Assur wie Tauben. Und ich will sie wieder wohnen lassen in ihren Häusern, spricht der Herr. Die Tauben brauchen einen sicheren Platz in den Felsklüften, wo sie ihr Nest bauen können und sicher sind. Es ist ein wunderbares Bild und eine Ermutigung zu wissen, dass Jesus Christus unser Fels ist, der den Kindern Gottes diese Sicherheit bietet. Kommen wir nun aber wieder zurück zu unserem Text im Hohelied der Liebe, Kapitel 2. Da heißt es in Vers 15: Fangt uns die Füchse, die kleinen Füchse, die die Weinberge verderben, denn unsere Weinberge haben Blüten bekommen. Dieser Vers ist schon auf unterschiedlichste Weise ausgelegt worden und er gibt den Auslegern auch heute noch einige Rätsel auf. Oft ist er als Einzelvers losgelöst vom Rest des Kapitels betrachtet worden, was aber nicht zum kunstvoll aufgebauten Text des Hoheliedes passt. Seine ursprüngliche Bedeutung lässt sich nur aus dem Zusammenhang erschließen. Nicht der junge Mann oder die junge Frau, sondern die anwesenden Freundinnen scheinen hier einen scherzhaften Vorschlag zu machen. Nämlich, dass er ihr doch beim Hüten des Weinbergs und beim Vertreiben der Füchse helfen könnte. Füchse waren damals eine Gefährdung für die Weinstöcke und die Mauern des Weinbergs. Man kann einen Zaun aufstellen, der die großen Füchse abhält, in die Weinberge zu kommen. Aber die kleinen Füchse können sich einfach durch den Zaun hindurchzwängen und dann die Trauben fressen und die neuen Pflanzen herauswühlen. Wenn man den Weinberg schützen möchte, dann ist es die Aufgabe des Wächters, diese kleinen Füchse zu vertreiben. Die junge Frau hatte als Aufgabe, den Weinberg zu hüten, und ihre Freundinnen schlagen offenbar hier vor, dass ihr Geliebter sie bei ihrer Aufgabe unterstützt. Es gibt auch die Auffassung, dass der Fuchs in der altägyptischen Liebeslyrik als Symbol für einen gierigen Liebhaber oder einen Schürzenjäger steht. Wenn man von dieser Bedeutung ausgeht, so bedeutet dieser Vers, dass die junge Frau sich vor allzu aufdringlichen Liebhabern schützen soll. So kann man diesen Satz als eine scherzhafte, doppeldeutige Warnung verstehen. Dieses Bild von den Füchsen im Weinberg kann aber auch als Warnung für uns heute verstanden werden. Die listigen Füchse können im übertragenen Sinn für zwei Dinge stehen. Zum einen für gewisse Sünden, die gar nicht als solche wahrgenommen werden, aber auch für Menschen, die wie Füchse anderen Menschen Schaden zufügen. Es sind oft die kleinen Füchse, also die kleinen unscheinbaren Sünden, die der Gemeinde Jesu auch Schwierigkeiten bereiten und Probleme verursachen. Diese kleinen Sünden zerstören die Gemeinschaft zwischen den Gläubigen und zerstören das Leben von Christen. Ich möchte im Folgenden auf einige dieser Sünden eingehen. Da gibt es zum Beispiel die kleinen Unterlassungssünden. Jakobus 4, Vers 17 etwa stellt an jeden Christen den Anspruch: Wer nun weiß, Gutes zu tun und tut's nicht, dem ist Sünde. Diese Sünde ist eine der kleinen Füchse, nämlich wenn wir gewisse Dinge nicht tun.
Wie oft sehen wir etwas, was wir für Gott tun könnten

und auch tun sollten und tun sie dennoch nicht. Wie oft haben wir genau darin gesündigt? In den Evangelien lesen wir von Jesus, dass er umherzog, um Gutes zu tun. Wenn wir uns selbst einmal prüfen, müssen wir feststellen, dass es uns in der Regel reicht, unser Leben einfach vor uns hinzuleben. Ist Gutes zu tun noch ein wichtiges Ziel in unserem Leben? Wie oft haben wir uns vorgenommen, zum Beispiel einen Brief zu schreiben, aber haben es nicht getan? Oder etwas für einen Missionar zu tun, aber es dann doch nicht getan haben? Wie oft wollten wir für jemanden beten, haben es dann aber vergessen? Denken wir an die Worte des Propheten Samuel. Es sei aber auch ferne von mir, mich an dem Herrn dadurch zu versündigen, dass ich davon abließe, für euch zu beten und euch zu lehren den guten und richtigen Weg. Das also sind solche kleinen Unterlassungssünden, die kleinen Füchse, die den Weinberg verderben. Ich möchte noch auf eine weitere Sünde eingehen, die in Römer 14, Vers 23 genannt wird. Was aber nicht aus dem Glauben kommt, das ist Sünde. Wie oft tun wir etwas aus eigener Kraft, deklarieren es aber als einen Schritt des Glaubens. Wir wissen eigentlich, dass es nicht aus dem Glauben herauskommt, denn wir wollen einfach nur unseren eigenen Weg gehen. Doch das ist Sünde. Das ist einer dieser kleinen Füchse. Er kommt in den Weinberg und zerstört das Werk Gottes. Manchmal klammern wir uns als Christen an einem instabilen Schilfrohr fest und halten eine fromme Einstellung aufrecht. Wie oft haben wir vielleicht schon gesagt, ich tue das, weil Gott mich diesen Weg führt, auch wenn wir wissen, dass es eigentlich nicht stimmt. Es geht uns so schnell über die Lippen. Der Römerbrief erinnert uns daran, alles, was nicht aus Glauben geschieht, ist Sünde. Ein weiterer kleiner Fuchs, der die Gemeinschaft unter Christen zerstören kann und sogar Gemeinden spalten kann, ist die Parteilichkeit. Jakobus lenkt den Blick auf dieses Verhalten in Jakobus 2 in den Versen 8 und 9. Da heißt es, wenn ihr das königliche Gesetz erfüllt nach der Schrift, liebe deinen Nächsten wie dich selbst, so tut ihr recht. Wenn ihr aber die Person anseht, tut ihr Sünde und werdet überführt vom Gesetz als Übertreter. Jemanden zu bevorzugen und einen anderen Menschen zu benachteiligen, dies ist also ein weiterer kleiner Fuchs, der das Werk Gottes richtig zerstören kann. Und noch einen letzten kleinen Fuchs möchte ich beschreiben. Es ist die Einstellung, nicht freimütig Gott zu geben. Ich rede hier nicht von der Höhe eines Betrags, den ich für Gottes Sache gebe, sondern um meine Einstellung dabei. Eigentlich wissen wir, dass alles, was wir haben, von Gott kommt, weil er es uns geschenkt hat. Und dann legen wir doch nur so wenig in einem Gottesdienst in die Kollekte. Oder erhöhen unseren Dauerauftrag nicht, obwohl wir regelmäßig kleine Gehaltserhöhungen bekommen. Wenn wir dann Lieder singen, die davon handeln, dass wir ganz und gar Gott gehören und alles für ihn geben, sagen wir beim Singen im Grunde genommen die Unwahrheit, denn wir leben es nicht im finanziellen Bereich. Wir geben nur vor, dass wir uns selbst und alles, was uns gehört, Gott zur Verfügung stellen. Liebe Hörer, diese und andere kleine Füchse tragen dazu bei, die Früchte in Gottes Weinberg zu zerstören. Zurück zu unserem Bibeltext. Nach der wunderbaren Einladung des Bräutigams zu einem Rendezvous in der freien Natur antwortet nun die Braut in Vers 16, »Mein Freund ist mein und ich bin sein, der unter den Lilien weidet.« Was für eine wunderschöne Antwort gibt die Frau hier ihrem Geliebten. Diese Aussage ist der Inbegriff für Zusammengehörigkeit. »Mein Freund ist mein und ich bin sein.« Nichts trennt die beiden innerlich mehr. Eine tiefe innere Verbundenheit kommt zum Ausdruck. Wenn Ehepaare nach Jahren diesen Satz zueinander sagen können, ist dies ein großes Geschenk. Oftmals geschieht es, dass die kleinen zerstörerischen Dinge im Leben, wie zum Beispiel die kleinen Füchse, von denen eben die Rede war, eine Beziehung dauerhaft zerstören. Gerade um die Lebensmitte, nach vielleicht 15 oder 20 Jahren gemeinsamer Zeit,
müssen Ehepartner oft feststellen, dass ihre Ehe gefährdet ist. Schuld daran sind oftmals die kleinen Dinge, die sich unbemerkt in das gemeinsame Leben eingeschlichen haben. Ich möchte deshalb allen Ehepaaren Mut machen, sich auf den vielleicht langen Weg zu begeben, um das Ziel der tiefen inneren Verbundenheit zum eigenen Ehepartner wieder neu in den Blick zu nehmen. Fangen Sie zuerst die kleinen Füchse, von denen Sie merken, dass sie Ihre Ehe zerstören. Setzen Sie alles daran, um von ganzem Herzen sagen zu können: Mein Freund ist mein und ich bin sein. Uns kommt es vielleicht seltsam vor, dass die junge Frau in Vers 16 unseres Bibeltextes ihren Geliebten als jemanden beschreibt, der unter den Lilien weidet. Mit den Lilien sind wohl die Lotusblumen gemeint, die jeweils als erstes erblühen, wenn die Flut des Nils nach der jährlichen Überschwemmung zurückkehrt. Und mit dem Begriff des Weidens vergleicht sie ihren Liebhaber wieder mit einer Gazelle. Vers 16 als Ganzes können wir wieder geistlich übertragen. Die Beziehung, die im Hohelied zwischen einer jungen Frau und einem jungen Mann beschrieben wird, kann als Sinnbild für die Beziehung zwischen Jesus Christus und den Gläubigen stehen. Es gibt meiner Meinung nach kein anderes Buch in der Bibel, das diese Beziehung besser widerspiegelt als das Hohelied der Liebe. Und es gibt keine tiefere Ebene von Beziehung als die, die hier beschrieben wird. Mein Freund ist mein und ich bin sein. Das ist eine der tiefsten und umfassendsten theologischen Wahrheiten, die Jesus Christus in ganz einfache Worte gefasst hat, als er gesagt hat: An jenem Tage werdet ihr erkennen, dass ich in meinem Vater bin und ihr in mir und ich in euch. Als Jesus Christus hier auf der Erde war, hat er sinngemäß gesagt: Hier unten auf der Erde habe ich deinen Platz eingenommen, als ich am Kreuz gestorben bin. Ich lebe nun in dir. Und nun ist es an dir, mein Leben hier auf dieser Erde fortzuführen, mich wieder zu spiegeln. Klar ist allerdings, dies können wir nicht aus uns selbst heraus, sondern nur durch die Kraft des Heiligen Geistes. Aber wir sind in ihm, wir sind vereinigt mit ihm, denn wir sind in einem geistlichen Sinne auferstanden mit Christus. In Kolosser 3, Vers 1 heißt es: Seid ihr nun mit Christus auferstanden, so sucht, was droben ist, wo Christus ist, sitzend zu Rechten Gottes. Suchen, was droben ist, das bedeutet, richtet euer ganzes Leben nach Christus aus. Ich weiß nicht, wie viel materiellen Besitz Sie haben. Vielleicht reicht Ihr Geld gerade immer nur so für den laufenden Monat. Trotzdem sind wir reich, weil wir zu Christus gehören. Er gehört zu uns und wir gehören zu ihm. Wir sind reich, weil er unser Erretter ist und unser Hirte. Lassen Sie uns doch immer näher zu ihm hinwachsen und seine wunderbaren Segnungen annehmen. Sie sind für uns bestimmt. Wir sind auf einer sehr hohen Ebene des geistlichen Lebens, wenn wir von unserer Beziehung zu Jesus sagen können: Mein Geliebter ist mein und ich bin sein. Kommen wir nun zum letzten Vers des zweiten Zyklus im Hohelied. Dort in Kapitel 2, Vers 17 heißt es: Bis der Tag kühl wird und die Schatten schwinden, wende dich her gleich einer Gazelle, mein Freund, oder gleich einem jungen Hirsch auf den Balsambergen. Dieser letzte Vers bildet den Höhepunkt und den Abschluss des Abschnittes. Nachdem die junge Frau ihre Sehnsucht nach ihrem Geliebten ausgedrückt hatte, war er endlich zu ihr gekommen. Sie hatte ihn schon von Weitem beobachtet und voller Vorfreude und Erwartung gesehen, wie er die Hügel hinuntersprang. Dann hat er sie angesprochen und sie zu einem Rendezvous in den Weinbergen eingeladen. Um seine Einladung noch eindrücklicher zu machen, hat er ihr von der wunderschönen, frühlingshaft aufbrechenden Natur vorgeschwärmt. Er hat sie aber nicht im Unklaren darüber gelassen, dass sein Hauptaugenmerk ihr gilt. Immer wieder nennt er sie meine Freundin, meine Schöne. Weil die junge Frau sich innerlich so tief verbunden fühlt mit ihrem Geliebten und sie sich in diesem Gefühl so sicher ist, kann sie seine Einladung von Herzen annehmen.
Und dies geschieht hier in diesem Vers. Sie sagt zu ihm, bis der Tag kühl wird und die Schatten schwinden, wende dich her gleich einer Gazelle, mein Freund, oder gleich einem jungen Hirsch auf den Balsambergen. Was heißt das? Nun, sie lädt ihn ein, am Abend wiederzukommen. Dann, wenn der leichte Abendwind einsetzt und es kühler wird, ist der beste Zeitpunkt für ein Treffen im Freien. Diese Zusage gibt sie ihm hier, und damit schließt der zweite von insgesamt 5 Zyklen im Hohelied der Liebe. Im nächsten Zyklus hat die Beziehung bereits an Reife und Tiefe gewonnen, und es wird die Hochzeit beschrieben.

Ein wunderschöner Ausflug in die freie Natur stand gewissermaßen im Mittelpunkt dieser Sendung. Eine solche Einladung macht nicht nur einem Menschen Freude, mit dem man sich durch eine innige Liebe verbunden weiß. Eine Einladung zum Picknick etwa macht auch den eigenen alt gewordenen Eltern, den Freunden oder der verwitweten Nachbarin Freude. Oder wann waren Sie zum letzten Mal mit Ihrem Patenkind im Kino oder mit Ihrem Ehepartner in einem Konzert? Kommen Ihnen schon ein paar Ideen in den Sinn, wie Sie einer anderen Person Ihre Wertschätzung ausdrücken könnten? Ich würde mich freuen, Sie zur nächsten Ausgabe der Sendereihe Durch die Bibel wieder begrüßen zu dürfen. Bis dahin, auf Wiederhören und Gottes Segen mit Ihnen.

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1: Es klingelt. Durch die Türsprechanlage möchte ich wissen, wer vor der Haustür steht. Ich bin's, meldet sich eine Stimme. Sofort erkenne ich, es ist mein Sohn, unverwechselbar. Seine Stimme ist mir sehr vertraut. Die Stimme eines Menschen ist einzigartig. Sie unterscheidet sich von allen anderen Stimmen. Sie ist wie ein akustischer Fingerabdruck, an der ich die Identität eines Menschen feststellen kann. Ich bin's. Mit diesen Worten steht auch Jesus vor der Tür meines Lebenshauses. Es ist die Stimme des guten Hirten, die Johannes in seinem Evangelium zu Gehör bringt. Der gute Hirte geht vor ihnen her und die Schafe folgen ihm nach, denn sie kennen seine Stimme. Jesus will als guter Hirte an seiner Stimme erkannt werden. Wer mir vertraut, sagt Jesus, dem ist auch meine Stimme vertraut. Der wird aus den vielen Stimmen, die er täglich zu hören bekommt, meine Stimme heraushören. Unverwechselbar und einzigartig klingt in Jesu Stimme Gottes Liebe und Barmherzigkeit. Egal, ob ich ein braves Lamm, ein schwarzes Schaf oder ein sturer Bock bin, wenn ich die Stimme des guten Hirten kenne und Jesu Worten Vertrauen schenke, dann bin ich geschützt und geborgen wie ein Schaf bei seinem Hirten. Jesus führt mich keine Irrwege und Abwege, sondern den Weg zum Vaterhaus Gottes. Da wird Gott sagen: Ach, du bist's, willkommen zu Hause.

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0: Kürzlich hat mich eine Freundin und ehemalige Kollegin angerufen. Sie ist mittlerweile im Rentenalter und sie hat mir unter anderem erzählt, wie sie im Iran als junge Frau nicht alles studieren durfte, was sie wollte. Sie hat auch berichtet, wie sich dann doch alles positiv entwickelt hat, wie sie ihre Gaben und Talente optimal und erfolgreich einsetzen konnte. Es ist eine ihrer Lieblingsgeschichten. Warum erzählen Menschen gern aus ihrem Leben? Nicht nur Aktuelles, sondern auch viel aus der Vergangenheit. Was ist ein autobiografisches Gedächtnis? Und was hat das damit zu tun, wie wir uns zu der Person entwickelt haben, die wir heute sind? Das sind alles spannende Fragen, zu denen ich eine Expertin eingeladen habe, Professor Dr. Christine Camilla. Sie hat unter anderem an der Langzeitstudie MainLife mitgearbeitet. Darin ging es um die Lebensgeschichten von Studienteilnehmerinnen und Teilnehmern. Während der langjährigen Studie sollten sie sich immer wieder an ihr bisheriges Leben erinnern. Hallo Christine.
1: Hallo Sonja.
0: Warum erzählen wir Menschen so gern aus unserem Leben?
1: Das ist eine schöne erste Frage. Vielen Dank. Unsere Lebensgeschichte ist das Persönlichste, was wir haben. Unsere Lebensgeschichte ist das, was uns ausmacht. Wir erzählen unsere Lebensgeschichte, uns mitzuteilen, um zu offenbaren. Lebensgeschichten erzählen oder persönliche Erfahrungen zu erzählen, ist ein ganz fantastischer sozialer Klebstoff. Der bindet unsere Familien zusammen, der bindet Generationen zusammen. Wir bauen Beziehung und Nähe darüber, dass wir uns offenbaren. Ein anderer Grund ist, wir erinnern uns unserer Lebensgeschichte, auch wenn wir die Erzählung nicht unbedingt erzählen, so können wir uns ja mental doch erinnern, um unserer selbst zu versichern. Unsere Lebensgeschichte ist das, was uns über Zeit und Veränderung hinweg die sogenannte Selbstkontinuität verleiht. Ich kann mich an die Person erinnern, die ich vor 10 Jahren war. Ich kann mich mit der Person, die ich vor 10 Jahren war, in die Beziehung setzen zu der Person, die ich heute bin. Und das ermöglicht mir, mich in 5 Jahren zu sehen, in 10 Jahren zu sehen. Das ist Selbstkontinuität. Das ist eine existenzielle Voraussetzung für mentale Gesundheit.
0: Da kommt jetzt ganz vieles schon zur Sprache. Und ich höre so 2 Seiten vor allem dabei raus. Einmal für mich selbst. Ja. Hat das eine große Bedeutung, aber auch, du hattest das genannt, wir offenbaren uns. Mhm. Könnte man da auch sagen, wir geben was von uns preis, ja, dem Nächsten, wir erzählen was Intimes?
1: Nicht nur Intimes, wir zeigen uns auch. Also bei jedem Abendessen mit Freunden erzählen sich Menschen Anekdoten, um einerseits zu unterhalten. Vielleicht auch, um gelernte Lebenslektionen weiterzugeben. Das sind oft typische intergenerationale Gespräche. Meine Oma hat mir immer erzählt, um halt irgendwie Lebenslektionen weiterzugeben. Oder die Erfahrung meiner Mutter zeigte mir das. Und wir erinnern uns auch der Lebensereignisse, um es vielleicht in Zukunft besser zu machen. Und auch, um zukünftige Entscheidungen zu treffen. Aber auch dieser Aspekt der Selbstoffenbarung kommt natürlich hinzu. Wenn wir jemandes Lebensgeschichte kennen, kennen wir die Person am besten.
0: Es gibt da einen Fachbegriff, nämlich das autobiografische Gedächtnis. Hm. Wie kann man das einfach erklären oder definieren?
1: Also Gedächtnis haben wir ja für viele Dinge. Gedächtnis ist auf verschiedene Hirnregionen verteilt. Also Erinnerungen werden, wie vielleicht allgemeinhin angenommen wird, nicht nur an einer Stelle im Gehirn gespeichert, sondern integriert ein ganzes Netzwerk, weshalb unsere Erinnerungen auch verschiedene Sinneserfahrungen integrieren. Also wir können uns, wenn wir uns an etwas erinnern, vielleicht vorstellen, wo derjenige gestanden hatte, wie der Raum aussah, welche Bluse hatte ich an dem Tag an. Wir können uns an Gerüche und Töne erinnern. Und das involviert die verschiedenen Netzwerke und Wahrnehmungssysteme im Gehirn. Das ist das eine. Das autobiografische Gedächtnis ist das Gedächtnis, das alle unsere Lebenserfahrungen speichert. Das ist abstrakt strukturiert. Das heißt, es wird vom abstrakten sogenannten Lebensphasen durchkonjugiert, runterdekliniert in meine Grundschulzeit zu. Ich kann mich noch genau an meinen ersten Schultag erinnern. So wird es vom Allgemeinen immer konkreter.
0: Wann erzählen wir denn gerne aus der Vergangenheit? Da gibt es ja unheimlich viele Anlässe und ich möchte es einfach mal, dass wir das gemeinsam aufzählen, weil das doch mehr ist, als man so denkt.
1: Ja, das ist sogar sehr viel mehr, als Leute denken, weil es ist nämlich eigentlich die ganze Zeit. Studien zeigen, dass wir circa alle 5 Minuten eine persönliche Begebenheit erzählen.
0: Oh, das ist jetzt noch mehr, als ich überhaupt dachte.
1: Ja, das dachte ich mir. Das überrascht die Leute immer. Und 90% von dem, was uns passiert, werden zumindest einer Person erzählt. Wenn ich meine Studenten frage, wie lange dauert es, bis hier eine schlechte Zensur jemandem mitteilt, ist rangiert die Antwort oft von Sekunden, weil die ziehen natürlich sofort das Handy raus und schreiben schon die erste Nachricht, bis zu Minuten. Ja, nach der Stunde rufe ich meine beste Freundin, meine Mutter an, um mich da richtig auszulassen. Oder aber einen halben Tag, weil ich warte vielleicht, bis ich zu Hause bin und mich dann jemand fragt, na und, wie war dein Tag? Also eigentlich erzählen wir uns das, was uns passiert, die ganze Zeit.
0: Und dann gibt es ja noch besondere Anlässe.
1: Dann gibt es auch noch viele besondere Anlässe und auch in verschiedenen Kontexten. Also wenn Beziehungen neu gestartet werden, kommt immer wieder der Punkt, wo man sich dann mal aus der Vergangenheit erzählt. In jeder Therapie kommt irgendwann unweigerlich die Frage, erzählen Sie doch mal, wie Sie aufgewachsen sind. In Arbeitsvorstellungsgesprächen wird immer und immer wieder auf die Vergangenheit Bezug genommen. Wo waren Sie vorher? Wie sind Ihre Erfahrungen? Wie sind Sie mit Konflikten umgegangen? Das wird immer und immer wieder gefragt. Es gibt tausenderlei soziale Kontexte und wir bemühen eigentlich fortlaufend den ganzen lieben Tag lang unser autobiografisches Gedächtnis.
0: Und dann an Geburtstagen und Feiertagen und Hochzeiten. Ganz besonders, wo dann auch Bilder oder Gegenstände nochmal rausgeholt werden.
1: Ja, das außerdem.
0: Ja, also wo das wirklich ganz mit Absicht so zelebriert wird sogar.
1: Ja. Ja.
0: Oder Fotoalben zusammen anschauen.
1: Genau. Sogar du hast eingangs dein autobiografisches Gedächtnis bemüht. Meine Freundin hat mich letztens angerufen. Das erzählst du aus dem Gedächtnis.
0: Stimmt.
1: Ja, und sie wiederum hat es ja auch aus ihrem Gedächtnis erzählt. Und so wird es immer weitergegeben.
0: Ja. Du hast mich ertappt. Worauf legen wir denn Wert, wenn wir was berichten?
1: Das kommt sehr auf die soziale Situation an. Also ich kann natürlich Anekdoten erzählen, um wie gesagt zu unterhalten. Das wäre der Klassiker. Wenn wir in Vorstellungsgesprächen sind, legen wir Wert auf unsere Arbeits- und Bildungsbiografie. Wenn wir neue Freundschaften bauen wollen, legen wir mehr Wert auf Intimes, auf Erinnerungen, die beschreiben, wie sind wir. Wie bin ich als Person? Dann werden emotional und persönlich bedeutungsvollere Ereignisse ausgewählt. In der MindLife-Studie, in der ich lange Jahre arbeiten durfte, die du eingangs erwähnt hast, haben wir unsere Teilnehmer gefragt, erzählen Sie uns bitte, wie Sie die Person geworden sind, die Sie heute sind. Und da haben die Leute erzählt, was im Leben vorkommt. Die Bildungsverläufe, Familienzusammenhänge, Schicksalsschläge. Ganz normal, was im Leben vorkommt, das erzählen wir.
0: Warum ist das für uns so wichtig? Beziehungsweise vielleicht greife ich da noch ein bisschen dem vor, warum das wichtig ist. Die Lebensgeschichte verändert sich ja auch.
1: Ja.
0: Und wahrscheinlich gibt es auch unterschiedliche Phasen, über die man mehr oder weniger spricht. Wie verändert sich denn so die Lebensgeschichte über die Lebensspanne?
1: Kinder können keine Lebensgeschichte erzählen. Man kommt nicht in die Welt und kann automatisch eine Lebensgeschichte erzählen. Das können Kinder sogar relativ lange nicht. Also das hat jetzt nicht nur mit Spracherwerb zu tun, sondern das hat auch mit Zeitkonzept zu tun. 12-Jährige fangen langsam an, mehrere einzelne Ereignisse in Zusammenhang zu bringen. Aber Kindererzählungen sind immer noch viel mit und dann und dann und dann. Das hat damit zu tun, dass Zeitkonzept und Zeitverständnis relativ lange dauert zu erwerben. Ab dem Alter von 16 sind Jugendliche in der Lage, eine Geschichte zu erzählen, die ihre gesamte bisherige Lebensspanne umfasst und auch überbrückt. Sie können einzelne Ereignisse, ich war erst in der Grundschule, dann haben meine Eltern sich scheiden lassen, dann sind wir umgezogen, dann kam ich aufs Gymnasium. Das wären so einzelne Ereignisse. Jugendliche können das dann einwandfrei in zeitliche Reihenfolge bringen. So verändert sich die Lebensgeschichte. Das heißt, wir müssen erst lernen, eine Geschichte zu erzählen, die tatsächlich auch einer Lebensgeschichte entspricht, was landläufig auch als Lebensgeschichte erwartet wird. Da ist das erste Kriterium natürlich, es muss die gesamte Lebensspanne abdecken. Das zweite Kriterium ist aber auch, dass es Auskunft darüber gibt, wie habe ich mich entwickelt, welche Art von Person bin ich. Dazu ist eine andere soziokognitive Fähigkeit nötig, die nennen wir autobiografisches Urteilen. Autobiografisches Urteilen bedeutet, dass ich mir darüber in der Lage bin und auch erzählen kann, warum erzähle ich gewisse Ereignisse? Was haben diese Ereignisse mit mir gemacht? Oder warum habe ich basierend auf meiner Persönlichkeit gewisse Entscheidungen getroffen? Die Geschichte, die du eingangs erzählt hast, die würde ich gerne als Beispiel auch fortlaufend durch dieses Interview verwenden. Deine Freundin sagt, sie konnte beschreiben, inwieweit sie ihre Gaben und Talente in dem Studium einsetzen konnte. Und genau das ist autobiografisches Urteilen. Ich weiß, warum die Arbeitsstelle gut für mich war. Ich weiß, inwieweit diese Tätigkeit meiner Persönlichkeit und meinen Gaben entsprach. Oder aber es funktioniert auch andersrum, weil ich diese und diese Gaben, Interessen oder Talente habe, möchte ich gerne diesen Beruf ausführen. Das ist autobiografisches Urteilen. Und das entwickelt sich oder fängt an, sich zu entwickeln im Alter von 16 und reicht und dauert bis in die 20er, bis das vollends etabliert wird. Und das macht Lebensgeschichten aus.
0: Was bedeutet so eine Lebensgeschichte für unsere persönliche Identität? Das Wort hast du schon verwendet, die Identität. Ja. Wer bin ich?
1: Ja, Lebensgeschichte ist die vollständigste Form, Identität zu erfassen. Im Unterschied zur Persönlichkeit involviert Identität unsere Werte, unsere Glaubensüberzeugungen, unsere Interessen und unseren Beruf. Oder das, was unsere Tätigkeit ausmacht, um es vielleicht allgemeiner zu sagen. Das alles ist in der Lebensgeschichte repräsentiert. Natürlich, Leute berichten in ihren Lebensgeschichten, was ihnen im Leben passiert und was ihnen begegnet. Und deshalb bildet Lebensgeschichte auch die gesamte Identität ab. Da kommt alles drin vor. Da kommt mein Beruf drin vor, meine Werte, meine Überzeugungen, meine wichtigen Beziehungen, seien sie gut oder schlecht, meine Lebenskrisen, meine Wünsche und sogar auch meine Zukunftspläne. Lebensgeschichten gehen auch über den aktuellen Zeitrahmen, gelebten Zeitrahmen hinaus.
0: Vieles war jetzt noch ein bisschen theoretisch, über das wir gesprochen haben. Wir haben so ein bisschen uns bewusst gemacht, was eine Lebensgeschichte ist, was das autobiografische Gedächtnis ist. Jetzt wird es spannender, nämlich wie beeinflusst denn unsere Lebensgeschichte unser Wohlbefinden, unsere psychische Gesundheit?
1: Das ist eine schöne Frage. Vielen Dank, Sonja. Lebensgeschichten bilden auch ab, wie ich über mich denke und wie ich meinen bisherigen Lebensverlauf bewerte. Autobiografisches Urteilen kann positiv oder negativ sein. Das heißt, ich kann zu dem Schluss kommen, das war ein schweres Ereignis, aber ich bin daraus gewachsen. Die Arbeitsstelle tat mir nicht gut, also habe ich beschlossen zu wechseln. Das war leider ein Fehler. Es kann auch autobiografisches Urteilen sein. Dann ist es wichtig, wie gehe ich davon weiter? Zu welchem Schluss kommen die Leute? Das kann lange dauern. Autobiografisches Urteilen braucht Abstand oft zum Ereignis, erst recht, wenn die Lebensereignisse schwer waren. Aber zu einem positiven Blickwinkel zu kommen, zu einem positiven Sinn zu kommen, was habe ich daraus gelernt? Wie bin ich daran gewachsen? Wie kann ich es in Zukunft besser machen? Beeinflusst die psychische Gesundheit zum Besseren. Zu einer negativen Schlussfolgerung, zu einem negativen Sinn zu kommen, ich war immer schon Versager, kein Wunder, habe ich die Arbeitsstelle verloren. Ist hohe Kontinuität, weil wir haben ja das immer drin. Aber das beeinträchtigt psychische Gesundheit natürlich zum Schlechteren.
0: Das heißt, beides kann der Fall sein.
1: Ja, beides kann der Fall sein.
0: Und daher ist es auch wichtig, dass wir uns überlegen, wie sehe ich mich, wie ist mein autobiografisches Gedächtnis trainiert oder gepolt?
1: Also man kann sich das auch trainieren und diese Fragen, die ich gerade gestellt habe, können da vielleicht auch Hilfestellung sein. Also was kann ich daraus lernen? Wo gehe ich jetzt damit hin? Wie bin ich daran gewachsen? Das lenkt das autobiografische Urteilen in die positiveren Bahnen.
0: Das Autobiografische ist immer etwas sehr Authentisches, Emotionales. Ich habe vor einiger Zeit mal ChatGPT aus Spaß gefragt. Zuerst habe ich die Frage gestellt, wie man vor Gericht erkennen kann, ob Zeugen die Wahrheit sagen. Und habe dann gefragt, ob diese Hinweise, die man da hat oder Hilfestellungen, die man nutzen kann, um den Wahrheitsgehalt zu prüfen von Zeugen. Wenn man das auf die Bibel anwendet, das sind ja auch Zeugen, es sind Berichte, teilweise mit autobiografischen Zügen, ob man das da anwenden kann. Und laut ChatGPT ist die Bibel, wenn man das als Grundlage der Prüfung nimmt, sehr glaubwürdig.
1: Ja.
0: Das fand ich ganz interessant. Und es gibt eben viele Berichte wie von Nehemia, wie er den Auftrag bekommt, die Mauern Jerusalems wieder aufzubauen. Und da schreibt er, als ich diese Worte hörte, setzte ich mich hin, weinte und trauerte tagelang. Sehr autobiografisch, sehr emotional, nicht einfach nur Fakten, so und so war's und dann, wie jetzt Kinder quasi schreiben würden oder wie jemand eine Geschichte von jemandem anderen aufschreibt, sondern eben das Persönliche. Ganz ehrliche Gefühle. Auch Paulus schaut oft zurück. Er hat eine Menge erlebt, viele Krisen, Herausforderungen. Ja, wie kann ich mein autobiografisches Gedächtnis dazu nutzen, selbstreflektiert durchs Leben zu gehen?
1: Selbstreflexion ist tatsächlich das, was eine Lebensgeschichte zu einer Lebensgeschichte macht. Und das ist auch das, was das Selbstkonzept und die Identität informiert. Ein Weg zu reflektieren wäre, warum ist dieses Ereignis wichtig? Wie hat mich dieses Lebensereignis verändert? Oder warum habe ich diese und jene Entscheidung getroffen? Warum habe ich diesen Mann geheiratet? Warum habe ich diesen Studiengang gewählt? Oder aber, wenn es unfreiwillige und negative Ereignisse sind, was habe ich aus meiner Scheidung gelernt? Wie kann ich aus der fehlgeschlagenen Prüfung sicherstellen, dass mir das nicht nochmal passiert? Und aber auch die Frage, wie konnte es so weit kommen? Sich das zu überlegen und dann damit weiter in die Zukunft zu planen, ist die Macht des autobiografischen Gedächtnisses. Und dann können wir dahin kommen, dass wir Identität in guter Art und Weise bearbeiten und auch weiterbauen.
0: Wie kann ich mich dazu aufraffen? Oft ist es ja so, dass man Dinge verdrängen will, gerade auch scheitern. Und dann sage ich mir, ich will lieber gar nicht mehr darüber nachdenken.
1: Also da ist das Bedürfnis unterschiedlich. Nicht alle haben dieses große Bedürfnis, Dingen Sinn abzugeringen. Das ist auch okay, das kann auch stehen gelassen werden. Ich muss mich nicht zur Reflexion zwingen. Aber wenn es einem so gar nicht in Ruhe lässt und das immer ein bisschen beißt und Ängste verursacht, ich will das nicht mehr probieren, das heißt, es hat schon beim letzten Mal nicht geklappt, dann wäre es vielleicht doch gut, das Wegschauen sein zu lassen und stattdessen zu schauen. Was sehr, sehr hilft, Erzählung zu strukturieren, ist tatsächlich das Erzählen. Und ich glaube, deshalb ist das auch so ein natürliches Bedürfnis. Das haben wir in fast allen Kulturen der Welt. Menschen erzählen die ganze Zeit, was ihnen passiert ist. Das ist von den kleinen, schrittigen Ereignissen wie Liebling, wie war dein Tag, bis zu dieses Ereignis hat mein Leben für immer verändert. Es jemandem zu erzählen, hilft zu strukturieren und dann setzt autobiografisches Urteilen normalerweise automatisch ein, weil der Zuhörer nämlich auch nach diesen Erklärungen verlangt. Warum erzählst du mir das? Und das konntest du einfach so hinnehmen? Sogar Nehemia liefert autobiografisches Urteilen ungefragt mit. Ich setzte mich hin und weinte tagelang. Das heißt, er musste doch, bevor er uns diese Information mitteilte, auch klar machen, ja, warum weinst du denn tagelang? Muss ja entsprechend einflussreich gewesen sein, das Ereignis. Das hilft. Falls sich kein freiwilliger Zuhörer findet, hilft Schreiben auch sehr gut. Und Gott ermutigt auch dazu. Immer in der Bibel finden wir interessanterweise auch viel, viel Ermutigung zu autobiografischen Urteilen. Also im Alten Testament zum Beispiel. Volk Israel beschwerte sich ständig. In der Wüste gab es kein Wasser. Sie wollten irgendwann einen König haben. Es gab immer irgendwas, was nicht klappte. Was macht Gott? Gibt ihnen nach und erinnert sie aber gleichzeitig an ihre Geschichte. Ich habe das und das für euch getan. Ich bin dort und dort mit euch hingegangen. Wir haben es immer gut geschafft. Ihr habt nie zu leiden gehabt. Ich habe euch getragen und ihr habt kein Leid erfahren. Ihr hattet die ganze Zeit zu trinken und zu essen. Und dann geht Gott sogar noch einen Schritt weiter. Das finde ich im Übrigen psychologisch sehr anspruchsvoll und erwartet sogar den Dreh und die Wende zur Dankbarkeit, selbst wenn die Umstände nicht so aussehen und nicht dazu ermutigen. Aber Dankbarkeit wäre auch eine Form des autobiografischen Urteils, des Positiven natürlich.
0: Er erwartet das, hast du gesagt.
1: Ja, oder zumindest ermutigt er sehr stark.
0: Was gibt es noch für Vorteile beim Pflegen des autobiografischen Gedächtnisses, Christine?
1: Also ich denke, ein Vorteil ist, dass es allen gut tut, wenn in guter Art und Weise Erinnerungen geteilt werden. Wir sehen diese Effekte auch bei Kindern. Kinder lernen auch in der Familie, ihre Lebensgeschichte zu erzählen. Der erste Ansprechpartner ist oft die Mutter. Und da kann man Kindern sehr, sehr gut helfen, auch ein gutes autobiografisches Gedächtnis zu entwickeln. Es gab ja jahrelang die Annahme, dass wenn irgendwie die erste Erinnerung relativ spät ist, was ist das Erste, woran du dich erinnern kannst, wie alt warst du damals? Wenn Leute sagen, sie können sich an Ereignisse aus ihrer sehr frühen Kindheit nur schlecht erinnern, wurde oft lange Jahre angenommen, da gab es Traumata, der hat das verdrängt, da gibt es dunkle Familiengeheimnisse. Das ist heute schon lange nicht mehr gültig. Worauf das eigentlich hinweist, ist eher auf eine mangelnde Besprechung in der Familie. Kinder lernen sich zu erinnern und festigen die Erinnerung übers Besprechen. Das ist auch bei Erwachsenen im Übrigen noch so. Aber bei Kindern, wo die Vergessensrate sehr viel höher ist, natürlich noch existenzieller. Das heißt, ganz pragmatisch, Klein Susi kommt aus dem Kindergarten. Anstatt zu fragen, hattest du einen schönen Tag, was nur eine Ja- oder Nein-Frage ist, wäre es für die Bildung des autobiografischen Gedächtnisses hilfreich, offene Fragen zu stellen. Wie war es denn heute im Kindergarten? Mit wem hast du gespielt? Was habt ihr gespielt? Und einen Wechsel zu haben zwischen Ja- und Nein-Fragen und das Kind zu ermutigen, neue Informationsinhalte beizutragen. Das geht einher mit Geschichten besprechen. Was oft unterschätzt wird, was dem autobiografischen Gedächtnis sehr, sehr gut tut, ist, gemeinsam Bilderbücher anzugucken und Kinderbücher zu lesen und dann immer mal wieder zu pausieren und das Gelesene zu besprechen. Das ist insbesondere mit Jungen oft vernachlässigt. Wir haben da Studien drüber, dass Eltern Mädchen sehr viel mehr in autobiografische Erzählungen involvieren, auch viel mehr Gefühle benennen und das bei Jungen oft unterlassen wird. Das ist sehr, sehr schade, weil dieses Besprechen des Tages, wie war dein Tag heute, wie war es im Kindergarten, wie war es in der Schule, mit dem Besprechen von Kindergeschichten bildet Empathie aus. Das ist ein schöner Nebeneffekt. Ein anderer schöner Nebeneffekt ist, dass Teenager, die dieses offene Besprechen in der Vergangenheit mit ihren Müttern erlebt haben, ein sehr viel stabileres Gedächtnis haben. Die können bessere Geschichten erzählen, die können sehr viel stabiler ihre Emotionen benennen. Und weil sie besser erzählen können, können sie negative Ereignisse sehr viel besser abfedern. Teenager, die ihre Familiengeschichten gut können, die gut im Gespräch gehalten und involviert wurden und dazu ermutigt wurden, zeigen sehr, sehr viel bessere Wohlbefindenswerte als bei denen, wo das nicht der Fall war.
0: Das heißt, ganz praktisch könnte ich jetzt mit einem Kind mir angewöhnen, abends nochmal vorm ins Bett gehen, den Tag durchzugehen.
1: Ja.
0: Und vielleicht dann auch gerade nochmal an positive Dinge
1: unbedingt
0: zu erinnern, um auch das Selbstvertrauen des Kindes zu stärken. Zum Beispiel zu fragen, was ist dir heute besonders gut gelungen?
1: Ja.
0: Das geht ja oft unter in den negativen Dingen, die einen dann bedrücken, die noch hängen geblieben sind. Und das andere verdrängt man, dass man da ganz bewusst beides nochmal hervorholt. Und damit trainiert man dann auch noch das Gedächtnis. Das ist ja
1: und
0: wirklich.
1: Zwar auf beiden Seiten.
0: Ja.
1: Genau. Und auch die Sprachfähigkeit. Das Gedächtnis ist auf Sprache angewiesen und Erinnerungen werden nicht ohne Sprache abgespeichert. Und je präziser insbesondere die Emotionsbenennung gelehrt wird, umso präziser können wir unsere eigenen Emotionen auch identifizieren. Ich sage meinen Studenten immer, was du nicht sagen kannst, weißt du nicht. Und das ist leider so, oder nicht leider, das ist so. Gott hat uns Sprache gegeben und die können wir ja auch nutzen.
0: Das heißt, das ist für Kinder und Erwachsene sinnvoll, abends nochmal so einen Rückblick zu machen und Gott das zu sagen, wenn man sonst niemanden hat oder auch einfach zusätzlich, Gott will man vielleicht auch noch mehr sagen als einem Menschen. Und das vor Gott auszusprechen und gleichzeitig natürlich dann auch die unlösbaren Dinge ihm hinzulegen.
1: Ja, bei Kindern, da möchte ich gerne noch darauf hinweisen, unter 8 Jahren, jünger als 8 Jahre, ist es insbesondere notwendig, gerade das Positive zu betonen. Das mag einem jetzt wie Schönreden vorkommen, aber Kinder sind dazu nicht in der Lage, Negatives aufzulösen. Die brauchen positive Emotionen. Das heißt, ich würde besonders das Positive besprechen, also diese Frage, die du gerade gestellt hast, was ist dir heute besonders gut gelungen, ist sehr, sehr hilfreich. Oder aber, wenn es ein negatives Ereignis gab, dann auf keinen Fall vom Schlafengehen besprechen, aber auch nicht unterdrücken. Ja, ich weiß, du bist sehr traurig, dass dein Freund aus der Nachbarschaft weggezogen ist. Und dann aber in der Erzählung, in der Erinnerung eine Lösung anbieten. Aber weißt du noch, was wir dann gemacht haben? Wir haben ihm doch eine E-Mail geschrieben. Und hat er darauf geantwortet und dann das Kind wieder erzählen lassen. Dass das Kind selbst das positive Ende antizipiert und auch selbst in Worte fasst.
0: Die eigene Persönlichkeitsentwicklung darstellen zu können, entsteht im Wesentlichen zwischen dem 12. und 20. Lebensjahr. Ja. Warum ist diese Fähigkeit wichtig?
1: Diese Fähigkeit ist aus unterschiedlichen Gründen wichtig. In dieser Zeitspanne werden sich Menschen das erste Mal darüber bewusst, die Welt hat nicht erst mit mir angefangen. Da gibt es eine gesamte Geschichte vorher. Das dämmert auch einem 12-Jährigen, aber das wird im Alter zwischen 14 und 16 sehr viel bewusster. Wir finden auch in Studien, dass es oft das Alter ist, wo Leute das erste Mal anfangen, Tagebuch zu schreiben. Es kommt ein sogenanntes diachronisches Zeitverständnis hinzu für die eigene Existenz. Ich werde über die Zeit hinweg bestehen. Und auch meine Eltern bestanden schon noch, bevor ich da war. Das heißt aber auch, es gibt eine Vergangenheit und da gibt es auch ganz viel Zukunft. Und das ist der Wechsel in der Wahrnehmung, der in diesem Alter sich entwickelt. Dann zu lernen, zu begreifen, wie bin ich denn zu der Person geworden, die ich heute bin, ermöglicht mir, mich selbst zu kennen. Den Einfluss von Lebensereignissen beschreiben zu können, gibt mir auch immer das Gefühl, diese unter Kontrolle zu haben. Wenn ich weiß, was ein Ereignis für mich bedeutet, was es mit mir gemacht hat, inwieweit ich mich verändert habe, ist es, wir nennen das gut integriert. Dann ist es auch eine kohärente Geschichte. Und das informiert Selbstkonzept und gibt Sinn. Und wenn Sinn einfach sitzt, wenn das richtig passt, dann fühlt sich das für Leute richtig an. Und das leistet die Lebensgeschichte.
0: Eine kohärente Lebensgeschichte, wie würdest du das einem praktischen Beispiel erklären?
1: Wenn Antworten zusammenpassen. Also deine Freundin im Beispiel löste das am Ende gut auf. Sie konnte nicht studieren, was sie eigentlich wollte. Aber mit dem, was sie dann gemacht hat, entsprach es ihren Talenten und Gaben. Das war doch die Formulierung ungefähr. Das heißt, sie löst auf, warum es am Ende doch gut war. Und das ist sowohl für sie selbst eine sehr, sehr wohltuende Antwort, als auch für den Zuhörer. Und das ist Kohärenz. Jede Geschichte, ganz kurz, wenn ich das noch einwerfen darf, braucht Kohärenz. Kohärenz ist immer wer, was, wann, wo, warum. Und das finden wir in jeder kleinen Erzählung und das finden wir auch in größeren Lebensgeschichten.
0: Und genau das können die ganz Kleinen noch nicht,
1: nee.
0: Die kleinen Kinder, auch Zusammenhänge eben erfassen. Welche Rolle spielt das autobiografische Gedächtnis denn beim Vergeben oder Versöhnen mit der eigenen Vergangenheit? Dinge, die man nicht mehr ändern kann, wo man eben nicht sagen kann, nächstes Mal mache ich es einfach besser, sondern da ist irgendwas Größeres passiert und das muss man halt so hinnehmen.
1: Das spielt natürlich eine große Rolle und leider auch beim Gegenteil. Also selbst Rachegedanken, das Züchten von Zorn und Grimm und Ärger basiert genauso auf dem autobiografischen Gedächtnis wie Vergebung und Versöhnung. Wenn ich mich an jemandem rächen will, darf ich auf keinen Fall vergessen, was der mir angetan hat. Wenn ich jemandem vergeben möchte, brauche ich autobiografisches Urteilen. Und ich brauche aber auch eine gute Attribution, nennen wir das. Ich muss dem anderen zugutehalten. Er hat es aus einem eventuell guten oder schlechten Grund getan. Aber ich muss dem anderen zugestehen, dass der das ja auch begriffen hat. Oder sie hat ihre Lektion vielleicht daraus gelernt. Und dann das Vertrauen haben, das kommt nicht wieder vor, weil das Gegenüber erinnert sich ja auch daran, hat es hoffentlich begriffen, gut autobiografisch integriert. Und wir gehen auf beiden Seiten in die Zukunft weiter. Das würde Versöhnung ermöglichen.
0: Wie kann denn der autobiografische Rückblick einer Person anders aussehen, wenn die Person Christ ist? Was sind da Unterschiede?
1: Also psychologisch gesehen ist Glaube ja eine ganz fantastische Ressource. Glaube bietet Resilienz, einen Schutzfaktor. Glauben hilft, Ereignissen Sinn zu verleihen, weil wir haben ja immer diese andere Brille, die wir uns aufsetzen können. Ich kann mein Leben als von Gott geführt empfinden. Das ist ein ganz anderer Blickwinkel. Das hilft mir vielleicht, verschiedene Ereignisse besser anzunehmen. Oder aber es hilft mir auch, mich eher zu fragen, Und wie kann ich in dieser Situation zur Dankbarkeit kommen? Weil hat man mir vorher schon gesagt, Gott ermutigt dazu. Oder aber es verhilft mir zu fragen, was kann ich daraus lernen? Wozu fordert mich Gott in der Situation auf? Der anderen Aspekt, den Glaube leistet, ist natürlich, Gott ist eine Beziehung. Und wir haben ja gerade gehört, dass autobiografisches Gedächtnis, das Erzählen in Beziehung stattfindet. Alle unsere wichtigen Beziehungen sind Teil unserer Lebensgeschichte. Und die Beziehung zu Gott kommt bei Christen da genauso vor wie die Beziehung zu Eltern, zum Ehepartner, zum Kindern und so weiter. Mit einem positiven Gottesbild allerdings fällt es viel leichter, zu positiver Sinnfindung zu kommen. Wenn ich daran glaube, dass Gott es gut mit mir meint, ist positives autobiografisches Urteilen weniger schwer.
0: Interessant. In der Bibel gibt es viele Rückblicke. Und zwar geht es da oft um das autobiografische Gedächtnis eines ganzen Volkes. Was ist da der Effekt?
1: Der Effekt ist Zusammenhalt. Alle Kulturen oder Subkulturen, kleineren oder größeren Gruppen, haben ein sogenanntes kollektives Gedächtnis. Das ist jetzt anders als das persönliche autobiografische Gedächtnis. Aber wenn wir zwei, Sonja, jetzt eine kleine Übung machen würden und die Frage stellen, was denkst du, waren die wichtigsten historischen Ereignisse in der Geschichte von Deutschland? Wir würden vermutlich nicht nur an die gleichen Ereignisse denken, aber ich glaube, wir hätten eine große Überlappung. Da besteht schon Einigkeit. Da besteht auch in der Lesart Einigkeit. Das macht Kollektive aus. Das macht auch das kollektive Gedächtnis aus. Was Gott gut aufgezogen hat, sage ich mal, war wirklich das Volk Israel fortlaufend an die Ereignisse zu erinnern. Und das schuf ein kollektives Narrativ, was auf größerer Ebene auch eine kollektive Identität stiftet.
0: Wir wollen zum Ende unserer Sendung nochmal praktisch werden. Christine Camilla ist Psychologin und spezialisiert auf das autobiografische Gedächtnis. Da gibt es natürlich sehr viel Wissen zu vermitteln, Dinge, die wir nicht wissen. Danke schon mal dafür, uns da eine ganz neue Welt zu eröffnen, mir jedenfalls. Wie können wir das so praktisch noch umsetzen? Ein bisschen was hatten wir ja schon in der Sendung, zum Beispiel, wie wir Kinder da fördern können, so ein autobiografisches Gedächtnis zu entwickeln, zu trainieren. Was können wir uns vielleicht bewusst vornehmen?
1: Was wir uns bewusst vornehmen können, ist, Tagebücher zu schreiben, Ereignisse festzuhalten und Ereignisse zu teilen. Also wenn Menschen in der Lebensmitte angekommen sind, verändert sich die Lebensgeschichte oft nochmal und wird thematisch dichter. Die Lebensmitte ist eine ganz, ganz spezielle Phase in der gesamten Lebensspanne, weil Menschen realisieren, sie können nicht mehr von vorne anfangen. Plötzlich ist genauso viel Gelebtes hinter mir wie vor mir. Das sehen wir auch in deren Lebensgeschichten. Menschen im mittleren Erwachsenenalter haben auch am Ende ihrer Lebensgeschichten Enden, die ungefähr proportional gleich Vergangenheit wie Zukunft ausbalancieren. Das finden wir in anderen Altersgruppen nicht. Im Jugendalter haben wir Enden mit sehr, sehr viel mehr Zukunft. Es ist ja natürlich alles immer auf Zukunft gebaut. Im höheren Erwachsenenalter haben wir Lebensgeschichten mit sehr, sehr viel mehr Rückblick, auch im Ende. Auch das Ende betont den Rückblick auch nochmal. Das haben wir im mittleren Erwachsenenalter nicht. Also wenn es thematisch dichter wird in der Lebensmitte, wenn große Entscheidungen getroffen sind und sich diese Stabilität einstellt, das ist auch ein Merkmal der Lebensmitte. Die Beziehung ist auf lange Zeit hingedacht. Die Arbeitsverhältnisse sind stabil. Die Wohnverhältnisse und Familienverhältnisse sind relativ stabil. Das gibt Leuten die Chance, sich mal zurückzunehmen, einen Schritt zurückzugehen und sich ihre Prioritäten zu überlegen. Wenn ich sterben würde, was würde ich wollen, war der Sinn meines Lebens. Das wäre eine Übung. Und dann die zweite Lebenshälfte bewusst auf diese Prioritäten hin zu gestalten. Menschen im höheren Erwachsenenalter rate ich von Herzen, ihre Lebensgeschichten nicht mit sich verschweigend ins Grab zu nehmen, sondern diese wirklich der Welt zurückzulassen, zumindest der eigenen Familie. Wir haben Studien, wie die jüngeren Generationen sehr, sehr viel mehr auch in ihrem Wohlbefinden davon profitieren, wenn sie ihre Familiengeschichten kennen. Also einem Kind zu erzählen, wie habt ihr euch denn eigentlich kennengelernt? Das ist die klassische Frage. Die wird oft erst im Teenageralter das erste Mal richtig gestellt. Dem mittleren Erwachsenen, mittelalten Erwachsenen Kind weiterzugeben, wie sich Altern anfühlt. Wie bist du mit deiner Berentung klargekommen? Das sind alles Lektionen, die ich weitergeben kann und die wir von den älteren Generationen profitieren können. Das ist ein ganz konkreter Tipp. Damit kann ich meine Lebensgeschichte in guter Art und Weise nutzen, um etwas weiterzugeben. Wenn es jetzt darum geht, Lebenskrisen zu verwenden, dann kann ich das formen im autobiografischen Gedächtnis. Ein guter und heilsamer Weg ist es, aufzuschreiben. Aufschreiben ohne besondere Instruktion, es einfach aufschreiben, wiederholt aufschreiben, eine ganz magische Art und Weise, negative Ereignisse zu verwenden. Es gibt eine, Pennebaker heißt der, das ist ein Forscher, der hat diese interventive Art des Schreibens erfunden oder gefunden und die Instruktion war folgendermaßen: Denke an das schlimmste Ereignis, was dir jemals passiert ist und schreibe es für dich 10 Tage lang immer wieder auf. Immer wieder dasselbe Ereignis. Und was wir finden in diesen Studien ist, dass die negativen Emotionen abnehmen und die positiven zunehmen. Ganz von alleine. Das ist magisch. Es hilft mit der Verarbeitung. Das Gehirn prozessiert es anders, wenn Sachen sprachlich ausgedrückt werden. Und da sind wir genau bei dem wieder, was ich eingangs gesagt hatte.
0: Schaut man da vielleicht eher drauf dann wie ein Außenstehender, weil man es aufgeschrieben hat?
1: Die Perspektive ist ein guter Punkt. Man kann sich selbst zwingen, es in der dritten Person zu schreiben. Aber das spielt eigentlich für das Ergebnis keine Rolle. Ich kann auch in der ersten Person bleiben und es einfach immer wieder aufschreiben. Und es hilft mit der Verarbeitung der negativen Emotionen. Und je öfter ich es wiederhole, umso mehr lassen die negativen Emotionen nach. Die werden weniger intensiv. Und sind wir erstmal an dem Punkt, wo negative Emotionen weniger intensiv sind, sind Menschen auch offener, dem eine positive Deutung abzugewinnen. Und dann sind wir bei der guten Verarbeitung.
0: Auch in der Bibel gibt es unheimlich viele Arten, wie Menschen mit Erlebtem umgehen, das Erzählen und Weitergeben. Mhm. Dazu werden wir aufgefordert, beziehungsweise Gott sagt da seinem Volk: Wenn dich dein Sohn morgen fragt, was sind das für Zeugnisse, dann sollst du sagen, wir waren Sklaven des Pharao in Ägypten, aber der Herr führte uns mit starker Hand dort heraus. Wir können also auch weitererzählen, was wir mit Gott erlebt haben, ja, unseren Kindern, unseren Freunden.
1: Genau, und das ist fast wie Familiengeschichte.
0: Genau, Gott gehört zur Familie. Dann gibt es sichtbare Zeichen und Erinnerungsorte. Damals war das Steine aufrichten, Altäre bauen, Gegenstände aufbewahren. Was wäre das heute?
1: Souvenirs, Erinnerungsobjekte. Und das sind ja die Häuser oder Wohnungen auch oft voll davon. Und was wir interessanterweise gefunden haben, ist auch Tattoos, sind auch eine Art von Erinnerungsobjekte. 90% in einer der Studien, die wir durchgeführt haben, der Tattoos standen in Verbindung mit wichtigen Lebensereignissen. Das mag jetzt geschmacksabhängig sein, muss da auch jetzt nicht unbedingt näher eingehen, aber Erinnerungsobjekte sind ein schöner externer Marker für: Gott hat mich bis hierhin geführt oder das habe ich schon geschafft.
0: Tatsächlich frage ich oft Leute, die Tattoos haben, nach deren Bedeutung, weil das, wenn jetzt jemand nicht von oben bis unten tätowiert ist, sehr viel aussagt über die Person. Ja. Das habe ich immer wieder erlebt. Und das sind dann oft Bibelverse, also bei Christen, und ganz interessante Bilder. Und dann fangen die Leute an, darüber zu erzählen. Und das,
1: also das erste Tattoo, 90% der ersten Tattoos hatten autobiografische Relevanz in einer unserer Studien.
0: Ja. Dann gibt es Feste und Rituale.
1: Mhm. Und das sind auch so schöne Erinnerungsgelegenheiten. Und das geht auch nicht ohne Erzählen ab. Dann sitzt man zusammen, weißt du noch, Klassentreffen, Jahrestage, Hochzeitstage. Das sind die Gelegenheiten und das sind auch die Gelegenheiten, wo man sich auch Erinnerungen der Erinnerung anderer macht. Wenn ein Teenager sich erinnert, wie sich die Eltern kennengelernt haben, ist das ja nicht seine eigene Erinnerung. Aber hat natürlich eine Erinnerung an die Erinnerung der Eltern. Und das gibt ein Kontinuitätsgefühl, das sogar über die eigene Lebensspanne hinausgeht. Und das tut der Identität und dem psychischen Wohlbefinden sehr, sehr gut.
0: Gott ermahnt uns oder erinnert uns, das hast du öfter mal erwähnt. Mhm. Und deswegen möchte ich auch da nochmal eine Bibelstelle dazu nennen, nämlich Psalm 103, Vers 2. Vergiss nicht, was er dir Gutes getan hat. Ein beliebter und bekannter Vers.
1: Sehr schön. Und ich höre den Vers als Aufforderung, muss ich sagen. Weil dazu befähigt uns das autobiografische Gedächtnis. Unsere Lektion zu lernen, uns an Gutes zu erinnern, das ist nochmal gut gegangen. Und Vertrauen zu haben in die Zukunft, das geht auch wieder gut. Oder ich kann das beim nächsten Mal besser machen.
0: Ganz herzlichen Dank, Christine, für deine Einblicke in ein Thema, das jeden betrifft. Mhm. Die Erinnerung an die Ereignisse in unserem Leben und was wir damit machen oder mit dem Fachwort ausgedrückt, das autobiografische Gedächtnis.
1: Sehr gerne. Vielen Dank, dass ich hier sein durfte.
0: Dr. Christine Kamia forscht und lehrt an der Zayed-Universität in Abu Dhabi. Sie ist Expertin für das autobiografische Gedächtnis. Mein Name ist Sonja Kilian und ich ermutige Sie, sich in den nächsten Tagen einen Moment Zeit zu nehmen für die Erinnerung an Gutes in Ihrem Leben, zum Beispiel an prägende Erfahrungen, die Sie mit Gott gemacht haben.
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Wer kennt nicht auch dieses Gefühl zu fallen, keinen Halt mehr zu haben? Zu fallen und keiner fängt mich auf. Daran zu verzweifeln und zu verzagen, auch an Gott zu zweifeln. Und dann gibt es Tage, da ist alles klar. Da weiß ich mich geborgen und getragen. Mit diesem Lied möchte ich Mut machen, ich möchte daran erinnern, dass Gott da ist. Dass er uns auffängt, wenn wir fallen und scheitern, vielleicht immer wieder an derselben Sache. David berichtet in Samuel 24, es ist mir sehr Angst, aber lasst uns in die Hände des Herrn fallen, denn seine Barmherzigkeit ist groß. Wir fallen nie tiefer als in Gottes Hand. Er fängt uns auf und er trägt uns, gerade auch in den Zeiten, in denen wir das Licht nicht mehr sehen. Das Lied soll Mut machen, daran festzuhalten.

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2: Christine, wie schön, dass du bei mir bist. Hallo.
3: Hallo.
2: Deine Jugendliebe ist bei einem Motorradunfall ums Leben gekommen. Was ist passiert?
3: Ja, er war beim Motorradfahren, wie er das so oft gemacht hat, weil das einfach sein Lieblingshobby war. Er hat das Motorradfahren geliebt. Wir haben es gemeinsam geliebt. Genau, und er war da an dem Tag mit seinem besten Freund unterwegs. Und bei diesem Ausflug ist eben die Maschine gestiegen und ist auf ihn draufgefallen. Und dabei hat er schwere Verletzungen erlitten. Ich durfte dann zu ihm auf Intensiv mit rein, mit der Familie. Er lag dann beatmet da. Die haben Bluttransfusionen gegeben, so wie das oben reingelaufen ist, ist unten wieder rausgelaufen und ja, intubiert, operiert. Und ja, die Ärzte haben einfach keine Chancen mehr gegeben. Ich bin selber Krankenschwester gewesen und wusste ja auch, was so gewisse Sachen bedeuten. Und saß da am Bett und habe dann mit ihm geredet und habe gesagt, hey, das wird alles wieder gut.
2: Konnte er reagieren?
3: Nein. Also er hat nicht reagieren können, er war intubiert. Und eben die Schwestern kamen immer wieder, haben Pupillenkontrolle gemacht zum Schauen einfach, funktioniert das Hirn überhaupt noch und so. Und die waren wirklich überrascht, dass er so lange gelebt hat. Und ich saß eben da und habe dann gesagt, hey, das wird. Und hatte den Glauben, dass Gott ihn rettet, weil für ihn alles möglich ist. Aber das ging über mehrere Stunden und irgendwann war ich dann so weit, dass ich dann gesagt habe, hey, wenn du gehen möchtest, dann darfst du gehen. Und das war dann so ein Moment, wo ich echt wie gespürt hätte, dass er sich gefreut hat. Also so im Nachhinein habe ich den Eindruck gehabt, er hat den Himmel schon gesehen. Also dass er da einfach schon sich darauf gefreut hat. Und ich habe ihn dann quasi losgelassen und dann ist er auch gestorben. In dem Moment ist er dann gestorben. Das war dann damals morgens um 5 Uhr oder sowas und die Sonne ist aufgegangen. Und das war für mich irgendwie so ein Zeichen, jetzt ist er im Himmel. Mhm. Genau, das war das Erlebte im Krankenhaus. Ich habe ihn losgelassen, ja, er ist gegangen. Aber dann die Wirklichkeit, also dann zu Hause zu sein und er ruft nicht mehr an, er ist nicht mehr da, das war dann, das war einfach ein großer Schock. Ich konnte es gar nicht greifen, realisieren oder sowas. Für mich hat wie die Welt aufgehört. Das war alles fertig, also als ob ich mit ihm mitgestorben wäre.
2: Hast du was gefühlt?
3: Naja, eigentlich waren alle Gefühle wie tot. Also es war so, ich hatte keinen Hunger, ich habe keinen Durst. Das war irgendwie so, wie eine Hülle habe ich mich gefühlt. Mhm. Da gab es, als ob die Gefühle weg waren.
2: Du warst der Meinung, hast du erzählt, im Krankenhaus, Gott wird das schon machen, dass er überlebt. Gott, was spielte der für eine Rolle für
3: also dich? Ich bin eigentlich in einem gläubigen Elternhaus aufgewachsen. Ich habe von Gott gehört. Ich bin in eine Gemeinde gegangen. Aber damals zu der Zeit war praktisch Gott für mich ein strenger Gott, wo es Regeln und Gesetze gibt. Und der, der praktisch so mit dem Finger dasteht und sagt, oh, das hast du jetzt nicht gut gemacht. Oder der schaut und genau. Und es war immer so, du musst gut genug sein, damit du es in den Himmel schaffst. Und wenn du zu viel sündigst, wenn du schlecht bist, dann klappt es halt nicht. Dann hast du nicht genügend Punkte, um in den Himmel zu kommen, dann kommst du in die Hölle. Und das war immer so für mich ein Abwägen, bin ich gut genug, schaffe ich es. Aber ich habe auch Gott ganz viel erlebt in Dinge und habe gesehen und mitbekommen, dass Gott Wunder tut und dass er das wirklich kann. Und ich meine, die Bibel war für mich schon auch ein Buch, an das ich geglaubt habe, also wo die Wahrheit dran steht. Und da habe ich ja auch ganz viel gelesen, dass Jesus Leute geheilt hat und dass Gott Leute gesund gemacht hat. Und daher hatte ich auch einen Glauben an Gott, dass er solche Dinge machen kann. Und dann kam dann der Moment auch nach diesem Geschehnis, dass ich dann gedacht habe, warum hat Gott das zugelassen, dass er gestorben ist? Ja? Oder, beziehungsweise ich habe dann sogar gedacht, Gott hat ihn mir weggenommen. Das war dann, das kam immer mehr, wo ich gesagt habe, Gott, warum? Warum? Und dieses Warum ist dann irgendwann so eine richtige Anklage geworden. So, du hast ihn mir weggenommen, ja. Den, der mich liebte, den, der ich liebte. Du hast mir das weggenommen, was ich liebe. Und ich habe es dann als eine Bestrafung angesehen von Gott. Vielleicht, weil ich zu viel gesündigt habe oder weil ich nicht so gelebt habe, wie er wollte oder weil ich halt irgendwas falsch gemacht habe. Okay. Und da habe ich das dann so übertragen, habe gedacht, okay, ich habe irgendwas falsch gemacht, irgendwas hat ihm nicht gepasst und dann hat er es mir weggenommen, so zur Bestrafung. Und das hat mich sehr traurig gemacht, das hat mich wütend gemacht. Irgendwann ist diese Traurigkeit dann in Wut übergegangen, bis ich dann eines Tages dann gesagt habe, hey Gott, mit dir will ich nichts mehr zu tun haben.
2: Hast du richtig gesagt, Sam?
3: Habe ich richtig gesagt, mach du, was du machen willst. Ich habe gesehen, wie es ist, mit dir zu leben. Darauf habe ich keine Lust mehr. Mach du dein Ding, ich mach mein Ding. Ich bin ein lieber, braver Mensch, ich lebe weiter. Und wenn ich es in den Himmel schaffe, ist toll, wenn nicht, dann war es das halt. Aber ich drehe dir den Rücken zu. Also ich wollte auch ganz gezielt gesagt, lass mich in Ruhe, lass mich mein Leben leben. Im Gegensatz sogar noch, durch diese ganze Wut, durch diese Enttäuschung, durch diese Traurigkeit, habe ich dann sogar selbst zur Gegenseite gesagt, hey, wenn du mir was Besseres zu bieten hast, dann nur zu. Jetzt bist du dran. Also ich habe quasi die andere Seite eingeladen,
2: das
3: zu zeigen.
2: Böse, sozusagen.
3: Genau. Was das so zu bieten hat.
2: Okay. Das ist mal eine Ansage.
3: Ja,
2: was
3: ja.
2: ist da passiert?
3: Naja, ich selber habe eigentlich nach diesem Unfall habe ich aufgehört zu leben. Also ich hatte keinen Sinn mehr zu leben. Ich habe in nichts mehr Sinn gesehen. Ich konnte über schöne Dinge mich nicht mehr freuen, so wie früher. Ich habe immer gedacht, oh, er ist nicht mehr dabei. Er kann das nicht mehr miterleben. Hat alles gar keinen Sinn mehr. Wozu? Das war alles so sinnlos. Und auch der Spruch, wenn viele Leute zu mir gesagt haben, hey, das Leben geht weiter, da hätte ich am liebsten gebrüllt und habe gesagt, nein, das Leben kann nicht weitergehen, weil er ist nicht mehr da. Ein anderes Leben geht weiter, aber nicht das Leben, nicht dieses selbe Leben. Und ich konnte letztendlich dadurch, dass ich eigentlich aufgehört habe zu leben, konnte ich gar keine Liebe geben. Also ich habe mich ja selber nicht geliebt, wie will man dann jemand anders lieben? Das geht ja gar nicht.
2: Wieso war es so schwierig für dich, dich zu mögen oder Liebe zu geben? Wo kommt das her?
3: Naja, ich glaube, dass das schon irgendwie so seit Kindheit an bei mir gewesen ist, dass ich zum einen gedacht habe, es wäre besser gewesen, als Junge auf die Welt zu kommen, weil Jungs mehr zählen, wichtiger sind, stärker sind, irgendwie in der Gesellschaft besser dastehen. Dann fand ich mich auch immer zu schwach oder nicht richtig. Und ja, ich habe damals mein Bruder, der hat mich auch so ein bisschen gemobbt in meiner Kindheit. Der hat sich nämlich einen Bruder gewünscht. Also ich habe zwei ältere Brüder und der eine hat sich einen Bruder gewünscht. Und als er ins Krankenhaus kam und sah, dass ich ein Mädchen bin, wollte er mich dann gegen ein Dreirad eintauschen. Meine Mama hat gesagt, das geht nicht, die ist jetzt da. Aber irgendwie, das war für ihn, er wollte lieber ein Brüderchen haben. Und da habe ich viel Ablehnung erlebt in der Kindheit. So, du bist ja nur ein Mädchen, du bist ja nur das und viel Mobbing und er hat auch oft gesagt, keiner will dich, wozu bist du überhaupt da? Und das hat natürlich auch was mit mir gemacht und ich habe mich dann immer versucht, so im Background zu halten, so nicht stören, ich bin ja nur ein Störfaktor und eigentlich will ja keiner, dass ich da bin. Genau, das hat sich so ein bisschen in mir reingebrannt und das, denke ich, hat sich dann durchgezogen und so habe ich mich selber nicht akzeptiert, nicht akzeptiert als Frau, nicht akzeptiert, wert zu sein, hier zu sein und mich auch nicht geliebt gefühlt zu haben. Ja, irgendwie so, was habe ich schon zu bringen? Das habe ich dann irgendwann versucht, dann zu kompensieren mit Leistung.
2: Okay.
3: Ja. Ich habe dann angefangen, ja, zu helfen, das habe ich gern gemacht. Und auch dieses Wort Nein, das war ein schlechtes Wort, das durfte man nicht benutzen. Und habe dann einfach gedacht, Liebe dann zu bekommen, wenn man dann sagt, oh, das hast du aber gut gemacht, Christine, oder oh, cool, nicht schlecht. Dann war das so eine Art für mich, ah, ich bin lebenswert. Es hat doch ist was Gutes, da zu sein, genau.
2: Wie sahen denn deine Beziehungen aus? Ich meine, wenn man keine Liebe geben kann, das stelle ich mir schwierig vor. Wie sahen die Beziehungen aus?
3: Also wenn man nicht offen ist für die Liebe, dann ist das wie so ein Neoprenanzug, der an einem abperlt. Wenn jemand versucht, dich zu lieben, aber du diese Liebe nicht aufnehmen kannst, dann kann er noch so oft irgendwas sagen oder lieb sein, aber du empfindest es nicht so. Und so war das dann praktisch in allem. Das hat sich alles so aufgestaut. Und das, ich habe mich dann teilweise gefühlt wie so ein DDT-Drucktopf, der kurz vorm Explodieren ist. Aber ich konnte diese Gefühle nicht rauslassen. Und ich fühlte mich auch so von aller Menschheit wie benutzt oder ausgenutzt. Ja. Jeder wollte von mir, jeder hat gefordert. Aber ich habe quasi nie etwas zurückbekommen. Also so war mein Empfinden. Ich konnte meinen Liebestank nie auffüllen. Ich habe mich immer leerer, leerer und kaputter gefühlt und erschöpft, einfach erschöpft. Ich hatte nichts, wo ich irgendwie Energie ziehen konnte. Und irgendwie kam es mir so vor, als ob es die anderen um mich herum gar nicht merken und jeder nur gezapft hat, gezapft hat, gezapft hat und ich immer kaputter und leerer war. Und dann hat sich das dann langsam gewandelt in so einen Hass. Und ich gedacht habe, Mensch, sehen die denn nicht, wie schlecht es mir geht? Dass ich fertig bin? Dass ich nicht mehr kann? Und jeder will noch mehr und fordert und fordert und fordert. Und der Druck und dieser Hass war dann innerlich in mir so groß, dass ich teilweise dann Stimmen gehört habe, die mir gesagt haben, hey, die nützen dich doch alle aus. Mach sie fertig, mach Rache. Und es war wirklich so dieser Gedanke, einfach los, raus mit einem Messer und irgendjemand abzustechen. Und diese Stimme haben mir praktisch dann immer gesagt, das wird dir gut tun. Du wirst Vergeltung üben. Ja, was tun die dir alle an, diese Menschen? Ja? Die sind so böse zu dir. Bring sie einfach um. Und es gab dann wirklich Tage, wo ich mich nicht getraut habe, das Haus zu verlassen, weil ich Angst gehabt habe, irgendjemand umzubringen. Und es wäre mir egal gewesen, ob das ein kleines Baby im Kinderwagen gewesen wäre oder eine erwachsene Person.
2: Was hat das mit dir gemacht? Also ich glaube, ich hätte Panik von mir selber. Oder wie hast du dich gefühlt?
3: Ja, nicht gut. Nicht gut. Also ich bin heute wirklich froh, dass ich das so weit unter Kontrolle gehabt habe, dass ich dann einfach

0: egal wie sehr sie mich sagen, dass sie mich lieben oder mir nahestehen oder wie auch immer. Und ich habe nichts anderes mehr wollen, als einfach abzuhausen aus diesem Leben, aus dieser Situation. Ich habe nicht gewusst, wohin oder was oder wie, sondern einfach abhauen.
1: Das war die einzige Lösung.
0: Genau. Das war, ich will weg von hier, weg. Genau.
1: Und wie sah dein konkreter Plan aus?
0: Es war dann damals so, ich hatte gesundheitliche Probleme und war dann nachher zu einer Reha. Und dann habe ich damals gedacht, wow, das ist eigentlich cooler Moment. Ich gehe zu dieser Reha, nehme alles mit. Keiner kriegt es mit, dass ich eigentlich schon mich verabschiede und gehe und werde dann einfach nicht wieder zurückkommen nach Hause. Und so bin ich dann in diese Reha, körperlich, psychisch, seelisch, völlig fertig und echt am Ende. Mit gepackten Koffern und mit dem Gedanke, die werden mich alle nicht mehr sehen. Ich hatte dann auch am Anfang, habe ich ganz klar gesagt, keiner darf mich besuchen. Ich will auch keinen Kontakt irgendwie. Also muss keiner auf die Idee kommen. Und ja, so bin ich dann zu dieser Reha hingegangen.
1: Du bist nicht abgehauen. Was ist passiert?
0: Naja, das war mein Urgedanke. Und zu dem Zeitpunkt war es wirklich so, ich wollte mit Menschen keinen Kontakt haben. Ich habe auch zum Beispiel, so wie ich dir jetzt in die Augen schauen kann beim Gespräch, das konnte ich damals gar nicht mehr. Ich konnte keinen Augenkontakt führen. Ich habe die Menschen gehasst. Wenn die mich angesprochen haben, ich habe innerlich sie verflucht und wirklich gedanklich so, boah, ich schlachte dich ab. Selbst wenn es ein guten Morgen war, dann habe ich so innerlich gedacht, was soll hier gut sein? Also das war gerade an den ersten Tagen in dieser Reha, die Leute sind mir begegnet und haben gesagt, guten Morgen oder guten Abend oder Hallo oder Mahlzeit. Und ich so, ich habe sie getötet. Ich habe sie getötet und bin eines Tages mal wieder dann draußen spazieren gelaufen und dann hat mein Handy geklingelt und da hat mein Bruder angerufen, der mich als Kind immer so fertig gemacht hat und gemobbt hat.
1: Und du hast abgenommen.
0: Genau, und ich habe nur gedacht, warum ruft der an? Der weiß ganz genau, keiner darf sich melden. Ja. Aber ich war so wieder in dieser Wut drin und diesen Hass auf alle Menschen, habe ich gedacht, boah, der kriegt jetzt alles ab. Und habe abgehoben und gesagt, was willst du? Und ach, Schwesterchen, ich wollte mich nur melden und fragen, wie es dir geht. Und so, what? Und dann ging's los und ich habe ihm dann erzählt, ihr werdet mich nie wieder sehen und ich hasse euch alle und ich bin so froh, wenn ich euch nicht mehr sehen werde und mir wird's viel besser gehen ohne euch. Und also so. Und er hat sich alles angehört und dann hat er irgendwann mal gesagt, okay, Schwesterchen, ich kann dich verstehen, aber machst du mir noch einen Gefallen? Praktisch so wie dieser letzte Wunsch. Ne? Und ich so, was? Und ich hab's mir schon geahnt. Und er so, ich schick dir was. Hör dir das doch bitte an. Und wenn du dann immer noch abhauen willst, dann tu's. Dann wünsche ich dir ein schönes Leben. Und er so, okay, mach halt. Und dann hat er tatsächlich, er hatte mir dann damals, das war eine Predigt vom Derek Prince, geschickt. Und ich hab dann eine im Reha-Zimmer habe ich dann diese E-Mail gesehen und habe mir gedacht, das war ja klar, dass da wieder irgendwie so eine Predigt oder sowas kommt, weil ich wollte ja mit Gott nichts mehr zu tun haben. Und 15 Jahre durfte mir keiner irgendwas von Gott erzählen. Das war No-Go. Und das war ja klar, dass da sowas kommt. Aber ich habe gedacht, okay, ich habe es ihm versprochen, ich mache das.
1: Hast du echt gemacht? Okay.
0: Also. Und dann habe ich mich hingesetzt und habe angefangen, diese Predigt anzuhören. Und wie der anfängt zu sprechen, war das, als ob Gott persönlich zu mir sprechen würde. Also ich habe sowas noch nie zuvor erlebt, ich habe schon viele Predigten da davor, ich bin ja in der Gemeinde groß geworden, gehört. Aber das war wirklich, als ob jedes Wort in mein Herz reingeht, was ja vorher nicht mehr möglich war, weil er ja wie so ein Neoprenanzug alles abgeschirmt hat. Jedes Wort, was der gesprochen hat. Und ich habe plötzlich, wie es in der Bibel auch drinsteht, dass manchmal so die Schuppen von den Augen fallen können. So war das für mich. Dieser Schleier ist abgefallen und ich habe plötzlich erkannt, hey, Gott ist gar nicht böse, sondern der ist ein liebender Vater, der seine Kinder liebt. Und das war praktisch so ein falsches Bild, was ich gehabt habe oder was ich mir irgendwie gemalt habe oder gedacht habe, sondern er ist ein liebender Vater und er meint es gut mit mir. Und er ist nicht böse zu seinen Kindern.
1: Was hat er denn erzählt, dass du das plötzlich irgendwie glauben konntest?
0: Naja, es ging einfach um diese Liebe zu mir, für mich und diese Liebe, die Jesus gehabt hat, um für mich ans Kreuz zu gehen. Und auch teilweise die andere Seite, also die böse Seite, wie der uns blendet und Dunkelheit über unser Leben bringt. Und ich hatte ihn ja eingeladen in mein Leben, ja. Ich habe den Teufel ja höchstpersönlich eingeladen.

0: eingeladen in meinem Leben. Zeig mir, was du zu bieten hast. Und das war einfach Dunkelheit. Das war Tod. Das war Schmerz. Traurigkeit. Einsamkeit. Krankheit. Und da ist mir praktisch, sind mir die Augen aufgegangen, habe ich gedacht, ja, ich habe ihn ja selber eingeladen. Und das hat dann mich so berührt, einen Gott kennenzulernen oder ihn zu sehen, wie er wirklich ist und nicht, wie ich mir gedacht habe, dass er ist oder mir habe sagen lassen, wie er ist, der mich nicht bestraft, sondern der mich liebt, der mich in den Arm nimmt. Und das war praktisch ganz neu für mich, also dieses Erlebnis.
1: Und du hast diese Liebe gespürt?
0: Ja, die habe ich wirklich gespürt. Das war, was ich zuvor noch nie gespürt habe.
1: Wie fühlt es sich an?
0: Ja, Wahnsinn. Das ist echt der Wahnsinn. Also es gab dann in diesem Predigt, gab es dann ein Gebet, wo man dann sprechen konnte. Das war dann so für mich, okay, Jesus, ich habe ja jeden Tag Gott verflucht, wenn ich die Augen aufgemacht habe und gesagt, ich lebe ja immer noch. Ich kann mit dem Leben nichts anfangen. Wieso Gott? Und nimm das Leben, gib es einem Kind. Wieso lässt du Kinder sterben und ich darf leben? Und so war mein Leben für mich ein absoluter Scherbenhaufen. Es war nichts mehr wert und ich war lebensmüde. Und dieses Gebet praktisch zu sprechen, um Jesus aufzunehmen oder Gott sein Leben zu schenken. Habe ich gesagt, gern Gott, du kriegst dieses Leben. Du weißt ganz genau, über Jahre hinweg habe ich dir gesagt, ich will nicht mehr leben. Nimm dieses Leben, wenn du da damit noch was machen kannst, dieser Scherbenhaufen, dann nimm's. Du hast es. Hier, ich gebe dir eine neue Chance, habe ich damals gedacht. Ich gebe dir eine neue Chance, dabei habe ich eine neue. Und ich habe ihm das alles so gegeben. Und als ich das gesprochen hatte, war das plötzlich, als ob dieser Drucktopf, dieser DDT-Drucktopf, ja, plötzlich Dampf ablassen kann. Als ob dieser Druck weg war und ich konnte weinen. Ich konnte weinen. Die Tränen sind gelaufen und das hat sich so befreiend angefühlt. Und teilweise auch dieses Gefühl, ich darf schwach sein. Ich darf jetzt weinen und das ist gut. Mhm. Und er ist meine Kraft. Also das sind so Sachen, die sind innen drin abgelaufen. Das kann man mit Worte einmal gar nicht beschreiben, was da passiert. Aber es war auf jeden Fall was total Erleichterndes. Auch dieser Ballast, dieses Leben, was ich bis jetzt nicht hingekriegt habe, wo nur Scherben entstanden sind, dass ich das jetzt abgeben konnte zu Gott und er daraus was machen tut. Mhm. Und das war sehr befreiend. Und das nächste sehr Befreiende war dann auch, ich habe dann nochmal ein Gebet gesprochen, wo es darum geht, Vergebung auszusprechen. Für Leute, die irgendwelche Dinge in meinem Leben getan haben. Verletzung, Missbrauch, enttäuscht, beklaut. Also Riesenlatte. Und da habe ich dieses Gebet gesprochen und habe Vergebung ausgesprochen. Und da habe ich damals wirklich Befreiung erlebt. Ich musste dann damals in diesem Reha-Zimmer husten. Ich habe dann gar nicht verstanden, warum ich jetzt gerade huste, weil es gab keinen Grund, dass ich jetzt huste. Aber ich musste richtig stark husten. Später, dann mehrere Jahre später, habe ich dann erfahren, dass das beim Befreiungsdienst oft passiert. Also quasi, wenn man Geister der bösen Welt einladet, dass die in einem wohnen können und die auch damals schuld waren für diese Stimmen, die ich gehört habe und für diesen Druck oder diesen Wunsch, einen anderen Mensch zu töten, die dann plötzlich da waren. Und die habe ich da quasi rausgehustet.
1: Das war eine körperliche Reaktion.
0: Yes.
1: Darauf reagiert. Mhm.
0: Genau, und das war dann wirklich, in dem Moment war das, als ob wie so ein Grabstein von meiner Brust runtergegangen ist. Ich habe plötzlich Luft bekommen, wo ich vorher, ich war unter anderem auch wegen Asthma und alle möglichen behandelt und in Reha. Und das ist runter und ich habe Luft bekommen. Ich konnte atmen und das war eine Qualität, eine Lebensqualität plötzlich. Ich habe mich so befreit und gelöst gefühlt. Also das, vielleicht wenn man im Weltraum ist und da irgendwie schwerelos rumfliegt, so vielleicht in der Art zu vergleichen. Es war der Hammer. Ich habe die Farben draußen, die Natur. Ich habe die Natur wahrgenommen. Das Grün, die Blumen. Ich konnte plötzlich wieder Dinge wahrnehmen, wo schön waren. Mhm. Morgens bin ich, am nächsten Tag, wo das gewesen ist, bin ich morgens zum Frühstück runtergelaufen und auf der Treppe kam mir wieder jemand entgegen und sagt, guten Morgen. Das war ja früher immer der Grund, wo ich dann dachte, ich töte dich. Der kam mir entgegen und ich habe diesem Mann in die Augen geschaut und er sagt mir, guten Morgen. Und ich sage zurück, völlig fröhlich, guten Morgen. Und bin selber an mir erschrocken und denke, oh, Christine, was hast du getan? Du hast da... Und ich so, wow, cool. Und das hat sich gut angefühlt. Das hat sich von Herzen gut angefühlt. Und ich, so, und ich war wirklich so wie so schwebend, lief in diesen Speisesaal rein. Und das Erstaunliche war dann, diese Leute in diesem Speisesaal, die haben mich angeschaut, also richtig angegafft. Und ich habe gedacht, warum schauen die jetzt so? Habe ich irgendwie Zahnpasta noch am Mund oder was stimmt jetzt mit mir nicht? Und die haben wirklich, die haben sich umgedreht und mich so angeschaut. Und dann komme ich an den Tisch, wo ich gesessen bin, da saßen nochmal vier andere. Und dann hat eine am Tisch gesagt, Christine, du strahlst wie ein Engel, du leuchtest, was ist mit dir passiert? Dann habe ich zuerst gedacht, was meinst du denn? Ich habe mich ja nicht mal geschminkt. Und dann, ich habe gestern mein Leben Jesus gegeben. Das war total befreiend und schön. Hey, das war so cool. Und dann habe ich denen gleich erzählt von der Predigt und von dem Übergabegespräch.
2: Ach, du hast jetzt ist es übergeschnappt.
0: Die haben ja dann gleich gesagt, das will ich mir auch anhören.
2: Okay.
0: Ist okay. Haben wir dann auch gemacht, genau.
2: Wie ging es mit deiner Sicht auf dich selbst? Du hast dich ja gehasst. Du hast nicht nur die Menschen gehasst. Das war weg, entnehme ich jetzt dem, was du gesagt hast. Wie ging es dann weiter mit deiner Sicht auf dich selber?
0: Ja, das ist Tag zu Tag besser geworden. Mhm. Ja, ich habe gelernt und verstanden, dass ich lebenswert bin und dass nicht irgendjemand hier auf dem Planet gesagt hat, du wirst jetzt leben, sondern Gott selber hat gesagt, ich will dich haben und so wie du bist. Und ich lebe hier auf dieser Welt, weil Gott gesagt hat, ich will dich haben. Und nicht, weil irgendwelche Menschen mich haben wollen oder nicht haben wollen, sondern ich bin schon geliebt, schon von Anfang an. Und dieser Vater, ja, also der Vater liebt mich, ich liebe den Vater. Und in dieser Liebe quasi durfte ich Tag für Tag, hat er mich da mehr und mehr geheilt praktisch an dieser kranken Einstellung, so von wegen, du bist nicht lebenswert und das Leben ist schrecklich.
2: Was hat dir da konkret geholfen, das immer mehr in dein Leben zu integrieren, dieser Gedanke?
0: Also zum einen natürlich der Kontakt, also der persönliche Kontakt zu Gott. Ich habe jeden Tag und überall mit ihm gesprochen. Mhm. Überall, also so wie wir jetzt reden, so habe ich auch mit ihm geredet. Ich habe gelacht, ich habe geheult, ich habe quasi alles mit ihm geteilt. Und ich wusste, also ab dem Zeitpunkt, das kann man mit Worten schwer erklären, aber ich wusste ab dem Zeitpunkt, der ist da und der hört mir zu und der hat mich einfach lieb. Er hat mich einfach lieb und auch dieser Jesus, der hat mich einfach lieb. Mhm. Und das war so schön und sich geliebt zu fühlen, ohne etwas zu tun. Ohne etwas zu leisten, das entspannt ohne Ende. Und das war ja wie frisch verliebt, wie frisch verliebt. Und ich durfte das Tag für Tag erleben. Ich war dann so hungrig auf sein Wort, auf die Bibel. Und das hat mir geholfen. Das hat mir viel geholfen. Mir hat auch ganz viel geholfen.
2: Was würdest du jetzt so zusammenfassend sagen? Was war für dich so das Allerwichtigste, was du durch all diesen Schmerz, durch all das Schwierige, was du lernen durftest?
0: Ich durfte lernen, dass Gott das Wichtigste ist, was man haben kann in seinem Leben. Mhm. Ich habe versucht, mein Leben selber hinzubekommen, selber stark zu sein, selber durch Probleme durchzugehen, selber es zu wuppen. Mit Psychologie kommt man ganz weit. Aber man hat nicht einen Fels, man hat nicht so einen Untergrund, wie wenn man sein Leben mit Gott lebt. Und mit dem wahren Gott, also mit dem liebenden Gott. Und das neue Leben, ich kann nur sagen, ich liebe es. Es ist nicht langweilig, ich liebe es mit Jesus. Es ist abenteuerlich und ich darf so viel erleben mit ihm. Wunder über Wunder. Dinge, die wirklich übernatürlich sind, wo man sich als Mensch niemals vorstellen hätte können. Ich hätte mir auch niemals vorstellen können, hier zu sitzen und irgendwann mal eines Tages zu erzählen, mein Leben ist toll. Ich liebe mein Leben. Gott hat mir eine Lebensfreude gegeben, die nicht von dieser Welt ist. Ich habe trotzdem noch Probleme. Es gibt Tiefs. Und dennoch stehe ich und singe ich und habe Freude, die nicht normal ist. Weil ich weiß, das ist mein Gott. Er ist da.
2: Ich danke dir ganz, ganz herzlich und genau das strahlst du aus. Vielen, vielen Dank für das Gespräch.
0: Gerne.
2: Wieder Hoffnung finden, egal was sie erlebt haben, das ist möglich. Vielleicht geben sie, so wie Christine, Gott mal eine Chance? Keine Angst, er liebt sie und möchte ihnen zur Seite stehen.
3: Das war der ERF-Radiotreff mit Christine, die nach einem tragischen Verlust von tiefem Hass erfüllt war und diesen am Ende überwinden konnte. Das Gespräch führte Simone Merz. Damit sage ich danke fürs Zuhören und bis zum nächsten Mal, ihr Philipp Genetti.

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1: Wir hören aus dem Neuen Testament, aus dem Johannesevangelium, Kapitel 5, die Verse 24 bis 30.
2: Wahrlich, wahrlich, ich sage euch, wer mein Wort hört und glaubt dem, der mich gesandt hat, der hat das ewige Leben und kommt nicht in das Gericht, sondern er ist vom Tode zum Leben hindurchgedrungen. Wahrlich, wahrlich, ich sage euch, es kommt die Stunde und ist schon jetzt, dass die Toten hören werden die Stimme des Sohnes Gottes. Und die sie hören werden, die werden leben. Denn wie der Vater das Leben hat in sich selber, so hat er auch dem Sohn gegeben, das Leben zu haben in sich selber. Und er hat ihm Vollmacht gegeben, das Gericht zu halten, weil er der Menschensohn ist. Wundert euch darüber nicht, denn es kommt die Stunde, in der alle, die in den Gräbern sind, seine Stimme hören werden und werden hervorgehen, die Gutes getan haben, zur Auferstehung des Lebens, die aber Böses getan haben, zur Auferstehung des Gerichts. Ich kann nichts von mir aus tun. Wie ich höre, so richte ich. Und mein Gericht ist gerecht. Denn ich suche nicht meinen Willen, sondern den Willen dessen, der mich gesandt hat.
1: Das war der Bibeltext für den heutigen Tag, entnommen aus der großen Hörbibel mit freundlicher Genehmigung der Deutschen Bibelgesellschaft. Hier noch einmal die Bibelstelle. Johannesevangelium Kapitel 5, die Verse 24 bis 30. Gedanken dazu kommen jetzt von Christa Geis aus Inslingen.
3: Haben Sie die Worte noch im Ohr? Wahrlich, wahrlich, ich sage euch. Und kurz darauf noch einmal, wahrlich, wahrlich, ich sage euch. Jesus beginnt seine Aussagen oft mit diesen Worten, wenn er etwas besonders Wichtiges zu sagen hat. Amen, Amen, so ist es, so lauten sie in anderen Bibelübersetzungen. Was ist Jesus so wichtig und warum? Er befindet sich in der Auseinandersetzung mit den jüdischen Behörden. Die machen ihm die Heilung eines Kranken am Sabbat zum Vorwurf und wollen nicht anerkennen, dass Jesus sich als Sohn Gottes bezeichnet. In dieser Diskussion spricht Jesus Sätze, die sich in der Übersetzung der Basisbibel so anhören. Amen, Amen, das sage ich euch. Wer mein Wort hört und dem glaubt, der mich beauftragt hat, hat das ewige Leben. Er kommt nicht mehr vor Gottes Gericht, sondern ist aus dem Tod ins Leben hinübergegangen. Amen, Amen, das sage ich euch. Die Stunde kommt, ja, sie bricht schon an. Da werden die Toten den Ruf des Gottessohnes hören. Und diejenigen, die ihn hören, werden leben. Verse 24 und 25. Das sind Aussagen, die ich wegen ihrer großen Dichte und umfassenden Bedeutung am liebsten gar nicht auslegen, sondern einfach so stehen lassen würde. Ich habe sie